Wie geht's euch? Was macht ihr gerade? Müsst ihr wach sein? Dürft ihr wach sein? Wollt ihr vielleicht wach sein? Gerne mal reinmelden. Nummer hier ins Studio ist die 0221 567 89 111.

Ja. Wir haben nicht den einfachen Laser, wir haben den Major Laser. Hier ist die junge Nacht, der ARD, Nummer hier im Studio 0221 567 89111. Der Konrad hat sich reingemeldet und schreibt: Hallo Sebo, wir sind auf Abschlussfahrt und können nicht schlafen. Hören dir zu, finden die Musik wie immer super, liebe Grüße. Aber wach sein sollten wir eigentlich nicht mehr. Und ich so, warum? Nein, wir sind schon um 7 Uhr aus dem Hostel raus, hat er mir jetzt geschrieben. Und wir wollen uns auch noch was angucken. Naja, aber Rückfahrt ist mit dem Zug, also von daher im Zug pennen, das reicht dann auch. Also ich finde, man ist nach so einer Abschlussfahrt sowieso irgendwie völlig fritte. Also da macht das dann auch nichts mehr aus. Also gerne noch weiter zuhören, jetzt hier bei Harry Styles und American Girls. Hier ist die junge Nacht, der A.

0: Hey, I'm okay, Tate McRae. Hier ist die junge Nacht der ARD, 2.19 Uhr haben wir es genau. Taylor Swift und Travis Kelce, die haben ja vor kurzem geheiratet. Und jetzt gibt's schon Familienzuwachs. Nein, nicht was ihr denkt, so schnell sind die nicht. Nee, die haben jetzt einen Hund. Und ihr denkt euch vielleicht, warum muss ich das Ding jetzt wissen? Naja, weil es ein wochenlanges Rätsel löst. Brinja Becker aus dem Junge Nacht-Team. Fans haben nämlich schon länger vermutet, dass die beiden einen Hund haben, hä?
1: Genau, weil die bei ihrer Hochzeit so eine Fotowand aufgebaut hatten. Und da war auf einem der Fotos Travis Kelce zu sehen mit so einem kleinen weißen Welpen. Und jetzt wurde Travis am Flughafen gesehen, wo er aus dem Privatjet ausgestiegen ist. Und da war der Hund dabei. Ein Samoyede, also so ein schneeweißer, sehr fluffiger Hund.
0: Ein fluffiger Hund, das klingt jetzt schon mal richtig gut. Aber Taylor ist doch, wie jeder Fan weiß, eine komplette Katzenfrau.
1: Voll, die hat 3 Katzen und es gibt auch so ein ganz berühmtes Video von ihr mit dem Hund ihrer Mutter, Kitty, so einer Dogge. Und da ist Taylor komplett genervt von dem Hund.
2: No, can you get your dog? This is why I like cats.
1: Ja, und da sagt sie, darum liebe ich Katzen.
0: Ja, aber wieso hat sich jetzt doch erweichen lassen?
1: Ja, wahrscheinlich, weil Travis so ein kompletter Hundefreak ist. Und ich glaube, darum hat Taylor dem auch zu Weihnachten einen Hund geschenkt. Travis hat nämlich auch so Andeutungen gemacht, dass ihr Geschenk das tollste gewesen wäre.
3: The best gift that I got was from Taylor. But it gives away things that we're trying to keep in-house.
1: Ja, aber dass sie das privat halten wollen, was sie ihm geschenkt hat.
0: Ah, okay. Ja, ergibt alles Sinn. Kennst du schon den Namen von diesem Hund? Das würde ich jetzt gerne noch wissen wollen.
1: Nein. Aber die Tradition bei Taylor ist ja, dass sie ihre Haustiere nach ihren Lieblingsfiguren aus Filmen und Serien benennt.
0: Ah.
1: Die Katzen heißen ja Meredith Grey, wie die Hauptdarstellerin von Grey's Anatomy, Olivia Benson, wie aus Law and Order und Benjamin Button, wie aus dem Film.
0: Ja gut, also filmmäßig hat Taylor Swift ja jetzt gerade mit I Knew It, I Knew You den Track zum Soundtrack zum neuen Toy Story Film gemacht. Vielleicht wird es ja ein Toy Story Charakter, könnte ja sein. Das ist mein Hund, Woody!

0: halb drei, hier ist die junge Nacht. Wir schauen auf die Straßen. A1 Lübeck Richtung Hamburg auf der Nordelbbrücke. Da kommt es in beiden Richtungen bis ca. 5 Uhr zu kurzfristigen Sperrungen wegen eines Schwertransports. Die A4 Aachen Richtung Köln ist zwischen Kreuz Köln-West und Köln-Eiffeltor bis ca. 18 Uhr noch gesperrt. Die A30 Rheine Richtung Osnabrück ist zwischen Rheine-Nord und Rheine wegen Bauarbeiten noch bis 5 Uhr früh gesperrt. Und die A40 Dortmund Richtung Essen ist zwischen Bochum-Zentrum und Bochum-Hamme wegen Bauarbeiten bis 5 Uhr gesperrt. Achtung, gerade reingekommen, Falschfahrer auf der A39 Salzgitter Richtung Braunschweig zwischen Lebenstedt Nord und Rünigen Nord. Kommt euch ein Falschfahrer entgegen, fahrt äußerst rechts, überholt bitte nicht. Das ist auf der A39 Salzgitter Richtung Braunschweig zwischen Lebenstedt Nord und Rünigen Nord. Da kommt euch ein Falschfahrer entgegen, vorsichtig hier in beiden Richtungen. That's it!
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0: Mit Sebastian Röpke und natürlich auch mit euch, Leute. Nummer hier im Studio. Der Konrad hat sich gerade gefreut, dass ihr eine Nachrichten vorgelesen habt. Die Nummer ist 0221-567-89111. Ich lese eure Nachrichten sehr, sehr gerne vor. Ich habe gerade mit einer Kollegin geschnackt und dann ging es irgendwie darum so, ach, Urlaub, ist da noch was geplant? Und wirklich so klassisches, ich bin beim Friseurgespräch auch. Aber dann kamen wir auch drauf, irgendwie so, allein Urlaub ist ein bisschen blöd. Und ich meinte so, ich mache ungerne Dinge alleine. Vor allen Dingen auch so Autofahren ist auch so richtig langweilig alleine. Und sie meinte, ja, da hört man Radio, aber das nervt ja auch irgendwann. Ich so, ich gehe mal zurück und bin dieser Mensch im Radio, der da nervt. Sie so, ah, oh,

Club und Tokyo Hotel hier in der Jungen Nacht der ARD. Ich wollte gerade Spargelfelder erwähnen. Ich habe in der Spargelsaison echt nur einmal Spargel gegessen. Damn it! Aber Tokyo Hotel wollte ich eigentlich sagen. Ich habe gesehen, was kommt demnächst bei Netflix? Ja, Kaulitz und Kaulitz. Ende des Monats geht's da weiter mit diesem Verrückten. Und ich höre von Bill Kaulitz schon wieder diese Leichenrache. Die Reichenlache, wollte ich sagen. Dieses. Das ist. Ich liebe das einfach.

vor drei durch. Hier ist die Junge Nacht der ARD am Donnerstag. Leute, bald schon Wochenende. Justin Bieber, Nicki Minaj, Beauty and the Beat. Yeah, yeah.

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1: Die Nachrichten mit Marion Köhlis. Guten Morgen. Titelverteidiger Argentinien steht im Finale der Fußball-Weltmeisterschaft. Im zweiten Halbfinale schlugen die Argentinier England mit 2:1, obwohl die Engländer bis zur 85. Minute noch 1:0 in Führung gelegen hatten. Das Team von Nationalcoach Tuchel hatte vom ersten Titel seit 60 Jahren geträumt. Trotzdem war Tuchel mit der Leistung seiner Mannschaft zufrieden.
2: So ist halt immer mit solchen Niederlagen, muss erstmal verdauen. Das Wichtigste ist erstmal, dass du alles gegeben hast, haben wir getan. Deshalb braucht sich niemand zu schämen und niemand muss sich entschuldigen. Und dann die zweite Sache in solchen Niederlagen ist ja die Reaktion darauf und wie wir zurückkommen, aber es wird jetzt eine Weile brauchen.
1: Am Samstag spielt England gegen Frankreich um Platz 3. Im WM-Finale am Sonntag trifft Argentinien dann auf Europameister Spanien. In Frankreich werden die aktive Sterbehilfe und der begleitete Suizid künftig erlaubt, unter bestimmten Voraussetzungen für schwerkranke Menschen. Die Nationalversammlung stimmte für ein entsprechendes Gesetz. Ein Gremium soll den Wunsch vorher prüfen, der Patient soll dann selbst ein tödliches Mittel einnehmen. Wenn er das nicht kann, wird ihm das Mittel verabreicht. Der nächste Castor-Transport ist im Zwischenlager in Ahaus angekommen. Ein Behälter mit Atommüll wurde vom ehemaligen Forschungsreaktor Jülich quer durch NRW gefahren, abgesichert von hunderten Einsatzkräften. Insgesamt sollen 152 Atommüllbehälter nach Ahaus gebracht werden. Der aktuelle ist der 8. Zwischenfälle gab es bisher nicht. In den USA sollen bei Soldaten ab 30 Jahren die Testosteronwerte gemessen werden. Das hat US-Verteidigungsminister Hegseth bei X angekündigt. Wer Testosteronmangel hat, kann sich demnach behandeln lassen, muss es aber nicht. Für alle U30-Soldaten soll der Test freiwillig sein. Der Verteidigungsminister begründet die Maßnahme damit, dass die natürliche Leistungsfähigkeit von Soldaten erhalten werden soll. Im vergangenen Jahr hatte er schon neue Fitnessstandards eingeführt.
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1: In Düren gibt es bald ein Bettelverbot, ähnlich wie schon in Dortmund und Aachen. Der Stadtrat hat unter anderem beschlossen, dass Bettler in der Innenstadt Abstand zur Außengastro halten müssen. Donata Jertz für WDR aktuell.
3: Im Umkreis von 5 Metern rund um die Außengastronomie darf in der Innenstadt künftig nicht mehr gebettelt werden. Damit sollen Gäste entspannt sitzen können, ohne sich belästigt zu fühlen. Verboten ist Betteln außerdem mit Kindern oder wenn ein körperliches Leiden nur vorgetäuscht wird. Wer dagegen verstößt, muss mit einem Bußgeld rechnen. Ansonsten bleibt Betteln in Düren weiter erlaubt, solange Passanten nicht angesprochen werden.
1: Und das Wetter in Nordrhein-Westfalen. In der Nacht bleibt es trocken, es kühlt auf 18 bis 11 Grad runter. Am Tag wieder viel Sonne, am Nachmittag sind dann vereinzelte Schauer oder Gewitter drin. Dazu in Rheine 28 Grad, in Aalen 29 und in Essen sind bis zu 31 Grad drin. Und das war WDR aktuell.
4: Die junge Nacht, wir schauen auf die Straßen. Die A4 Aachen Richtung Köln ist zwischen Kreuz Köln-West und Köln-Eiffeltor bis ca. 18 Uhr noch gesperrt. Die A30 Rheine Richtung Osnabrück ist zwischen Rheine-Nord und Rheine wegen Bauarbeiten noch bis 5 Uhr dicht. Und die A40 Dortmund Richtung Essen ist zwischen Bochum-Zentrum und Bochum-Hamme wegen Bauarbeiten noch bis 5 Uhr früh gesperrt. That's it!
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4: Mit Sebastian Röpke und natürlich auch mit euch. Nummer hier im Studio 0221 5678 9111. Ich hatte die Tage jetzt schon überlegt, zusammen mit jungen Nachthörer Dominik, GTA 6 vorbestellen, ja, nein? Und wenn ja, also eigentlich ist es ein Ja, aber wenn, welche Version? Es gibt eine normale für 80 und es gibt die Ultimate-Version für 100. Ein paar von euch haben schon erzählt, ja, da sind noch 2 Missionen mehr mit dabei und ach, hol dir mal die Ultimate-Version. Man hat jetzt so lange drauf gewartet, dann kann man sich auch komplett Gönjamin machen. Ja, Dominik schrieb gerade, und hast du dich entschieden? Ich so, ja, komm, ich nehme Ultimate. Und er so, ich hol mir die Standard. Ja gut, okay. Ich glaube, die ist auch cool. Ich habe nachgeschaut, GTA 6 hat jetzt laut ein paar Spezialisten wohl ungefähr durch diese Vorbestellungsgeschichte, kommt ja erst Ende November raus, schon 3 bis 4 Milliarden US-Dollar an Bruttoumsatz generiert. Bevor das Spiel überhaupt draußen ist, haben die jetzt schon so fett Kohle gemacht. Irre. Dann doch vielleicht die normale?

3.14 Uhr haben wir es gleich. Hier ist die junge Nacht der ARD. Leute, bei den BTS-Konzerts flippen die Fans ja generell gerne mal aus. Es waren jetzt in München in der Arena da ein paar Konzerte. Aber größter, krassester Moment war, als BTS den aktuellen Track von Kitsch Creek, Blumengarten und Shereen David gut genug angestimmt haben. Da sind alle komplett ausgeflippt. Deswegen, ich spiele euch jetzt gut genug von Kitsch Creek und danach Coldplay und BTS zusammen. Hier kommt Popkultur komplett zusammen. Hier ist die junge Nacht.

0: 3.20 Uhr. Sie ist der größte Afrobeat-Star, den es gerade gibt. Tyler aus Südafrika, fast 14 Millionen Instagram-Follower, fast 18 Millionen bei TikTok. Ja, mehrere Grammys hat sie auch schon gewonnen. Die ist einfach gerade ein krasser Weltstar. Ja, den Song She Did It Again hat sie zusammen mit Sarah Larsson gemacht. Und ja, die Zusammenarbeit war mega nice, hat Tyler uns im Interview erzählt.
1: I really enjoyed it. Because we both loved it.
2: Das habe ich sehr genossen. Wir lieben beide den Musikstil. Wir wollten schon lange mal was zusammen machen und der Song ist so mühelos entstanden. Das war für uns beide sinnvoll.
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0: Wann ist das denn 3:30 geworden? Hier ist die junge Nacht. Wir schauen auf die Straßen. A4, Aachen Richtung Köln, ist zwischen Kreuz Köln-West und Köln-Eiffeltor bis ca. 18 Uhr noch gesperrt. Die A30 Rheine Richtung Osnabrück ist zwischen Rheine-Nord und Rheine wegen Bauarbeiten noch bis 5 Uhr dicht. Und die A40 Dortmund Richtung Essen ist zwischen Bochum-Zentrum und Bochum-Hamme wegen Bauarbeiten noch bis 5 Uhr gesperrt. That's it!
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0: Mit Sebastian Röpke und natürlich auch mit euch. Nochmal hier im Studio 0221 567 89111. Ist jetzt so diese Zeit so zwischen 3 und 4? Ja, die ersten sagen schon, hey Sebo, danke, dass du mich begleitet hast. Ich muss jetzt mal ins Bett. Und die anderen, die stehen jetzt gerade auf und denken sich, welchen Tag haben wir? Es ist Donnerstag. Mehr müsst ihr nicht wissen.

0: Fleisch, Fisch, alles ist teurer geworden.
1: Yes, Luisa merkt es halt voll und es gibt jetzt auch Zahlen von der Politik, Landwirtschaftsministerium, die sagen, wie krass viel teurer die Lebensmittel geworden sind. Innerhalb von 5 Jahren ging es nämlich um 36,3% nach oben. Vicky Merkulova aus dem Junge-Nacht-Team, ich finde vor allem so bei Käse haut das richtig rein mittlerweile, ne?
2: Ja, voll. Wenn da vor einigen Jahren noch eine Packung so 2 Euro gekostet hat, kostet jetzt auf einmal so 3,50 Euro.
1: Ja.
2: Und dann wird ja der Einkauf auch direkt mal super teuer, merkt auch Jana aus Köln.
3: Wenn ich zum Beispiel Wocheneinkauf mache mit meiner Mutter, dann auf jeden Fall, dass es irgendwie nicht mehr so 20 Euro für ein paar Lebensmittel ist, sondern direkt 50.
2: Auch Sophia aus Leverkusen struggelt. Sie kriegt bisschen Taschengeld von ihren Eltern, aber...
4: Manchmal, ich muss dann schon so in meinem Portemonnaie gucken, so ja, habe ich jetzt genug für dieses Getränk und diesen Snack noch?
1: Yay, vor allem ich hatte das Thema gerade eben noch mit der Kollegin, dass alles so teuer wird. Sonst hast du 40 Euro für den gleichen Einkauf bezahlt, jetzt mittlerweile, ja, weiß ich nicht, 50, 60 oder so. Warum ist das alles überhaupt so teuer?
2: Zum einen sind ja Strom und Gas in den letzten Jahren teurer geworden. Deswegen müssen die Händler und Landwirte auch mehr zahlen. Und die Verbraucherzentrale sagt, auch der Klimawandel zum Beispiel ist ein Grund, weil die Ernte dann auch öfter schlechter ausfällt. Aber es gibt die Kritik, dass das nicht nur daran liegt, sondern dass die Lebensmittelindustrie mit den Preisen übertreibt.
1: Ja, die übertreiben total. Das merkt man voll, dass sie das einfach ausnutzen. Ausnutzen. Man kann es nicht anders sagen. Jetzt, deswegen gibt es ja auch gerade Forderungen, dass die Preise staatlich gescheckt werden. Aber ganz ehrlich jetzt, was uns eigentlich ja am allermeisten besorgt, kostet ein Döner bald 25 Euro vielleicht? Ja, also kann es jetzt immer so weitergehen?
2: Nee, kann nicht. Die Verbraucherzentrale sagt aber so Richtung August, September könnte es sogar noch teurer werden als jetzt schon beim Einkaufen wegen des USA-Iran-Krieges. Wann es so richtig runtergeht mit den Preisen, das kann man auch schwer vorhersagen. Klar ist aber, so günstig wie es vor 6 Jahren war, wird es wohl erstmal nicht mehr. Aber ich kann euch beruhigen, ein Döner für 25 Euro ist Stand jetzt unrealistisch.
1: Okay, alles klar. Dann sind wir auf jeden Fall beruhigt. Solange der Dönerpreis nicht über 25 Euro geht, ist alles in Ordnung. Oh mein Gott, ey. Ja, wir geben uns doch mit den Kleinigkeiten zufrieden. Lebensmittel sind in den letzten Jahren krass teuer geworden. Warum, hat uns Vicky aus dem Junge-Nacht-Team erzählt. Jetzt für euch Gracie Abrams mit Hit the Wall. Hier ist die Junge Nacht der ARD.

0: Olivia Rodrigo, Drop Dead, 3:49 ist die Junge nach der ARD. Wir haben ja gerade über die Lebensmittelpreise gesprochen und wie arschteuer alles einfach geworden ist. Kollegin Vicky hat uns versucht zu erklären, oder hat uns erklärt, warum alles so viel teurer geworden ist. Und der Dominik, der hat mir gerade jetzt ein Bild geschickt über die 0221-567-89111 mit sehr, sehr vielen Backwaren.
1: Ja, hier für dieses Bild hier, da für das ganze Essen, habe ich mit dieser To-Go-To-Go-App habe ich nur 4 Euro bezahlt. Also ich gehe mal so einkaufen. Ist günstiger.
0: Ja, ey, man muss wirklich gucken, so gibt's irgendwelche App-Angebote oder auch so, gibt's irgendwelche Apps wie Too Good To Go, wo man ein bisschen sparen kann. Kriegen wir schon alles hin, ne? Inflation? Interessiert uns nicht.

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1: Die Nachrichten mit Marion Köhlis. Guten Morgen. Titelverteidiger Argentinien steht wieder im Finale der Fußball-WM. England mit Nationalcoach Tuchel ist raus. Die Argentinier haben England im Halbfinale mit 2:1 geschlagen. Hendrik Lückhoff, WDR Sport.
2: Zum wiederholten Mal bei dieser WM gewinnt Argentinien mit einem Drama in der Nachspielzeit. Lautaro Martinez traf zum ganz späten Sieg. Das intensive Spiel war lange geprägt von Kampf, Härte und Fouls, aber ohne spielerische Höhepunkte. Im zweiten Durchgang traf dann Gordon mit der ersten richtigen Chance für die Engländer. Danach wurde Argentinien immer stärker und Fernandes besorgte 5 Minuten vor Schluss den Ausgleich. Die Verlängerung schien nah, bis Martinez in der zweiten Minute der Nachspielzeit per Kopf den unterm Strich verdienten Siegtreffer erzielte. Im Finale geht's am Sonntag gegen Spanien. England trifft im Spiel um Platz 3 auf Frankreich.
1: Die USA haben die 5. Nacht in Folge Ziele im Iran angegriffen. Nach US-Angaben sollen die militärischen Fähigkeiten des Iran geschwächt werden, damit keine Schiffe in der Straße von Hormuz bedroht werden können. Der Iran hat mit Angriffen auf Bahrain und Kuwait reagiert. Um die Straße von Hormuz als wichtige Handelsroute gibt es immer wieder Streit. US-Präsident Trump hatte eine Waffenruhe vergangene Woche für beendet erklärt. Frankreichs Präsident Macron kommt heute nach NRW. Nach dem Besuch von Bundeskanzler Merz in Paris Anfang der Woche wird Macron heute auf Schloss Beensberg in Bergisch Gladbach erwartet. Er und Merz bereiten das deutsch-französische Regierungstreffen Ende der Woche in Brühl vor. Beim sogenannten Ministerrat werden dann auch viele Kabinettsmitglieder beider Länder dabei sein. Thema wird unter anderem der russische Angriffskrieg in der Ukraine sein. In Düren hat der Stadtrat ein Bettelverbot beschlossen. In der Innenstadt müssen Bettler 5 Meter Abstand zur Außengastro halten. Verboten wird außerdem das Betteln in Begleitung von Kindern und das Bettler vortäuschen, körperlich eingeschränkt zu sein. Bei Verstößen droht ein Bußgeld. Ähnliche Regelungen gibt es seit kurzem in Dortmund und schon etwas länger in Aachen.
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1: Der nächste Castortransport ist im Zwischenlager in Ahaus angekommen. Ein Behälter mit Atommüll wurde vom ehemaligen Forschungsreaktor Jülich quer durch NRW gefahren, abgesichert von hunderten Einsatzkräften. Marie Rothers für WDR aktuell.
3: Um kurz vor 2 Uhr in der Nacht traf der Polizeikonvoi mit dem Castor-Behälter in Ahaus ein. Rund 15 Atomkraftgegner begrüßten ihn erneut mit lautem Protest. Laut Polizei verlief der Transport reibungslos. Insgesamt sollen noch 144 Castoren mit Atommüll aus dem ehemaligen Versuchsreaktor in Jülich in das Münsterland gebracht werden.
1: Und das Wetter in Nordrhein-Westfalen. In der Nacht bleibt es trocken, es kühlt auf 18 bis 11 Grad runter. Am Tag gibt's wieder viel Sonne, am Nachmittag können sich dann vereinzelt Schauer oder Gewitter bilden. Für die meisten bleibt's aber ein trockener Tag. Dazu in Lemgo 28 Grad, in Coesfeld bis zu 29 und in Duisburg 31 Grad. Das war WDR aktuell.
4: Die junge Nacht, wir schauen auf die Straßen. Die A4 Aachen Richtung Köln ist zwischen Kreuz Köln-West und Köln-Eiffeltor bis ca. 18 Uhr noch gesperrt. Die A30 Rheine Richtung Osnabrück ist zwischen Rheine-Nord und Rheine wegen Bauarbeiten noch bis 5 Uhr früh dicht. Und die A40 Dortmund Richtung Essen ist zwischen Bochum-Zentrum und Bochum-Hamme wegen Bauarbeiten bis 5 Uhr früh noch gesperrt. That's it!
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4: Mit Sebastian Röpke und die Denise schreibt über die 0221 567 89111. Moin, ich höre geradezu in der Nachtschicht hier an der Tankstelle. Gerade fertig mit dem Belegen der Brötchen geworden. Denise aus Schwelm. Ja, liebe Grüße zu dir an die Tanke. Ich habe auch mal Nachtschicht in der Tanke gemacht. Ey, das ist ein Vibe. Es ist ein Vibe, es ist total cool. Und da war auf jeden Fall eine Aufgabe nachts um 3, weil es da am ruhigsten ist, einmal durchwischen. Und ab 4, ja, die Sachen aufpacken, die man dann aus dem Frost da rausholt. Und das Geilste war dann immer, das erste Schinken-Käse-Croissant war meins. Ich hoffe, es ist bei dir auch so. Nico Santos jetzt. Der Sebo hier. Hi!

0: 4.13 Uhr hier die junge Nacht der ARD und am Sonntag ist WM-Finale. Ein paar Leute denken sich auch, na endlich. Ich glaube, meine Ma, die ist richtig genervt davon, dass mein Dad das alles gucken will. Das interessiert sie gar nicht. Naja gut, Spanien gegen Argentinien ist es ja jetzt nun. Und nicht nur diese beiden Teams sind im Finale zu sehen. Nee, es wird auch eine riesige Halbzeitshow geben. BTS, Justin Bieber, Madonna und Shakira gibt's zum ersten Mal so bei einer Fußball-WM. Mögen wir das? Fühlen wir das gut? Oder ist es eigentlich voll amerikanisch?
1: Also es könnte für viele Fans auch störend sein, weil halt das Spiel so gesagt unterbrochen wird für eine Zeit lang. Aber im Großen und Ganzen finde ich das eigentlich eine coole Idee, dass man halt während des Spiels noch eine Unterhaltung hat.
2: Eigentlich hat man dann in der Pause was zu tun und wartet nicht nur, dass es weitergeht.
3: Also ich persönlich finde das jetzt nicht so passend. Für USA natürlich super, wie Super Bowl, irgendwie Halftime-Show. Aber so die Fußballfans, ich glaube, das gefällt ihnen dann auch nicht so gut, vor allem für die Spieler.
0: Ja, und ganz neu ist die Info zur Länge dieser Show. Also eigentlich Halbzeitpause von maximal 15 Minuten. Wenn man die verlängern möchte, also diese Pause, die Dauer der Pause darf ausschließlich mit der Erlaubnis des Schiedsrichters geändert werden. Ja, und die Halbzeitshow ist aber auf 25 Minuten ausgelegt. Und theoretisch könnte der Schiedsrichter dann spontan entscheiden, nee, will ich nicht, wir machen nur 15 Minuten. Also das wird safe nicht passieren, aber es wäre theoretisch von den Regeln her okay. Wissen wir, wer der Schiedsrichterin oder Schiedsrichter ist? Und könnten wir da vielleicht so ein bisschen, hey, könntest du kurz vielleicht 5 Minuten so tun, als würdest du auf die 15 Minuten bestehen und hättest keinen Bock auf die lange Show? Nur, dass die mal kurz ausrasten? Ah ja, ich will die Welt auch brennen sehen, glaube ich.

420, hier ist die Junge Nacht der ARD. Nummer ins Studio 0221 567 89 111. Da hat die Denise sich eben gemeldet und gesagt, dass er an der Tanke arbeitet, da Nachtschicht hat und jetzt gerade am Belegen der Brötchen ist. Und ich so, ah, es ist einfach so ein Vibe, ey. Ich habe auch an der Tanke gearbeitet. Ja, jetzt kommt die nächste Nachricht von der Steffi, die schreibt, guten Morgen vom Team Tankstelle Lüdenscheid. Ich bin auch gerade dabei, die Brötchen zu belegen. Freue mich gleich, die Stammkunden damit glücklich zu machen, aber natürlich auch alle anderen. Und du hast recht, es ist ein Vibe. Und wenn man es nicht erlebt hat, dann kann man es auch nicht glauben. Ey, für mich geht auch nichts über ein warmes Nuss-Nougat-Croissant frisch aus dem Ofen. Ich habe gesagt, das erste Chicken-Käse-Croissant, was ich da gebacken habe, war immer meins. Schön, dass ich damit nicht alleine bin, Steffi.

0: Halb fünf haben wir es. Hier ist die junge Nacht. Wir schauen mal auf die Straßen. Die A4 Aachen Richtung Köln ist zwischen Kreuz Köln-West und Köln-Eiffeltor bis ca. 18 Uhr noch gesperrt. Die A30 Rheine Richtung Osnabrück ist zwischen Rheine-Nord und Rheine wegen Bauarbeiten auch noch bis 5 Uhr früh gesperrt. Und die A40 Dortmund Richtung Essen ist zwischen Bochum-Zentrum und Bochum-Hamme wegen Bauarbeiten bis 5 Uhr früh gesperrt. That's it!
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0: Mit Sebastian Röpke, hello, hello, willkommen am Donnerstag. Die Nummer hier im Studio, falls ihr Part of the Show werden wollt, ist die 0221-567-89111. Hier geht's direkt weiter mit Alex Warren, Fever Dream. Ist auch Titel dieser Show. Der Sebus hier. Hi!

0: 4.37 Uhr haben wir es gleich hier, hört die junge Nacht der ARD. Nummer hier ins Studio 0221 567 89111. Da hat die Nies sich eben gemeldet und gesagt, ich belege gerade Brötchen hier in der Tanke. Dann hat Steffi sich reingemeldet und meinte, ja, hier in Lüdenscheid bin ich auch in der Tanke. Bin auch gerade dabei, die Brötchen zu belegen. Ah ja, ich habe dann erzählt, ich habe auch schon in der Tankstelle gearbeitet. Und es ist ein Vibe. Und Steffi hat mir recht gegeben, ja, du hast recht, es ist auf jeden Fall ein Vibe. Sollte man vielleicht mal gemacht haben, weil wir sind jetzt schon eine größere Gruppe geworden, was die, ich hab mal an der Tanke oder ich arbeite an der Tanke-Gruppe angeht.
1: Surprise, surprise, auch ich hab schon an der Tankstelle gearbeitet, an diversen sogar. Und ich muss euch sagen, das ist gar nicht mal so verkehrt. Also, und bei mir war es nicht das erste Schinken-Käse-Croissant, was vom Backofen kam, sondern bei mir war es tatsächlich das erste Schokobrötchen mit Schokosoße überzogen, was natürlich warm gegessen wurde.
0: Na klar.
1: Ja, voll toll. Danke, dass ihr das alle so weitermacht.

0: Gleich 4.47 Uhr, falls ihr um 5 Uhr irgendwo sein müsst. 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

4.57 Uhr. Ihr hört die junge Nacht der ARD. Die ist allerdings jetzt gleich um 5 over. Danke, dass ihr dabei gewesen seid. Wenn ihr mögt, hören wir uns von Samstag auf Sonntag wieder. Und ansonsten wünsche ich euch einen fantastischen Donnerstag, Freitag und Samstag.

0: 5 Uhr, ich bin Celine Wegert. Aufpassen, jetzt wird's kurz laut.
1: Argentinien ist im Finale! Game over für England!
0: Argentinien hat England in der Nacht mit 2:1 geschlagen und steht im Finale der Fußball-Weltmeisterschaft. Englands Trainer Thomas Tuchel musste da erstmal schlucken.
2: So ist halt immer mit solchen Niederlagen, muss erstmal verdauen. Das Wichtigste ist erstmal, dass du alles gegeben hast, haben wir getan. Deshalb braucht sich niemand zu schämen und niemand muss sich entschuldigen.
0: Im Finale treten die Argentinier dann gegen Spanien an. Das Spiel ist am Sonntag. Vor dem Bundesgerichtshof geht es heute um die Mitgliedschaft im Fitnessstudio. Der Bundesverband der Verbraucherzentralen hatte gegen FitX geklagt. Er findet, dass das Thema Kündigen nicht klar genug auf der Website ist und zu sehr dafür geworben wird, zu pausieren. Das Verteidigungsministerium in den USA will bei Soldaten den Testosteronspiegel checken lassen. Für alle ab 30 Jahren soll das Pflicht werden, einmal im Jahr. Minister Hegseth sagt, das sei notwendig, damit die Truppen ihr Bestes leisten könnten. Studien dazu hat er aber nicht genannt. Eine weitere Stadt in NRW hat ein Bettelverbot beschlossen. In Düren müssen die Menschen jetzt einen 5 Meter Abstand zur Außengastro in der Innenstadt einhalten. Wer dagegen verstößt, muss mit einem Bußgeld rechnen. Auch in Dortmund und Aachen gibt es Regeln gegen bettelnde Menschen.
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0: Das wird heute wieder hochsommerlich. Am Nachmittag können sich vereinzelte Schauer oder Gewitter bilden. Für die meisten bleibt es aber ein trockener Tag. Dazu in Waldbröl und Gummersbach 28 Grad, in Bielefeld und Detmold 29 und in Langenfeld 31 Grad.
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0: Eine Meldung gibt es, die A4 Aachen Richtung Köln ist zwischen Kreuzköln-West und Köln-Eiffeltor noch bis heute Abend gesperrt. Da wird weiter eine Schrankenanlage.
4: Die Schrankenanlage, wir
0: ich hab's noch gesagt. Ja, ihr wisst noch.
4: Ja,
0: naja.
4: Ja.
0: Ich frag mich ja, wie groß ist dieses Teil?
4: Das, eine also, das muss riesig eine riesengroße sein. Schranke sein. Ja.
5: In diesem Sinne, schönen guten Morgen. Ne?
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4: Endlich wieder vereint. Wir senden wieder zu zweit.
6: Guess who's back?
4: Aber ich bin ein bisschen back enttäuscht, again. Julian. Wieso bist du nicht im England-Trikot hier?
6: Weil England gestern verloren hat und du weißt ja, ich bin Bayern-Fan, deswegen bin ich Erfolgs-Fan, aber ich habe kein Argentinien-Trikot.
4: Ah, okay.
6: Spannende Geschichten, ja. Langweilig erzählt, das können wir.
4: Das machen wir die nächsten 5 Stunden bis 10. Ich bleibe aber in diesem England-Trikot, weil ich bin auch Fan, wenn die Mannschaft verliert als Gladbacher.
6: Ah, oh, schön.

0: Endlich sind wir wieder vereint. Da freue ich mich ja, weil gestern war der Julian nicht da. Aber ich habe vorher, zu ihm etwas gesagt.
1: Versprich mir, dass du zurückkehren wirst.
2: Ja, und ich habe mein Versprechen gehalten.
0: Ja, aber alleine hättest du es ja nicht hingekriegt. Da hast du ja wieder direkt um Hilfe gebeten.
3: Hilf mir heimzukehren.
2: Ja, und was sehe ich gestern, als ich spät abends auch erst nach Hause kam? Keiner da, der mich vom Bahnhof abholt. Du warst nicht da.
0: Ich
2: musste noch mal in die Straßenbahn steigen. Ja, ich hätte mich ja abholen können.
0: Ich war im Bett. Ich habe schon geschlafen. Ja. Einer muss ja fit sein für diese Sendung, weil ihr habt es vielleicht an den Tönen gerade schon gehört. Wir sprechen heute über einen Film, den werde ich gucken.
2: Ich glaube ich auch. Ich habe glaube ich sogar diese. Wir haben damals griechische Sagen in der Schule behandelt und da fand ich diese Odysseus-Geschichte. Darum geht's ja in Odyssee da, glaube ich.
0: Ja, vermutlich immer. Ja.
2: Haben wir behandelt, fand ich cool.
0: Wirklich?
2: Fand ich super spannend.
0: Das ist gut. Ich habe keine Ahnung, worum es geht.
2: Ach so.
0: Ich will es einfach gucken, weil das ein Film von Christopher Nolan ist. Der hat ja hier The Dark Knight hat er gemacht, Inception, Oppenheimer. Das ist eigentlich, wenn der einen Film macht, dann könnt ihr sicher sein, den muss man sich angucken. Also ich werde den gucken, außer Kinomann Marcel Emmel sagt nachher, okay, das ist Schrott.
2: Nee, ich lasse mich von denen da gar nicht influenzen. Ich guck den auch, weil ich den früher in der Schule schon cool fand.
0: Na gut.

0: Ariana Grande war das für euch in 1 Live. Wir haben 5.13 Uhr. Schönen guten Morgen.
1: Schönen guten Morgen. Jetzt kommt Robin Schulz zusammen mit Rita Ora und I'll Be There. Habe ich ja gestern auch gesagt. I'll Be There.
0: Und er war da.

0: Sektor, schönen guten Morgen, 5.15 Uhr und ich habe eine neue Meldung aus dem Reich der Tiere.
1: Da bin ich aber hooked, direkt.
0: Ja, normalerweise ist es ja so, Mann, wenn neue Tiere entdeckt werden, heißt es immer, da waren Knochen, hier ist ein Fossil.
1: Ja.
0: Ne, so wird so alles entdeckt. Aber es wurde jetzt im Kongo-Becken, in Afrika, wurde eine neue Affenart gefunden.
1: Tot.
0: Ganz
1: schön Knochen.
0: Nein, lebendig.
1: Lebendig.
0: Die leben noch. Sie nennen sie Colobus kongoensis. Und das Blöde ist, sie sind jetzt direkt vom Aussterben bedroht, weil wenig Lebensraum.
1: Ja.
0: Aber die müssen sich ja so krank gut versteckt haben. Ja,
1: immer ganz oben
0: Leben.
1: Im Baum haben die sich versteckt. Stellt euch mal vor, ihr findet ein Tier, was es noch nicht gibt. Wenn ich eine neue Affenart entdecken würde, da ich wäre richtig nervös. Weißt du, wie ich klingen würde, wenn ich einen neuen Affen entdecken würde? So, ungefähr, da wäre ich ja also wirklich nervös.
0: Ja, das ist, das war eine wissenschaftliche Meldung, professionell verkauft von eurer Verbinski Dienstleistungs GmbH.

0: bin viel zu wach jetzt schon. Für 5.19 Uhr haben wir es. Ribinski und Färber sind hier, falls wir euch noch ein bisschen drüber sind. Sorry.
1: Wir können auch wieder ein bisschen runterfahren.
0: Na gut.
1: Wir sind eure beiden Ugly Boys, aber jetzt kommt erstmal was anderes. Beautiful.

0: und Bruno Mars für euch um 5.23 Uhr. Die Verbinski Dienstleistungs GmbH wünscht einen schönen guten Morgen.
1: Und an dieser Stelle muss ich mich, lieber Sektor, bei meinem Kollegen Mietja entschuldigen.
0: Was?
1: Ja, ich wollte uns bei so einem schönen Event anmelden.
0: Ja.
1: Jetzt habe ich gesehen, dass das in Düsseldorf bei mir stattfindet.
0: Aber du hast das nicht gemacht.
1: Nee, im Stadion. Und ich war gestern da auf der Seite, Tickets. Das ist schon fast komplett ausverkauft. Ich habe da jetzt erstmal nichts bekommen. Aber ich habe uns auf eine Warteliste gesetzt.
0: Wir sind jetzt auf einer Warteliste für ein Event,
1: ja,
0: im Düsseldorfer Stadion.
1: Ja, ist das erste Mal, dass sowas im Stadion stattfindet.
0: Was ist das?
1: Ich habe uns beim Hyrox wollte ich uns anmelden.
0: Ja, ich bleibe auf der Warteliste.

0: 8:30 Uhr, ich bin Celine Wegert. Die Deutsche Bahn macht ja gerade Werbung für Last-Minute-Verbindungen. Da soll man spontan Tickets ab 7 Euro kriegen können. Aber so easy ist das nicht, sagt 1Live-Reporter Carsten Schabowski.
1: Also einige tausend Verbindungen haben wir untersucht, innerhalb von NRW, aber auch Langstreckenverbindungen von NRW zum Beispiel nach Hamburg, Berlin oder München. Ergebnisse, um den Last-Minute-Preis zu kriegen, muss man sich echt anstrengen. Die meisten Tickets gehen in der Nacht von Freitag auf Samstag online und etwa die Hälfte war in unserer Stichprobe zumindest bis zum Samstagabend auch schon wieder weg.
0: Die USA haben wieder den Iran angegriffen. Das zuständige Kommando spricht von Flugabwehrstellungen und anderen militärischen Zielen. Außerdem wurde ein Tanker bombardiert, der einen iranischen Hafen angesteuert haben soll. Wie es in der Region weitergeht, ist nicht klar. Experten werfen US-Präsident Trump vor, keine wirkliche Strategie zu haben. Argentinien steht im Finale der Fußball-WM. Das Team hat in der Nacht gegen England gewonnen mit 2:1. Die argentinischen Spieler haben das Match außerdem für eine politische Botschaft genutzt. Sie haben einen Banner hochgehalten, auf dem stand, dass die Falklandinseln zu Argentinien gehören. Aktuell sind sie britisches Kolonialgebiet. Dafür könnte Argentinien Ärger kriegen, denn die FIFA hat politische Statements verboten bei der WM. Und zum Schluss geht's noch ums Kino. Heute läuft in Deutschland die Odyssee an mit krasser Starbesetzung. Zendaya, Tom Holland und Anne Hathaway sind dabei. Der Film wird hier in den Kinos aber nicht die Originalqualität haben, denn der wurde mit speziellen IMAX-Kameras gedreht und deutsche Kinos kriegen dieses Format nicht hin.
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0: Das wird heute wieder sehr warm. Im Norden kann es etwas grauer sein. Am Nachmittag können sich vereinzelte Schauer oder Gewitter bilden. Dazu in Herford 28 Grad, in Duisburg und Arnsberg 30 und in Bonn und Heinsberg 31 Grad.
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0: Wir haben eine Sperrung. Die A4 Aachen Richtung Köln ist zwischen Kreuz Köln-West und Köln-Eiffeltor immer noch dicht. Da wird eine LKW-Schranke aufgebaut.
3: Wie lange dauert das mit dieser Schranke eigentlich noch?
0: Bis 18 Uhr heute.
3: Ah, dann haben wir es morgen geschafft.
0: Ja.
4: Wie lange man so eine Schranke bauen
3: wir
4: kann.
3: Wir machen morgen Punkt 5 Uhr Pommes-Schranke dafür.
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4: Sektor, wenn ihr aber jetzt nichts dagegen habt, würde ich jetzt mal ganz entspannt in diese zweite halbe Stunde der 5 Uhr reinstarten wollen.
3: Das klingt für mich gut,
4: ja?
3: Habe ich nichts gegen.
4: Super. Das ist für alle, die jetzt vielleicht so noch den Schlaf aus ihren Augen so reiben, weil sie denken, boah, was für eine Scheiße, ey, schon wieder früh aufstehen. Und
3: einfach
4: so.
3: Nochmal umdrehen, gelb holen, zack, fertig. Teddy Swims, Mr. Know-It-All.

0: 40, schönen guten Morgen.
1: Sektor, stellt euch vor, ihr arbeitet bei der Polizei oder so und dann werdet ihr zu einem Einsatz gerufen. Achtung, giftige Kobra, ausgesetzt. Läuft. Kriecht da frei rum.
0: Ich weiß, wie ich antworten würde. Ja. Ah, ich habe gerade keine Zeit. Ich bin gerade auch nicht im Dienst.
1: Gut, dass du hier beim Radio arbeitest. War große Aufregung an der Stadtgrenze von Hamburg. Da haben Polizei und Feuerwehr haben da stundenlang nach einer vermeintlichen Giftschlange gesucht. Ne? Hat ein Augenzeuge gesagt, ey, da ist eine Schlange. Drohneneinheiten, Feuerwehr, 30 Personen. Schlangenexperte wurde befragt, dem wurde das Bild gezeigt.
2: Ja, es ist eine Kobra.
1: Oha. Müssen wir raus. Ja, stellt sich dann heraus, war doch keine Kobra.
0: Nee.
1: War ein KI-generiertes Fake-Foto. Hat sich dann herausgestellt, dass ein Jugendlicher versucht hat, seinem Papa einen Streich zu spielen. So, Papa, guck mal, hier bei uns ist eine Kobra.
0: Nein.
1: Wie bitter, ne? Weißt du, was die Schlange gesagt hätte?
0: Was denn?
1: Ja, das war wohl nix.

0: Was heißt Menschheit nochmal?
1: Kindskopf.
0: Ach so.
1: Das passt ganz gut in unsere Sendung. Rubinski und Färber sind hier. jetzt kommt Leak It von Flo. Ich weiß nicht, ob das auch ein Kindskopf ist.
0: Ah, mit Sicherheit.
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0: mit Leakit und jetzt spielen wir euch ein 1Live-Original. Oh.
1: Da hörst du auch direkt den Vibe, ne? Das ist auch so ein Song von All Saints, Pure Shores heißt der. Da würde ich jetzt gerne an den Strand fahren. Wie wenig das
2: da
1: würde ich jetzt
2: braucht.
1: Gerne mit dir in einem Cabrio sitzen und dann fahren wir beide an den Strand.
0: Du würdest fahren, oder?
3: Ja, ja.
0: Kann ich trinken.
3: Ja.

0: So Leute, wir haben erst 6:10 und ich weiß, ihr seid noch nicht wach, aber es wäre jetzt wirklich wichtig, dass ihr einmal genau zuhört, weil das kann eure Lebensqualität erhöhen, was ich jetzt sage. Und damit herzlich willkommen zu Mietjas Kulinarik-Tipps.
1: Jetzt bin ich hooked.
0: Also, es ist so, ich habe eine neue Süßigkeit entdeckt. Also ihr kleinen Schleckermäulchen, alle mal schön aufpassen. Es gibt auch diese kleinen, wie heißt das nochmal?
1: Bärchentütchen.
0: Gummibärchen. Diese kleinen Gummibärchentüten. Und ich habe herausgefunden, wenn man die in einem schwarzen Auto liegen lässt, bei 35 Grad Außentemperatur, dann können die schmilzen. Dann schmilzen die ineinander. Also wirklich zusammen. Das ist dann so eine ganz bunte, weiche Masse. Wenn man dann aber zum Beispiel beispielsweise in die WDR-Tiefgarage reinfährt.
1: Es geht aber auch eine andere Tiefgarage theoretisch.
0: Genau. Oder einfach der Schatten. Wahrscheinlich reicht das. Dann werden die wieder hart und zäh. Und dann hat man wie so ein Kauplättchen mit unterschiedlichen Geschmäckern.
1: Nein.
0: Da kann man richtig drauf rumkauen. Das ist mit Abstand die beste Süßigkeit, die ich je in meinem Leben gegessen habe.
1: Also, das beeindruckt mich ein bisschen.
0: Ich lege gleich direkt 20 Packungen wieder ins Auto.
1: Das ist ja schon fast wissenschaftlich, wie du da rangegangen bist.
0: Nee, das war Glück, aber ich würde es jetzt als Wissenschaft verkaufen.
1: Sehr gut, so macht man das.

0: Grebinski und Färber sind hier. Schönen guten Morgen, kurz vor 6er. Haben was, wollte ich noch sagen?
1: Die einen von euch, die stehen jetzt gerade auf und denken so, heute noch arbeiten, morgen noch arbeiten, ne? Aber bei den anderen läuft das ganz anders dieses Wochenende.
0: Die haben sich gar nicht erst hingelegt, glaube ich. Die sind seit wahrscheinlich jetzt schon 24 Stunden wach. Ich habe da nämlich auch so Videos bei mir im Insta-Feed gesehen, beim Check-in zum Perucafé. Entschuldigung. Da sieht der Check, die Schlange zum Check-in, die sieht schon aus wie der Zeltplatz an sich. Da bauen sich die Leute schon Pavillons auf. Da wurde gegrillt, da gab's Boxen an. Ich habe das mehrfach geguckt. Das ist doch die Schlange zum Check-in und nicht die Campsite, weißt du?
1: Ja.
0: Völlig krank.
1: Völlig verrückt, aber was willst du machen, wenn du da rumstehst? Hauptsache, die Stimmung ist gut.
2: Wild und wild. Wir brutzeln, wir haben Schlafmangel, wir trinken. Musik ist laut, geil.
0: Matthias aus Viersen bringt es ganz gut auf den Punkt, finde ich, wie so die Lage da vor Ort ist. Jetzt geht's ja richtig los heute. Ne, gestern war lockeres Warm-up, würde ich jetzt mal sagen. Und was wollte ich jetzt noch sagen?
1: Weiß ich auch nicht, aber dem Matthias gefällt es auf jeden Fall.
2: Ich sehe das schon, in 2 Jahren dann 2 Wochen lang Paruka will.
0: Ja, stimmt, die haben das ja verlängert. Die haben, Mittwoch war ja sonst nicht dabei, ist jetzt mit dabei.
1: Also jetzt, seit gestern sind alle da. Wir werden auch nachher mal rüberschalten zum Paruka will, gucken, wie die Stimmung da so ist, weil so richtig los ging es eigentlich noch nicht, aber anscheinend schon.
0: Wenn ihr da seid, könnt ihr euch auch mal reinmelden mit einer schon losten Stimme oder so. Wir freuen uns über alles.

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1: Um 6 Uhr, wir sind Celine Wegert
2: und Sarah Pradl. Das Finale für die Fußball-Weltmeisterschaft ist komplett. Nach Spanien hat gestern Abend auch Argentinien den Einzug geschafft. 2:1 hieß es da am Ende des Halbfinals gegen England.
1: Argentiniens Superstar Lionel Messi wird gefeiert. Nach einer 1:0-Führung für England hat Messi 2 Tore für sein Team vorbereitet.
3: Jetzt ist Feierabend. Argentinien ist im Finale gegen Spanien. Lionel Messi kriegt sein großes Finale. Argentinien kann vielleicht sein Titel verteidigen.
1: Die Enttäuschung bei den britischen Fans ist riesig. Zum ersten Mal seit 1966 gab es die Chance auf ein WM-Finale.
2: Und neben Enttäuschung gibt es auch Kritik, und zwar an Nationaltrainer Tuchel. In den Medien wird er zum Teil schon als Staatsfeind Nummer 1 bezeichnet. Offiziell heißt es aber, er müsse nicht um seinen Job bangen.
1: Ärger könnte es auch noch für Argentinien geben. Beim Jubeln haben einige Spieler ein Plakat mit einer politischen Botschaft hochgehalten. Es geht um Besitzansprüche rund um die Falklandinseln. Weil politische Botschaften bei der WM nicht erlaubt sind, könnte die FIFA eine Strafe verhängen.
2: Bahntickets last minute kaufen und dafür teils unter 10 Euro ausgeben. Damit wirbt die Bahn gerade. Und der WDR hat mal geprüft, wie gut das funktioniert und dafür tausende Verbindungen gecheckt.
1: Und die besten Tickets sind demnach in wenigen Stunden ausverkauft. Am besten funktioniert das Angebot für Randzeiten.
2: Das Verteidigungsministerium in den USA will bei Soldaten den Testosteronspiegel checken lassen. Für alle ab 30 Jahren soll das Pflicht werden, und zwar einmal im Jahr.
1: Minister Hegseth, der sagt, das sei notwendig, damit die Truppen ihr Bestes leisten könnten. Studien dazu hat er aber nicht genannt.
2: Eine weitere Stadt in NRW hat ein Bettelverbot beschlossen. In Düren müssen die Menschen jetzt etwa 5 Meter Abstand zur Außengastro in der Innenstadt einhalten.
1: Wer dagegen verstößt, der muss mit einem Bußgeld rechnen. Auch in Dortmund und Aachen gibt es Regeln gegen bettelnde Menschen.
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2: Das wird heute wieder richtig warm. Im Norden kann es auch mal etwas grauer sein. Und am Nachmittag können sich überall vereinzelte Schauer und Gewitter bilden. Dazu gibt es in Menden und Bocholt bis 29 Grad, in Solingen 30 und in Erftstadt und Herten sind bis 31 Grad drin.
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1: Eine Sperrung, die haben wir heute noch mit dabei. Die A4 Aachen Richtung Köln ist zwischen Kreuz Köln-West und Köln-Eiffeltor bis 18 Uhr noch dicht. Da wird weiter eine LKW-Schranke aufgebaut.
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4: Ja, guten Morgen.
5: Ja, morgen. Sektor, vielleicht müsst ihr gleich zur Arbeit, dann wird es ein bisschen voller auf den Straßen. Dann klingt das ja häufig so, ne? Voll nervig, ne? Dieses drängende Hupen, das macht einen auch aggressiv. Ich habe mir jetzt überlegt, warum klingen Hupen nicht anders? Warum klingen die nicht so? Ist doch viel geiler.
6: Kann man sich bestimmt einbauen lassen.
5: Und da kommt so ein Asche.
7: Yeah, man. So

0: wisst ihr über die Odyssee vom griechischen Dichter Homer?
1: Also da war ein Grieche, der hieß Odysseus. Der hatte einen Job in Troja.
0: Du weißt ja jetzt wirklich alles.
1: Ja, der hatte da was in Troja. Dann sollte der wieder nach Hause.
0: Ja.
1: Ganz mies verlaufen.
0: Ja.
1: Okay. So ungefähr
0: ja,
1: weiß ich das.
0: Okay, klasse. Er ist der Intelligente von uns beiden. Also ihr wisst vielleicht gar nichts darüber, aber heute gibt's diese Sage im Kino. Erstmal vorab, 1Live-Kinomann Marcel Emmel. Müsste ich für diesen Film irgendwas wissen? Muss ich mich nochmal einlesen?
2: Also ich finde nein, weil selbst Tom Holland, der hier im Film mitspielt, hat zugesagt und kannte nix.
3: And then immediately I was like, I haven't read that.
2: Ja, er hat diesen nie gelesen, aber es wird dir jetzt im Film alles serviert. Das, was Julian gerade gesagt hat, das trojanische Pferd und so und dann diese lange Heimkehr da von Odysseus. Ich kannte vorher wirklich nichts. Wir haben das nie in der Schule gemacht. Privat habe ich mich dafür jetzt auch selten
1: Skandal.
2: Interessiert. Also bei diesen gefühlt 726 griechischen Namen bin ich jetzt noch ein bisschen wackelig. Aber das Grundgerüst glaube ich kapiert zu haben, zumindest so wie es Regisseur Christopher Nolan erzählen will.
0: Das finde ich,
1: Agamemnon, ja. Achilles, Odysseus.
2: Boah, ist das jetzt schon anstrengend?
0: Also, wir machen besser Musik, dann kannst du das hier privat irgendwem erzählen, der da Bock drauf hat und wir sprechen nachher mal über den Film und über die Story.

0: So, mittlere Popcorn und dann zwei Uso dazu und ich glaube, dann haben wir's.
1: Ab heute im Kino die Odyssee, eine gigantische griechische Sage.
2: Ja, von der ich absolut nichts weiß, hab mich da noch nie eingelesen, deswegen als Live-Kinomann Marcel Emmel, fass uns doch mal bitte kurz in zwei Sätzen das nochmal zusammen.
3: In zwei Sätzen, damit kriegst du mich nicht. Ich kann das nämlich in einer Sekunde.
4: Hilf mir heimzukehren.
3: Das ist Odysseus, Held im Trojanischen.
2: Ja,
3: Held im Trojanischen Krieg hier mit dem Pferd und so und sein Weg in die Heimat Ithaka, die wird für ihn eben zur Odyssee.
0: Ja, jetzt weiß man auch endlich mal, woher dieser Begriff kommt, ne?
3: Siehst du mal, schon was gelernt. Das ist halt so eine jahrelange Reise mit größtem Struggle. Brutale Schlachten, Götterzorn, mythische Kreaturen. Odysseus spannt aber nicht nur mental den Bizeps an.
4: Niemand stellt sich zwischen mich und meine Heimat. Nicht einmal die Götter.
3: Nicht einmal die Götter. Zu Hause allerdings, und das ist die Parallelstory hier, versuchen seine Frau Penelope und seinen Sohn Telemachos den Thron zu verteidigen, ohne zu wissen, ob Odysseus überhaupt noch lebt.
2: Also die Erwartungen für diesen Film, die stehen so knapp unter Meisterwerk und Film des Jahres. Ist es das?
3: Für mich persönlich nein, mit viel doch. Weil technisch ist der brillant. Kulissen, Bilder, Musik, boah, das ist so gut. Die historische Erzählung, die ist aber halt natürlich speziell. 3 Stunden Film ist auch ein ordentlicher Ritt. Ich finde, 2 davon bist du wie Odysseus absichtlich sehr, sehr lost. In der letzten Stunde, da dreht alles komplett auf. Leider geht bei mir so diese letzte emotionale Tür zum Film nicht so komplett auf. Das heißt, ich sitze da, ich staune beim Gucken, ich fühle aber ein bisschen weniger. Trotzdem ist das ein spektakulärer Brecher an Film.
0: Okay, wie sieht's schauspielerisch aus? Hat es dir angetan?
3: Das ist stark. Nicht mehr und nicht weniger, aber wer da alles über die Leinwand turnt. Tom Holland, Anne Hathaway, Matt Damon, Robert Pattinson, Zendaya. Das ist halt einfach richtig, richtig krass. Ganz viele Rollen sind aber dann doch so mini klein, dass diese ewig lange Castliste nur so eine kleine Mogelpackung ist.
2: Okay, wir müssen aber trotzdem über diesen Cast sprechen, wenn schon mal halb Hollywood dabei ist. Die Odyssee ab heute im Kino.

0: Sektor. In unsicheren und bewegten Zeiten haben wir hier von 1Live eine Instanz geschaffen. Eine Schulter auftrainiert, an die ihr euch anlehnen könnt. Und diese Instanz, die hat heute Geburtstag.
1: Und ich finde, da müssen wir auch höchst formell dieser Instanz gratulieren.
2: Ja,
1: ich würde das mal eben machen. Ey, Lang, alle Gute zum Geburtstag oder was? Ganz schön alt bist du geworden, wa? Halt die Ohren steif, du Eumel.
3: Hallo Sektor, es folgt eine Ansprache unseres Sektorbürgermeisters Raiko.
4: Was geht ab, liebes Volk? Lange nicht, hab die letzten Wochen wieder in wütende Gesichter gelunzt, denn der Sektor ist vollgequetscht mit Baustellen. Leidiges Hupen, wütendes Kloppen aufs Lenkrad und einige geplatzte Adern im Augapfel sind auf Schnellstraßen zu beobachten. Wir kennen alle das brennende Gefühl, wenn du Zeitdruck hast und du schon langsam das Leder vom Lenkrad abknibbelst. Was willst du machen? Bahn fahren? Da stehst du auch im Stau ohne Verkehr. Der Drahtesel ist meistens die Notlösung für alle im Sektor. Aber auf dem Tempoasphalt ist das auch eher lebensmüde als zielführend. Am Ende des Tages sagen wir im Sektor immer, ja, machst du nix. Was aber wichtig ist zu den stauigen Zeiten, ist, dass du auf die Menschen links und rechts von dir guckst auf der Fahrbahn. Stau ist kein Regenbogen. Am Ende der Fahnenstange liegt meistens kein Topf mit Gold. Deswegen immer sofort eine Rettungsgasse bilden. Macht es den Mopedfahrern nicht so schwer. Die leben schon gefährlich genug. Wenn es zu einem Unfall gekommen ist, dann fahrt weiter und gafft euch da nicht noch 5 Minuten die Glubsche aus dem Schädel. Sei einfach dankbar, dass du nur zu spät im Alltag bist und nicht im Leben langen. Vorsicht ist immer besser als Nachsicht. In diesem Sinne, Glück auf und halt die Ohren steif, Langen.
3: Das war eine Ansprache unseres Sektorbürgermeisters Raiko. 1Live.

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2: Um 6.30 Uhr, wir sind Celine Degert
3: und Sarah Pradl. Kurz vor dem Start der Sommerferien in NRW sind viele noch auf der Suche nach Urlaubsschnäppchen. Die Deutsche Bahn wirbt gerade mit Last-Minute-Tickets für 6,99 Euro. Und der WDR hat mal gecheckt, wie die Chancen sind, die zu bekommen.
2: Diese Tickets werden um Mitternacht von Freitag auf Samstag freigeschaltet. Viele günstige Angebote sind aber im Laufe des Samstags schon weg. Manchmal schaltet die Bahn nachher noch zusätzliche Tickets frei. Deshalb ist der erste Tipp, öfter mal reingucken.
3: Und der zweite Tipp ist, einfach für Tickets ab einem anderen Startbahnhof gucken. Also statt Dortmund-Berlin die Strecke Köln-Berlin eingeben. Tipp 3, die besten Chancen gibt es für Fahrten dienstags, donnerstags und samstags.
2: Und der vierte Tipp ist, zu Randzeiten fahren, sagt auch Andreas Schröder von ProBahn.
4: Für diejenigen, die zeitflexibel sind, die auch mal früh morgens aufstehen können oder spät abends erst ankommen können, für diejenigen lohnt sich so ein Angebot, weil meistens an den Tagesrandzeiten die günstigen Sparpreisaktionen auch gelten.
2: Ergebnis der WDR-Recherche. Man kann Bahnschnäppchen machen, allerdings sind die beworbenen 6,99 Euro wirklich selten. Die Last-Minute-Tickets kosten im Schnitt etwa 24 Euro.
3: Argentinien steht im Finale der Fußball-WM. Das Team hat in der Nacht gegen England gewonnen mit 2:1.
2: Die argentinischen Spieler haben das Spiel außerdem für eine politische Botschaft genutzt. Sie haben einen Banner hochgehalten, auf dem stand, dass die Falklandinseln zu Argentinien gehören. Aktuell sind sie britisches Kolonialgebiet.
3: Und deshalb könnte Argentinien dafür Ärger kriegen, denn die FIFA hat politische Statements verboten bei der WM.
2: Vor dem Bundesgerichtshof geht es heute um die Mitgliedschaft im Fitnessstudio. Der Bundesverband der Verbraucherzentralen hatte gegen FitX geklagt.
3: Er findet, dass das Thema Kündigen nicht klar genug auf der Website ist und dafür zu sehr geworben wird, zu pausieren.
2: Jeder Zehnte in Deutschland benutzt keine Emojis. Das zeigt eine neue Befragung. Da kam aber auch was raus, was einige überraschen könnte. Boomer nutzen bei Nachrichten und Posts seltener Emojis als die Gen Z.
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3: Das wird heute wieder richtig warm. Im Norden kann es aber auch mal mehr Wolken geben. Und später können sich überall vereinzelte Schauer und Gewitter bilden. Dazu gibt es in Rheine und Gummersbach 28 Grad, in Dortmund 29 und in Hilden und Euskirchen bis 31 Grad.
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2: Hier dauert es gerade am längsten. A1 Dortmund Richtung Köln zwischen Burscheid und Köln-Niel. Eine halbe Stunde kommt da oben drauf. 5 Kilometer Stau wegen Bergungsarbeiten in der Baustelle. A3 Arnheim Richtung Köln zwischen Oberhausen-Holten und Kreuz-Kaiserberg. 10 Minuten plus 6 Kilometer stockend. Die A4 Aachen Richtung Köln ist zwischen Kreuz-Köln-West und Köln-Eiffeltor weiter gesperrt. Da wird eine LKW-Schranke aufgebaut. A4 Köln Richtung Aachen zwischen Dreikolmer und Kreuz-Köln-Süd. 4 Kilometer stockend. Und zum Schluss A59 Dienstlaken Richtung Duisburg zwischen Duisburg-Marxloh und Kreuz Duisburg 4 Kilometer stockend.
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5: Was war das ein Spiel gestern, oder? England-Argentinien, Last-Minute-Sieg für die Argentinier.
6: Unfassbar, wie ich da schon geschlafen habe, als das losging.
5: Ich hab's komplett geguckt.
6: Wirklich?
5: Ich hätte es aber gerne bei einem argentinischen Sender geguckt.
6: Ja,
5: die sind bestimmt richtig krass abgegangen.
6: Wie das klingt, hören wir gleich.

0: Wie lange kannst du am Stück Goal sagen?
1: Drei.
0: Ja, okay, das wird nix.
2: Fußball-WM 2026.
1: Ja, schon wieder waren die Argentinier fast raus aus dem Turnier. Schon wieder haben sie das Spiel noch gedreht. Und das entscheidende 2-1 gegen England kam dann in der Nachspielzeit.
3: Pelota de Messi, viene Messi, encara Messi, viene Messi, centro de Messi, gol!
0: Ich bin mir nicht sicher. Also ich hoffe, dem Kollegen geht's gut.
1: Ich bin auch nicht sicher, ob es ihm gut geht.
0: Und ich glaube, irgendwie Messi hatte mit dem Tor was zu tun. Wir regeln das jetzt hier mal gerade runter, weil das geht, glaube ich, noch über eine Minute so weiter. Das brauchen wir jetzt ja nicht. 1Live-Sportmann Christian Gärtner, schönen guten Morgen erstmal.
4: Moin.
0: Wieso werden wir Argentinien bei dieser WM nicht los? Ich habe das Spiel gestern gesehen, ich habe gedacht, das war's jetzt hier, Ende.
4: Ja, die fighten einfach so lange, bis sie gewonnen haben. Ne? Und sie haben halt Lionel Messi, der hat am Ende dann aufgedreht, beide Tore vorbereitet, besonders wertvoll, die butterweiche Flanke auf den eingewechselten Lautaro Martinez. Also Martinez brauchte nur noch zum 2-1 einzuköpfen.
5: Ich hatte genau diesen Traum, dass ich reinkomme, dass ich treffen werde und dass wir das Spiel gewinnen.
4: Ja, der klingt auch wie im Vollrausch, wie ganz Argentinien. Und England ist schwer verkatert, würde ich sagen.
1: Ich mag die Engländer ja eigentlich. Ich habe total gehofft. Was haben die bitte falsch gemacht?
4: Naja, also das Team von Thomas Tuchel ist in dieser extrem chancenarmen Partie in Führung gegangen. 55. Spielminute. Und dann?
6: Dann haben wir aufgehört, Fußball zu spielen. Das war ein kompletter Momentum-Switch eigentlich in die falsche Richtung. Wir haben komplett aufgehört, Fußball zu spielen.
4: Ja, das hat er gesagt. England wollte die Führung verwalten, hat wieder Beamtenfußball gespielt, wie in alten Zeiten. Hat sich einfach am eigenen Strafraum verschanzt und darauf gewartet, dass endlich Feierabend ist. Und diese Passivität hat Argentinien bestraft.
0: Also ich habe tatsächlich das komplette Spiel gesehen. Also krass. Alles war da ja nicht schön dran.
4: Die erste Halbzeit meinst du? Vielleicht?
0: Das tat ja mir schon weh beim Zugucken.
4: Alter, das war krass. Also das hatte mehr was von Kneipenschlägerei als von einem Fußballspiel, finde ich. Vor allem Argentinien hat wirklich von Anfang an provoziert, getreten, gepöbelt. Es gab immer wieder Rudelbildung und Rumgeschubse. Also es war ziemlich hässlich, aber die argentinischen Fans werden das wahrscheinlich anders sehen.
1: Wahrscheinlich. Ja, wir haben noch eine Aufnahme, als sie sich da an die Gurgel gegangen sind. Das klang ja so. Argentinien prügelt sich dann am Sonntag weiter gegen Spanien. Das ist das dritte WM-Finale für Lionel Messi.

0: Ich bin Mitja Ribinski.
1: Ich bin Julian Färber.
2: Ich bin Brünja Becker.
3: Ja, einer fehlt noch.
4: Ich bin Batman.
5: Ja, nochmal eine Nummer cooler ist Batman, wenn er von Robert Pattinson gespielt wird.
6: Ich bin Vergeltung.
7: Ja, aber Batman ist nicht nur Vergeltung. Er ist anscheinend auch immer zu spät. Brinja, das wolltest du uns ja jetzt erzählen. Der neue Film muss nämlich verschoben werden, jetzt zum dritten Mal.
2: Genau, Teil 2 von The Batman mit Robert Pattinson wird verschoben. Und dieses Mal von eigentlich Oktober 27 auf Februar 28.
7: Okay, weiß man schon, wieso der Film nochmal verschoben wurde?
2: Leider noch nicht so offiziell. Ich glaube, die haben sich einfach mit den Dreharbeiten verzettelt. Robert Pattinson ist dieses Jahr ja wirklich sehr eingespannt bei The Drama, die Odyssee, Dune Part 3, nur als Beispiel.
7: Meine Mama hat auch schon immer gesagt,

0: dunkel, mystisch gehalten.
1: Also sie bleiben dem Stil da schon treu, ne?
0: Genau, also alles ist wie beim ersten Teil, nur dass halt... Ja, das große Finale noch.
1: Wow.
0: Nur, dass auch neue Schauspieler diesmal am Start sind. Scarlett Johansson ist zum Beispiel jetzt bei Teil 2 auch mit dabei.
1: Der neue The Batman 2 kommt leider erst 2028 ins Kino. Aber es gibt ein erstes Video vom neuen Film. Der ist ja schon episch.

0: gerade über Robert Pattinson gesprochen und dass er so viel zu tun hat, weil, ja, ne, also jetzt gerade irgendwie erst fertig, heute im Kino, die Odyssee spielt er ja auch mit.
1: Ja, da gibt's auch viele Rollen, Agamemnon, Achilles, Odysseus, Hektor.
0: Ja.
1: Nee, der war woanders. Nee, er war falsch.
0: Aber ja. Fakt ist, diese ganzen Namen, die man daraus kennt, die spielen auch wieder mit. Es wird aber diskutiert, Marcel Emmel, Kinomann, ob das historisch alles so akkurat ist. Wie wäre denn deine Kurzeinschätzung?
2: Naja, komm, das ist halt ein Mythos. Das ist eine Art Märchen. Ich bin aber trotzdem an einem Punkt wirklich historisch stutzig geworden. Charlize Theron spielt ja die Göttin Calypso. Und im Film gibt es so eine Szene, da habe ich so geguckt, und da hat die drei Ohrlöcher, trägt aber keine Ohrringe. Gab's das 1300 vor Christus schon? Gab's das so Ohrlöcher, ja, wo man sich nichts reingemacht hat?
1: Die hatten da auch schon Tunnel.
2: Das ist eine historisch relevante Frage.
0: Ja. Ja, die werden wir vielleicht gleich klären. Vielleicht sprechen wir aber auch einfach weiter über den Film, wie
1: das
0: der so ist,
1: auch machen,
0: wie der gedreht wurde. Da gibt's nämlich sehr viel zu erzählen. Vielleicht lassen wir die Ohrlöcher mal links liegen.
1: Nochmal. Das gibt's nach 7 und um Punkt 7 gibt's weitere historisch relevante Fakten. Nämlich in den 1Live-Infos nach S&M von Rihanna.
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1: Um 7 Uhr, ich bin Celine Weger.
2: Und ich bin Sarah Prade. Wer in Düren draußen in einem Café sitzt, soll bald nicht mehr angesprochen werden von bettelnden Menschen.
1: Das Thema ist schwierig, denn einerseits sind viele wohnungslose Menschen auf Geldspenden angewiesen. Andererseits gibt es da auch viele Fälle, in denen betrogen wird.
2: Fest steht, in Düren dürfen diese Menschen nicht mehr näher als 5 Meter an die Außengastronomie rankommen. Viele Betreiber von Kneipen, Cafés und Restaurants hatten sich beschwert und auch Gäste.
1: Die Stadt geht noch weiter und stellt jetzt auch unter Strafe, wenn bettelnde Menschen Kinder dabei haben, um so mehr Aufmerksamkeit zu bekommen. Und auch wer eine Behinderung vortäuscht, kann ein Bußgeld bekommen.
2: Düren ist nicht die erste Stadt. Auch Dortmund hat vor kurzem ein Bettelverbot verhängt. Da richten sich einige Vorgaben vor allem auch gegen die Drogenszene in der Stadt.
1: Bahntickets last minute kaufen und da wird teilweise unter 10 Euro ausgeben. Damit wirbt die Bahn gerade.
2: Und der WDR hat mal geprüft, wie gut das funktioniert und dafür tausende Verbindungen gecheckt. Und die besten Tickets sind demnach in wenigen Stunden oft ausverkauft. Am besten funktioniert das Angebot für Randzeiten.
1: In Italien wird heute das Urteil in einem Megaprozess erwartet. Vor 8 Jahren ist in Genua eine Brücke eingestürzt. Auf der waren zu dem Zeitpunkt auch Autos unterwegs. Es gab 43 Todesopfer.
2: Der Betreiber soll die Instandhaltung vernachlässigt haben. 57 Personen wurden deshalb in dem Fall angeklagt. Insgesamt fordert die Staatsanwaltschaft 400 Jahre Haft. Und zum Schluss geht's noch ums Kino. Heute läuft in Deutschland die Odyssee an mit krasser Starbesetzung. Zendaya, Tom Holland und Anne Hathaway.
1: Der Film wird hier in den Kinos aber nicht die Originalqualität haben, denn der wurde mit speziellen IMAX-Kameras gedreht und deutsche Kinos kriegen dieses Format noch nicht hin.
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2: Das wird heute auch wieder richtig warm. Im Norden sind allerdings mehr Wolken unterwegs und später können vereinzelte Schauer oder Gewitter runterkommen. Dazu gibt es heute in Bad Berleburg bis 27 Grad, in Höxter und Bad Münstereifel 29 und in Bottrop und Warendorf bis 30 Grad.
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1: Geht los mit der A1 Dortmund Richtung Köln. Zwischen Burscheid und Köln-Niel braucht ihr eine halbe Stunde mehr, 6 Kilometer Stau an einer Baustelle. A3 Arnheim Richtung Köln. Zwischen Oberhausen-Holten und Kreuz-Kaiserberg 10 Minuten plus, 6 Kilometer stockt es da. Die A4 Aachen Richtung Köln ist zwischen Kreuz-Köln-West und Köln-Eiffeltor weiterhin gesperrt. Da wird eine LKW-Schranke aufgebaut. Heute 18 Uhr soll das Ganze durch sein. A57 Nimwegen Richtung Köln. Zwischen Mörskapellen und Kreuz-Meerbusch etwa 10 Minuten plus, 5 Kilometer stockend. Und zum Schluss B236 Lünen Richtung Schwerte zwischen Dortmund-Derne und Dortmund-Scharnhorst. 20 Minuten plus, 4 Kilometer Stau nach einem Unfall.
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3: Wunderschönen guten Morgen wünschen wir euch.
4: Wir spielen euch jetzt Fever Dream von Alex Warren und dann gucken wir mal dahin, wo für viele von euch gerade ein Fiebertraum stattfindet.
3: Auf dem Peruk.

0: 7:07 haben wir es. Lewinsky und Färber sind da. Wir sind nicht so sicher mit der Aussprache.
1: Ja, das heißt einfach Perukaville.
0: Perukaville.
1: Ist ja ein Perukaville.
0: Ja, aber es gibt Leute, die sprechen das ein bisschen anders aus.
2: Perukaville!
1: Also es war so ein Pahu.
0: Weil da so gute Stimmung ist. Perukaville, weißt du?
1: Ach so, für die Hu-Leute.
0: Ja, weil er ist ja auch nicht der Einzige, der das so sagt.
3: Nächstes Jahr alle Perukaville hier campen, Leute.
4: Feierst du auch mit?
3: Ja. Haut richtig rein, Leute. Kommt vorbei.
1: Ja, also, sie hat auch Perukaville.
0: Ja, weil die Stimmung so gut ist. Vielleicht sollten die beim Festival auch mal überlegen, ob sie es fürs nächste Jahr umbenennen ins Perukaville. Weil da so viel gehut wird, falls ihr da seid.
1: Aber das wurde ja nach Bill Peruka benannt. Da müsste man Bill auch nennen, Bill Peruka.
0: Ja, aber seine Oma hat ihn auch immer Bill Peruka gerufen. Das weiß ich sicher. Das weiß ich sicher.
1: Ja, das ist,
0: falls ihr euch da gerade rumtreibt beim Perukaville, dann könnt ihr uns hier sehr gerne auch mal so eine Wu reinrufen. Könnt ihr auch einfach mal euch melden, ob ihr da schon Zelt aufgebaut habt, ob ihr durchgemacht habt, ob ihr...
1: Gab's schon Dosenravioli zum Frühstück?
0: Das ist ja auch eine wichtige Frage um 7.06 Uhr, die uns beschäftigt. Dann könnt ihr gerne mal die 1Live-App nehmen oder ihr meldet euch über die 0221 567 89111.
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0: Wenn ein Film den Stempel Blockbuster verdient hat, dann die Odyssee.
1: Die Götter haben es dir gesagt.
2: Dann widersetze ich mich den Göttern.
3: Die legendäre Sage verfilmt von Christopher Nolan. Die gibt's ab heute im Kino. Sorry, ich bin gerade in so einem Sprech abgesackt. Mit Hype Hollywood und einer technischen Revolution.
0: Du alter Grieche, ey. Einstein Kinomann Marcel Emmel. Das Stichwort bei dieser technischen Revolution heißt IMAX.
4: Genau, das ist also ein kanadisches Kinosystem. Das ist so der Goldstandard. Bestes Bild, bester Ton. Und die Odyssee ist jetzt der erste Film überhaupt, der komplett in einem 70 mm IMAX Format gedreht wurde.
3: Ich will jetzt gar nicht interessiert wirken, aber was ist daran jetzt so geil?
4: So, also IMAX ist ja sowieso schon ein riesigeres Bild.
3: Ja.
4: 70 mm IMAX ist nochmal ein größeres Bildformat. Noch besser, noch satter, Soundbombast. Aber so wie Christopher Nolan es gedreht hat, können es 6 Kinos in Europa zeigen. 6 in London, Manchester, Prag, Brüssel und Montpellier.
3: Ich merke sofort, da ist keins im Sektor dabei. Warum macht man das denn dann?
4: Ich glaube, es ist künstlerischer Ego-Firlefanz. Es musste ja sogar noch eine extra neue Kamera entwickelt werden. IMAX-Kameras klingen sonst beim Dreh nämlich so. Boah, das ist die Lautstärke.
3: Warte mal.
4: Nee, das ist total krass, ne? Und da wurde jetzt so ein schalldichtes Gehäuse entwickelt, um eben auch endlich mal Dialoge damit filmen zu können. Matt Damon, der Odysseus spielt, meinte, diese Kamera, die neue, ein richtiger Oschi.
5: The size of like a coffin. This thing weighed, I think, over 300 pounds.
4: Das Ding war so groß wie ein Sarg, 150 Kilo schwer, weil es wurde ja auch noch auf Filmrollen gedreht.
0: Wieso denn auf Filmrollen?
4: Diese alten Dinger, weil das dann halt das bessere Bild ist. Es ist nichts digital gedreht. Für den Film war das so eine Filmrollenlänge grob von Essen bis nach Kopenhagen. Und die mussten das halt auch wirklich auch noch mit Hand dann schneiden, mit einer Schere.
0: Das ist unglaublicher Aufwand dafür, dass das jetzt am Ende dann irgendwie kaum jemand gucken kann.
4: Das stimmt, das ist völlig irre. Klar, es gibt auch jetzt auch im Sektor IMAX-Kinos, das ist auch schon fett, aber die zeigen halt auch jetzt nicht die Ultra-Premium-Version. Und im normalen Kino nebenan, wenn du da reingehst, da fehlen tatsächlich bis zu 40% des gedrehten Bildes. Also sie sind halt einfach weggeschnitten.
3: Mit der Schere, ne?
4: Ja, auch das. Allein das, was du da aber siehst, ist immer noch beeindruckend. Diese ultimative Form, diese absolute Kirsche on top, die ist aber sehr, sehr exklusiv.
3: Die Odyssee, gefilmt mit einer technischen Revolution.
0: Einer Schere.
3: Und einer Schere. kann man aber so nur in 6 Kinos in ganz Europa gucken. Das ist schade.

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1: Ich war ungefähr 26, da habe ich mir die Beine schon mal rasiert. Einfach um es mal auszuprobieren, wie es sich anfühlt, wenn man jetzt ohne Haare an den Beinen rumläuft. Und da war ich mit der Mama mal einkaufen gewesen und da ist mir schon extrem im Kühltruhenbereich aufgefallen, dass es doch ziemlich kalt an den Beinen ist.

0: Ray mit Where's My Husband in 1 Live um 7.21 Uhr. Rybinski und Färber sind hier. Schönen guten Morgen.
1: Wir haben einen super heißen Sommer.
0: Das ist richtig.
1: Wir alle schwitzen und auch wir alle müssen irgendwann mal wieder ins kühle Nass.
0: Oh ja.
1: Wir müssen uns abkühlen.
0: Das ist geil.
1: Da haben wir gedacht, das Beste wäre für euch doch, wenn ihr eine Jahreskarte für euer Freibad kriegt.
0: Das wäre super geil.
1: Und die könnt ihr morgen bei uns gewinnen. Das machen wir nämlich als Rybinski Dienstleistungs GmbH für euch.
0: Wir werden, einen von uns wird morgen ins Freibad gehen, die ganze Sendung und von diversen Türmen springen. Vom Dreier, von Fünfer und vom 9 Meter oder 10 Meter Turm. Und ihr müsst am Ende der Sendung schätzen, wie viele Meter wir insgesamt gesprungen sind.
1: Ein tolles Rätsel einfach.
0: Das wird super morgen. Und um uns darauf vorzubereiten, haben wir jetzt am Telefon Elena. Hallo Elena, guten Morgen.
2: Hallo, guten Morgen.
0: Elena ist nämlich professionelle Turmspringerin, so kann man das sagen, ne?
2: Ja, eigentlich heißt es eher Wasserspringerin, aber bei mir trifft auch Turmspringerin zu.
1: Was ist denn der Unterschied?
2: Das ist eigentlich ähnlich, wie wenn man sagt, ich bin 100-Meter-Sprinter und Leichtathlet. Also ich bin Wasserspringerin, das ist so der Name meiner Sportart und Turmspringen ist nur eine Disziplin davon.
1: Okay, ich frag mal anders, von welchem Turm springst du denn am liebsten?
2: Oh, am liebsten weiß ich nicht, aber im Wettkampf springe ich auf jeden Fall vom 10-Meter-Turm.
1: Okay, was machst du so für einen Sprung vom 10-Meter-Turm? Also was kann man da so erwarten?
2: Also ich glaube, der spektakulärste für Zuschauer ist ein 2,5 Seite rückwärts mit 1,5 Schrauben.
1: Das mache ich auch in meiner Freizeit.
2: Zack, ja,
1: ist ja klar. Ich mache das vom 3-Meter-Brett, weil ich vom 10er mich nicht traue.
0: Okay. Das war gelogen. Elena, du bist ja gerade selbst im Trainingslager. Worauf bereitest du dich konkret vor?
2: Ich bereite mich auf die Europameisterschaft Ende Juli, Anfang August vor.
0: Okay, das ist ein bisschen mehr als das, was wir morgen vorhaben, glaub ich.
1: Aber ich merke, du bist die richtige Gesprächspartnerin, weil morgen kann nur einer von uns ins Freibad unter von diesen Brettern springen, weil der andere muss ja hier im Studio sein. Und du hast eine Challenge für uns mitgebracht, wie wir das gleich ausspielen, wer springt, ne?
2: Genau.
0: Okay, verrätst du uns noch nicht, das wird eine große Überraschung nach 7:30 gleich. Ich sag mal so, ich kann einen ganz guten Körper.
1: Ja, Körper reicht nicht. Reicht das? Das reicht nicht.
0: Hey, Körper, wenn ich den gut ausführe?
1: Nee. Das wird gleich eine ordentliche Challenge. Warte mal ab.
0: Na gut.

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1: Um 7.30 Uhr, wir sind Celine Wegert
2: und Sarah Pradl. Das Finale für die Fußball-Weltmeisterschaft ist komplett. Nach Spanien hat gestern Abend Argentinien den Einzug geschafft. 2:1 hieß es am Ende des Halbfinals gegen England.
1: Argentiniens Superstar Lionel Messi wird gefeiert. Nach einer 1:0-Führung für England hat Messi 2 Tore für sein Team vorbereitet.
3: Jetzt ist Feierabend. Argentinien ist im Finale gegen Spanien. Lionel Messi kriegt sein großes Finale. Argentinien kann vielleicht seinen Titel verteidigen.
1: Die Enttäuschung bei den britischen Fans ist riesig. Zum ersten Mal seit 1966 gab es die Chance auf ein WM-Finale.
2: Und neben Enttäuschung gibt es auch Kritik an Nationaltrainer Tuchel. In den Medien wird er zum Teil schon als Staatsfeind Nummer 1 bezeichnet. Offiziell heißt es aber, er muss nicht um seinen Job bangen.
1: Ärger könnte es auch noch für Argentinien geben. Beim Jubeln haben einige Spieler ein Plakat mit einer politischen Botschaft hochgehalten. Es geht um Besitzansprüche rund um die Falklandinseln. Weil politische Botschaften bei der WM nicht erlaubt sind, könnte die FIFA eine Strafe verhängen.
2: In Kleve geht's heute vor Gericht um einen Fake-Notfallsanitäter. Der Mann soll Dokumente gefälscht und sich so Jobs verschafft haben.
1: Bei einem Einsatz in Kamp-Lindfort soll er einem Patienten falsche Medikamente gegeben haben und dafür gesorgt haben, dass kein Notarzt dazu kommt. Der Patient starb später im Krankenhaus.
2: Eine weitere Stadt in NRW hat ein Bettelverbot beschlossen. In Düren müssen die Menschen bald einen 5 Meter Abstand zur Außengastro in der Innenstadt einhalten.
1: Wer dagegen verstößt, muss mit einem Bußgeld rechnen. In Dortmund und Aachen gibt es ähnliche Regeln.
2: In den USA ist mal wieder eine Filmrequisite für viel Geld versteigert worden. Das Lichtschwert von Luke Skywalker aus Star Wars.
1: Ein Sammler hat das Schwert verkauft. Es wurde beim Film Das Imperium schlägt zurück aus dem Jahr 1980 benutzt. Ein Bieter oder eine Bieterin hat dafür 3,75 Millionen Dollar gezahlt.
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2: Das bringt heute noch einen Sommertag mit viel Sonne. Nur im Norden gibt es auch mal mehr Wolken. Und später können einzelne Schauer und Gewitter runterkommen. Dazu wird es warm bis heiß. Bad Salzuflen bis 28 Grad. Wesel und Hamm bis 29. Und Zülpich und Langenfeld bis 31 Grad.
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1: Wir haben über 110 Kilometer Stau. Das sind die längsten. Geht los mit der A1 Dortmund Richtung Köln. Zwischen Burscheid und Köln-Niehl 20 Minuten plus 9 Kilometer Stau an einer Baustelle. A3 Arnheim Richtung Köln, zwischen Oberhausen-Holten und Kreuz-Kaiserberg 10 Minuten plus 4 Kilometer stockt's da. Weiter geht's mit der A4 Aachen Richtung Köln, die ist zwischen Kreuz-Köln-West und Köln-Eiffeltor weiterhin gesperrt wegen der LKW-Schranke, die da aufgebaut wird. A46 Düsseldorf Richtung Wuppertal, zwischen Wuppertal-Faresbeck und Wuppertal-Wichlinghausen 20 Minuten plus 5 Kilometer Stau. Und zum Schluss noch A57 Nimwegen Richtung Köln, zwischen Kreuz-Mörs und Kreuz-Meerbusch eine Viertelstunde plus 7 Kilometer stockend.
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4: Ich sag ja, ich gehe morgen ins Freibad.
5: Nee, ich glaube, ich werde das übernehmen.
4: Wir werden das jetzt auf jeden Fall klären, weil wir haben da was für euch vorbereitet. Ihr könnt morgen bei uns in der Sendung ein Jahresticket für euer Freibad in eurer Stadt könnt ihr gewinnen. Aber ihr müsst was dafür tun.
5: Und während der Sendung wird einer von uns beiden vom Dreier, vom Fünfer, vom Zehner springen, so oft wie er will. Schauen wir mal. Ihr müsst am Ende der morgigen Sendung uns dann sagen, wie viel Meter ist Rybinski oder Färber insgesamt ins Wasser gesprungen?
4: Ja, und wer springt morgen von uns beiden? Das klären wir jetzt gleich.

0: Einer von uns beiden wird morgen vom Dreier, vom Fünfer, vom Zehner unzählige Male runterspringen, damit ihr am Ende, lieber Sektor, eine Freikarte fürs Freibad gewinnen könnt.
1: Wir wissen aber noch nicht wer, deswegen haben wir uns eine Jurorin geholt. Elena Wassen, 34 Titel bei den deutschen Juniorenmeisterschaften, 2018 Olympische Jugendspiele in Buenos Aires, deutsche Fahnenträgerin gewesen, bei den Weltmeisterschaften 2024 den 5. Platz vom 10-Meter-Turm gemacht.
0: Elena,
1: erstmal stark, das muss man ja sagen. Wir bringen das jetzt beide nicht mit, aber wie können wir denn ausspielen, wer von uns da morgen springen muss?
2: Ja, also wenn man vom 10-Meter-Turm springt, beziehungsweise allgemein von den Türmen, kommt man ja mit einer etwas höheren Geschwindigkeit auf dem Wasser auf und taucht dann auch relativ tief ein. Das heißt, man muss auch in der Lage sein, einige Sekunden seine Luft anzuhalten. Deshalb haltet ihr beide gleich so lange wie es geht die Luft an. Und der länger die Luft anhält, darf dann morgen ins Freibad und fleißig von den Türmen runterspringen.
0: Das ist so unfair. Der Rybinski hat so einen Apnoe-Tauch-Kack gemacht.
1: Ja, ich begebe mich jetzt schon in Hypnose am besten.
2: Ja, sehr gut.
0: Ja, wir hatten gesagt, ich fange an, ne? Okay.
1: Julian, die Stoppuhr würde laufen. Atme dich ruhig kurz ein.
0: Ja, sagt einer, wann es losgeht.
1: 3, 2, 1. Kann ich, Elena, darf ich den ablenken, während er jetzt atmen muss?
2: Ja.
1: Also Luft anhalten.
2: Denn dir hilft zum Gewinnen.
1: Ja. Julian, guck mal, kommt ein Frosch in den Supermarkt, dann fragt der Mann, was wollen Sie haben? Dann sagt der, Quark. Schade. Ich hätte gehofft, dass das hilft. Ich überlege, ob wir Britney Spears spielen sollen. Das kann jetzt ja ewig dauern bei dir. Jetzt kann er auch nichts sagen, Elena. Elena, erzähl mal, wie lange kannst du denn die Luft anhalten, frage ich mich.
2: Boah, das weiß ich gar nicht so genau. Ich meine, viel mehr als 6-7 Sekunden müssen wir die eigentlich nicht anhalten.
1: Dann ist das ja eine super Challenge. Also Julian guckt auch leicht böse, aber dann ist das wirklich eine super Challenge, muss man sagen, um herauszufinden, wer von uns vom Turm springen muss.
2: Ja, nee, aber ich kann schon, also so 1,5 Minuten bestimmt schon. Aber ich habe es jetzt noch nie selber so ganz genau gemessen.
1: Ich habe ein bisschen das Gefühl, dass der Julian gerade, er kommt ins Trudeln. Oh, ich glaube, gleich ist das Thema hier durch. Das dauert nicht mehr lange. Oh, er schluckt schon. Er guckt auf die Zeit. Darf ich mal die Zeit sehen, ganz kurz? 1:10. Oh, jetzt hüpft er. Da! 1:14. Julian, das war aber nicht schlecht. Ich würde sagen, wir spielen jetzt mal Britney Spears und dann bin ich dran, ne? Das ist toxic. Das ist so ein bisschen wie unsere Freundschaft hier. Elena, bleib mal dran und ich atme mich schon mal ein und dann hole ich mir den Sieg.
0: Das ist ja voll unfair, jetzt du hast 2 Songs Zeit.

0: Ich finde es ein bisschen unfair. Es geht hier um die Frage, wer morgen ins Freibad geht und vom Dreier, vom Fünfer, vom Zehner springen darf. Es geht.
1: Wer morgen den schönen Arbeitstag hat und der andere ist im Studio. Ja.
0: So, und Elena ist professionelle Turmspringerin, Wasserspringerin. Elena, was war nochmal richtig?
2: Wasserspringerin. Also bei mir trifft beides zu, aber allgemein heißt Wasserspringerin.
0: So, und du hast uns ja diese Challenge mitgebracht, wer am längsten die Luft anhalten kann, der darf morgen ins Freibad. Ich habe vorgelegt mit 1,14.
1: 1,14 war es ungefähr, ja.
0: Elena, ich fand das schon ganz gut.
2: Ich auch.
0: Super. Mietja ist jetzt dran dazu. Du musst jetzt die Luft anhalten und ich erkläre auch gleich nochmal, warum das super unfair ist, dass es diese Challenge geworden ist.
1: Ich würde jetzt einfach mal anfangen, okay?
0: Auf die Plätze, fertig, los!
1: Das war unfair. Ich war nicht vorbereitet jetzt.
3: Jetzt.
1: Du hast mich überrascht. Na komm, zähl nochmal.
0: Auf die Plätze, fertig, los. Also Elena, ich erkläre dir jetzt auch, warum das ein bisschen unfair ist. Der Mietja hat nämlich so Apnoe-Tauch-Gedöns gemacht. Also dieses Apnoe ist ja Tauchen ohne Flasche, Luft anhalten, möglichst lange. Der ist jetzt schon im Vorteil, das musst du auch schon zugeben, oder?
2: Ja, das tut mir auch ein bisschen leid, aber das wusste ich ja vorher nicht.
0: Nee, weiß ich, mach dir ja auch keiner, macht dir einen Vorwurf, also ich schon, aber sonst wahrscheinlich
2: okay,
0: keiner.
2: Okay, das ist okay.
0: Aber dann müsstest du mir mindestens den nächsten Freibad-Eintritt, finde ich, solltest du mir bezahlen.
2: Das mache ich.
0: Sehr gut.
2: Wenn ich dann mitkommen darf und dich trainieren darf, dann...
0: Ja, das wissen ja die Leute, das durfte ich hier noch gar nicht erzählen. Elena, wir kennen uns ja, weil ich schon mal beim Wasserspringtraining bei dir in Aachen war. Und eigentlich habe ich gedacht, dadurch wäre ich schon qualifiziert, für dass ich da morgen springe.
2: Ja, aber irgendwie musste man ja trotzdem eine Challenge machen, um auch Micha eine Chance zu geben.
0: Ja, ja. Und der hat jetzt hier schon die erste Minute Luft erfolgreich angehalten, hält sich die Nase zu, finde ich völlig albern, muss ich sagen. Wird aber auch schon so ein bisschen tomatenrot im Gesicht. Ja, jetzt 1,8, 1,9. Der wird jetzt genau bis eine Minute 15 und dann wird er sagen, ah, das reicht ja jetzt, 1,14. Ja.
2: Ja, Hauptsache er hält sich morgen dann nicht die Nase zu.
1: Jetzt mal ohne vielleicht... Ich habe wirklich nur bis 1,15. Das war richtig anstrengend.
0: Ja, herzlichen Glückwunsch.
1: Ich kann das ja mal kurz erklären. Eigentlich muss man sich einatmen und sich Zeit nehmen. Aber dass einer einfach so sagt, 3, 2, 1, halt mal die Luft an. Ich habe so falsch geatmet. Das war jetzt richtig anstrengend für mich. Aber 1,15 reicht ja, um nicht zu schlagen. Ne?
0: 1,15 reicht. Herzlichen Glückwunsch. Mietja darf morgen ins Freibad fahren. Elena, du bist ja im Trainingssaal, du hast leider keine Zeit.
2: Ja.
0: Ich bleib dann halt hier im Studio und Sektor, ihr müsst morgen raten, wie viele Meter Mietja insgesamt ins Wasser springt und dann gibt's eine Freibad-Saisonkarte. Ist das was?
1: Ich finde, das ist was.
0: Ja, super. Elena, danke dir fürs Mitmachen.
2: Tschüssi. Sehr gerne.
0: Tschüssi.

0: Beim WM-Finale am Sonntag spielen. Ja.
1: Jetzt Spanien wissen, gegen Argentinien spielen da ja.
0: Ja, das ist richtig, aber es gibt auch Menschen, die sagen, beim WM-Finale am Sonntag, da spielen BTS, Justin Bieber, Madonna, Shakira und Coldplay. Also die treten ja alle da auf. Und jetzt Brynja Becker aus dem 1Live-Pop-Team ist vorhin hier vorbeigerannt, sagt, jetzt ist noch ein Star fürs Finale.
1: Wie lange soll denn diese Pause werden oder was macht der da?
0: Ich weiß nicht, was der da macht, aber irgendwie ist der jetzt auch noch in dieses WM-Finale involviert irgendwer. Ich bin mal gespannt.
1: Wir werden gleich mal nach 8 noch mal genauer erzählen. Vorher gibt's noch Oliver Heldens mit Lady.
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0: Es ist 8 Uhr, wir sind Celine Legert
1: und Sarah Pradl. Und in den USA sorgt jetzt mal wieder eine Ankündigung für Aufsehen. Es geht darum, dass es bald für Soldaten da einen Gesundheitscheck geben soll, mit Blick darauf, ob sie genug Testosteron haben.
2: Der Test auf das männliche Sexualhormon soll für alle US-Soldaten ab 30 Jahren Pflicht sein. Wer jünger ist, kann ihn freiwillig machen. Er sei aber ausdrücklich empfohlen, so erklärt es Verteidigungsminister Hegseth auf X.
1: Er behauptet, dass das Hormon wichtig dafür sei, dass die Männer eine körperliche Bestleistung bringen könnten. Denn die US-amerikanischen Soldaten würden vor allem auch als einzelne Kämpfer gebraucht.
2: Es gab schon öfter Vorwürfe, dass US-Spezialeinheiten Testosteron nehmen, um die Leistung zu steigern. Kritiker sagen auch, dass die Behörden da wissenschaftliche Erkenntnisse mit einigen umstrittenen Behauptungen vermischen, dazu, welchen Einfluss das Hormon wirklich auf den Körper hat.
1: Aufpassen, jetzt wird's kurz laut.
3: Argentinien ist im Finale! Game over für England!
1: Argentinien hat England in der Nacht mit 2:1 geschlagen und steht damit jetzt im Finale der Fußball-Weltmeisterschaft.
2: Englands Trainer Thomas Tuchel musste da erstmal schlucken.
4: So ist halt immer mit solchen Niederlagen, muss erstmal verdauen. Das Wichtigste ist erstmal, dass du alles gegeben hast, haben wir getan. Deshalb braucht sich niemand zu schämen und niemand muss sich entschuldigen.
2: Im Finale treten die Argentinier dann gegen Spanien an. Das Spiel ist am Sonntag.
1: Vor dem Bundesgerichtshof geht es um die Mitgliedschaft im Fitnessstudio. Der Bundesverband der Verbraucherzentralen hatte gegen FitX geklagt. Er findet, dass das Thema Kündigen nicht klar genug auf der Website ist und zu sehr dafür geworben wird, zu pausieren.
2: Jeder Zehnte in Deutschland benutzt keine Emojis, das zeigt eine neue Befragung. Da kam aber auch was raus, was einige überraschen könnte. Boomer nutzen bei Nachrichten und Posts seltener Emojis als die Gen Z.
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1: Das wird nochmal sommerlich warm. Im Norden kann es aber auch mal ziemlich bewölkt sein. Und später können einzelne Schauer und Gewitter runterkommen. Dazu gibt es heute in Lemgo bis 28 Grad, in Nümbrecht und Soest bis 29 und in Gelsenkirchen und Eschweiler bis 31 Grad.
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2: Hier braucht ihr gerade die meiste Geduld. A1 Dortmund Richtung Köln zwischen Burscheid und Köln-Niel. 20 Minuten plus 9 Kilometer Stau. Da ist wegen Bauarbeiten nur eine Spur frei. A3 Arnheim Richtung Köln zwischen Kreuz Oberhausen und Kreuz Kaiserberg. 20 Minuten plus mehr als 10 Kilometer stockt es da. Die A4 Aachen Richtung Köln ist zwischen Kreuz Köln-West und Köln-Eifeltor immer noch gesperrt. Da wird eine LKW-Schranke aufgebaut. 18 Uhr soll das Ganze durch sein heute. A40 Dortmund Richtung Duisburg zwischen Bochum-Hamme und Dreieck-Essen-Ost. 20 Minuten plus 9 Kilometer stockt es. Und dann noch A46 Düsseldorf Richtung Wuppertal zwischen Wuppertal-Sonnenborn und Wuppertal-Wichtlinghausen. 20 Minuten plus 8 Kilometer stockend.
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6: So, sorry. Irgendwie finde ich Rybinski und Färber, wir müssen das mal anders. Es klingt ja immer gleich.
7: Ja, wir machen
6: das jetzt mal anders.
7: Ja.

0: Köln. Da gibt es ein Abstellverbot für E-Scooter rund um das Rheinufer. Und es scheint ziemlich viele Menschen zu geben, die dann sagen, ja, dann schmeiße ich die direkt daran vorbei ins Wasser, wenn das verboten ist, die da dran zu stellen. Weil jetzt durch dieses Niedrigwasser, was wir gerade haben, ist es tatsächlich so, dass ganz viele E-Scooter wieder auftauchen, die in den Rhein geschmissen wurden.
1: Ja, und ich reg mich da auch immer drüber auf, wenn da mal so einzeln welche dann hervorkommen, weil ich denke mir mal, warum macht man das? Und jetzt gibt es den ehrenamtlichen Verein Krake. Das ist eine Abkürzung, steht für Kölner Rhein Aufräumkommandoeinheit.
0: Das ist ein sehr komplizierter deutscher Name.
1: Wir bleiben bei Krake. Ja, und die holen jetzt diese Scooter da raus, die so langsam da wie so alte Fossilien aus dem Rhein so auftauchen. Aber ich nach wie vor verstehe ich diesen Impuls nicht. Ich habe einen E-Scooter, ich weiß nicht wohin damit, ich schmeiß den in den Rhein. Weil du musst ja immer, wenn du die wieder abstellst, musst du ja ein Foto von denen machen. Ja. Kannst ja gar nicht mehr, wenn der im Rhein liegt.
0: Ehrlich gesagt glaube ich, dass die sich da nicht anmelden, bevor die den da reinschmeißen. Ist nur eine Vermutung. Aber
1: weißt du aber nicht.
0: Fakt ist, die E-Scooter können nichts dafür. Nee. Die haben halt keine Arme, die können nicht schwimmen, ne? Die gehen dann einfach unter und dann liegen sie da.
1: Ha, ja, da kann ich jetzt auch faktisch rein gar nichts gegen sagen. Wir spielen jetzt einfach wieder Musik. American Girls, Harry Styles.

0: Ich finde es ein bisschen wild, aber Brynja Becker aus dem 1Live Pop-Team ist hier. Das ist noch normal, aber du willst uns ernsthaft erzählen, dass jetzt noch ein Star angekündigt wurde für das Finale der Fußball-WM der Männer.
1: Ja.
0: Treten da nicht irgendwie schon genug Leute auf?
1: Anscheinend nicht. Es sind nämlich jetzt in den letzten Stunden mehrere neue Stars angekündigt worden, aber ganz frisch er.
2: Post Malone,
1: ja.
2: Das wird ja immer besser. Der soll jetzt auch noch in diese 11 Minuten Halbzeitshow reinpassen, oder wie?
1: Nee, zum Glück nicht. Der tritt bei der Party vor dem Spiel auf.
2: Ja, klar.
1: 90 Minuten vor dem WM-Finale startet so eine WM-Abschiedsfeier mit den Pussycat Dolls, Robbie Williams, Post Malone halt. Jennifer Hudson singt die US-Hymne und Tom Cruise kommt auch vorbei.
0: Tom Cruise spielt Gitarre und rappt dazu.
1: Nee, man weiß noch nicht so wirklich. Ich glaube ja, der seilt sich wieder von irgendeinem Stadion ab, so wie bei Olympia.
2: Aber was ist das denn für eine wilde Kombi,
1: ne?
2: Ja, und dann ist diese Show vorbei. Dann startet das Fußballspiel, die erste Halbzeit zwischen Spanien und Argentinien. Darum soll es ja eigentlich gehen. Und dann gibt es diese angeblich 11 Minuten lange Halbzeitshow.
1: Genau, und die ist auch immer noch mit BTS, Justin Bieber, Madonna, Shakira und Coldplay.
0: Ich bin gespannt, ob du morgen hier sitzt und sagst, es gibt noch eine Aftershow-Party. Da kommen dann Selena Gomez, Billie Eilish und Ariana Grande.
1: Vielleicht, also so langsam würde mich gar nichts mehr wundern.
0: Ja, mich ehrlich gesagt auch nicht.

0: als Tom Holland, der Spider-Man, als er gefragt wurde, willst du in Die Odyssee mitspielen? Da war seine erste Reaktion.
1: And then immediately I was like, I haven't read that.
2: Junge, habt den Scheiß gar nicht gelesen.
3: Ja, ich wusste auch gar nicht, dass ich Tom Holland mal irgendwas voraushaben werde. Ich habe das nämlich gelesen. Heute startet der Film in den Kinos. 1Live-Kinomann Marcel Immel. Wie sieht's bei dir aus? Hast du es gelesen?
4: Um es in den Worten vom Odyssee-Verfasser selbst, Homer zu sagen...
1: Nein!
4: So. Also, ja. Kleiner Witz.
3: Hab ich nicht kommen sehen.
4: Hier und da habe ich mal was aufgeschnappt, aber wir haben es jetzt nie in der Schule besprochen oder so. Nix davon. Also ich bin wirklich inhaltlich blank in diesen Film und habe trotzdem alles kapiert.
3: Ja, dann kann ich euch ein bisschen erleuchten. In der Odyssee geht es um die Odyssee von Odysseus.
4: Ja, toll. Krass. Ja, und das reicht ja tatsächlich auch erstmal. Er hat Troja besiegt, will zurück nach Ithaka, aber das wird eben eine jahrelange Lebensaufgabe. Schlachten, der Kampf gegen Götter und Zyklopen. Er lernt über sich, seine Taten und das Leben.
0: Jetzt spielt in dem Film ja wirklich halb Hollywood mit. Ja. Was machen die da so, wenn es nur um Odysseus geht?
4: Naja, sie warten auf ihn, weil ja niemand weiß, ob er noch lebt.
5: Dies ist ein Haus, das auf einen Herrn wartet. Ich will, dass du mich erwählst.
6: Ithakas König wird zurückkehren.
5: Nein, wird er nicht.
4: Anne Hathaway spielt Odysseus' Frau. Robert Pattinson, einen der gierigen Freier, die den leeren Thron haben wollen. Tom Holland ist Odysseus' Sohn. Und die fliegen halt alle wie so Story-Monde um Odysseus rum.
3: Das klingt alles sehr groß, sehr epochal, auch irgendwie schon hart nach Oscars.
4: Ja.
3: Ist das Rennen also schon durch dieses Jahr?
4: Nee, also Oscar-Favoritenkreis sicherlich aus dem Stand. Wichtig ist aber erstmal, guck das Ding im Kino. Also wenn du da jetzt irgendwie in Kleve, Gummersbach oder Bochum ins Kino gehst, da kriegst du einfach ein saugutes, gigantisches, technisch perfektes Epos. Ich finde, es gibt so zwei knifflige Punkte. Packt dich so eine Story und kriegt dich das auch emotional, weil da hakt es bei mir ein bisschen.
0: Das heißt, du findest den zum Gucken gut, aber du spürst ihn nicht so richtig.
4: Ja, um auch da nochmal mit den Worten des Dichters Homer zu antworten.
3: Ich glaube, ich weiß, was kommt.
1: Nein!
4: So, also zumindest fühle ich ihn nicht über die kompletten 3 Stunden und trotzdem gehört dieser Film mit der ganzen Wucht absolut zu dem Besten, was ich dieses Jahr bislang gesehen habe.
0: Homer Simpson einfach. Ich komme nicht klar.
3: Die Odyssee ab heute im Kino.

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1: Um 8.30 Uhr, ich bin Celine Biegert.
2: Und ich bin Sarah Pradl. Kurz vor dem Start der Sommerferien in NRW sind viele noch auf der Suche nach Urlaubsschnäppchen. Die Deutsche Bahn wirbt gerade mit Last-Minute-Tickets ab 6,99 Euro. Und der WDR hat mal gecheckt, wie die Chancen sind, die zu bekommen.
3: Diese Tickets werden um Mitternacht von Freitag auf Samstag freigeschaltet. Viele günstige Angebote sind aber im Laufe des Samstags schon weg. Manchmal schaltet die Bahn nachher noch zusätzliche Tickets frei. Deshalb ist der erste Tipp, öfter mal reingucken.
2: Und der zweite Tipp ist, einfach für Tickets ab einem anderen Startbahnhof nachzusehen, also statt Dortmund-Berlin die Strecke Köln-Berlin einzugeben. Tipp 3, die besten Chancen gibt es für Fahrten dienstags, donnerstags und samstags.
3: Und der vierte Tipp ist, zu Randzeiten fahren. Das sagte auch Andreas Schröder von ProBahn.
4: Für diejenigen, die zeitflexibel sind, die auch mal früh morgens aufstehen können oder spät abends erst ankommen können, für diejenigen lohnt sich so ein Angebot, weil meistens an den Tagesrandzeiten die günstigen Sparpreisaktionen auch gelten.
3: Das Ergebnis der WDR-Recherche, man kann Bahnschnäppchen machen, allerdings sind die beworbenen 6,99 Euro wirklich selten. Die Last-Minute-Tickets kosten im Schnitt etwa 24 Euro.
2: Das Verteidigungsministerium in den USA will bei Soldaten den Testosteronspiegel checken lassen. Für alle ab 30 Jahren soll das bald Pflicht werden, einmal im Jahr.
3: Minister Hegseth, der sagt, das sei notwendig, damit die Truppen ihr Bestes leisten könnten. Studien dazu hat er aber nicht genannt.
2: In Kleve geht's heute vor Gericht um einen Fake-Notfallsanitäter. Der Mann soll Dokumente gefälscht und sich dadurch Jobs verschafft haben.
3: Bei einem Einsatz in Kamp-Lintfort soll er einem Patienten falsche Medikamente gegeben haben und dafür gesorgt haben, dass kein Notarzt dazukommt. Der Patient starb später im Krankenhaus.
2: Und zum Schluss geht's noch ums Kino. Heute läuft in Deutschland die Odyssee an, und zwar mit krasser Starbesetzung. Dabei sind unter anderem Zendaya, Tom Holland und Anne Hathaway.
3: Der Film wird hier in den Kinos aber nicht die Originalqualität haben, denn der wurde mit speziellen IMAX-Kameras gedreht. Und deutsche Kinos kriegen dieses Format gerade nicht hin.
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2: Das bringt heute noch einen richtig sommerlichen Tag mit viel Sonne. Nur im Norden kann es auch früher schon mal mehr Wolken geben. Und später können sich überall einzelne Schauer und Gewitter bilden. Dazu wird es noch mal richtig warm bis heiß. Coesfeld und Nettersheim kommen auf 28 Grad, Gütersloh 30 und in Viersen und Troisdorf bis 31 Grad.
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3: Wir haben fast 190 Kilometer Stau, das sind die längsten. A1 Dortmund Richtung Köln zwischen Burscheid und Köln-Niehl, 20 Minuten plus, 10 Kilometer stockt's. Da ist wegen Bauarbeiten nur eine Spur frei. A3 Arnheim Richtung Köln zwischen Kreuz Oberhausen und Kreuz Kaiserberg, 20 Minuten kommen da oben drauf, mehr als 10 Kilometer Stau. Weiter geht's mit der A4 Aachen Richtung Köln. Die ist zwischen Kreuz Köln-West und Köln-Eiffeltor noch bis 18 Uhr dicht. Da wird weiter eine LKW-Schranke aufgebaut. A4 Olpe Richtung Aachen zwischen Kreuz Köln-Ost und Kreuz Köln-Süd, eine Viertelstunde plus, 7 Kilometer stockt's. Und dann noch A46 Düsseldorf Richtung Wuppertal zwischen Wuppertal-Sonnenborn und Wuppertal-Wichlinghausen, 20 Minuten plus, 8 Kilometer stockt's. Und die Ausfahrt Barmen ist in beide Richtungen gesperrt, da ist gerade die Feuerwehr im Einsatz.
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5: England verliert das Fußball-WM-Halbfinale gegen Argentinien. Thomas Tuchel, England-Trainer, hat so eine Idee, woran es lag?
6: Wir waren nah dran am Finale, geführt, in einem total ausgeglichenen Spiel, glaube ich, sind in Führung. Dann haben wir aufgehört, Fußball zu spielen.
5: Das ist ja auch dumm. In einem Fußballspiel, ja. Kannst du ja nicht aufhören, Fußball zu spielen. Also, ist ja Quatsch.
7: Das ist ja Quatsch. Hatte natürlich auch noch ein paar andere Gründe, warum das alles nicht geklappt hat für die Engländer. Sprechen wir gleich drüber mit unserem Experten nach New Religion von Bibi Rexha.

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1: Ich finde Fußball hier ein bisschen irreführend, weil es hatte mehr was von einer Kneipenschlägerei als von einem Fußballspiel. Ich habe das Halbfinale zwischen Argentinien und England gesehen und man muss sagen, am Ende den entscheidenden Punch hatten die Argentinier, das 2:1 gegen England in der Nachspielzeit.
2: Egal!
3: Das klingt so ein bisschen so, als hätten die.
1: Ja, komm, ich es ist
3: gefährlich. Als hätten die 17 Tore auf einmal geschossen. Es war tatsächlich nur eins. 1 Live-Sportmann Christian Gärtner. Argentinien war wieder im Beast-Mode unterwegs, ne?
4: Jo, und zwar ganz Argentinien. Also, es ging ja schon bei der Nationalhymne los. Von God Save the King war im Stadion wirklich nichts zu hören, weil die argentinischen Fans so laut gesungen und getrötet haben.
1: Und ich habe das ja gesehen, Gerdi. Das ging ja im Spiel weiter. Die haben getreten, provoziert, gepöbelt. Also, es war krass, fand ich.
4: Ja, die waren voll auf Krawall gebürstet und wir, die Engländer, haben dann mal Argentiniens Fußballgott Messi von den Beinen geholt. Da war direkt Bambule.
5: Alle Argentinier gehen jetzt zum Schiedsrichter und sagen, fass den Messi nicht an. Sie fordern alle die Karte, da gibt's die nächste Rudelbildung.
4: Ja, schön war das nicht. Also Argentinien hat 10 Kampfschweine, die die Drecksarbeit machen und Lionel Messi. Also der hat dann die späten Tore seiner Mannschaft vorbereitet diesmal. Also Messi steht jetzt bei 8 Toren und 4 Torvorlagen in dieser Weltmeisterschaft.
3: Krass, krass. Wahnsinn. Das ist schon wirklich Wahnsinn. Die Engländer sind darüber natürlich jetzt nicht so amused. Was haben die falsch gemacht?
4: Ja, die wollten ihre 1:0-Führung in der letzten halben Stunde über die Zeit retten, haben sich hinten wirklich eingebunkert und sind dann für ihre Passivität bestraft worden. Kapitän Harry Kane kämpft jetzt nicht mehr mit den Argentiniern, sondern mit den Tränen.
6: Wir haben so hart für diesen Weg gearbeitet. Die Jungs haben wirklich alles gegeben. Schweiß, Blut, Tränen, einfach alles. Dass wir es am Ende nicht geschafft haben, ist so bitter.
4: Ja, der Fußball kommt also nicht nach Hause. Und Fun Fact, zum ersten Mal seit 1978 steht kein Bayern-Spieler im WM-Finale.
1: Ah, krass. Ja, das tut mir natürlich als Bayern-Fan besonders weh. Nein, jetzt muss Spanien sich Sonntag halt mit den tretenden Argentiniern rumärgern.
4: Ja, drittes WM-Finale für Lionel Messi übrigens, in dem er dann Spaniens Lamine Yamal gegenübersteht. Das ist auch eine verrückte Geschichte. Es gab nämlich mal ein Fotoshooting vor fast 20 Jahren, für das der 20-jährige Messi ein Baby gebadet hat. Und dieses Baby war unglaublicherweise Lamine Yamal.
3: Das ist einfach auch so ein geiles Bild.
4: Jetzt spielen sie die Frage, im Finale gegeneinander.
3: Jetzt ist nur die Frage, wer dann Sonntag baden geht, ne?
4: Ja, ich hoffe Messi.
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0: Viertel vor neun. Schönen guten Morgen.
1: Morgen. So, Leute, manche von euch werden sagen, boah, Gott sei Dank, Fußball-WM, jetzt ist er am Wochenende endlich vorbei. Es wird aber auch Leute geben, die sagen, schade. Schade, dass sie vorbei ist.
0: Ich könnte jeden Tag, könnte ich Fußball gucken. Das ist meine Leidenschaft. Ich könnte jeden Tag Fußball spielen, dann Fußball gucken und dann wieder Fußball spielen.
1: Ja, gibt aber auch noch andere Menschen, die andere Leidenschaften haben. Zum Beispiel Alessandro aus Köln. Dem seine Leidenschaft, Boxen.
2: Viele denken beim Boxen direkt, dass wir uns gegenseitig einfach nur, sag ich mal, auf die Fresse hauen. Aber eigentlich ist das was ganz anderes. Beim Boxen braucht man extrem hohe Körperspannung. Man ist dauerhaft konzentriert, die ganze Zeit. Das Beste am Boxen, meiner Meinung nach, ist, nach jedem Training gehe ich völlig kaputt nach Hause, aber gleichzeitig fühle ich mich stärker, vor allem mental. Also was viele missinterpretieren, ist einfach, dass Boxen nicht unbedingt ist, gegen jemanden zu kämpfen und diesen Kampf zu gewinnen, sondern auch, dass man gegen sich selber diesen Kampf führt und auch die Taktik hinter dem Sport verstehen kann. Ich hatte damals einen Trainer, der hat immer gesagt, Boxen ist Schach mit Körperteilen. Und ich persönlich denke, das beschreibt es ziemlich gut.

0: Minaj mit Beauty and a Beat für euch, 8:54 Uhr, und einen schönen guten Morgen.
1: So, und jetzt kommt eine Meldung, die haut euch aus den Socken.
0: Da bin ich gespannt, ich habe ja Socken an heute.
1: Tour de France, gestern.
0: Ach Gott.
1: Da wurde ein Rekord aufgestellt.
0: Ja, spannend.
1: Es war in der Durchschnittsgeschwindigkeit der ganzen Etappe die schnellste Etappe, die jemals gefahren worden ist.
0: Wow.
1: Die sind im Schnitt jetzt
0: Hammer,
1: Ruhe.
0: Mega.
1: 50,9 Kilometer pro Stunde sind die geradelt.
0: Ja.
1: Ja, das wollte ich einfach nur.
0: Spannende Infos gibt's dann gleich wieder, ne? Nach B.O.B. mit Airplanes.
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1: Um 9 Uhr, wir sind Celine Degert
2: und Sarah Pradl. An den Hochschulen in NRW soll sich was ändern. Hintergrund sind mehrere Fälle aus den letzten Jahren. Da ging es unter anderem um Machtmissbrauch. Und deshalb hat der Landtag jetzt einige Änderungen beschlossen.
1: Das Ziel ist klar. Studierende, Doktoranden und Mitarbeitende sollen besser geschützt werden. Und deshalb ist NRW das erste Bundesland, das solche Regeln einführt, die zum Beispiel vor übergriffigem Verhalten vor allem durch Lehrende schützen sollen.
2: Deshalb kriegen mutmaßliche Opfer unter anderem das Recht auf Unterstützung. Und Beschuldigte müssen mit Sanktionen rechnen, zum Beispiel, dass sie weniger Geld kriegen oder bestimmte Bereiche auf dem Campus nicht mehr betreten dürfen. Kritiker finden es aber nicht okay, dass solche Sachen schon greifen können, bevor ein Verfahren offiziell abgeschlossen ist.
1: In dem neuen Hochschulgesetz geht es auch noch um ganz andere Sachen, zum Beispiel um Cybersicherheit und den Umgang mit KI.
2: Die USA haben wieder den Iran angegriffen. Das zuständige Kommando spricht von Flugabwehrstellungen und anderen militärischen Zielen. Außerdem wurde ein Tanker bombardiert, der einen iranischen Hafen angesteuert haben soll.
1: Wie es in der Region weitergeht, das ist nicht klar. Experten werfen US-Präsident Trump vor, keine wirkliche Strategie zu haben.
2: Bahntickets last minute kaufen und dafür zum Teil unter 10 Euro ausgeben, damit wirbt die Bahn gerade.
1: Der WDR hat mal geprüft, wie gut das funktioniert und dafür tausende Verbindungen gecheckt. Und die besten Tickets sind demnach in wenigen Stunden ausverkauft. Am besten funktioniert das Angebot für Randzeiten.
2: Auch dieses Jahr wollen Punks wieder nach Sylt kommen und da campen, um so gegen Ungerechtigkeit zu protestieren, obwohl der Kreis Nordfriesland dagegen entschieden hat.
1: Eine Gruppe hat Widerspruch eingelegt, deswegen geht das Punk-Camp auf Sylt klar, solange bis eine andere Entscheidung getroffen wird.
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2: Das wird heute nochmal richtig warm und oft auch sonnig. Nur im Norden gibt es auch mal mehr Wolken. Und später können sich einzelne Schauer und Gewitter bilden. Dazu heute in Winterberg bis 24 Grad, in Steinfurt und Herford 28 und in Kleve und Remscheid bis 30 Grad.
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1: Hier braucht ihr gerade die meiste Geduld. A1 Dortmund Richtung Köln. Zwischen Burscheid und Köln-Niel eine halbe Stunde plus 10 Kilometer Stau. Da ist wegen Bauarbeiten nur eine Spur frei. A3 Oberhausen Richtung Köln. Zwischen Kreuzhilden und Kreuz Leverkusen. Da kommen 20 Minuten obendrauf. Mehr als 10 Kilometer stockt's. Die A4 Aachen Richtung Köln ist zwischen Kreuz Köln-West und Köln-Eiffeltor weiter gesperrt. Da wird eine LKW-Schranke aufgebaut. Das Ganze soll noch bis 18 Uhr heute gehen. A46 Düsseldorf Richtung Wuppertal zwischen Sonnenborner Kreuz und Wuppertal-Wichlinghausen 20 Minuten plus 8 Kilometer stockend. Die Ausfahrt Wuppertal-Barmen ist in beide Richtungen dicht, da ist die Feuerwehr gerade im Einsatz. Und zum Schluss A59 Bonn Richtung Köln zwischen Troisdorf und Dreiköln-Ports 20 Minuten obendrauf 9 Kilometer Stau.
4: Dankeschön.
1: Wofür genau?
4: Wir wollten einfach mal danken
5: für das, was ihr macht.
4: Was
5: wir
4: ihr da macht.
5: Testen, hat noch nie jemand gesagt, oder was?
1: Nee, Quatsch.
5: Das spricht nicht für 1 Live, dass noch nie jemand Danke gesagt hat.
4: Also nochmal vielen Dank euch.
1: Gerne.
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4: So, und jetzt zu euch, Sektor. Seid ihr selbstbewusst? Ne, habt ihr ein Selbstbewusstsein?
5: Kommt auf die Situation an.
4: Bei mir kommt es voll auf die Themen an. Ich bin bei Dinos, bin ich super selbstbewusst. Game ich auch.
5: Das
4: bin auch selbstbewusst
5: jeder.
4: Bei, ich kenne viele Filmcharaktere aus Harry Potter, Herr der Ringe, ne? Wo seid ihr selbstbewusst? Weil darum geht's ja hier in Self-Aware, Tampa City.
5: Fußball.
4: Kennst du dich aus? Bist du selbstbewusst? Ist
5: ja,
4: klar.
5: Und auch wenn ich spiele, also wenn ich alleine spiele, sehr
4: da bist du selbstbewusst.
5: Ja.
4: Ich habe zum Beispiel noch Obstsorten. Ich kenne wahnsinnig viele Obstsorten.
5: Ja,
4: selbstbewusst.
5: Apfel.
4: Birne.

0: 9.06 Uhr, sag mal Schalke.
1: Schalke.
0: Es gibt gute Nachrichten, also vermuten wir zumindest. Wir sind ja jetzt keine, also wir sind Schalke-Sympathisanten, aber jetzt keine Schalke-Fans.
1: Ja, die sind ganz cool.
0: Ihr als Schalke-Fans, ihr findet das, glaube ich, gut. Laut Sportschau-Informationen wechselt Robin Gosens zum Schalke 04. Er muss allerdings den Medizincheck noch bestehen.
1: Ja, aber ich glaube, der müsste ja fit sein. Der war ja hier jetzt auch Experte bei der Sportschau, hat da ein bisschen die Spiele analysiert. Da hat er sich gut ausgeruht, Beine auch mal hochgelegt. Da müsste der doch eigentlich fit sein, schätze ich jetzt mal.
0: 2,5 Millionen muss Schalke noch zahlen, müssen die noch hinlegen, aber er wechselt. Und das muss man ja sagen, Schalke hat viele Argumente für sich. Also wir wissen exakt, wie da die Vertragsverhandlungen gelaufen sind. Also er kam dahin, ja, und wie ist so auf Schalke? Und dann war einfach.
2: Sing mal für Schalke. Eins, ich kann nicht singen. Zweitens sind wir hier nur für die gute Laune. Und wir sind aufgestiegen.
1: Gute Laune, aufgestiegen, das sind Argumente, die würden mich auch von einem Wechsel
0: überzeugen.
1: Überzeugen. Will ich auch zu Schalke gehen. Ja, also, Frank Baumann macht das da, ne?
0: Ja.
1: Meld dich, WhatsApp.

0: Kurze Frage nach Weeze. Sag mal, Sina, wo ist deine Crowd?
1: Wo ist meine Crowd?
2: Jawoll!
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2: Ja, heute geht's los. Ich glaube, 10 Uhr ist doch offizielle Eröffnung vom Campsite. Sina, wo seid ihr gerade? Was treibt ihr?
1: Wir haben gerade gefrühstückt. Wir sitzen auf der Couch. Wir sind schon länger hier.
2: Wir sitzen auf der Couch. Ihr sollt da zelten.
1: Ja.
0: Was habt ihr denn gefrühstückt, wenn ich fragen darf? Dosenravioli?
1: Nee, es gab tatsächlich Pizza.
2: Oh, ihr Gourmets, ihr gönnt euch ja richtig schön.
1: Ja, natürlich, aber auch ein Käffchen.
0: Was habt ihr denn bisher so getrieben? Seit wann seid ihr da?
1: Also der erste Teil der Gruppe ist seit vorgestern da und wir sind seit gestern da, gestern Abend.
2: Seit vorgestern?
1: Ja, die haben sich schon in der Schlange angestellt und gecampt.
2: Und ey, das finde ich ja so krass. Ihr campt ja in der Schlange zum Check-in, dann baut ihr da euer Camp wieder ab und dann auf die Campsite.
1: Ja, also die anderen haben das auch gemacht.
2: Ja, klingt logisch, wenn du es so sagst. Total.
0: Aber ich habe das Gefühl, also auch, ihr hört da schon Musik im Hintergrund, so klingt das zumindest. Habt ihr schon richtig Knallgas gegeben?
1: Ja, also gestern ging es hier schon ordentlich ab. Hier war schon gute Stimmung.
0: Was heißt denn, es ging
2: Erzähl
0: ab und
2: doch
0: gute
2: mal.
0: Stimmung? Also da würde ich jetzt ja mal gerne Bilder sehen.
1: Ja, das kann ich gut erklären. Also hier war überall DJ-Pult, ganz viele Leute kamen zu uns und wir haben hier eine große Party bei uns auf der Campsite gefeiert.
2: Habt ihr einen eigenen DJ quasi dabei, der da ein bisschen Mucke verantwortlich ist?
1: Ja, quasi.
0: Hat der einen Namen?
1: Nee, tatsächlich noch nicht. Tatsächlich wechselt sich hier jeder so ein bisschen ab.
0: Ich würde sagen, ihr nennt einfach Axel ohne Ingrosso. Das finde ich wäre ein super Name für einen DJ.
1: Okay, das gebe ich weiter.
0: Aber du, dann viel Spaß dann noch mit deiner Crowd. Ihr könnt die Musik wieder aufdrehen. Kannst du den gerne sagen?
1: Ja, danke schön, sag ich.
2: Viel Spaß euch. Macht Dreh auf da. Tschüss.
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0: Sektor, wir bei 1 Live, wir haben schon, finde ich, krasse Duos hier am Start.
1: Ja, Pegel und Blase.
2: Gut, stabil.
0: Ja, Maddi und Markus, würde ich auch sagen.
2: Gut, stabil.
1: Heinz und Völz.
0: Ja, die sind auch.
2: Gut, stabil.
0: Ja, und dann nicht zu vergessen, Rybinski und Färber. Ja, gut, dass wir noch ein anderes gefunden haben, würde ich sagen.
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1: Das war aber auch wirklich so ein kluger Move von uns, zwei der erfolgreichsten Comedians einfach in einen Raum zu setzen, zusammen mit euch und dazu auch noch eine Kamera aufzustellen. Da könnt ihr das Ganze nicht nur hören, nein, ihr könnt euch das Ganze in der ARD-Mediathek auch angucken. Das heißt Sträter und Lobrecht.
0: Und diese beiden, Sträter und Lobrecht, beantworten zusammen eure Fragen. Das kann alles Mögliche sein. Fragen über das Leben, wie zum Beispiel die Frage von Chris aus Köln.
4: Meine Frage lautet, welcher völlig absurde Ratschlag hat euch im Leben am meisten geholfen?
5: Mein Ratschlag war keiner, den mir jemand proaktiv gegeben hat, sondern das habe ich irgendwo aufgeschnappt. Das klingt im ersten Hören so ein bisschen Glückskeksmäßig, aber wenn man drüber nachdenkt, dann ist das ziemlich deep. Dann kann man damit richtig was anfangen. Ich glaube, dass es Jim Carrey war, ich weiß es aber nicht. Er hat in irgendeinem Interview gesagt, man kann auch an dem scheitern, was man nicht machen möchte. Und das klingt erstmal belanglos, aber wenn man darüber nachdenkt, dann bedeutet das, dass wenn der vermeintlich sichere Weg, den man irgendwie so gehen soll, Schule, Ausbildung, Bankkaufmann und bla, wenn man auch daran scheitern kann, obwohl man das nicht machen will, dann kann man auch direkt das probieren, worauf man eigentlich Bock hat, weil nicht mal der sichere Weg ja sicher ist. Man kann auch an dem scheitern, was man nicht machen will. Dann kann ich auch gleich das probieren, was man machen will. Und so habe ich eigentlich immer Entscheidungen getroffen.
6: Also ich persönlich halte mich bei so Lebensratschlägen meistens an diese ganzen Gesetze. Murphys Gesetz oder das Falkland-Gesetz. Wenn du keine Entscheidung treffen musst, triff keine. Das ist schon sehr chillig, weil man neigt ja doch dazu zu sagen, ja, ich werde da jetzt mal irgendwie Einfluss drauf nehmen und dann lass uns das mal so entscheiden. Manchmal musst du Dinge gar nicht entscheiden. Lass mal laufen. Das wird mir im Allgemeinen aus meinem Umfeld als absolute Schwäche dargestellt.
5: Hast du ein Beispiel?
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2: Gleich 9:30. Wir sind Katharina Niesen
3: und Sarah Pradl.
2: Wer in Düren draußen in einem Café sitzt, soll bald nicht mehr angesprochen werden von bettelnden Menschen.
4: Das Thema ist schwierig, denn einerseits sind viele wohnungslose Menschen auf Geldspenden angewiesen. Andererseits gibt es da auch viele Fälle, in denen betrogen wird.
2: Fest steht, in Düren dürfen diese Menschen nicht mehr näher als 5 Meter an die Außengastronomie rankommen. Viele Betreiber von Kneipen, Cafés und Restaurants hatten sich nämlich beschwert und auch die Gäste.
4: Die Stadt geht noch weiter und stellt jetzt auch unter Strafe, wenn bettelnde Menschen Kinder dabei haben, um so mehr Aufmerksamkeit zu bekommen. Und auch wer eine Behinderung vortäuscht, kann ein Bußgeld bekommen.
2: Düren ist nicht die erste Stadt. Auch Dortmund hat vor kurzem ein Bettelverbot verhängt. Da richten sich einige Vorgaben vor allem auch gegen die Drogenszene in der Innenstadt.
4: In NRW soll ein neues Gesetz gegen Machtmissbrauch helfen an Hochschulen. Da gab es in den letzten Jahren mehrere Fälle, in denen Professoren ihre Position ausgenutzt haben gegenüber Studierenden und Mitarbeitenden.
2: Und genau die sollen jetzt besser geschützt werden, zum Beispiel dadurch, dass mutmaßliche Täter schneller bestraft werden.
4: Letztes Jahr ist deutlich mehr Leuten mit E-Scootern was passiert. Das Statistische Bundesamt hat Zahlen zu Unfällen rausgegeben, bei denen Menschen verletzt oder im schlimmsten Fall sogar getötet wurden. Registriert wurden 16.500 letztes Jahr und damit fast 40% mehr als im Jahr davor.
2: Nach dem WM-Halbfinal aus gibt's Schadensfreude für Englands Torwart Pickford. Es geht um einen Elfmeter-Spickzettel auf seiner Trinkflasche. Die Argentinier haben den gefunden und sich darüber lustig gemacht, weil sie es ohne Elfmeterschießen gegen England geschafft haben.
4: Drauf steht, welcher Fußballer meist wohin schießt. So ein Zettel hatte Pickford letztes Jahr bei der EM gegen die Schweiz auch schon, hat geholfen.
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2: Das ist heute meistens ziemlich sonnig. Im Norden können allerdings auch mal ein paar mehr Wolken unterwegs sein. Und zum Nachmittag kann sich das ändern. Da sind in NRW nämlich zum Teil Schauer und Gewitter drin. Dazu gibt's heute in Schwerte und Aalen bis 29 Grad, in Oberhausen und Siegen 30 und in Leverkusen bis 31 Grad.
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4: Da geht's los mit der 1 Euskirchen Richtung Köln zwischen Euskirchen und Kreuzbliesheim. 20 Minuten kommen da oben drauf, 5 Kilometer Stau. Dann nochmal die 1 Dortmund Richtung Köln zwischen Burscheid und Köln-Niehl, auch halbe Stunde mehr, 9 Kilometer Stau. Die A4 Aachen Richtung Köln ist zwischen Kreuzköln-West und Eiffeltor bis 6 Uhr heute Abend noch gesperrt. Da geht's um die Schranken, die aufgebaut werden. Die 59 Duisburg Richtung Dienstlaken zwischen Duisburg-Zentrum und Meiderich, Viertelstunde oben drauf, 3 Kilometer Stau. Und noch die 61 von Mönchengladbach nach Koblenz zwischen Kreuzkerpen und Dreieck-Erftal. 6 Kilometer Stau, das macht eine Viertelstunde mehr.
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5: Sektor, wir sprechen gleich über den neuen Kinoblockbuster Odyssee. Ein neuer Film von Christopher Nolan, heute in die Kinos. Da geht's ja um Odysseus, der in Troja gekämpft hat. Dann wollte er wieder nach Hause, hat sich aber krass verfahren.
6: Ja, du hast das alles verstanden. Kinomann Marcel Emmel hat den Film ja gesehen, mit dem sprechen wir gleich drüber. Marcel, nur kurz, damit ich nochmal verstehe. Der wollte zurück zu seiner Frau, ne?
7: Korrekt, zu Penelope.
6: Penelope Cruz?
7: Nee, das war das Schiff, mit dem er unterwegs war.
6: Ah.

0: Lecker, lecker, lecker. Das schmeckt mir. Regisseur Christopher Nolan hat nämlich leckeren Star-Auflauf gebacken. Ab heute im Kino die Odyssee.
1: Und ein Self-Kinomann Marcel Emmel, es ist ja wirklich, ich habe mal durchgezählt, halb Hollywood müsste dabei sein, ne?
2: Ja, also der Abspann ließ sich wirklich wie so ein Spaziergang auf dem Walk of Fame. Matt Damon, Anne Hathaway, Zendaya, Tom Holland, Lupita Nyong'o, Robert Pattinson, Elliot Page, Charlize Theron, Travis Scott plus noch 25 Nebenrollen.
1: Na gut.
2: Man muss aber auch wirklich sagen, die meisten sind mini, mini klein.
0: Man muss aber auch sagen, wenn ich den Film gedreht hätte und ich hätte die alle angefragt, hätten die nicht zugesagt.
2: Das ist eher unwahrscheinlich, ja, das stimmt. Es gibt halt tatsächlich einfach zwei Faktoren, die hier wichtig sind. Die epochale Story plus Christopher Nolan hinter der Kamera. Für Tom Holland war es eine Riesenehre, gefragt worden zu sein.
3: You know, I said yes on the spot. I was just honored that he gave me the opportunity.
2: Er hat sofort ja gesagt und es wurde extra Spider-Man verschoben, weil eigentlich Odyssee und Spider-Man am gleichen Tag starten sollten.
1: Das ist spannend. Spider-Man muss für Odysseus weichen. Da sehe ich schon eine Schlagzeile, oder?
2: Gut, ne? Ja, aber zum Beispiel, wenn du dir auch anguckst, Matt Damon, der hat ja wirklich schon viel gemacht. Der hat einen Oscar gewonnen, der hat viele Filme gemacht und der sagt halt einfach:
4: It was by far the biggest thing I'd ever been a part of.
2: Mit großem Abstand sein größtes Filmprojekt ever.
0: Na, ist schon krass. Aber sag mal, Christopher Nolan, das ist doch der, der eigentlich alles ohne so Computertricksereien macht, ne?
2: Genau, das ist er und das sieht er halt auch einfach bei Die Odyssee durch. Tom Holland muss den Schwertkampf lernen. Anne Hathaway kann jetzt weben. Es wurden da auf echten Schiffen echt gerudert. Der Zyklop ist so eine echte 6x6 Meter große Marionette. Ein unfassbarer Aufwand. Und Matt Damon meinte auch, wenn da im Drehbuch steht, 1000 Leute kämpfen in Troja, dann kämpfen da 1000 Leute am Set.
4: When it says 1000 people are, you know, battling in the streets of Troy, there are 1000 people.
2: Und es ist halt somit einfach die Champions League im Filme drehen. Alles für den Perfektionisten Sir Christopher Nolan.
1: Ja, und wie perfekt der Film geworden ist und alles zu Odyssee. Heute von 1Live Kinemann Marcel Emmel. Vielen Dank. Ich freue mich drauf. Ich werde ihn gucken.
0: Ich glaube, ich auch. Machen wir ein Date.
2: Ich habe ihn schon.

0: Wir haben diese Woche ein Spiel erfunden. Wir sind jetzt Spieleerfinder. Dieses tolle Spiel trägt den Namen Was heißt das? Das ist toll. Das könnt ihr auch zu Hause mit euren Freunden spielen. Es gibt diese Wassereistüten, gibt's oben mit einem Zipper. Dann kann man da einfach reinfüllen, was man will.
1: Ja, wir hatten diese Woche schon diverse Sorten und haben uns eigentlich auch schon genug geekelt. Jetzt hat sich die Redaktion aber gedacht, nee, wir wollen den Jungs auch mal ein Eis machen. Und jetzt steht hier 1Live-Redakteurin Amina. Hallo.
2: Hallo.
1: Und du meintest jetzt, du hast auch ein Eis für uns.
2: Genau.
1: Und wenn du schon so guckst, wie du guckst gerade...
2: Ich freue mich.
1: ...habe ich gar keinen Bock, das zu probieren.
2: Genau, also ihr habt euch ja irgendwelche verrückten Sachen zusammengemischt. Das macht ja keiner. Ich habe jetzt Sachen dabei, die wirklich Leute konsumieren. Also was ganz normal ist, das Problem ist, ich habe es durcheinander gebracht. Jetzt weiß ich nicht mehr, welches das extrem eklige und welches das okay eklige ist.
1: Aber das ist aus Zutaten, wo du sagen würdest, das benutzt
2: ja,
1: jeder so.
2: Ja, doch, doch.
1: Nur Zusammenhalt benutzt das keiner.
2: Nee, das ist eine Zutat.
3: Ach so. Muss man das so, hallo, ich lutsch mal.
1: Ich das gar nicht auf hier, warte mal. So, jetzt. Jetzt zeig ich noch mehr. Boah, Alter, das stinkt. Amina, das stinkt. Ich habe die Tüte nur aufgemacht.
3: Was ist das, Essig?
2: Das sind zwei verschiedene Sachen. Ihr habt beide was Unterschiedliches, Leute.
3: Also ich...
1: Das ist ja super eklig.
3: So Apfelessig oder sowas?
2: Ja.
1: Hast du sowas zu Hause?
2: Ich nicht, nee.
3: Ekelhaft.
2: Ist gut für den Darm, aber...
3: Das ist... Ja, dann esse ich's auf.
1: Ist das Ingwer? Ist das Kartoffel? Irgendwas mit Kartoffeln?
2: Nee. Es ist was gärt.
3: Ja, so schmeckt meins.
1: Mhm. Was gärt?
2: Ja.
1: Aber was? Aber hey, was gärt denn?
3: Apfelsaft? Mm. Hattest du Apfelsaft auf dem Balkon stehen noch? Jahre?
2: Fast. Das eine ist Brottrunk. Das ist quasi so Brot, was gärt. Und das andere ist Sauerkrautsaft. Jetzt weiß ich natürlich nicht, wer von euch was.
1: Ich glaube, ich habe Sauerkraut. Meinst du, es ist so richtig sauer?
3: Ich hab gegorenes Brot.
1: Also, dann...
3: Wir sind hier nicht auf dem Mittelaltermarkt, Amina. Wirklich.
1: Also...
3: Verschwinde!
1: Wie immer in Richtung der 1Live-Redaktion von unserer Seite aus. Danke für nix.
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2: so, Rybinski und Färber sind raus für heute und da fragt ihr euch natürlich, Sektor, was macht denn dann Donja Farahani heute? Das fragen wir doch direkt mal. Donja Farahani ist nämlich bei uns im Studio. Was machst du denn heute?
3: Was machst du denn heute?
4: Ich nehme mich einfach so mit vollem Namen aus. Donja Farahani. Ja, hier ist Donja Farahani. Hi. Bei mir kommt heute in die Show mit Donja Farahani kommt Adi Okay, der ist Ultramarathonläufer. Er ist 2000 Kilometer gelaufen.
2: Am Stück?
4: Nein, Mietja, das geht nicht.
2: Ach so.
4: In 33 Tagen von Solingen aus in den Kosovo. Er ist jeden Tag fast 2 Marathon gelaufen, hat in Zelten übernachtet. Crazy.
5: Das ist völlig verrückt.
2: Ja, da gehe ich jetzt in Feierabend, weil das kann ich mir jetzt nicht vorstellen.
5: Ich laufe nach Hause, wie jeden Tag.
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1: 10 Uhr ist es, wir sind Katharina Niesen
2: und Sarah Pradl. Vor allem in großen Städten sind E-Scooter für viele praktisch, vor allem für kurze Strecken. Dass sie aber auch gefährlich sein können, ist wohl unumstritten und dazu gibt es jetzt auch neue Zahlen.
1: Etwa 16.500 Unfälle mit Verletzten gab es im letzten Jahr. Wenn man das mit dem Jahr davor vergleicht, ist das ein Plus von fast 40%. 38 Menschen sind bei E-Scooter-Unfällen gestorben.
2: Oft waren es auch die Mitfahrenden, die dabei verletzt wurden, obwohl zu zweit auf einem Roller eigentlich verboten ist. Grund für die Unfälle waren meistens Fehler der Fahrenden selbst und viele hatten auch Alkohol getrunken.
1: Mehr als die Hälfte der Unfallopfer waren unter 25. E-Scooter werden aber ja meist auch von Jüngeren benutzt.
2: Und wenn man auf alle Verkehrsunfälle generell guckt, dann machen die E-Scooter immer noch einen recht kleinen Anteil aus, nämlich gut 5%. Da werden deutlich mehr Menschen, die mit Autos, Rädern oder zu Fuß unterwegs sind, verletzt.
1: In der ukrainischen Hauptstadt Kiew protestieren gerade tausende Menschen gegen Präsident Selenskyj. Es geht um den Umbau seiner Regierung. Selenskyj entlässt unter anderem den Verteidigungsminister. Der steht für den Kampf gegen Korruption und ist vor allem bei Jüngeren beliebt.
2: Für die verurteilte Rechtsextremistin Marla Liebig gibt es heute schlechte Nachrichten. Sie muss in ein Männergefängnis. Sie wurde nämlich noch als Mann verurteilt und danach änderte sie ihr Geschlecht.
1: Das Frauengefängnis hat ihre Unterbringung jetzt abgelehnt. Sie werfen der Rechtsextremistin vor, ihr Geschlecht nur als Provokation geändert zu haben.
2: Auf Social Media gibt es gerade eine Aktion, die auf die schwierige Lage von Frauen in Afghanistan aufmerksam machen soll, die ja unter den Taliban quasi nichts mehr dürfen.
1: Zum Beispiel werden Bilder gepostet, erst eine Frau im Kleid mit der Caption "Gar kein Bock auf Schule oder Arbeit" und nach einem Swipe dann eine Frau in Burka mit der Frage "Du darfst in die Schule oder arbeiten?"
2: Eine weitere Stadt in NRW hat ein Bettelverbot beschlossen. In Düren müssen die Menschen jetzt einen 5 Meter Abstand zur Außengastro in der Innenstadt einhalten. Und wer dagegen verstößt, muss mit einem Bußgeld rechnen. Auch in Dortmund und Aachen gibt es Regeln gegen bettelnde Menschen.
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1: Muss man sich nicht groß umgewöhnen mit viel Sonne Richtung Münsterland und OWL, dann auch mal ein bisschen mehr Wolken und später kann es hin und wieder Gewitter geben. Dazu wird es nochmal heiß mit in Brilon 27 Grad, in Xanten und Lünen 29 und in Jülich und Königswinter 31.
2: Morgen mit insgesamt mehr Wolken und auch mal Schauern bei höchstens 29 Grad und am Wochenende wird es dann schrittweise etwas kühler.
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1: 116 Kilometer insgesamt, hier steht er am längsten, die 1 Euskirchen Richtung Köln zwischen Euskirchen und Kreuz-Bliesheim, Viertelstunde obendrauf, 5 Kilometer Stau. Die 1 Dortmund Richtung Köln jetzt zwischen Burscheid und Köln-Niel, halbe Stunde länger, 9 Kilometer Stau. Die 3 von Oberhausen nach Frankfurt zwischen Dreieck-Langenfeld und Kreuz-Köln-Ost, Viertelstunde länger, 6 Kilometer Stau. Dann die 4 Aachen Richtung Köln ist zwischen Kreuz-Köln-West und Köln-Eifeltor immer noch gesperrt, das dauert noch bis 6 Uhr heute Abend wegen der Schrankenanlage da. Und noch die 61 Mönchengladbach Richtung Koblenz zwischen Tönig und Dreieck-Erftstadt. 6 Kilometer Stau, da solltet ihr in einer Viertelstunde durch sein.
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3: Guten Morgen, Urlaubsvorbereitung. Für einige steht von euch jetzt vielleicht der Urlaub an. Wie macht ihr das? Vor dem Urlaub zum Friseur oder nach dem Urlaub? Zweimal geht nicht, zu teuer. Hab eine Friseurin gefragt und die sagt, manchmal lohnt es sich, nach dem Urlaub erst zu gehen. Hört ihr nach 2 Songs hier in 1 live.

0: Geht ihr vor dem Urlaub zum Friseur oder nach dem Urlaub? Ich denke mir so, vor dem Urlaub ist auf jeden Fall gut für so Fotos, ne? Aber Friseurmeisterin Romina aus Salzkotten sagt, danach kann je nachdem auch sinnvoll sein.
1: Also man darf nicht vergessen, dass Sonne und Salzwasser auch allein in der Luft schon eine Aufhellung der Haare um 2 Töne schafft. Das heißt, das Salzwasser, was in der Luft ist, nagt schon die ganze Zeit an deiner Haarstruktur.
0: Die werden also trocken und brüchig, aber Romina sagt auch, dass ihr eure Haare trotzdem so auf den Urlaub vorbereiten könnt, damit es nicht so krass wird.
1: Also manchmal reicht ein kurzer Fresh-Up, nochmal schnell über die Spitzen schneiden, dich kurz beraten lassen wegen UV und UV-Pflege, Salz- und Chlorwasser. Was kann ich tun, damit einfach meine Haare auch noch schön sind, wenn ich aus dem Urlaub wiederkomme?
0: Also wenn ihr kohlemäßig könnt, dann 2-mal. Wenn ihr aber eine Kurzhaarfrisur habt, dann ist es auf jeden Fall smart, vor dem Urlaub zu gehen. Nicht nur wegen der Fotos.
1: Wenn dein Haarschnitt eigentlich schon fällig ist und du fährst dann in den Urlaub, bist schön sonnengebräunt und lässt dir anschließend den Nacken freischneiden, was wird wohl passieren? Du trägst einen weißen Kranz mit dir rum.
0: Hat aber auch Style, würde ich sagen. Also, mit den kurzen Haaren geht auf jeden Fall vorher, damit ihr nicht irgendwie so diesen Kranz habt. Und denen die Haarfarbe wichtig ist, dann geht ihr vielleicht besser danach, weil die Sonne den Farbton verändern kann und dann hast du doch nicht die Farbe, die du willst. Ja.

0: Er ist jeden Tag fast 2 Marathon gelaufen. Jeden Tag, 33 Tage am Stück. Heute um 12 Uhr kommt ein Typ zu mir in die Show. Er ist einfach eine Maschine. Adi Ukay, 20 Jahre alt aus Solingen. Er ist von Solingen aus losgelaufen. Sein Ziel war der Kosovo.
1: Meine beiden Eltern kommen aus dem Kosovo. Und ich laufe um die Heimat von meinem Vater. Dann noch zu der Familie meiner Mutter. Alle werden da sein.
0: Er spricht halt immer so, weil ich habe ihn immer angerufen, während er halt am Laufen war, weil er war ja fast die ganze Zeit am Laufen. Also seit Tag 1 haben wir ihn begleitet bei der Challenge seines Lebens und dabei gab es immer wieder Herausforderungen. Knieschmerzen, Leistenschmerzen und dann...
1: Es ist nichts Schlimmes, soweit ich jetzt weiß und so. Ich habe mit ein, zwei Orthopäden aus Solingen wieder gesprochen, telefoniert gehabt, bisschen was gezeigt, rumgesprochen und es ist anscheinend normale Überbelastungsreaktion.
0: Deswegen ist Adi einen Teil der Strecke gegangen. Damit er einigermaßen in der Zeit bleibt, ist er jeden Morgen um 4 Uhr los und ist 16 Stunden gegangen bis 20 Uhr. Oh mein Gott, es gibt keine Ausreden für ihn.
1: Wenn es mit Gehen auch nichts wird, dann müsste es halt mit Krücken werden. Irgendwie muss ich ins Ziel kommen. Wenn ich Krücken, dann Kabeln, 1, 5, irgendwas muss ja kommen. Ich muss ja irgendwie ins Ziel kommen.
0: Zum Glück konnte er dann wieder laufen. Dann kam aber immer irgendwas anderes. Hunde, die ihn verfolgt haben, Probleme mit der Polizei in Montenegro. Seine Motivation durchzuhalten.
1: Ich kann das ja mal sagen. Ich schaue mir ab und zu auch gerne noch so ein Video an. Auch so Memos von meinen Eltern oder von Freunden, was die noch so gesagt haben. Und ich glaube, das schaue ich mir jeden Morgen einmal an. Und dann denke ich nur noch daran, weiterzumachen.
0: Und er hat es geschafft. 2000 Kilometer. Unglaublich. Heute kommt er um 12 Uhr rein in die Show und beantwortet live eure Fragen. Was wollt ihr von ihm wissen? Von unserem Ultramarathonläufer? Ihr könnt ihn alles fragen zur Ernährung, Übernachtung, Training, was auch immer. Meldet euch gerne mit einer Sprachnachricht über die 1Live-App oder über die 0221 567 89111.
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0: wie dein Motto in diesem Sommer: Gesundheit vor Schönheit.
1: Ich war ungefähr 26, da habe ich mir die Beine schon mal rasiert. Einfach, um es mal auszuprobieren, wie es sich anfühlt, wenn man jetzt ohne Haare an den Beinen rumläuft. Und da war ich mit der Mama mal einkaufen gewesen und da ist mir schon extrem im Kühltruhenbereich aufgefallen, dass es doch ziemlich kalt an den Beinen ist.
2: Ei.

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4: Um 10:30 geht's los mit der 1 Euskirchen Richtung Köln. Zwischen Euskirchen und Kreuz-Bliesheim 10 Minuten kommen obendrauf, 4 Kilometer Stau. Nochmal die 1 jetzt Münster Richtung Dortmund. Zwischen Kamm-Zentrum und Unna Viertelstunde extra, 4 Kilometer Stau. Da gab's einen LKW-Unfall und die Ausfahrt Unna ist gesperrt. Die 1 Dortmund Richtung Köln zwischen Burscheid und Köln-Niel, Viertelstunde obendrauf, 7 Kilometer stockend. Und wir bleiben nochmal auf der 1 Köln Richtung Euskirchen zwischen Hürth und Kreuz-Bliesheim 10 Minuten plus, 6 Kilometer stockend. Dann die 3 Köln Richtung Oberhausen zwischen Duisburg-Wedau und Oberhausen-Nierich 10 Minuten extra, 6 Kilometer stockend. Genauso wie auf der 3 andersrum, Oberhausen Richtung Köln zwischen Oberhausen-Nierich und Kreuz-Kaiserberg. Dann die 4 Aachen Richtung Köln ist zwischen Kreuz-Köln-West und Köln-Eiffeltor immer noch gesperrt. Da läuft diese Schrankengeschichte. 18 Uhr soll das wieder frei sein. Und die 46 Düsseldorf-Wuppertal in beiden Richtungen zwischen Sonnborner Kreuz und Wuppertal-Wichtlinghausen. 10 Minuten plus, 5 Kilometer stocken. Die Ausfahrt Wuppertal-Barm ist wegen eines Feuerwehreinsatzes gerade immer noch dicht.
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5: Hello Leute, es gibt ein neues Game seit gestern draußen. Eine Horrorstory im südamerikanischen Dschungel. Hä? Irgendwie verbinde ich Dschungel 0 mit Horror. Was ist die Story? Reden wir drüber in 7 Minuten hier in 1 Live.

0: Der südamerikanische Dschungel als Szenario für eine Horrorstory. Genau dahin geht's in dem neuen Game The Mount Omen of Cthulhu. Ist seit gestern draußen. Einzelspielefrau Joanna Leindecker. Dschungel und Horror, irgendwie weiß ich nicht. Irgendwie ist Dschungel, finde ich, auch ein bisschen süß, so kleine Äffchen oder so. Oder zerfleischt mich da ein Tiger, aber das ist ja auch irgendwie kein Horror.
1: Nee, kein Tiger, aber sagen wir so anderes. Hä? Der Dschungel in The Mount ist nämlich kein nettes Fleckchen Grün mit deinen exotischen Tieren drin, sondern dieser Dschungel ist verflucht und testet unseren Verstand. Im 17. Jahrhundert sind wir nämlich eine Gruppe Entdecker, die versuchen, den Hügel zu finden, The Mount, einen sagenumwobenen Ort, und dabei finden wir auch Schätze alter Zivilisation.
2: But it is whispered that they left a curse behind them.
1: Die sind nämlich angeblich auch verflucht. Ja, eigentlich, wie gesagt, der ganze Dschungel, weil hier auch Monster überall ihr Unwesen treiben.
0: Das heißt, wir versuchen im Dschungel gegen diese besagten Monster zu kämpfen, um diesen Hügel zu erreichen oder die zu überleben, ja.
1: Ja, aber das Besondere ist hierbei, dass man zwar als Gruppe zusammenspielt mit bis zu 3 Freunden, aber sich selbst und den anderen eigentlich nicht so richtig vertrauen kann. Denn je weiter wir im Level vorankommen, je mehr dieser Schätze wir einsammeln, desto mehr leidet unser Verstand. Ich hatte zum Beispiel mal so Fliegen, die in-game über meinen Bildschirm gekrabbelt sind. Oder auf einmal waren meine Freunde im Spiel für mich unsichtbar und ich war alleine. Und ein anderer Kumpel hatte eine Schusswaffe, die wir anderen aber als Ast gesehen haben. Nur er dachte halt, es wäre eine Waffe.
0: Aber das ist schon ein bisschen spooky. Auf der anderen Seite, in der Gruppe, könnte ich mir vorstellen, ist das auch ganz witzig?
1: Ja, tatsächlich fanden wir es sehr witzig. Das macht das Spiel auch echt gut, wenn du so durch den Dschungel läufst und auf einmal hörst du das hier. Boah, ich muss sagen, da geht mir ordentlich die Düse. Ja, also die Atmosphäre, die ist echt ganz cool. Die Monster, der Wald, der zum Leben erwacht, das mochte ich sehr gerne. Aber ich muss auch sagen, ich mochte einige Sachen leider nicht so gerne.
0: Oh.
1: Das Kampfsystem ist zum Beispiel manchmal echt schwergängig und technisch, muss ich sagen, es läuft selten richtig flüssig. Es gibt einige Grafikfehler und wir hatten innerhalb von einer 3-stündigen Spielsession, ich glaube, so 3 bis 4 Mal Abstürze.
0: Okay, das ist viel. Also insgesamt dein Fazit nicht so gut?
1: Oh, schwierig. Also weil irgendwie, es macht schon wirklich Bock, zumindest uns, weil unsere Gruppe hatte wirklich Spaß an solchen Gruselspielen. Wenn man den aktuell technischen Zustand verzeihen kann, ich glaube, dann kann man hier eine wirklich gute Zeit haben.
0: The Mount Omen of Cthulhu kriegt ihr für knapp 25 Euro für die PlayStation 5, Xbox und den PC.
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Leute, ich finde dieser Song, der ist so hardcore motivierend. Also für alle von euch, die das gerade brauchen, never give up, du schaffst das. Sia jetzt in 1 Live.

0: Nina Chuba hier in 1 Live mit. Ich frage mich manchmal, ob wir, dürfen wir eigentlich das F-Wort sagen? Also wenn Nina Chuba das sagt, ist das okay, ne? Aber darf ich das auch sagen? Ich mach's jetzt einfach mal. Nina Chuba war das mit Fucked Up. Ja? Habt ihr alle gehört, ne? Gut. Ich habe von den Infos, in 1,5 Minuten habe ich noch Gnarls Barkley für euch mit Crazy. Und ich meine, da kommt das F-Wort, das kommt dann nicht vor. Ich werde euch ja gleich nochmal ein bisschen genauer zuhören.
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1: Gleich 11, ihr hört Katharina Niesen und Sarah Pradl. Wer das Fitnessstudio wechseln will oder gerade keine Lust mehr auf Sport hat, der muss kündigen. Genau das ist aber online oft gar nicht so einfach. Und deshalb hat der Bundesgerichtshof jetzt nochmal gesagt, wie das laufen muss.
2: Grund für die Klage war die Kette FitX aus Essen. Denn die hatte nach dem Klick auf Vertrag kündigen auch Alternativen angeboten. Also zum Beispiel, dass man den Vertrag auch pausieren kann. Der Verbraucherzentrale Bundesverband hatte dagegen geklagt.
1: Ja, und die Richter sehen das auch so und sagen nämlich, wer auf der Internetseite eines Fitnessstudios kündigen will, der darf auf dieser Seite wirklich neben seinen Daten nur nach der Bestätigung der Kündigung gefragt werden.
2: FitX aus Essen ist nach eigenen Angaben der zweitgrößte Fitnessanbieter Deutschlands. Die Kette muss die Online-Kündigung also jetzt anders gestalten, denn das Gesetz gibt vor, dass diese Möglichkeit einfach und unkompliziert sein muss.
1: Letztes Jahr ist deutlich mehr Leuten mit E-Scootern was passiert. Das Statistische Bundesamt hat Zahlen zu Unfällen rausgegeben, bei denen Menschen verletzt oder im schlimmsten Fall getötet wurden.
2: Registriert wurden 16.500 letztes Jahr und damit fast 40% mehr als im Jahr davor. Dann geht's ums Essen liefern lassen und einen Anbieter-Deal zwischen zwei Konkurrenten auf dem Markt, Uber und Delivery Hero. Der US-Konzern will den Deutschen übernehmen, wohl für 13 Milliarden Euro.
1: Und zu Uber gehört ja auch Uber Eats. Beide liefern in mehreren Ländern.
2: Auch dieses Jahr wollen Punks wieder nach Sylt kommen und da campen, um gegen Ungerechtigkeit zu protestieren, obwohl der Kreis Nordfriesland dagegen entschieden hat.
1: Eine Gruppe hat Widerspruch eingelegt, deswegen geht das Punk-Camp auf Sylt klar, bis eine andere Entscheidung getroffen würde.
2: Nach dem WM-Halbfinal aus gibt's Schadenfreude für Englands Torwart Pickford. Es geht um einen Elfer-Spickzettel auf seiner Flasche. Die Argentinier haben den gefunden und sich drüber lustig gemacht, weil sie es ohne Elfmeterschießen gegen England geschafft haben.
1: Auf dem Spickzettel stand, welcher Fußballer meistens wohin schießt. Und so einen Zettel hatte Pickford letztes Jahr bei der EM gegen die Schweiz auch schon.
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2: Heute scheint wieder auf die Sonne. Wolken gibt es vor allem im Norden und gegen Abend können auch überall einzelne Schauer und Gewitter runterkommen. Es wird nochmal warm in Minden und Waldbrühl 29 Grad, in Duisburg und Hagen 30 und in Brühl 31 Grad.
1: Morgen gibt es mehr Wolken und einzelne Gewitter bei maximal 29 Grad und am Wochenende ähnlich. Es wird dann aber etwas kühler, meistens unter 25 Grad.
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2: Geht los mit der 1 Euskirchen Richtung Köln zwischen Euskirchen und Kreuz-Bliesheim. 10 Minuten obendrauf, 4 Kilometer Stau. Nochmal die 1 Münster Richtung Dortmund zwischen Kamener Kreuz und Kreuz Dortmund-Unna. 20 Minuten plus 6 Kilometer Stau. Da gab es einen LKW-Unfall und die Ausfahrt Unna ist dicht. Die 4 Aachen Richtung Köln ist zwischen Kreuz Köln-West und Eiffeltor ja immer noch gesperrt. Bis 6 Uhr heute Abend dauert das. Da werden Schranken neu aufgebaut. Die 4 Olpe Richtung Aachen zwischen Kreuz Köln-Ost und Kreuz Köln-Süd. 10 Minuten plus 6 Kilometer stockend. Und noch die 44 von Kassel nach Dortmund zwischen Marsberg und Lichtenau. 4 Kilometer Stau, da solltet ihr in 10 Minuten durch sein.
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3: Hello Leute, wir machen heute die Urlaubsvorbereitung. Friseur haben wir ja geklärt, ob vorher oder nachher. Aber was ist mit der Zahnreinigung? Vor dem Urlaub oder nach dem Urlaub? Kläre ich mit einem Zahnarzt aus dem Sektor, der gerade auf Malle ist.

0: Summer Jam in 1 Live Kilimanjaro. Leute, wir machen heute Urlaubsvorbereitung. Friseur haben wir geklärt. Also eher nach dem Urlaub zum Friseur, wenn euch die Haarfarbe super wichtig ist. Weil Sonne kann die dann verändern und dann habt ihr das nicht, was ihr eigentlich wolltet. Und vorher, wenn ihr eine Kurzhaarfrisur hast, wegen den Tanlines. Aber was ist mit der Zahnreinigung? Vorher oder nachher? Dr. Johannes Breuker ist Zahnarzt in Bonn und gerade im Urlaub auf Malle. Johannes, bevor wir losgehen, bitte vervollständige den Satz. Aber scheiß drauf.
1: Malle ist nur einmal im Jahr.
0: So, warst du jetzt davor oder gehst du danach zur Zahnreinigung?
1: Also die Frage ist erstmal, wann war man das letzte Mal? Weil generell sollte man alle 6 Monate gehen. Mhm. Davor oder danach ist gar nicht mal so wichtig. Es ist eher die Frage, was machst du 48 Stunden danach? Weil was du vermeiden solltest, ist, dass du stark färbende Sachen isst oder trinkst. Das heißt, Rauchen, schwarzer Tee, Kaffee, Cola, Bratensoße, rote Beete, Rotwein, sowas sollte man vermeiden. Das heißt, wenn man jetzt im Urlaub direkt Gas geben will und am Anfang schön Rotwein trinken will oder so, das sollte man auf jeden Fall lassen, weil dann hat man von den schönen weißen Zähnen nicht so lange was, weil das färbt am Anfang relativ stark. Wenn du das vorhast, würde ich es danach machen.
0: Also wenn es darum geht, dass ich mich da partymäßig auch so ernähre, dann mach einfach danach, dann ist der ganze Belag nach 2 Wochen Mallorca weg.
1: Dann lohnt es sich.
0: Okay, also würdest du sagen, haben wir so eine Urlaubsregel für Zahnreinigung?
1: Also ich habe eine persönliche, ich finde es halt schön, wenn man mit schönen Zähnen in den Urlaub fliegt, deswegen kann ich das nur empfehlen, das davor machen zu lassen. Wenn man jetzt nicht gerade 48 Stunden vorher das macht, sondern vielleicht eine Woche vorher, so würde ich es machen. Aber ansonsten entspannt.

0: Wenn man die zwei erfolgreichsten Comedians Deutschlands zusammenschmeißt, dann klingt das so.
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0: Was für eine Kombi, oder? Wenn Thorsten Sträter sich und Felix Lobrecht zusammenfassen würde, dann würde er das hier sagen.
2: Gut, stabil.
0: Gut und stabil, so war auch die Show im 1Live-Haus. Wir hatten die beiden eingeladen, so eine Art Wohnzimmeratmosphäre geschaffen. Ihr wart auch da, 60 von euch im Publikum. Und die beiden haben Fragen beantwortet. 16 Fragen über das Leben, die Fragen kamen von euch. Eine Frage ist zum Beispiel die von Chris aus Köln gewesen.
3: Meine Frage lautet, welcher völlig absurde Ratschlag hat euch im Leben am meisten geholfen?
4: Mein Ratschlag war keiner, den mir jemand proaktiv gegeben hat, sondern das habe ich irgendwo aufgeschnappt. Das klingt im ersten Hören so ein bisschen glückskeksmäßig, aber wenn man drüber nachdenkt, dann ist das ziemlich deep. Dann kann man damit richtig was anfangen. Ich glaube, dass es Jim Carrey war, ich weiß es aber nicht. Hat in irgendeinem Interview gesagt, man kann auch an dem scheitern, was man nicht machen möchte. Und das klingt erstmal belanglos, aber wenn man darüber nachdenkt, dann bedeutet das, dass wenn der vermeintlich sichere Weg, den man irgendwie so gehen soll, Schule, Ausbildung, Bankkaufmann und bla, wenn man auch daran scheitern kann, obwohl man das nicht machen will, dann kann man auch direkt das probieren, worauf man eigentlich Bock hat, weil nicht mal der sichere Weg ja sicher ist. Man kann auch an dem scheitern, was man nicht machen will. Dann kann ich auch gleich das probieren, was man machen will. Und so habe ich eigentlich immer Entscheidungen getroffen.
5: Also ich persönlich halte mich bei so Lebensratschlägen meistens an diese ganzen Gesetze. Murphys Gesetz oder das Falkland-Gesetz. Wenn du keine Entscheidung treffen musst, triff keine. Das ist schon sehr chillig, weil man neigt ja doch dazu zu sagen, ja, ich werde da jetzt mal irgendwie Einfluss drauf nehmen und dann lass uns das mal so entscheiden. Manchmal musst du Dinge gar nicht entscheiden, lass mal laufen. Das wird mir im Allgemeinen aus meinem Umfeld als absolute Schwäche dargestellt.
4: Sag mal, hast du ein Beispiel?
5: Nö.
0: Also, okay. Das war ja nur ein Ausschnitt. Die ganze Folge könnt ihr euch auch reinziehen. Da verraten die beiden zum Beispiel, welche Firma sie gerne gründen würden und was sie machen würden, wenn sie in die Vergangenheit reisen könnten. Das Ganze könnt ihr euch anschauen.

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2: Um 11:30 geht's los mit der 1 Euskirchen Richtung Köln. Zwischen Euskirchen und Kreuz-Bliesheim, Viertelstunde obendrauf, 4 Kilometer Stau. Dann die 3 Köln Richtung Oberhausen, zwischen Duisburg-Weder und Obersen-Lierich, 10 Minuten extra, 5 Kilometer Stau. Wir sind auf der 4 Aachen Richtung Köln. Die ist zwischen Kreuz-Köln-West und Eiffeltor noch bis heute Abend um 6 gesperrt, wegen der Schrankenanlage, die da aufgebaut wird. Weiter die 4 Olpe Richtung Aachen, zwischen Kreuz-Köln-Ost und Köln-Süd, 4 Kilometer stockend. Die 44 von Kassel nach Dortmund, zwischen Marsberg und Lichtenau, 10 Minuten plus, 5 Kilometer stockend. Die 52 Düsseldorf Richtung Roermond zwischen Kreuz Nersen und Kreuz Mönchengladbach, 5 Kilometer stockend. Da braucht ihr 10 Minuten durch. Genauso wie auf der 59 Köln Richtung Bonn zwischen Dreieckholmer und Köln-Wahn. Als letztes noch die 61 Mönchengladbach Richtung Koblenz zwischen Türnich und Dreieck Erftal. 10 Minuten plus, 3 Kilometer Stau.
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3: Hello Leute, ich habe einen Sommersong 2026 Favoriten für euch gleich. Jamaican Bam Bam. Das klingt doch schon wie so ein Sommersong, oder? Yujel, auch eigentlich einer der Sommersongs produziert. Am laufenden Band wollte ich schon fast sagen. Den spiele ich euch jetzt nach The Neighborhood mit

0: Hugely Nice Live, Bam Bam, Jamaican Bam Bam. Leute, ich finde, das ist schon krass, wie viele Megastars in diesem Film mitspielen. Matt Damon, Anne Hathaway, Robert Pattinson und Hollywoods Lieblingspaar Tom Holland und Zendaya. Alle in einem Film. Heute startet der Film Die Odyssee in den Sektor-Kinos. Und 1Live, vom 1Live-Pop-Team, Brinja Becker, die kam hier und meinte, wusstest du, Zendaya und Tom Holland, die haben erzählt, dass Zendaya sich vielleicht von ihm getrennt hätte wegen des Films.
1: Ja, das hat sie aber nur aus Spaß, hat sie das gesagt. Aber als Tom Holland das Angebot bekommen hat, bei dem Film mitzumachen, da hat er sehr lange überlegt, weil jetzt auch fast gleichzeitig sein neuer Film Spider-Man 4 Jahre rauskommt. Und Tom hat jetzt verraten, dass Zendaya dann zu ihm meinte.
2: And sie said, I'll leave you if you don't do the Odyssey.
1: Ja, wenn du dieses Angebot nicht annimmst, dann verlasse ich dich.
0: Und, aber da wusste der noch gar nicht, dass sie auch in dem Film dabei ist, oder wusste der das schon?
1: Nee, erstmal hat nur Tom das Angebot bekommen und Zendaya sagt, sie hat sich auch ultra für Tom gefreut.
3: Tom got the call and I was like freaking out for him. I just think that he's so talented and so special.
1: Ja, und dann hat er das Drehbuch vom Film bekommen und sie hat das immer so heimlich mitgelesen über seine Schulter.
0: Ist das nicht süß, wie sie sich für ihn freut? Ja. Und es ist auf jeden Fall Couple Goals. Und dann hat sie das illegal mitgelesen, weil eigentlich darf ja nur die eine Person das lesen und der Partnerin und dem Partner nicht irgendwie zeigen.
1: Genau. Und dann kam aber Tom irgendwann von so einem Meeting mit der Filmcrew zurück und dann meinte er, lies das Drehbuch jetzt bitte nochmal, aber denk an diesen bestimmten Charakter.
3: But now read it thinking of this character. And I was like, shut up. Like, joking.
1: Ja, da hat sie dann gecheckt, dass ihr auch eine Rolle angeboten wurde.
0: Wer weiß, ob er das nicht auch gedealt hat. Aus Liebe.
1: Safe.
0: Aber ich kann mir vorstellen, als Paar bei so einem Filmset, dass das nicht ein bisschen challenging ist, oder ging's?
1: Also die beiden haben es wohl sehr geliebt. Mhm. Dieses Mal haben die ja auch viel im Ausland gedreht. Und dass sie so zusammen quasi Urlaub machen konnten, gleichzeitig so einen besonderen Film drehen konnten, das hat sich für Tom wie ein Märchen angefühlt, sagt er. Und er sagt, die beiden mussten sich die ganze Zeit quasi zwicken.
2: Of course, we had days where we would be on set and we'd both just be pinching ourselves, like, I can't believe that this is happening to both of us.
1: Also für die beiden war das einfach ein richtiger Traum.
0: Oh mein Gott, die sind so süß.
1: Ich weiß. Mehr,
0: das Ergebnis von diesem Traum-Dreharbeiten gibt's ab heute im Kino in Die Odyssee.

0: 2000 Kilometer gelaufen in 33 Tagen. Von Solingen aus in den Kosovo, wo er Familie hat. Jeden Tag fast 2 Marathon. Jeden Tag. Und er hat's geschafft. Das ist doch crazy. Und wisst ihr, was er sich gegönnt hat als eine Art Belohnung am Ende? Nach diesem krassen Monat? Das, was für einige von uns Strafe ist.
1: Ich muss sagen, ich habe während der Reise sehr viel gegessen, was ich nie esse. Weil sehr viel Zucker und sowas, was ich eigentlich nie mache. Ich habe meinen Magerquark, den ich eigentlich jeden Tag gegessen habe, vorher 2 Jahre lang. Ich glaube, das ist so das, worauf ich noch freue.
0: Er freut sich einfach auf Magerquark. Adi kommt heute um 12 Uhr zu uns in die Show. Für fast eine Stunde. Ihr könnt ihm Fragen stellen. Zur Ernährung, Motivation, was auch immer ihr von einem Ultramarathonläufer wissen wollt. Heute kriegt ihr eure Antworten. Meldet euch gerne mit einer Sprachnachricht über die 1Live-App oder über die 02215678911.
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0: gleich habe ich einen Song für euch. Da singt Holly Humberstone etwas, musste ich erstmal ein bisschen drüber nachdenken. Und zwar, dass es besser ist, heartbroken zu sein, also richtig Liebeskummer zu haben und wirklich daran so ein bisschen kaputt zu gehen, dass das besser ist, als gar nicht geliebt zu haben. To Love Somebody von Holly Humberstone habe ich gleich für euch in 2 Minuten in 1 Live.
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1: 12 Uhr, wir sind Katharina Nies
2: und Raphael Krämer. An Uber führt in Zukunft seltener ein Weg vorbei beim Essen bestellen. Der US-Konzern übernimmt seinen Konkurrenten Delivery Hero aus Berlin für wohl rund 13 Milliarden Euro.
1: In Deutschland ändert das wahrscheinlich erstmal nicht so viel. Da gehörte Lieferando mal zu Delivery Hero, hat aber schon vor Jahren den Besitzer gewechselt. Aber weltweit wird Uber durch den Deal deutlich mächtiger.
2: Delivery Hero aus Berlin ist nämlich groß im Geschäft, zum Beispiel in Südeuropa, in Asien und in arabischen Staaten. Da hat dann wohl in Zukunft Uber das Sagen.
1: Was da gerade passiert, beobachten Fachleute schon länger bei Lieferdiensten. Erst gibt es ganz viele mit viel Konkurrenz und vielen Rabatten für die Kunden. Am Ende bleiben dann nur ein oder zwei übrig. Die bestimmen dann die Preise.
2: In Berlin könnten auch Jobs verloren gehen. Uber hat aber erstmal eine Zusage gemacht, da bis 2029 nichts zu ändern.
1: Von einem der höchsten deutschen Gerichte gibt es ein Urteil zu Kündigungen in Fitnessstudios. Die Verbraucherzentrale hat gegen FitX geklagt, weil die auf der Seite für Kündigungen erstmal mit einem dicken Button anbieten, den Vertrag zu pausieren.
2: Der Bundesgerichtshof findet das nicht okay. Er sagt, dass da nur die Kündigungsoption zu sehen sein darf, ohne Alternativen.
1: Die Familienplanung eines CDU-Politikers sorgt gerade für Diskussionen. Der Mann von Generalsekretär Jens Spahn ist Vater geworden mit Hilfe einer Leihmutter in den USA.
2: Das steht im Gegensatz zur CDU-Linie. Die Partei hat Anfang des Jahres nochmal klargestellt, dass Leihmutterschaft in Deutschland verboten ist.
1: In NRW leben im Vergleich relativ viele Studierende noch bei den Eltern. Fast jeder Dritte. Das zeigt eine Auswertung des Zentrums für Hochschulentwicklung. Demnach ist der Prozentsatz im Bundesländervergleich nur in Rheinland-Pfalz und im Saarland noch höher.
2: Am Flughafen Weeze laufen die Vorbereitungen in Sachen Parukaville. Zehntausende reisen heute an mit ihren Zelten. Auf dem Campingplatz gibt es dieses Jahr neben Festival, Supermarkt und Baumarkt auch Bäcker und Friseur.
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1: Dickere Wolken gibt es vor allem erstmal im Norden von NRW. Sonst ist wieder viel Sonne angesagt und später hier und da Schauer und kurze Gewitter. Dazu in Ibbenbüren und Olpe 28 Grad, in Castrop-Rauxel 30 und in Kerpen und Meerbusch bis 31 Grad.
2: Morgen sind insgesamt mehr Wolken angesagt, bei höchstens 29 Grad und es kann auch wieder was runterkommen. Am Wochenende wird es dann etwas kühler.
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1: Geht los auf der 1 Euskirchen Richtung Köln zwischen Euskirchen und Kreuz-Bliesheim. 10 Minuten plus 4 Kilometer Stau. Nochmal die 1 Münster Richtung Dortmund jetzt zwischen Kamener Kreuz und Unna. Etwa eine Viertelstunde mehr einplanen, 7 Kilometer stockt. Dann die 1 Köln Richtung Euskirchen zwischen Hürth und Kreuz-Bliesheim. 4 Kilometer stocken, das dauert 10 Minuten mehr. Dann sind wir auf der 4 Aachen Richtung Köln, ist zwischen Kreuz-Köln-West und Eiffeltor weiter gesperrt. Noch ein paar Stunden, da wird ja diese LKW-Schrankenanlage aufgebaut. Und noch die 44 Kassel Richtung Dortmund zwischen Marsberg und Lichtenau. Genau, 5 Kilometer Stau, da solltet ihr in einer Viertelstunde durch sein.
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3: Hallo, ich bin jetzt hier nicht alleine. Ultramarathonläufer Adio Kai aus Solingen ist am Start live im Studio. Hallo.
4: Hi.
3: Er ist hier, um eure Fragen zu beantworten, weil Adi ist 2000 Kilometer gelaufen von Solingen aus in den Kosovo, wo er Familie hat. Jeden Tag fast 2 Marathon. Adi, du bist crazy. Es ist crazy. Ich freue mich, dass du heute hier bist und ich freue mich auf eure Fragen. Meldet euch rein mit einer Sprachnachricht über die 1 Live App oder über die 02216.

0: Wir haben Ultramarathonläufer Adi Okay heute hier im Studio. Adi ist 20, Sektorkind aus Solingen und hat, ich würde sagen, die Challenge seines Lebens hinter sich. Er ist von Solingen aus in den Kosovo gelaufen zu seiner Familie, zu seinen Omas. 2000 Kilometer jeden Tag, fast zwei Marathons. Oh mein Gott. 33 Tage später ist er angekommen. Adi, du bist einfach krass. Wir begleiten dich seit Tag 1. Schön, dass du hier bist.
1: Vielen lieben Dank für die Einladung.
0: Du siehst auch fit aus.
1: Ja, immer noch im Training jetzt wieder, aber sehr gut.
0: Mein Gott, kennt kein Ende. Adi, du bist heute hier, um die Sektorfragen zu beantworten und ich will gar nicht viel drum rumreden. Es geht los.
2: Hallo, ich bin der David und meine Frage lautet, was war die höchste Temperatur, bei der du gelaufen bist?
1: Die höchste Temperatur war, glaube ich, 41 oder 42 Grad in Bosnien. Ja.
0: Du bist bei 42 Grad zwei Marathons gelaufen?
1: Ja, wir sind den ganzen Tag über gelaufen, sind um 7 Uhr gestartet und dann mussten wir halt, also es fällt aber nicht auf, muss man sagen.
0: Was heißt, das fällt nicht auf? Ich merke das schon, wenn ich nicht mal gehe, wenn ich einfach nur stehe, merke ich, dass ich dann schwitze und am Ende bin.
1: Ja, ich auch. Also das ist bei mir auch so. Wenn ich jetzt hier einfach rausgehe, bin ich auch sofort am Schwitzen. Ich bin ein Schnellschwitzer, aber in dem Moment habe ich einfach alles ausgeblendet. Also ich habe wirklich auch keine Musik gehört, ich bin einfach nach vorne gegangen, die ganze Zeit weitergelaufen.
0: Also würdest du sagen, das war jetzt nicht die größte Herausforderung?
1: Nee, nicht wirklich.
0: Was war denn die größte Herausforderung?
1: Die Schmerzen in Deutschland. Also alles, was in Deutschland so an Schmerzen dazugekommen ist, das war ja auch der Zeitpunkt, wo ich mit meinem Bruder geredet habe, ob wir aufhören sollen, ob wir weitermachen sollen. Das war so das erste Mal und das letzte Mal, dass wir darüber nachgedacht haben.
0: Schmerzen wo?
1: Schienbeine, Knie, Sprunggelenk, so eigentlich.
0: Das war also die körperlichen Sachen, das war die größte Herausforderung.
1: Ja, genau.
0: Und wie hast du es dann in den Griff gekriegt?
1: Ich bin ja dann in Österreich, bin ich ja dann 16 Stunden am Tag gegangen, anstatt gelaufen. Und dann ging das irgendwann sehr gut. Und dann haben wir ab Slowenien gesagt, okay, ich glaube, ich kann wieder laufen. Weil wir wollten es nicht übertreiben und dann ab Slowenien sind wir wieder gelaufen.
0: Ich find's geil, wenn er sagt, wir wollten es nicht übertreiben. Also bin ich einfach mal 16 Stunden gegangen. Okay, Adi ist heute hier live in 1Live und beantwortet eure Fragen. Meldet euch rein mit einer Sprachnachricht über die 1Live-App oder über die 0221 567 89 111.

0: Heute live hier im Studio. Adi Okay, Ultramarathonläufer. Adi ist 20 aus Solingen und er ist von Solingen aus 2000 Kilometer gelaufen in 33 Tagen in den Kosovo, wo er Familie hat. Geschlafen hat er die meiste Zeit in einem Zelt. Ihr könnt ihn heute alles fragen. Meldet euch über die 1Live-App oder über die 02:1 5678911. Adi hat gesagt, kommt mit euren Fragen, kommt mit euren Fragen.
1: Hi, ich bin Marcello. Adi, wie viele Unterhosen hattest du bei dem Run dabei und wie oft hast du die gewechselt?
0: Adi, ehrlich.
2: Ehrlich?
0: Ja, ehrlich. Komm, mach keinen Scheiß.
2: Ich weiß gar nicht. Ich glaube, ich habe so viel, jeden Tag fast eine eingeplant, aber es gab auch mal 4, 5.
0: Hä, warte mal, du hattest 33 Unterhosen dabei, oder was?
2: Naja, weniger. Ich weiß jetzt, also ich habe eigentlich damit geplant, aber ich hatte natürlich weniger mit. Ich weiß nicht insgesamt. Ich habe nicht gezählt. Aber es gab auch mal eine Woche, da hat man auch einfach mal die gleichen angezogen.
0: Es gab mal eine Woche, da hat man immer die gleichen angezogen.
2: Aber wir haben die auch einmal alle gewaschen. Also.
0: Wisst ihr was, Leute? Ole ist gerade da. Das ist nämlich sein Kumpel, mit der er mitgereist ist. Und der hat gerade so verschmitzt gelacht, dass ich ihn gleich mal jetzt auch noch fragen muss. Wie viele Unterhosenwechsel gab's?
3: Also, es gab schon ein paar Unterhosenwechsel, aber wie er schon gesagt hat, manchmal wurde auch einmal eine umgedreht oder zweimal angezogen. Aber ja, ich will ihn jetzt nicht in die Pfanne hauen.
0: Okay, generell haben wir super viele Fragen zur Hygiene bekommen.
4: Hi, ich bin der Felix und ich wollte fragen, ob du dich überhaupt gewaschen hast in dem Monat. Und wenn ja, wie hast du das gemacht? Weil du warst ja nur in einem Zelt unterwegs.
2: Also, es war so, dass wir wirklich jeden Tag duschen waren. Es
0: gab, jeden Tag?
2: Ja, ich glaube, einmal waren wir nicht duschen vielleicht am Anfang, aber generell, wenn es mal keine Dusche gab, haben wir Wasser über den Kopf geschüttet und mit ein bisschen Seife alles sauber gemacht, was ging. Und es fällt sehr auf, wenn ich nicht duschen würde. Also das, ich glaube, der Ole weiß auch Bescheid, wenn ich mal nicht duschen war, man hat auch zum Beispiel, als wir im Hotel waren, hat man das ganze Hotel wirklich gerochen, dass ich gefunden.
0: Das ganze Hotel hat gerochen, dass er nicht geduscht hat, oder was? Ole?
3: Ja, es war sehr schlimm. Wir haben dann immer die Sachen, wo es mal keinen Balkon gab, haben wir dann die Sachen von Adi einfach ins Badezimmer gemacht. Und wenn man die Tür aufmacht, kam das wirklich einem entgegen. Es war echt sehr schlimm, ja.
0: Also, ab und zu konntet ihr auf meinem Hotel schlafen, das ist doch schon mal gut. Und habt dann auch geduscht, sonst auf dem Campingplatz oder ja, wo?
2: Sonst mal Campingplatz mit Sanitäranlagen oder halt bei Wohnmobilstellplätzen hatten wir Wasser einfach rübergeschüttet.
0: Ihr könnt Adi eure Fragen stellen hier in 1Live. Meldet euch gerne mit einer Sprachnachricht über die 1Live-App oder über die 02:1 5678911.

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6: Gleich 13:30 und es geht los auf der A1 Euskirchen Richtung Köln zwischen Frechen und Kreuzköln Nord. 10 Minuten plus 5 Kilometer Stock. Nochmal die 1 Münster Richtung Dortmund zwischen Kamener Kreuz und Kreuz Dortmund Unna. Viertelstunde dauert es da länger, 7 Kilometer stockend. Nochmal die 1, jetzt Köln Richtung Euskirchen zwischen Hürth und Kreuz Bliesheim, 4 Kilometer stockend, da braucht ihr 10 Minuten durch. Dann die 4 Aachen Richtung Köln ist zwischen Kreuz Köln West und Eiffeltor noch ein paar Stunden gesperrt wegen der Schrankenanlage, die da aufgebaut wird. Die 44 Kassel Richtung Dortmund zwischen Marsberg und Lichtenau, Viertelstunde länger, 4 Kilometer Stau. Die 45 Dortmund Richtung Hagen zwischen Kreuz Castrop-Rauxel Ost und Kreuz Dortmund West auch eine Viertelstunde länger, 6 Kilometer Stau. Dann die 46 Düsseldorf Richtung Wuppertal zwischen Elberfeld und Kreuz Wuppertal Nord, halbe Stunde länger, 8 Kilometer Stau. Und noch die A524 Breitscheid Richtung Duisburg Süd ist zwischen Duisburg Rahm und Kreuz Duisburg Süd gesperrt. Da gab es einen Unfall mit mehreren Fahrzeugen.
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7: Hello, heute mit Ultramarathonläufer Adi Ukay, der von Solingen aus in den Kosovo gelaufen ist. 33 Tage, jeden Tag fast 2 Marathons. Oh mein Gott, ihr könnt ihm Fragen stellen hier in 1 Live.
8: Hi, ich bin Marlene und mich würde interessieren, wie viele Blasenpflaster du dabei hattest.
7: Und?
9: Erstmal hallo Marlene, ich glaube es waren 10 Blasenpflaster insgesamt.
7: Die du dabei hattest und dann auch benutzt hast?
9: Ich habe 4 benutzt, glaube ich.
7: Also deine Füße sind okay?
9: Nee, ich bin auch mit Blasen gelaufen. Das war jetzt für mich nicht so das Problem.
7: Leute, also, den juckt das nicht. Den kannst du dem Bein abhacken. Läuft der weiter, der Junge. Adi ist noch was hier. Haut eure Fragen raus über die 1 Live App oder wenn die 0 zu 1 567 89 111.

0: Jeden Tag fast 2 Marathons, 33 Tage am Stück. Was der Junge hier geleistet hat, Adi Okay, Sektorkind aus Solingen, ist von Solingen aus in den Kosovo gelaufen. Da hat er Familie, seine Großeltern wohnen da. Das sind 2000 Kilometer. Heute ist er bei uns im Studio, um eure Fragen zu beantworten. Ihr könnt ihn alles fragen.
1: Hallo, ich bin Mia und ich habe die Frage, warum man das macht oder aus welcher Motivation. Ob das eher eine persönliche oder vielleicht auch private Motivation ist oder ob das doch einfach eine sportliche Intention ist.
0: Sag mal, Adi, warum?
2: Warum? Das ist eine gute Frage, wurde oft gestellt, muss ich sagen. Ich glaube, hauptsächlich darum, mich selber einmal zu testen, mir selber was zu beweisen, gucken, was ich drauf habe. Hab jetzt zwei Jahre jetzt geübt dafür.
0: 2 Jahre hast du geübt?
2: Ja, und auch, ich glaube, für mich selber auch meine Eltern stolz machen und gucken, dass ich auch einfach im Sport vielleicht auch Leute inspirieren kann, motivieren kann, selber was machen kann. Ja.
0: Und da hast du dir wirklich vor 2 Jahren hast du dann so einen Trainingsplan gehabt? Keine Ahnung, jeden Tag Marathon. Wie trainiert man dafür?
2: Eigentlich war es erstmal darum, wirklich die Grundausdauer aufzubauen, dass ich überhaupt Langstrecken laufe. Mhm. Und irgendwann wurde es einfach tagtäglich, dass ich 30, 40 Kilometer gelaufen bin. Auch meine Uhr zeigt an, auch mein Average ist bei 30 Kilometern am Tag gewesen. Und dann war es irgendwann so weit, dass ich gesagt habe, okay, eigentlich bin ich jetzt fit. Und dann auch Ode zu mir meinte auch, ey, wir können jetzt, glaube ich, echt langsam. Ich glaube, du kannst, wenn es einer kann, dann bist du es.
0: Ole ist dein Kumpel, der auch heute hier im Studio ist, der auch mitgefahren ist im Fahrrad, beim Fahrrad ihn begleitet hat und ihm wahrscheinlich auch immer wieder angeheizt hat, oder? Hast du ihn angeheizt?
3: Ja, auf jeden Fall. Eigentlich war er immer super motiviert, aber manchmal, wenn es geregnet hat oder so, meinte ich, jetzt komm, gib doch mal ein bisschen Gas, vielleicht geschafft.
0: Gab's du auch Momente, wo du dachtest so, boah, du hast vorhin gesagt, als du so Knieschmerzen hattest, da hast du kurz gedacht, oder gab's auch andere Momente, wo du wirklich dachtest, boah?
2: Ich glaube wirklich nur die Schmerzen, die am Anfang aufgetreten sind, weil das ist schon eine kleine Demotivation, wenn man am Anfang schon direkt mit Schmerzen anfangen muss und dann noch 2000 Kilometer fast laufen muss. Also da war es schon die erste Hürde, aber die haben wir auch geschafft.
0: Carolina will auch noch wissen, ob ihr euch mal gezofft habt oder ob alles so Friede, Freude, Eierkuchen war. Also ich sehe gerade, ihr lacht.
2: Ja, also es gab immer wieder Streitigkeiten, gab immer wieder so ein paar kleine Streitpunkte, muss ich sagen. Sei es jetzt irgendwas am Abend war vielleicht nicht fertig, dann war ich immer sauer, weil nach 70 Kilometern hatte ich auch keine Lust mehr gehabt zu reden, zu diskutieren. Und da war für mich eigentlich wichtig, dass alle meine Sachen fertig sind.
0: Also welche Sachen genau?
2: Zum Beispiel das Zelt aufgebaut, Essen fertig, sowas. Also so diese Dinge, wenn die halt mal nicht waren, da war ich natürlich auch mal ein bisschen sauer oder so.
0: Ole, du grinst extrem.
3: Ja, um mich zu verteidigen, es war nur einmal, es war ein Abend, da war die Luftmatratze mal nicht aufgebunden. Und ja, aber sonst hat man vielleicht mal kurz Streit gehabt, aber bei Adi und mir, wir kennen uns seit der 5. Klasse, ist das vielleicht für eine Stunde so oder für 10 Minuten und danach machen wir wieder Witze und laufen weiter.
0: Ihr könnt eure Fragen stellen an Adi, Ultramarathonläufer aus Solingen. Meldet euch über die 1Live-App oder über die 0221 56789 111.
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0: Radio Kai ist am Start hier in 1 Live, live in der Show. Er ist am 1. Juni losgelaufen in Solingen, in seiner Heimatstadt, und ist 33 Tage bis in den Kosovo gelaufen zu seinen Omis. Jeden Tag fast 2 Marathons, das ist so heftig. Und deswegen dachten wir, laden wir den Jungen mal ein. Ich meine, wir begleiten ja seit Tag 1 und haben gesagt, ja, ihr könnt ihm Fragen stellen, was ihr wollt. Ami aus Solingen hat sich zum Beispiel gemeldet über die 02:1 5678 9111.
1: Meine Frage wäre, wie hast du das mit der Ernährung gemacht und was hast du alles über die lange Zeit gegessen?
0: Adi.
2: Ja, also wichtig, ich habe jetzt bei der Ernährung nicht so viel darauf geachtet, was ich esse, aber es ging darum, halt wirklich 7.000 bis 8.000 Kalorien am Tag zu essen. Das, da haben wir also mal 2 kleine Videos gemacht. Aber grundsätzlich ging es darum, dass ich meine Proteine decke.
0: Aber was hast du dann so gegessen, um diese 7.000 da vollzukriegen?
2: Viel Eis, viel Gummibärchen.
0: Was?
2: Gebäck am Morgen, sowas alles. Also jetzt keine richtigen Mahlzeiten. Abends hatten wir immer Nudeln mit Fertigsoße, da hat sich nie was dran geändert. Aber sonst immer zwischendurch alles, was im Supermarkt war.
0: Weil ihr Kohlenhydrate brauchtet und natürlich ja, die ganze Zeit unterwegs wart und deswegen keine Möglichkeit hattet, richtig zu essen, oder was?
2: Ja, weil wir hatten jetzt auch, sag ich mal, keinen Camper. Wir konnten jetzt auch nicht morgens einen Porridge zaubern oder mir jetzt einen Magerquark mit all dem, was ich sonst esse, zu machen. Also haben wir einfach das gegessen, was wirklich so schnell zubereitet war, was wir schnell kaufen konnten und was wir schnell essen können.
0: Ole ist ja auch jetzt hier am Start, dein Kumpel, der dich begleitet hat. Auf dem Fahrrad ist er immer hinter dir her und hat dich angefeuert. Ole, was war so das Ekligste, was Adi in der Fahrt so gegessen hat bei dem ganzen Laufen?
3: Boah, ich glaube, das Ekligste war, wo er, also ich wach morgens auf und ich gucke ihn an und er isst wirklich Magerquark mit Sprudelwasser und Cornflakes drin. Also da dachte ich mir wirklich, was ist bei dir falsch?
0: Ja gut, er braucht Proteine. Das ist trotzdem ja, also strange Ernährung, aber sehr viel Sport ist krass, findet Christina aus Neuss auch. Und deswegen fragt sie:
4: Wie viel Gewicht hast du verloren oder hast du es immer wieder auffangen können?
2: Ich habe, glaube ich, ungefähr 7 bis 8 Kilo verloren, glaube ich. Aber ich habe es jetzt auch innerhalb von 3 Tagen, konnte ich im Urlaub bis zu 6 Kilo wieder zunehmen. Also ich habe sehr viel gegessen.
0: Was hast du gegessen dann jetzt?
2: Ich habe halt die Kalorien immer noch auf 6.000 gehalten, aber ich habe ja keinen Sport gemacht. Also geht das natürlich alles dann wieder weiter. Wird das alles natürlich in Fett und so gespeichert und dadurch hatte ich dann mehr Kalorien wieder, wog ich wieder mehr. Aber jetzt geht es auch wieder darum, ein bisschen Piano zu machen, nicht mehr so viel zu essen, weil das kann man jetzt über einen langen Zeitraum nicht mehr machen.
0: Was würdet ihr sagen? Ich fange mit dir an, Ole. Was war das Beste an dieser Reise?
3: Boah, ich glaube, das Beste war, wo wir dann endlich in Kosovo angekommen sind. Und dann gab es halt richtiges Essen. Das war schon sehr gut.
0: Und Adi, was sagst du? Was war so das Beste?
2: Meine Eltern, Familie sehen, aber generell alles, was man auf der Reise überhaupt begegnet ist, was man gequatscht hat, was für Gespräche man hatte, alles, was man erlebt hat auf der Reise.
0: Dass ihr das zusammen gemacht habt?
2: Ja.
0: Danke, Adi. Danke, Ole, für euren Besuch hier in 1 Live. Vielen Dank.
2: Dankeschön, dass wir sein durften.
3: Dankeschön.

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1: 13 Uhr gleich, wir sind Katharina Nies
2: und Raphael Krämer. Zuerst geht es ums Ausgehen bzw. ums Nicht-Ausgehen, weil man sich's vielleicht gerade nicht leisten kann. Dazu gibt es eine neue Umfrage, die zeigt, hilft, wenn man gute Freundinnen und Freunde hat, die mal aushelfen, wenn's eng wird.
1: Und einen einfach einladen, zum Beispiel im Café oder Restaurant. In der YouGov-Umfrage hat fast jeder Dritte gesagt, dass er schon mal mitbezahlt hat. Frauen noch ein bisschen öfter als Männer.
2: Wie großzügig jemand ist, das scheint auch eine Altersfrage zu sein, denn in der Umfrage, da kam auch raus, bei Leuten über 55 haben fast 40% gesagt, sie haben noch nie jemanden eingeladen. Bei den unter 25-Jährigen waren das nur halb so viele.
1: Es klingt durch, dass es vielen wichtig ist, gemeinsam was zu unternehmen und dass dann nicht am Geld scheitern soll. Bei den 18- bis 24-Jährigen haben 27% auch schon mal einen ganzen Ausflug mitbezahlt.
2: Dann geht es ums Essen liefern lassen und ein Anbieterdeal zwischen zwei Konkurrenten auf dem Markt, Uber und Delivery Hero. Der US-Konzern will den Deutschen übernehmen, wohl für 13 Milliarden Euro.
1: Zu Uber gehört ja auch Uber Eats. Beide liefern in mehreren Ländern.
2: In Kleve hat ein Mann vor Gericht eben gestanden, dass er sich als Fake-Notfallsanitäter ausgegeben hat. Er hat Dokumente gefälscht, um in dem Job zu arbeiten.
1: Bei einem Einsatz in Kamp-Lintfort soll er einem Patienten falsche Medikamente gegeben und dafür gesorgt haben, dass kein Notarzt dazukommt. Der Patient ist später im Krankenhaus gestorben.
2: Auf Social Media gibt es gerade eine Aktion, die auf die schwierige Lage von Frauen in Afghanistan aufmerksam machen soll, die ja unter den Taliban quasi gar nichts mehr dürfen.
1: Zum Beispiel werden Bilder gepostet, erst eine Frau im Kleid mit der Caption gar kein Bock auf Schule oder Arbeit und nach einem Swipe dann eine Frau in Burka mit der Frage, du darfst in die Schule oder arbeiten?
2: Die britische Regierung will, dass die FIFA eine politische Aktion beim Halbfinale gestern untersucht. Nach dem Sieg von Argentinien haben einige Spieler ein Plakat gezeigt, auf dem stand, die Falklandinseln sind argentinisch.
1: Die gelten als britisches Überseegebiet seit einem Krieg mit Argentinien in den 80ern.
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2: Mit viel Sonne heute Richtung Münsterland und Ostwestfalen-Lippe gibt's auch mal mehr Wolken und später kann's hin und wieder Gewitter geben. Dazu wird es nochmal heiß mit in Bad Berleburg 27 Grad, in Dorsten und Höxter 29 und in Hilden und Eschweiler 31 Grad.
1: Morgen mit insgesamt mehr Wolken und auch mal Schauern bei höchstens 29 Grad. Am Wochenende wird schrittweise kühler.
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2: A1 Köln Richtung Dortmund zwischen Vollmarstein und Hagen Nord. Etwa eine halbe Stunde plus 5 Kilometer Stau. A1 Münster Richtung Dortmund zwischen Kamener Kreuz und Unna. 20 Minuten länger, 7 Kilometer Stau wegen Bergungsarbeiten. Dann die A4 Aachen Richtung Köln. Die ist zwischen Kreuz Köln West und Eiffeltor bis etwa 18 Uhr gesperrt. Da wird eine LKW-Schranke aufgebaut. A44 Kassel Richtung Dortmund zwischen Marsberg und Lichtenau. 15 Minuten länger, 4 Kilometer Stau. Und A46 Düsseldorf Richtung Wuppertal zwischen Wuppertal-Katernberg und Kreuz Wuppertal Nord, eine halbe Stunde plus 10 Kilometer Stau.
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3: Hello Leute, wie viel habt ihr jetzt schon getrunken? Hydration Break, yes!

Boah, Leute, ich musste mich gerade so kaputt lachen. Auf Insta, der 1Live-Kanal, die Kolleginnen und Kollegen, die haben eine Liste gepostet von Freibadnamen aus dem Sektor. Echte Namen, ne? Also nichts erfunden. So heißen wirklich Freibäder bei uns im Sektor. Zum Beispiel in Dortmund heißt ein Freibad einfach mal Froschloch. Oder hier, Holzwickede, schöne Flöte. Schaut euch mal diese Liste an auf Insta. Aber für mich erster Platz in Sachen Freibadnamen geht für mich nach Brilon. Da gibt es ein Freibad, das heißt Bad Selona. Das ist so geil, ey.

0: Leute, ich glaube, ich habe ein neues Sportlevel erreicht, was mir ehrlich gesagt ein bisschen Angst macht. Die von euch, die mir ja schon ein bisschen länger kennen, die wissen, dass ich seit ein paar Tagen regelmäßig Sport mache. Ich klopfe mal auf Holz. Nicht, dass das morgen irgendwie aufhört. Es läuft auch eher so, mal so, mal so. Und jetzt war ich gestern beim Sport. Und ich war bei so einer Übung voll kaputt, weißt du, so dreimal. Ich glaube, es war Banddrücken, ich weiß nicht mehr. Ich drück so und auf einmal sagt mein Gehirn, nur noch drei. Genieß es. What?
1: Wer bist du? Rede nicht mit mir.
0: Ich denk mir so, was? Irgendein neues Level wurde in meinem Hirn frei.

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3: Um 2 geht's los auf der 1 Euskirchen Richtung Köln zwischen Euskirchen und Kreuz Biesheim. Viertelstunde obendrauf, 5 Kilometer Stau. Genauso wie auf der 1 Köln Richtung Dortmund zwischen Burscheid und Wermelskirchen. Dann nochmal die 1 jetzt Köln Richtung Dortmund zwischen Gevelsberg und Hagen Nord. Etwa eine Dreiviertelstunde dauert's länger. 6 Kilometer Stau, da hat's einen Unfall gegeben. Weiter auf der 1 Münster Richtung Köln zwischen Hamberg-Kamm und Schwerte 20 Minuten plus. Mehr als 10 Kilometer stockend. Auch da laufen Bergungsarbeiten. Dann die 4 Aachen Richtung Köln zwischen Merzenich und Elsdorf. Viertelstunde plus 4 Kilometer Stau. Die 4 Aachen Richtung Köln ist zwischen Kreuz Köln West und Köln Eiffeltor noch ein paar Stunden gesperrt wegen der Schrankenanlage da. Die 45 Gießen Richtung Dortmund zwischen Hagen Süd und Westhofener Kreuz 20 Minuten plus 6 Kilometer Stau. Und noch die 524 Breitscheid Richtung Duisburg Süd ist zwischen Duisburg Rahm und Kreuz Duisburg Süd wegen Bergungsarbeiten gesperrt. Gerade 2 Kilometer Stau.
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4: Hello, wir wollen euch inspirieren hier in 1 Live und deswegen stellen wir euch immer wieder Menschen aus dem Sektor vor, die eine Leidenschaft haben, in der Hoffnung, dass auch sie euch inspirieren. Gleich geht's ums Boxen nach 2 Songs hier in 1 Live.
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0: Habt ihr irgendwas, wofür ihr brennt? Ein Hobby, was ihr liebt, was euch richtig Spaß macht? Wenn ja, dann habt ihr richtig, richtig Glück. Ein Hobby zu haben, irgendwas, wofür ihr brennt, ist einfach super gesund. Studien zeigen, Menschen mit Hobbys sind meistens zufriedener mit ihrem Leben und einfach glücklicher. Und deswegen stellen wir euch hier in 1 Live immer wieder mal Menschen vor, die eine Leidenschaft haben, wo es irgendwas gibt, wo sie wirklich für brennen. Alessandro aus Köln zum Beispiel, er ist 25 und seine Leidenschaft ist Boxen.
1: Viele denken beim Boxen direkt, dass wir uns gegenseitig einfach nur, sag ich mal, auf die Fresse hauen, aber eigentlich ist das was ganz anderes. Beim Boxen braucht man extrem hohe Körperspannung, man ist dauerhaft konzentriert, die ganze Zeit. Das Beste am Boxen meiner Meinung nach ist, nach jedem Training gehe ich völlig kaputt nach Hause, aber gleichzeitig fühle ich mich stärker, vor allem mental. Also was viele missinterpretieren, ist einfach, dass Boxen nicht unbedingt ist, gegen jemanden zu kämpfen und diesen Kampf zu gewinnen, sondern auch, dass man gegen sich selber diesen Kampf führt und auch die Taktik hinter dem Sport verstehen kann. Ich hatte damals einen Trainer, der hat immer gesagt, Boxen ist Schach mit Körperteilen, und ich persönlich denke, das beschreibt es ziemlich gut.

0: Aktion von Freunden oder Eltern sprechen, weil ich habe gerade was gehört von einer Kollegin. 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Oh mein Gott.
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1: 14 Uhr, wir sind Katharina Niesen
2: und Raphael Krämer. Jens Spahn von der CDU sorgt für Aufsehen mit Baby-News. Er und sein Mann haben sich als stolze Eltern präsentiert.
1: Der Chef der Konservativen im Bundestag hat aber nicht nur Glückwünsche bekommen, sondern auch viel Kritik. Denn Jens Spahn und sein Partner haben eine Leihmutter in den USA beauftragt, gegen Geld schwanger zu werden und das Kind nach der Geburt abzugeben. Biologischer Vater des Kindes ist der Mann von Jens Spahn.
2: Das Ganze ist ziemlich brisant. Zum einen, weil Leihmutterschaften in Deutschland verboten sind. Zum anderen, weil Spahns CDU auch strikt gegen Leihmutterschaft ist und darin die Gefahr von Missbrauch und Ausbeutung von Frauen sieht.
1: Die USA sind da nicht so streng und Leihmutterschaften da auch ein Riesengeschäft. Verlangt werden bis zu $250.000. Die Leihmütter selbst bekommen allerdings das wenigste davon. Das meiste kriegen Ärztinnen, Ärzte und Versicherungen.
2: Dann kommt eine Zahl, die was mit Zusammenhalten zu tun hat. YouGov hat eine Umfrage dazu gemacht, ob man beim Ausgehen schon mal für jemanden mitgezahlt hat, wenn der oder diejenige sich etwas nicht leisten konnte.
1: Ergebnis: Jüngere machen das eher als Ältere, zum Beispiel beim Essen, ins Kino gehen oder auch ganzen Ausflügen.
2: In der ukrainischen Hauptstadt Kiew protestieren gerade tausende Menschen gegen Präsident Zelensky. Es geht um den Umbau seiner Regierung. Zelensky entlässt unter anderem den Verteidigungsminister. Der steht für den Kampf gegen Korruption und ist vor allem bei Jüngeren beliebt.
1: Der Staat finanziert sich über die Steuern, die wir alle ja zahlen. Manche tun das aber nicht. Dagegen will Finanzminister Klingbeil härter vorgehen.
3: Steuerbetrüger, die sich mit kriminellen Tricks die Taschen voll machen, dürfen damit nicht durchkommen.
2: Damit Ermittler mehr Zeit haben, Fälle überhaupt aufzudecken, sollen Unternehmen ihre Buchungsbelege bald 15 Jahre aufheben. Für organisierte Steuerkriminalität sollen die Höchststrafen steigen von 10 auf 15 Jahre.
1: In Bonn hat sich heute Morgen ein Hotelschiff festgefahren, wahrscheinlich, weil gerade wegen Hitze und Trockenheit so wenig Wasser im Rhein ist. Das Schiff wollte am Ufer anlegen.
2: Darauf sind 75 Passagiere, die eigentlich in Richtung Schweiz weiter wollen. Nachher soll ein Schlepper das Schiff wieder freiziehen.
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1: Richtig flächendeckend dickere Wolken gibt es vor allem erstmal im Norden von NRW, aber es kann auch so in einigen Orten mal richtig regnen. Sonst ist wieder Sonne angesagt, dazu in Paderborn und Coesfeld 28 Grad, in Bonn und Soest 30 und in Rating bis 31.
2: Morgen gibt es insgesamt mehr Wolken bei höchstens 29 Grad und es kann auch wieder was runterkommen. Am Wochenende wird es etwas kühler.
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1: Fast 150 Kilometer insgesamt. Hier steht er am längsten. Die 1 Köln Richtung Dortmund zwischen Gevelsberg und Hagen-Nord. Etwa eine Stunde sitzt ihr da fest. 7 Kilometer Stau. Die 1 Münster Richtung Dortmund zwischen Hamberg-Kamm und Kamm-Zentrum. 3 Kilometer Stau. Das macht 20 Minuten mehr. Dann die 4 Aachen Richtung Köln ist zwischen Kreuzköln-West und Eiffeltor weiter gesperrt. Noch ein paar Stunden wegen der Schrankenanlage, die da aufgebaut wird. Die A45 Gießen Richtung Dortmund zwischen Hagen-Süd und Westhofener Kreuz. 20 Minuten plus. 6 Kilometer Stau. Und noch die 524 Breitscheid Richtung Duisburg-Süd ist zwischen Duisburg-Rahm und Kreuz Duisburg-Süd wegen Bergungsarbeiten gesperrt. 1 Kilometer Stau gerade.
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4: Meine Mutter wird jetzt sagen, da freut sich der Boden. Das tut der Natur doch gut.
5: Nee, es gibt da doch irgendwie so ein Sprichwort. Oh. Naja. Ich glaube, es gibt sehr viele
4: Boomer-Sprichwörter, die ich schlagen
5: möchte. Aber ich habe mich auch gefreut, ja, dass jetzt mal ein bisschen Regen kommt.
4: Es ist
5: auch
4: nicht
5: für den
4: im ganzen
5: Boden.
4: Sektor, wenn ihr euch gerade fragt, Herr, was willst du von mir? Nee, Köln, Bonn, Siegburg, Rösrath so. Oder aber auch über Hamm und Arnsberg, Sundern, Menden. Da ist gerade so eine schöne Regenzelle hinweggezogen. Da kam ordentlich was runter und das tut auch mal gut.
5: Und vor allem der Geruch nach Sommerregen, den wünschen wir euch in euren Nasen auch.
4: Ja, und wenn ihr irgendwo seid, wo es trocken ist...

0: 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Ich bin irgendwie auch ein Opfer. Jetzt haben wir irgendwie über Regen geredet und direkt bin ich so, nee, vielleicht anders gesagt. Ich bin eine wetterfühlige Maus und viele von euch bestimmt auch. Kaum regnet es, kaum ist es ein bisschen grau am Himmel. Dann werde ich müde und denke mir so, ach, jetzt ein bisschen einmurmeln auf der Couch.
1: Ja, hier bei uns in der Region hat es ein bisschen geregnet und dann könntest
0: glotzen.
1: Du, ja, dann geht auch glotzen. Geht ja seit heute sehr gut im Kino. Die Odyssee ist da. Da spielen ja Riesenstars mit, unter anderem Anne Hathaway und Matt Damon. Und die wurden, das fand ich ganz lustig, bei einer Pressetour von einer Journalistin vom Radiosender This Is Hard gefragt, ob die Odyssee, der Film, nicht einfach denselben Plot hätte wie Findet Nemo. Jemand, der seinen Vater sucht und der Vater sucht ihn auch.
2: The Odyssey's basically finding Nemo.
3: How is it?
2: It's just a guy looking for his dad, and his dad's out there looking for him.
3: Does that make me Dory?
2: I think I'm Dory.
3: Yes.
2: I just keep swimming.
3: Swimming.
2: That's and amazing. Like the Cyclops is Bruce the shark, kind of? Maybe?
3: Definitely.
2: Yeah. Am I wrong?
4: Perfect way to contextualize
1: that. Ja, in Hathaway habt ihr gemerkt, die war direkt, die fand's richtig geil und meinte so, ja, ey, wenn Findet Nemo ist, dann bin ich ja Dory und der Zyklop im Film ist der Hai mit den vielen Zähnen und Matt Damon sagt, das ist wirklich ein perfekter Vergleich.
0: Irgendwie richtig süß.
1: Ja.
0: Auch irgendwie voll sympathisch von denen. Aber ja, Leute, wir checken natürlich noch, ob der Film ein bisschen mehr zu bieten hat als
2: einfach schwimmen.
0: Das machen wir um kurz nach halb sechs hier. Kleiner Spoiler,

0: Live-Sektor. Thema Zähne sammeln. Wer sammelt bitte Zähne? Also ich habe das noch nie gemacht.
1: Nicht mal als Kind?
0: Nee, wieso sollte ich denn alte Zähne sammeln?
1: Ich hatte so ein kleines Döschen, das hatte auch die Form von einem Zahn. Und dann habe ich alle meine Zähne gesammelt, weil ich habe die auch nachts unter das Kopfkissen getan, damit die Zahnfee kommen.
0: Ja, ich sag mal so, also wenn du die noch hast oder wiederfindest, weißt du jetzt, wohin damit?
2: Can I have your teeth, please? Can I actually have them? It's not a drill and it's not a joke.
0: Ja, Leute, weird. Das ist Sängerin Kesha und die sammelt Zähne.
1: Ja, okay, so im Erwachsenenalter. Schon ein bisschen random. Bruno Becker aus dem SF-Pop-Team. Was geht bei Kesha ab?
3: Ja, Kesha hat das immer mal wieder so angedeutet. Aber jetzt war die in einem Podcast zu Gast und hat das mal ganz ausführlich erzählt. Die sammelt nämlich die Zähne ihrer Fans. Sie hat schon über 1000 zugeschickt bekommen, wie so eine Zahnfee.
2: I'm like the Tooth Fairy.
0: Digga. Ja.
1: Aber warum?
3: Ja, dafür gibt es drei Gründe.
0: Man kann drei Gründe haben, um von fremden Zähne zu sammeln. Ja. Also sag alle drei.
3: Also der erste ist, dass sie den Gedanken voll schrecklich findet, dass manche Menschen Zähne von sich oder ihren Liebsten wegwerfen.
2: You flush them down the toilet? Like, where are they going?
3: Ja, im Klo runterspülen findet sie übrigens ganz schlimm. Darum hat sie dann bei X gepostet, schickt mir eure Zähne. Bringt mich zu Grund 2. Sie benutzt die nämlich, um Schmuck zu machen.
1: Okay, es wird immer wieder. Also Kesha macht Schmuck aus den Zähnen ihrer Fans.
3: Ja.
2: I make jewelry. I've made a crown, like a headdress. I made a belt.
3: Ohrringe, ein Gürtel und eine Krone hat sie schon gemacht. Und die Zähne, die sie nicht brauchen kann, die tut sie dann in so Gläser, die sie so überall im Haus rumstehen hat. Und zwar für Grund Nummer 3.
2: And then I just started collecting them because it kind of freaks out straight men.
0: Yeah.
3: Ja, sie wirkt dadurch nämlich so weird, dass es Männer abschreckt.
0: Ja, also mich hat sie auf jeden Fall abgeschreckt, schon vom Zuhören. Also Männer, die sie daten will, schreckt sie ab, oder?
3: Genau, und die sich dann vielleicht später eh als komisch rausgestellt hätten, die erkennt sie dann schneller, wenn sie denen erstmal ihre Zahnsammlung zeigt. Da hauen die ihn meist dann nämlich schon ab, sagt sie, und nur die Guten bleiben.
0: Nur die Guten.
1: Klar. Ich fand vorher schon, Kesha ist eine Queen, aber das ist so geil weird. Jetzt finde ich Kesha, glaube ich, noch cooler als vorher. Und ich dachte gerade, bestimmt habe ich irgendwo
0: ich
1: noch mein kleines Kästchen.
0: So cool, seine so Zähne zu Hause.
1: Kesha, meine Milchzähne.

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1: Um 2:30 mit der A1 Köln Richtung Dortmund zwischen Gewelsberg und Hagen Nord. Etwa eine Stunde sitzt ihr da fest. 8 Kilometer Stau wegen Bergungsarbeiten. Dann die 2 Dortmund Richtung Hannover zwischen Kamm, Bergkamm und Bönen. Eine halbe Stunde extra, 4 Kilometer Stau. Nochmal die 2 Dortmund Richtung Hannover ist zwischen Bönen und Hamm in beiden Richtungen wegen einer Bombenentschärfung gesperrt. Die 3 Köln Richtung Oberhausen zwischen Kreuz Breitscheid und Oberhausen-Nierich. 20 Minuten plus 8 Kilometer Stau. Die 4 Aachen Richtung Köln ist zwischen Kreuz Köln-West und Köln-Eiffeltor noch bis 6 Uhr dicht heute Abend. Da wird eine Schranke aufgebaut. Die A45 Gießen Richtung Dortmund zwischen Hagen Süd und Westhofener Kreuz. 20 Minuten plus 6 Kilometer Stau. Die A524 Breitscheid Richtung Duisburg Süd zwischen Duisburg-Rahm und Kreuz Duisburg Süd wegen Bergungsarbeiten ist hier gesperrt. 1 Kilometer Stau. Und als letztes noch die B1 Dortmund Richtung Soest zwischen Dortmund-Aplerbeck und Holzwickede. 3/4 Stunde plus 4 Kilometer Stau nach einem Unfall.
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2: Ich hab's ganz vergessen, ihm zu sagen, Leute.
3: Fresher Cut, ne?
2: Fresher Cut hat der Markus Fröhle sich heute nochmal kurz vom Peruka abgeholt.
3: Ja, ich war heute Morgen noch beim Friseur. Shoutout Ebru, sie hat mir die Haare geschnitten. Und die hören auch hier da eins live, weiß ich.
2: Hey, geil.
3: Ich hole gleich noch meine Sonnenbrille ab, die ist da liegen geblieben. Aber ich wollte kurz erzählen, Ebru meinte zu mir, ey Markus, ihr spielt in den letzten Tagen immer so einen geilen Dance-Song. Und dann war ich so, ist es zufällig Moving to the Sun? Und sie so, hey krass, wie weißt du das direkt? Ja, und es ist der Moving to the Sun.
2: Den bekommt ihr jetzt. Und damit ganz liebe Grüße an Ebru.
0: No.
2: Und euch auch.
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0: In jeder Gruppe gibt es auch diese eine Person, die immer für die Musik zuständig ist, beziehungsweise die Musik immer an sich reißt, will ich im Fall von Markus Brühle sagen.
1: Ja, das bin ich schon, auf jeden Fall. Ja.
0: Gibt es auf jeden Fall in jeder Gruppe. Hm. Ich bin das aber auch ganz gerne.
1: Ja.
0: Und Leute, ich habe auch das Gefühl, ich habe da ein ganz gutes Gespür für, welche Songs auch so gut funktionieren. So, und der Song, den ihr als nächstes von uns bekommt, der ist der Joker. Wenn ihr das Gefühl habt, boah, irgendwie kommt die Gruppe gerade nicht so in Gang oder hier auf dem Campingplatz, morgens alle noch müde, wenn dieser Song kommt, damit
1: du meinst
0: wieder
1: gleich Kamrat mit Hack Yourself?
0: Nein, ich will es noch nicht verraten, was wir spielen.
1: Ach, der davor, ja.
0: Ja,
1: okay, ja, hört ihr gleich. In 1,40.
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3: Keine Frage, es gibt eine Menge Kritisches, ja regelrecht Gruseliges bei dieser Fußball-WM. Schiedsrichter, Spiele und Fans, die bei der Einreise schikaniert wurden, weil sie aus dem falschen Land kamen. Es gab widerliche rassistische Beleidigungen im Netz. Und als Höhepunkt der Skandale war dann da auch noch Donald Trump mit seinem unfassbaren Anruf bei Infantino wegen der roten Karte und der daraus folgenden Regeldehnung. Naja, und ein Blick auf die Klimabilanz durch die unfassbaren vielen Flüge und runtergekühlten Stadien macht mich fassungslos. 9 Millionen Tonnen CO2. Allerdings gehört für mich auch viel Positives zur WM. Im Vorfeld gab es die Sorge, dass es in den USA auf den Straßen Gewalt geben wird, nicht zuletzt durch die Eisschlägertruppen der US-Regierung. Tatsächlich habe ich davon aber nichts gehört oder gelesen. Ich habe es in der Berichterstattung vor allem wahrgenommen, wie friedlich, ausgelassen und fröhlich die Stimmung an allen Spielorten ist. Das hat mich begeistert. Und wer hätte gedacht, dass die Fußball-WM zum Toleranzfest wird? Man kann zum Gebetskreis auf dem Spielfeld und anderen religiösen Bekundungen stehen, wie man will. Ich finde es auf jeden Fall bemerkenswert, dass Spieler auf und neben dem Platz mit dem, was sie bewegt, authentisch sein können. Diese Symbole der Freiheit alleine haben einen enormen Wert. Die WM hat für Individualität und Unterschiedlichkeit friedlichen Raum und die ganz große Bühne gegeben. Das könnte doch etwas sein, das auch nach der WM als Haltung bleibt und im Alltag trägt. Martin Körble, Düsseldorf.
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0: Das war letztes Jahr. Und dieses Jahr werdet ihr das hoffentlich wieder ganz häufig schreien. Oder es wird gerade, glaube ich, schon ganz häufig geschrien. Peruka wird 2026 auf dem Campingplatz, der seit gestern geöffnet ist. Heute legen da schon erste DJs auf, auch unser Kollege JC Zeller. Und morgen geht's dann richtig los auf der Mainstage auf Bills Factory und so weiter.
1: Ja, und Leute, wie ihr wisst, sind wir da auch wieder am Start. Wir freuen uns schon riesig. Wir machen auch morgen Abend, wir machen Sendung. 1 Live Go goes Peruka Will. Und wir müssen ja mal kurz flexen. Wir wollen ja sowieso, dass ihr uns besucht. 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Und das Geile ist ja auch, oder wir wissen auch, ihr macht das nicht nur für uns, sondern auch für die Stars, die wir zum Beispiel im Interview zu Gast haben. 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
0: David Puentes kommt auch noch zu später Stunde. Also es ist eine Menge los. Was lachst du so zu später? Stunde.
1: Ja, wie reden wir?
0: Um 23.30 Uhr kommt der wahrscheinlich. Aber mal schauen, ob das alles genauso wird. Ihr findet uns rechts neben Bills Factory. Da so ein paar, ja, 100 Meter weiter oder sowas. Da ist unser Studio. Wir freuen uns sehr auf euch. Kommt zum Perukaville. Und morgen, was steht da jetzt? Wann Topic morgen kommt zum Interview? Ja, wahrscheinlich so gegen 18 Uhr. Wenn ihr da dann da seid, hört ihr, seht ihr Topic.
1: Ja, natürlich alle anderen, die ihr nicht beim Perukaville sein könnt. Wir tun natürlich unser Bestes, euch das alles nach Hause zu bringen.
0: Morgen ab 18 Uhr. We'll be right back.

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1: 15 Uhr, wir sind Katharina Niesen
2: und Raphael Krämer. Bei der Bahn kann eine Fahrt für dieselbe Strecke weit über 100 Euro kosten oder gerade einfach nur 7 Euro. Der WDR hat mit Stichproben getestet, wie man am besten rankommt.
1: Für 6,99 Euro verkauft die Bahn diesen Sommer Restplätze für ihre ICE. Immer am Wochenende für die neue Woche.
2: Die besten Chancen hat, wer Freitagabend lange aufbleibt, denn die Tickets werden um Mitternacht freigeschaltet. Samstagmorgen geht auch noch. Sonntag dagegen sind die meisten Billigtickets dann schon weg.
1: Das nächste, wer flexibel ist, kann am günstigsten wegkommen. Die meisten Angebote gab es immer für Mittwoch, Donnerstag und Samstag. Grundsätzlich waren Fahrten abends und in der Nacht überdurchschnittlich günstig.
2: Allerdings kam auch raus, die 6,99 sind erstmal ein Werbeversprechen. Der Preis ist zwar möglich, wahrscheinlicher waren aber Angebote für 24 oder 34 Euro.
1: Die Welthungerhilfe warnt, dass ihr Geld fehlt, um den Hunger auf der Welt zu bekämpfen bzw. die Lage zumindest stabil zu halten.
2: Laut den Zahlen der Hilfsorganisation haben mehr als 670 Millionen Menschen weltweit nicht genug zu essen. Die USA, aber auch Deutschland haben zuletzt weniger Hilfsgelder gegeben.
1: Die Familienplanung eines CDU-Politikers sorgt gerade für Diskussionen. Der Mann von Union-Fraktionschef Jens Spahn ist Vater geworden mit Hilfe einer Leihmutter in den USA.
2: Das steht im Gegensatz zur CDU-Linie. Die Partei hat Anfang des Jahres nochmal klargestellt, dass Leihmutterschaft in Deutschland verboten ist.
1: Viele beschäftigt gerade, was mit einer Outdoor-Influencerin passiert ist. Laura Victoria Hertig hat als Alltime Laura Fotos von Wanderski- und Mountainbike-Touren gepostet.
2: Mehrere Medien berichten jetzt, dass sie tot ist, wohl nach einem Unfall, bei dem sie in den Dolomiten in Italien mit einem Motorrad zusammengestoßen ist.
1: Auf einer wichtigen Bahnstrecke in NRW zwischen Köln und Wuppertal bleibt es wohl schwierig, obwohl sie gerade erst saniert und nach 5 Monaten Bauzeit wieder freigegeben wurde. Bei Opladen ist eine alte Brücke kaputt, deswegen geht es da bis mindestens September nur auf einer Spur rüber.
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2: Mit viel Sonne Richtung Münsterland und Ostwestfalen-Lippe auch mal mit mehr Wolken und später kann es hin und wieder Gewitter geben. Dazu ist es nochmal heiß. Bielefeld kommt auf 28 Grad. Heute in Dortmund und Warendorf sind es bis 29 und in Zülpich und Langenfeld sind 31 Grad möglich.
1: Morgen mit insgesamt mehr Wolken und auch mal Schauern bei höchstens 29 Grad. Am Wochenende wird schrittweise kühler.
2: Hier steht ihr am längsten. A1 Euskirchen Richtung Dortmund zwischen Köln-Löwenich und Kreuz-Leverkusen. 20 Minuten mehr als 10 Kilometer Stau. Die A2 Dortmund Richtung Hannover ist zwischen Bönen und Hamm in beiden Richtungen wegen einer Bombenentschärfung gesperrt. Dann A3 Köln Richtung Oberhausen zwischen Kreuz-Breitscheid und Oberhausen-Lierich. 20 Minuten plus 8 Kilometer Stau. Dann die A4 Aachen Richtung Köln ist zwischen Kreuz-Köln-West und Köln-Eifeltor bis etwa 18 Uhr gesperrt. Da wird eine LKW-Schranke aufgebaut. Und die A61 Mönchengladbach Richtung Koblenz ist zwischen Kreuz-Kerpen und Thüringen nicht wegen umgestürzter Bäume gesperrt.
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3: Ey Leute, ich treffe heute Abend eine Freundin aus der Heimat nach meiner Arbeit, weil die zufällig in Köln ist. Und dann ist mir so aufgefallen, also wir freuen uns beide so ultra krass aufeinander, weil wir uns einfach nicht mehr so häufig sehen können. Und dann habe ich so kurz nachgedacht und so festgestellt, boah, ich habe richtig viele Freundschaften.
4: Fernfreundschaften sind ein Thema, habe ich auch viele. So Kumpels dann in Hamburg oder in Süddeutschland oder was auch immer, wo man so weiß, ja, das ist nicht so schwer, nicht so leicht zu pflegen, ne?
3: Ja, voll. Und auch irgendwie, also so, ich finde, je älter man wird, desto mehr vermisst man das vielleicht auch. Ja, also so, jetzt bin ich so, Mann, ich will aber eigentlich jeden Abend mit Josi essen gehen können.
4: Ja, wir müssen da nochmal tiefer reingehen in das Thema und mal mit euch, lieber Sektor, drüber sprechen.

0: Wir sind live mit Marie und Markus, zwei Kids von MGMT. Und Leute, Frage, habt ihr Freundesfernbeziehungen? Und wenn ja, wie pflegt ihr die so?
1: Ja, wir reden heute ein bisschen drüber, weil wir haben gerade auch so ein bisschen festgestellt, wir haben viele Friends, die irgendwie weit weg wohnen, mehrere
0: auch sehr
1: Stunden
0: enge Freunde.
1: Und so.
0: Ja.
1: Ja, und vielleicht habt ihr das auch festgestellt, weil ihr umgezogen seid, weil vielleicht Leute von euch umgezogen sind, Friends oder so, die sind im Auslandssemester, was auch immer, kann ja viele Gründe geben.
0: Tade aus Köln hat eine Freundin, die wohnt in Augsburg.
2: Wir schreiben ziemlich viel, wir treffen uns auch ein paar Mal im Jahr, wir versuchen in Kontakt zu bleiben mit Telefonaten. Ich probiere täglich zu schreiben, aber das gelingt mir leider nicht immer und auch mal mit Briefen.
0: Briefen finde ich ja ganz süß. Das hat ja irgendwie nochmal so ein, ja, ist ja noch so noch viel persönlicher und
1: so. Ich noch nie gemacht, bin ich wohl ein schlechter Freund. Aber Frederika, die hat es nochmal in einer längeren Distanz, also jetzt nicht nur irgendwie Köln-Augsburg oder was auch immer. Sie wohnt seit 8 Jahren in Deutschland, hat aber immer noch Freunde in ihrem Heimatland Italien.
3: Man muss nicht unbedingt jeden Tag schreiben, aber es ist wichtig, dass man einfach ab und zu ein Wie geht's zu schreiben. Man muss manchmal einfach die Initiative haben, weil von mir kommt es ja, aber von anderen vielleicht nicht. Aber es reicht, dass eine Person das macht.
0: Aber vielleicht ein bisschen wie Frederika sagt, ne, dass auch an so Tagen, wo man vielleicht irgendwie ein bisschen müde ist oder so, man trotzdem sagt, nee, ich nehme jetzt nochmal die Zeit und schreibe der Person nochmal.
1: Ja, und so eine WhatsApp-Nachricht schreiben dauert ja wirklich manchmal 10 Sekunden.
0: Schaffst du das gut?
1: Es sind bei mir dann eher Sprachnachrichten so.
0: Ja.
1: Hey, was geht und so. Aber ja, wie ist es bei euch? Wie pflegt ihr eure Freundesfernbeziehungen? Habt ihr welche? Schickt gerne rein über den Messenger in der 1Live-App.

0: neu, eine Girlband aus Großbritannien, Flow, mit Leak It hier in 1 Live. Kurze Frage, Thema Boxen. Also für mich ist das gar nichts, aber wart ihr schon mal Boxen?
1: Ich war schon mal Boxen, Leute. Ich wollte eigentlich so eine coole Boxerin werden.
0: Damit habe ich jetzt nicht gerechnet, dass Madeleine
1: schon mal
0: Boxen war.
1: Aber ich war in einem Kurs und das war so peinlich, weil man macht das ja immer zu zweit.
0: Wann war das?
1: Vor 3 Jahre her bestimmt. Es war so schlimm, Junge. Ich war wirklich so schlecht.
0: Hast
1: war so
0: du passiert
1: peinlich.
0: Oder wie?
1: Ja, auch. Ich hatte danach wirklich einen ausgerenkten Hals. Da dachte ich schon, okay, ich kann nie wieder boxen gehen. Wahrscheinlich, weil meine Technik auch scheiße war. Und für die Person, die das mit mir gemacht hat, war es ja auch saunervig, weil die dachte so, Alter, die kriegt ja gar nichts hin.
0: Also keine Chance, dass Boxen noch irgendwie zu deiner
1: Leider
0: Leidenschaft
1: nicht.
0: Wird. Ja, von Alessandro aus Köln ist es die Leidenschaft, der kann es besser. Und vielleicht gibt er ja auch noch mal einen kleinen Motivationsschub.
2: Viele denken beim Boxen direkt, dass wir uns gegenseitig einfach nur, sag ich mal, auf die Fresse hauen. Aber eigentlich ist das was ganz anderes. Beim Boxen braucht man extrem hohe Körperspannung. Man ist dauerhaft konzentriert. Die ganze Zeit. Das Beste am Boxen meiner Meinung nach ist, nach jedem Training gehe ich völlig kaputt nach Hause, aber gleichzeitig fühle ich mich stärker, vor allem mental. Also was viele missinterpretieren, ist einfach, dass Boxen nicht unbedingt ist, gegen jemanden zu kämpfen und diesen Kampf zu gewinnen, sondern auch, dass man gegen sich selber diesen Kampf führt und auch die Taktik hinter dem Sport verstehen kann. Ich hatte damals einen Trainer, der hat immer gesagt, Boxen ist Schach mit Körperteilen, und ich persönlich denke, das beschreibt es ziemlich gut.
3: 1

0: Kennt ihr so Leute, die Dinge zu englisch aussprechen? Ja. Wir hatten einen Arbeitskollegen mal hier, liebe Grüße Sascha, du weißt Bescheid. Der hat immer so Sachen zu englisch ausgesprochen, so Sachen wie Feedback. So, Feedback. Hast du etwas Feedback? Und ich finde das...
1: Wie kommst du jetzt da drauf?
0: Weil somber. Somber ist auch sowas, das kann man zu englisch aussprechen. Jetzt läuft für euch somber. Allerdings habe ich es letztes Mal zu deutsch ausgesprochen, als wir den letzten Mal anmoderiert haben. Und habe gesagt somber oder so. Und man muss da auch irgendwie einen Mittelweg finden.
1: Warte, ich versuch's. Ich versuch den Mittel. Ich finde das ja herrlich. Können wir noch mehr Beispiele finden? Aber nee, warte, ich versuch's somber. Nee, ich bin so eine nervige. Ich merk's gerade.
0: Somber.
1: Ich bin so nervig, ich sag somber jetzt.
0: Es ist somber. Nee, somber. Somber ist auch zu deutsch. Somber.
1: Warte, ich probier's noch einmal.
0: Somber.
1: My body isn't ready von somber.
0: My body isn't ready.
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4: Es ist halb vier und los geht's mit der 1 Euskirchen Richtung Dortmund zwischen Köln-Löwenich und Kreuz-Leverkusen. 20 Minuten extra, 10 Kilometer stockt's. Die A2 Dortmund Richtung Hannover ist zwischen Böhnen und Hamm in beide Richtungen gesperrt. Da wird eine Bombe entschärft. Dann die A3 Köln nach Oberhausen zwischen Kreuz-Breitscheid und Oberhausen-Lerich. Eine halbe Stunde extra, 9 Kilometer Stau. Die A4 Aachen Richtung Köln ist zwischen Kreuz-Köln-West und Köln-Eiffeltor noch bis etwa 18 Uhr gesperrt. Da wird eine LKW-Schranke aufgebaut. Dann die 43 Wuppertal nach Recklinghausen zwischen Bochum-Witten und Kreuz-Herne. Halbe Stunde plus mehr als 10 Kilometer Stau gibt's da. A45 Gießen Richtung Dortmund zwischen Hagen Süd und Westhofener Kreuz dauert 20 Minuten länger als sonst, 6 Kilometer Stau. A45 Gießen Richtung Dortmund zwischen Hagen Süd und Westhofener Kreuz auch hier eine Viertelstunde plus 7 Kilometer stockt's. Und zum Schluss die 59 Duisburg Richtung Dienstlaken zwischen Duisburg Zentrum und Kreuz Duisburg Nord, Viertelstunde plus 6 Kilometer Stau.
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5: Wir quatschen heute mit euch über Freundschaftsfernbeziehungen. Und das haben viele von euch haben sich dazu reingemeldet. Unter anderem Dennis. Er sagt, er lebt mittlerweile in Arizona. Aber seine Friends in der Heimat in Dortmund wird er niemals aufgeben. Er meint so, das Jahr über haben sie eher so sporadisch Kontakt. Aber dann gibt's einmal im Jahr den Heimatbesuch. Und dann trifft man sich. Und dann ist alles viel früher. Und dann weiß man halt so diese gemeinsame Zeit umso mehr zu schätzen.
6: Ja, bei Dennis ist das also schon geübt, der kennt schon, wie das läuft. Leonie aus Köln, beziehungsweise Leonie aus Würzburg, da ist gerade eine Freundin nach Köln gezogen.
7: Wenn man vielleicht in die Richtung gerade fährt, dann einfach noch den Step weitergehen. Also gewisse Termine ausmachen und dann sagen, okay, wir treffen uns alle 2 Monate auf jeden Fall und dann in der anderen Zeit telefonieren wir oder schreiben.
6: Ja, erzählt doch gerne mal, wie löst ihr das? Wie kriegt ihr so Fernbeziehungen in Freundschaften hin?

0: Hier sind Selfie mit Madi und Markus. Und ey, wenn der beste Freund oder die beste Freundin wegzieht, boah, das kann ultra wehtun, weiß ich aus eigener Erfahrung. Vor allem, wenn man vorher wirklich so alles zusammen gemacht hat. So war es zum Beispiel bei Aline und ihrer besten Freundin Melina.
1: Wir waren zusammen einkaufen, wir haben irgendwelche Bilder an die Wand gehämmert oder einfach auch Serien gesuchtet und nebenbei gehäkelt, gestrickt oder sonst irgendwas gemacht.
2: Ja, wir sprechen ja heute mit euch drüber. Wir checken mal, ja, was das mit Freundschaft macht, wenn plötzlich einer von beiden wegzieht. 1Live-Reporterin Anna Braun. Pauschal lässt sich das wahrscheinlich eher schlecht beantworten, ne?
3: Ja, also das kommt wirklich immer drauf an. Aber was ich gemerkt habe, Entfernung ist nicht gleich Distanz. Also auf emotionaler Ebene. Auch wenn es natürlich erstmal traurig ist. Aline und Melina zum Beispiel haben 5 Jahre lang zusammen in Düsseldorf studiert. Dann sind beide nach Wilhelmshaven gezogen und haben da sogar zusammen gearbeitet. Und jetzt wohnt Aline in der Nähe von Siegen. Und das war für Melina am Anfang ja ein bisschen so wie Liebeskummer.
1: Da war auf jeden Fall ein Loch dann da, weil man konnte eben halt nicht einfach mal so rüber spazieren oder im Dienst fragen, gut, komm, wir gehen nach dem Dienst noch einen Kaffee trinken oder sowas.
3: Und es ist ja auch eine komplette Umstellung vom Alltag gewesen, ne? Wenn man wirklich so viel Zeit miteinander verbracht hat.
2: Aber jetzt sehen die beiden sich ja dann nicht mehr so häufig, ne? Hat das der Freundschaft jetzt geschadet?
3: Nee, ganz im Gegenteil, meint Aline.
1: Es ist fast noch enger geworden, würde ich fast behaupten. Finde ich auch.
3: Und das, obwohl sie vorher nur 100 Meter getrennt haben und jetzt sind es fast 400 Kilometer.
0: Hey. Eigentlich ist krass, weil man würde ja so denken, dass diese räumliche Entfernung auch für weniger Nähe sorgt.
3: Ja, aber die Zeit miteinander wird tatsächlich dann intensiver wahrgenommen. Studien vom Leibniz-Institut für Wissensmedien zeigen, dass Fernfreundschaften genauso gut halten können. Einfach, weil man sich meistens auch bewusster Zeit für den anderen nimmt. Und so würde Aline das auch beschreiben.
1: Irgendwie ist gar nicht mehr so eine Oberflächlichkeit da. Also es ist einfach fast schon so wie Familie, kann man fast sagen.
3: Die beiden planen auch ganz oft dann ganze Wochenenden, die sie dann wirklich zusammen verbringen.
0: Ja, so noch mehr Quality Time dann.
3: Genau.
0: Ne? Ja, also Fernfreundschaften können funktionieren. Da geben wir euch aber heute auch noch ein paar mehr Tipps mit.
2: Ja, und ein Tipp nochmal an alle und auch an mich, weil ich es auch zu wenig mache. Nicht nur schreiben, vielleicht auch mal so ein Videocall, einfach mal anrufen oder so, ist besser.

0: Ja, Deins Live mit Maddy und Markus. Und Leute, ich muss was erzählen und ich glaube, Maddy wird's lieben.
1: Oh, jetzt bin ich gespannt.
0: Und du darfst raten. Ich habe wirklich noch gar keine Andeutung gemacht. Ich habe heute Morgen was zum allerersten Mal gemacht. Und es ist nichts, wo du denken würdest, dass ich das gemacht habe.
1: Oh, hast du meinen Tipp befolgt?
0: Welchen?
1: Zu meditieren.
0: Nee, nicht ganz.
1: Aber sowas in die Richtung?
0: Sowas in die Richtung.
1: Markus Fröder hat Yoga gemacht.
0: Ja!
1: Nein!
0: Geil,
1: ich glaube es nicht.
0: Ja, Ding war, ich wollte eigentlich gestern Abend Sport machen, kein Bock gehabt. Heute Morgen Sport machen, kein Bock gehabt. Und dann dachte ich so, ja, was ist denn so Sport und bestimmt chillig? Habe ich Yoga gemacht.
1: Wie hast du es gemacht? Tell me more about it.
0: Ich habe bei YouTube mal eingegeben, Yoga für Anfänger.
1: Ja.
0: So, und dann gab es so ein Video, ganz viele Views, das ging so 20 Minuten. Und dann hat da die Frau mir mal erzählt, was sie machen muss. So hinausschauen, herabschauen und so. Yeah. Und ich konnte sau viel nicht. Also ich musste irgendwie auf meinem rechten Fuß sitzen und dann den linken nach vorne und mich dann dahin dehnen. Also das hat schon so nicht funktioniert. Und ich bin auch ein bisschen aggressiv geworden, muss ich sagen.
1: Echt?
0: Ja, weil immer dieses Einatmen, Ausatmen. Die Frau bei YouTube hat immer so lang ein- und ausgeatmet. Ich war da schon lange durch dann so.
1: Aber das ist ja das Schöne oder das ist ja der Key, worum es am Ende halt auch geht. Ne? Also dass man halt mit dem sitzt, was da ist und dass man... Ne, das auch aushält, auch dass es vielleicht eine schwierige Pose ist.
0: Ja,
1: oder so, weil es sollte ich ja die
0: aber
1: Idee
0: ich bin
1: ist
0: zu ungeduldig
1: ja,
0: für den Kram.
1: Ja, aber ich glaube, die würde das mal gut tun.
0: Ja, ich muss sagen, danach ging es mir auch gut. Es war ein guter Start in den Morgen. Aber dieses ruhige Reden geht mir so auf den Sack. Dann hat die mir da 20 Minuten erzählt, wie die Übungen gehen. Und am Ende heißt es dann so, und jetzt setz dich nochmal hin, falte deine Hände und bedanke dich für den tollen Start in den Tag. Da habe ich das Video ausgemacht. Was für eine Scheiße. Ich bedanke mich doch jetzt nicht für den tollen Start in den Tag.
1: Aber das ist doch
0: bei
1: richtig
0: wem?
1: Schön.
0: Bei mir?
1: Aber ja, dass du dir die Zeit genommen hast, den Tag mit Yoga zu starten. Das ist auch ganz viel, auch so ein bisschen Dankbarkeit kultivieren. Das kann schon gut tun.
0: Wem soll ich denn dankbar sein? Also, ja, egal. Ich habe es jetzt mal gemacht. Vielleicht mache ich es auch nicht wieder.
1: Markus Fröder, du machst mich jetzt gerade ganz sauer, wie du darüber redest.

0: Lovers on the Sun von David Guetta und Sam Martin.
1: Ich muss langsam wieder rauskommen aus diesem zu englisch aussprechen. Jetzt, wo wir vorhin drüber gesprochen haben, kann ich es nicht mehr lassen.
2: Ja, Leute, vor allem ich habe noch so ganz laut gelacht und bin selbst so eine nervige Person, die Sachen zu englisch ausspricht. Die immer sagt so, wenn dir was passiert, so sorry.
1: Sorry.
2: Sorry.
1: Sorry for that, ja.
2: Nee, sorry.
1: Ich höre dir vor den 1Live-Infos Kato und John mit
2: Turn the lights off. Nee, so schlimm ist es. Nee, wir hören jetzt auf. Wir haben jetzt ein Verbot.
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1: Um 16 Uhr mit Denise Potzkai
2: und Raphael Krämer. Ein Handyvertrag oder ein Abo muss sich einfach kündigen lassen. Dafür ist in Deutschland seit einigen Jahren online ein Kündigungsbutton Pflicht. Heute ging es vor einem der höchsten Gerichte um eine Fitnessstudio-Kette.
1: Die Verbraucherzentralen haben geklagt und kritisiert. Wenn man bei FitEx auf Vertrag kündigen klickt, wird nicht der Vertrag gekündigt. Man kommt auf eine Seite mit Angeboten, dass man den Vertrag zum Beispiel auch pausieren kann.
2: Der Bundesgerichtshof hat jetzt entschieden, wer auf der Internetseite eines Fitnessstudios kündigen will, darf zwar weitergeleitet werden, aber nur noch, um vielleicht nochmal die Kündigungsdaten zu bestätigen.
1: Die Verbraucherzentralen sehen das Urteil so, dass es beim Kündigungsbutton keine Tricks geben darf. Keine Ablenkungen, keine Umwege, einfach nur kündigen.
2: Bahntickets last minute kaufen und dafür teils unter 10 Euro ausgeben. Damit wirbt die Bahn gerade. Der WDR hat mal geprüft, wie gut das funktioniert und dafür tausende Verbindungen gecheckt.
1: Die besten Tickets sind demnach in wenigen Stunden ausverkauft. Am besten funktioniert das Angebot für Randzeiten.
2: Vor 8 Jahren ist in Genua in Italien eine Autobahnbrücke eingestürzt. 40 Menschen sind damals gestorben. Jetzt geht der Mammutprozess dort zu Ende.
1: Fast 60 Personen sind angeklagt. Rund die Hälfte wurde schuldig gesprochen. Der frühere Chef der italienischen Autobahngesellschaft wurde zu 12 Jahren Gefängnis verurteilt.
2: In Kleve hat ein Mann vor Gericht eben gestanden, dass er sich als Fake-Notfallsanitäter ausgegeben hat. Er hat Dokumente gefälscht, um in dem Job zu arbeiten.
1: Bei einem Einsatz in Kamp-Lindfort soll er einem Patienten falsche Medikamente gegeben und dafür gesorgt haben, dass kein Notarzt dazu kommt. Der Patient ist später im Krankenhaus gestorben.
2: Am Flughafen Weeze laufen die Vorbereitungen in Sachen Parukaville. Zehntausende reisen an mit ihren Zelten. Auf dem Campingplatz gibt es dieses Jahr neben Festival, Supermarkt und Baumarkt auch Bäcker und Friseur.
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1: Und Abend bleibt meistens sonnig und trocken. Es können aber auch Schauer und stellenweise kräftige Hitzegewitter durchziehen.
2: Morgen gibt es mehr Wolken als Sonne, auch wieder Schauer und Gewitter. Es wird nicht mehr ganz so heiß. In Menden 26 Grad, in Jülich und Rheine 27, in Hagen und Minden höchstens 28. Samstag wird es dann noch etwas kühler. Die Temperaturen liegen dann oft unter 25 Grad.
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1: Dann wir zuerst die A1 Euskirchen Richtung Dortmund. Zwischen Kreuz Köln-West und Kreuz Leverkusen braucht ihr eine halbe Stunde länger als sonst, mehr als 15 Kilometer stockender Verkehr. Dann A1 Köln nach Münster. Zwischen Volmarstein und Kreuz Dortmund Unna eine halbe Stunde plus 15 Kilometer Stau. A3 Köln Richtung Oberhausen. Zwischen Kreuz Breitscheid und Oberhausen-Lierich auch hier eine halbe Stunde on top, 10 Kilometer Stau. Die A4 Aachen Richtung Köln ist zwischen Kreuz Köln-West und Eiffeltor bis etwa 18 Uhr gesperrt. Da wird eine LKW-Schranke aufgebaut. Und zum Schluss die 43 Wuppertal Richtung Recklinghausen zwischen Kreuz Bochum-Witten und Kreuz Herne eine Dreiviertelstunde extra. Da gibt es gerade 10 Kilometer Stau.
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3: Was würdet ihr sagen, ist so das Schwierigste an so Fernfreundschaften, also Fernbeziehungen, Freundschaften, wenn die Freundin, der Freund weit weg wohnt?
4: Ja, dass man sich nicht so häufig sieht, oder?
3: Ja, also welchen Anteil? Weil ich finde so am schwierigsten, dass man auf einmal nicht mehr so Teil des Alltags ist, wenn das vorher auch so voll so eine Freundschaft ausgemacht hat, dass man auch irgendwie so alles automatisch mitbekommt und dann siehst du dich und dann machst du schon was aus für den nächsten Tag, auch so belanglose Sachen, die man vielleicht auch nicht immer schreibt, weil die manchmal so zu belanglos sind, die aber irgendwie trotzdem so sauschön zu teilen sind.
4: Und dann stell dir nochmal vor, es kommt eine Zeitverschiebung dazu, so wie bei Gisem, ihre Freundin ist aktuell auf den Philippinen.
5: Ist ein bisschen schwierig wegen der Zeit, weil wir morgens haben es halt abends und wir schreiben halt jeden Tag. Sie schickt mir öfters viele Bilder und Videos und dann versuche ich immer einen Tag später wenigstens abzuantworten.
3: Schickt ihr voll gerne eure Erfahrungen mit Freundschaftsfernbeziehungen rein und in der nächsten halben Stunde gucken wir auch nochmal, haben wir nochmal so ein paar Tipps für euch, wie das vielleicht sogar noch besser funktionieren kann.

0: So, 1, 2, 3, 4. Jetzt wird's hier trilingual. Spanisch, Englisch und Deutsch. So, das ist DJ Goja, der den nächsten Song hat, den wir hier spielen. Und der Song heißt Mi Chico, das heißt mein Junge, quasi sowas. Aber das ist auch das einzige Spanische, was drin vorkommt. Sonst ist Englisch und das habe ich jetzt mal übersetzt für mich. Bist du bereit?
1: Ja.
0: Ist immer besonders schön, wenn das auf Deutsch klingt. Sie hat einen Vibe, mein Junge. Tanze die ganze Nacht, mein Junge. Augen auf mich, mein Junge. Mitternachtshitze, wir gehen tiefer. Was will er uns sagen?
1: Man darf nicht.
0: Man darf es nicht machen.
1: Das ist auch wieder so ein man darf niemals so weibige, danzige Songtexte, die darf man nicht übersetzen.
0: Ja, versuch das einfach in den nächsten 2 Minuten wieder aus dem Kopf zu bekommen.
1: Ich wollte gerade sagen, du hast uns einen Song jetzt versucht.
2: Neu für den Sektor. DJ Go.

0: Live ist hier, Leute. Fernfreundschaften, sprechen wir drüber. Die können super funktionieren. Das haben wir auch schon hier gehört in 1 Live. Zum Beispiel bei den Freundinnen Melina und Aline. Die leben 400 Kilometer getrennt. Das kennt auch Jakob. Der wohnt in Münster, sein bester Kumpel in Rosenheim.
1: Aber wir verbinden immer Urlaube zusammen oder kurze Trips.
2: Als Self-Reporterin Anna Braun, wenn jetzt Urlaube finanziell nicht so drin sind, was sagst du? Wie kann so eine Fernfreundschaft trotzdem funktionieren?
3: Telefonieren. Also das hört sich so simpel an, aber Studien zum Beispiel vom Leibniz-Institut für Wissensmedien zeigen, dass Telefonate oder Videochats die Verbundenheit krass stärken, wenn wir die Stimme des anderen hören. Das machen zum Beispiel auch Aline und Melina so. Aber ganz wichtig, immer ohne Druck, sagt Aline.
4: Selbst wenn der andere nicht rangeht, ist das eigentlich eine Garantie, dass zurückgerufen wird.
3: Marlene aus Köln hat zum Telefonieren aber noch eine ganz gute Alternative. Ihre Freundin wohnt in Holland in Nimwege.
5: Was für mich immer so ein Ding ist, Snapchat, weil da kannst du Videos schicken, schreiben und irgendwie alles so ein bisschen mehr miterleben.
3: Miterleben ist da ein ganz gutes Stichwort. Das haben mir nämlich auch viele aus dem Sektor gesagt, dass es super wichtig ist, sich über Alltagskram auszutauschen und nicht nur über die krassen Erlebnisse.
0: Ja, aber so, also ich finde immer noch, nichts schlägt das regelmäßige Treffen, oder?
3: Ja, das stimmt. Und da kann es auch helfen, sich gemeinsame Events rauszusuchen. Das ist nochmal ein Tipp von Aline, die mit ihrer besten Freundin ein Hobby teilt, das Laufen.
4: Der Halbmarathon, den wir zusammen gelaufen sind, da haben wir unabhängig voneinander trainiert und sind dann halt dann trotzdem komplett zusammengelaufen. Und das schweißt natürlich auch echt zusammen.
3: Ja, das schweißt im wahrsten Sinne des Wortes zusammen.
2: Ja, das stimmt. Aber der Key ist unterstrich, sich bewusst Zeit füreinander nehmen.
3: Ganz genau. Und klar, das erfordert immer mehr Planung, oft weit im Voraus. Aber Johanna aus Münster hat da noch einen Tipp. Ihre Freundin wohnt rund 200 Kilometer entfernt.
5: Wir haben tatsächlich relativ zwischen unseren Wohnorten eine Stadt gefunden, wo wir beide innerhalb eines Tages hin und zurück kommen.
3: Oh. Ja. Und so klappt es dann vielleicht auch schon mal etwas spontaner.
2: Oh mein Gott, da habe ich noch nie drüber nachgedacht.
0: In der Mitte treffen, noch nie drüber nachgedacht?
2: Nee.
0: Ja doch.
2: Nee, wirklich gar. Hä? Oh mein Gott.
0: Ich habe mich mal mit einem Kumpel in Porta Westfalica getroffen, weil es die Mitte ist. No joke.
2: Ja, und man lernt und man erlebt zusammen, ja, ne? Genau. Erkundet eine neue Stadt.
3: Leute, toll. Gern geschehen.
2: Ja, geil. Leute, falls ihr noch mehr Fernfreundschaftstipps habt, gerne her damit.
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1: Lots of love. Bye.
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2: Um 16:30 mit fast 290 Kilometer Stau in NRW. Hier braucht ihr die meiste Geduld. A1 Euskirchen Richtung Dortmund zwischen Köln-Löwenich und Kreuz-Leverkusen halbe Stunde plus 15 Kilometer Stau. A1 Köln nach Münster zwischen Hagen-West und Kreuz-Dortmund-Unna dauert es eine Dreiviertelstunde länger als sonst 15 Kilometer Stau. A3 Köln Richtung Oberhausen zwischen Kreuz-Breitscheid und Oberhausen-Lerich auch hier eine Dreiviertelstunde und top 8 Kilometer Stau. Die A4 Aachen nach Köln ist zwischen Kreuz-Köln-West und Eiffeltor noch bis etwa 18 Uhr gesperrt. Da wird eine LKW-Schranke aufgebaut. Dann die A40 Dortmund Richtung Duisburg zwischen Gelsenkirchen Süd und Essen-Frohnhausen eine halbe Stunde plus 9 Kilometer Stau. A45 Gießen Richtung Dortmund zwischen Hagen Süd und Dortmund Süd eine halbe Stunde plus mehr als 10 Kilometer Stau. Dann die 57 Köln Richtung Nimwegen zwischen Bobert und Mörs-Hülsdonk 20 Minuten on top 20 Kilometer stockt's. Und zum Schluss die B236 Lünen-Schwerte zwischen Dortmund-Derne und Dortmund-Alperbeck eine halbe Stunde plus 8 Kilometer Stau in beide Richtungen. Wegen der die Sperrung im Tunnel Wampel ist aber gerade wieder aufgehoben worden.
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3: Wie macht ihr das mit euren Freunden, die weit weg wohnen? Also, das muss man ja irgendwie pflegen. Wir haben ja schon ganz viel drüber gesprochen und es geht viel ums Telefonieren, ums irgendwie Snapchatten oder so. Aber Rosa, die schon lange in Deutschland lebt, aus Portugal, die hat das sehr gut gelöst.
4: Oh Mann, das ist ganz herzig. Sie sagt, dass sie jeden Montag, also am Anfang der Woche, ein Selfie mit Guten Morgen und schöne Woche an circa 15 Freunde schickt. 10 davon sind in Portugal und zu Weihnachten, sagt sie, schickt die dann so ungefähr, keine Ahnung, über 20 Briefe nach Portugal, aber auch in die Schweiz und nach England.
3: Rosa, so ein guter Mensch wie du würde ich auch gern sein.
4: Ja, wirklich.

0: Hier sind Steph mit Maddie und Markus und wir reden ja heute mit euch über Fernbeziehungen in Freundschaften. Und ich glaube, worin wir uns alle einig sind, ist, dass es irgendwie voll herausfordernd ist oder auch traurig ist, wenn so richtig enge Freunde auch wegziehen, mit denen man vielleicht auch so voll viel Alltagssachen geteilt hat, wenn man einfach alles zusammen gemacht hat, sich immer alles direkt erzählen konnte. Aber was auch voll schön ist, dass wir es, glaube ich, alle irgendwie schaffen, so diese Beziehung so aufrechtzuerhalten.
1: Ja, ich glaube, in wirklich wichtigen Freundschaften kriegt man das hin. Wir haben schon viel gesagt, sich gemeinsame Events raussuchen hilft, telefonieren, vielleicht auch Snapchatten.
0: Oh, und was ich auch einen richtig guten Tipp fand, manchmal, wenn so in der Mitte treffen, in der dass Mitte es dann treffen, auch mal nur für so einen Tag geht oder so.
1: Ja, genau. Und Arne und Emma führen auch eben Distanzfreundschaften und sagen, es muss auch nicht immer so deep sein bei den Gesprächen.
2: Man denkt manchmal immer so, dass man so nur mit den Leuten reden kann, wenn man halt irgendwie wirklich was zu erzählen hat oder so irgendwas passiert ist. Aber man kann halt auch über den banalsten Quatsch im Alltag irgendwie labern und trotzdem so Kontakt halten. Es muss nicht immer nur sein, das und das passiert.
3: Es geht viel darum, dass man eben sich auch über banale Sachen noch austauscht und viel so kleine Updates über den Tag gibt und eben nicht immer nur darauf wartet, bis man sich endlich wieder besucht, um dann so ein großes Update zu geben. Und telefonieren hilft auch ganz viel, um einfach so ein bisschen längere Gespräche zu haben und nicht nur schreiben. Und sonst würde ich Anrufe jetzt nicht so planen. Muss ja auch immer noch Spaß machen.
1: Ja, dann nehmen wir uns doch jetzt einfach für heute Abend vor, nochmal einen kurzen Anruf vielleicht bei der Freundin, dem Freund, der weit weg wohnt, den man jetzt schon länger nicht kontaktiert hat.
0: Das macht man echt zu selten, ja. Das stimmt.

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2: Ja, aber sie machen kein Stand-up oder so. Sie reden mit euch und beantworten Fragen übers Leben, so wie die von Chris aus Köln.
3: Meine Frage lautet, welcher völlig absurde Ratschlag hat euch im Leben am meisten geholfen?
4: Mein Ratschlag war keiner, den mir jemand proaktiv gegeben hat, sondern das habe ich irgendwo aufgeschnappt. Das klingt im ersten Hören so ein bisschen glückskeksmäßig, aber wenn man drüber nachdenkt, dann ist das ziemlich deep. Dann kann man damit richtig was anfangen. Ich glaube, dass es Jim Carrey war, ich weiß es aber nicht. Er hat in irgendeinem Interview gesagt, man kann auch an dem scheitern, was man nicht machen möchte. Und das klingt erstmal belanglos, aber wenn man darüber nachdenkt, dann bedeutet das, dass wenn der vermeintlich sichere Weg, den man irgendwie so gehen soll, Schule, Ausbildung, Bankkaufmann und bla, wenn man auch daran scheitern kann, obwohl man das nicht machen will, dann kann man auch direkt das probieren, worauf man eigentlich Bock hat, weil nicht mal der sichere Weg ja sicher ist. Man kann auch an dem scheitern, was man nicht machen will. Dann kann ich auch gleich das probieren, was man machen will. Und so habe ich eigentlich immer Entscheidungen getroffen.
5: Also ich persönlich halte mich bei so Lebensratschlägen meistens an diese ganzen Gesetze. Murphys Gesetz oder das Falkland-Gesetz. Wenn du keine Entscheidung treffen musst, triff keine. Das ist schon sehr chillig, weil man neigt ja doch dazu zu sagen, ja, ich werde da jetzt mal irgendwie Einfluss drauf nehmen und dann lass uns das mal so entscheiden. Manchmal musst du Dinge gar nicht entscheiden. Lass mal laufen. Das wird mir im Allgemeinen aus meinem Umfeld
4: sag als mal, absolute hast du, Schwäche sagen. Hast du ein Beispiel?
5: Nö.
1: Hä, ich muss mal, das hat mich richtig nachdenklich gemacht.
2: Ja.
1: Das war ja also richtig krass, richtig deep, wow.
2: Ja, wenn du mehr so nachdenklichen Kram brauchst, Sträter und Lobrecht jetzt in der ARD-Mediathek.
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0: Sahne.
1: Gleich nochmal Flashback für alle, die beim Bruno Mars Konzert waren. Wir spielen gleich Grenade.
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0: 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Um 17 Uhr mit Denise Potzkai
1: und Raphael Krämer. Die Bahn hat versprochen, wir machen eine große Baustelle über ein paar Monate und dann läuft es. Das hat nicht funktioniert. Auf der Strecke von Köln über Wuppertal nach Hagen gibt es seit Montag wieder dicke Verspätungen und Zugausfälle. Und jetzt ist klar, das bleibt auch erstmal so bis mindestens Anfang September.
0: Das Problem ist eine 80 Jahre alte Brücke in Leverkusen-Opladen. Die ist nicht mitsaniert worden. Die Brücke ist aber so marode, dass Züge nur noch eingleisig drüber fahren können.
1: Zwischen Köln, Wuppertal und Hagen werden also deshalb auch in den nächsten Wochen Züge zu spät sein oder ausfallen. Dabei haben Pendler gerade 5 Monate mit Ersatzbussen hinter sich.
0: Laut Bahn waren an der Brücke in Opladen vorher keine Schäden aufgefallen. Der Plan war, sie in den 2030er Jahren neu zu machen. Auf der Liste dafür stehen noch hunderte weitere Bahnbrücken, die in NRW dringend saniert werden müssen.
1: Wer einen Handy- oder Fitnessstudio-Vertrag online kündigen will, soll auf einen Button klicken und fertig. Der Bundesgerichtshof hat heute entschieden, dass Kunden dabei keine anderen Optionen mehr angeboten werden sollen, wie den Vertrag pausieren zum Beispiel.
0: Die Verbraucherzentralen hatten geklagt, weil die Fitnessstudio-Kette FitX das so gemacht hatte. Es ist Ferienzeit, sieht man also öfter zum Beispiel bei Insta, wer gerade wo Urlaub macht. Das ist aber nicht für alle drin, dazu gibt es NRW-Zahlen vom Statistikbundesamt.
1: Letztes Jahr hat sich fast jeder Vierte hier nicht mal eine Woche leisten können, etwas mehr als deutschlandweit. Besonders oft müssen Leute auf Urlaub verzichten, die allein leben oder alleinerziehend sind.
0: Die Hitzewelle im Juni war nicht nur ein Problem für die Gesundheit, sondern auch für die deutsche Wirtschaft. Das Handelsblatt berichtet über eine Analyse. Demnach haben die 2 Wochen mit heißen Temperaturen mindestens 6,3 Milliarden Euro gekostet.
1: Fast der gesamte Schaden ist laut Bericht dadurch entstanden, dass Leute wegen der Hitze nicht so produktiv gearbeitet haben.
0: Norwegens Stürmer Erling Haaland hat für einen Hype gesorgt mit dem Foto von ihm und einem ausgestopften Waschbären. Den hatte er aus einem Western-Shop in Texas.
1: Der Besitzer hat nach eigenen Angaben alle Waschbären verkauft. Der letzte wurde an einen Haaland-Fan in Norwegen geschickt. Der Shop-Besitzer sucht jetzt jemand Neues, der ihm Tiere ausstopft. Der alte Fachmann ist in Rente.
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0: Über den Abend gibt es noch 20 bis 28 Grad und noch viel Sonne, aber nicht nur, es sind weiter auch Schauer und Gewitter möglich.
1: Morgen ist es dann oft eher bewölkt, weiter mit Gewitterrisiko. Sonne ist aber auch dabei. In Gummersbach bei 25 Grad, in Lemgo und Steinfurt gibt es 27 und in Bochum und Leverkusen bis 28 Grad. Am Samstag wird es kühler bei höchstens 25 Grad.
0: Das sind gerade die längsten Staus. A1 Köln Richtung Münster zwischen Hagen-West und Kreuz Dortmund-Unna braucht ihr eine Dreiviertelstunde länger als sonst etwa 15 Kilometer Stau. Die A4 Aachen nach Köln ist zwischen Kreuz Köln-West und Eiffeltor bis etwa 18 Uhr gesperrt. Da wird eine LKW-Schranke aufgebaut. A45 Hagen Richtung Dortmund zwischen Kreuzhagen und Dortmund-Süd. 45 Minuten plus 10 Kilometer Stau nach Bergungsarbeiten. Die A46 Heinsberg Richtung Düsseldorf ist zwischen Hückelhofen-Ost und Erkelenz-Süd wegen einer Ölspur gesperrt. Und zum Schluss A46 Düsseldorf Richtung Wuppertal zwischen Sonnborner Kreuz Wuppertal-Oberbarmen dauert es gerade eine halbe Stunde länger, mehr als 10 Kilometer Stau.
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3: Vor dem nächsten Festival schon ans Übernächste denken. Wie wäre es damit?
4: Das ist der Traum von Festival, wie hat man früher gesagt, gelovern wie Markus Fröhle.
3: Ja, morgen ist Perukaville, da freuen wir uns schon drauf, vielleicht seid ihr auch drauf. Da drauf.
4: Ja, gut. Nein, genau.
3: Aber einen Monat später, selbes Gelände, da ist das 1 Live San Remo Festival mit Bibi Rexha, Jason Derulo, Materia und so weiter. 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
4: So, und ihr bekommt jetzt Bibi Rexha zum Einstimmen. Und sie hat uns im Interview verraten, dass sie sich ganz doll wünscht oder ganz doll hofft, dass ihr alle beim 1 Live San Remo Festival den Text laut mitgrölt. Deswegen hier schon mal kleine Übung.
3: Und nicht drauf seid.

0: Thema Emojis, ne?
1: Ich habe da jetzt gelesen, dass eine neue Umfrage ergeben hat, und das wundert mich ein bisschen, dass Boomer seltener Emojis nutzen als die Gen Z.
2: Das wundert dich, weil man erstmal so mit Boomern assoziiert, dass die so 5 Daumen hoch schicken.
1: Ja, ja, oder irgendwie so, dass man Sonne nicht ausschreibt, sondern dann Sonnen-Emojis schickt und dass dieser Text sich dann wie so ein Lückentext liest. Das machen Mütter gerne.
2: Ich würde gerade sagen, Leute, das sagt Markus Brille, weil ich habe auch schon Nachrichten von deiner Mutter gelesen. Und
1: hast du Nachrichten von meiner Mutter?
2: Hast du mir, glaube ich, gezeigt, aus dem Grund, dass du meintest, das ist wie so ein Buch, illustriert.
1: Ja, alles. Ja, genau. In Cartoon.
2: Aber nee, weil ich würde gerade sagen, meine Mutter schreibt wirklich nie Smileys. Außer mein Herz und Knutsch-Smiley.
1: Dann ist sie nur einer von 10, weil in dieser Umfrage wird gesagt, jeder 10. in Deutschland benutzt keine Emojis. Also deine Mutter gehört dazu.
2: Aber du benutzt auch nicht so viele Emojis.
1: Ich benutze nicht so viele, wenn dann aber auch. Es gibt ja Leute, die sind so kreativ mit Emojis. Du machst dann, schickst dann manchmal so den mit einem Hut oder so. Oder
2: ich habe immer so einen Lieblings-Smiley.
1: Ja, und ich mache immer so Lach-Smiley oder Lieb-Grins-Smiley oder mein Herz. So, da ist eine ganz, ganz geringe Auswahl.
2: Und was machen wir jetzt mit dieser Meldung? Sagen wir mehr Emojis? Sagen wir, nee, ist nicht so schlimm?
1: Ich sag weniger Emojis.
2: Echt?
1: Mal den Raum für weniger Emojis nehmen.
2: Ja, aber du
1: einfach auch mal echte Worte sprechen lassen.
2: Du bist biased wegen deiner Mama. Das
3: ja. Neu für den Sektor.
4: Hey Sektor, hier ist

0: bisschen Sonnenschein, ein laues Lüftchen, dann so ein orangefarbenes Getränk in der Hand, an so einer Bar stehen. Das ist doch
1: oder
0: das,
1: ein Bierchen.
0: Ja, das Peak-Leben, was man da so auf dem Festival haben kann, oder?
2: Ja, safe.
0: Und ich hab's schon mal auf dem Festival dieses Jahr erlebt und so. Und ich hab da so eine Beobachtung gemacht. Weil ich meine, jetzt wird's am Wochenende wieder anstehen mit dem Perukaville. Ihr seid vielleicht schon da oder fahrt noch hin. Und da war ein Song auf dem Festival, auf dem ich war, der immer so in dieser Bar-Situation am Start war.
2: Was? Ja, natürlich. Ich weiß welcher.
0: Ja, der steht ja auch als nächstes hier bei uns in der Playlist.
2: Aber ich schwöre, Leute, ich hätte sonst auch richtig getippt. Es geht um Magnetic von The Bowser. Weil wirklich, ich glaube, es gibt momentan keinen Song, der dieses Feeling besser auffängt. Und ich habe mir auch schon Gedanken gemacht darüber, über den Track. Weil vielleicht erinnert ihr euch, oder wenn ihr schon mal auf dem Perukaville wart, ist euch das safe aufgefallen, dass es immer so einen Track gibt. Also es gibt bestimmt ein paar mehr, aber einer am meisten,
0: der den man zehnmal am Tag hört.
2: Wirklich, weil jeder DJ diesen Track spielt in anderen Versionen und so, aber der wird immer sein. Und ich habe schon gedacht, boah, ich wette 300 Euro mit euch.
0: Oh, wow. Kommst jetzt auf, das ist mega dumm. Ja, ich nehme nicht mein Wort, ich schneide das raus.
2: Ja, komm, wir machen einen Test. Ich glaube, es ist der. Ich glaube, gibst du mir dann die 300 Euro eigentlich?
0: Nee, nein, der Sektor dann. Wir sammeln dann. Okay. Du gibst dem Sektor zurück, jedem 300 Euro, wenn es
2: jeder von
0: ist.
2: Aus.
0: Das ist Magnetic.
2: Okay, was habe ich mir da eingebrockt? Ja. Mein Gott.

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1: Ich war ungefähr 26, da habe ich mir die Beine schon mal rasiert. Einfach um es mal auszuprobieren, wie es sich anfühlt, wenn man jetzt ohne Haare an den Beinen rumläuft. Und da war ich mit der Mama mal einkaufen gewesen und da ist mir schon extrem im Kühltruhenbereich aufgefallen, dass es doch ziemlich kalt an den Beinen ist.

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1: Um gleich 17:30 und es gibt jede Menge Staus, hier braucht ihr die meiste Geduld. A1 Euskirchen Richtung Dortmund, zwischen Köln-Löwenich und Kreuz-Leverkusen eine halbe Stunde plus 15 Kilometer Stau. A3 Köln nach Oberhausen, zwischen Kreuz-Breitscheid und Oberhausen-Lierich, halbe Stunde und top 8 Kilometer Stau. Die A4 Aachen Richtung Köln ist zwischen Kreuz-Köln-West und Eifeltor noch voraussichtlich bis 18 Uhr gesperrt, da wird eine LKW-Schranke aufgebaut. Dann A43 Wuppertal Richtung Recklinghausen, zwischen Bochum-Witten und Kreuz-Herne 20 Minuten plus mehr als 10 Kilometer Stau. Die A46 Heinsberg Richtung Düsseldorf ist zwischen Hückelhofen Ost und Erkelenz Süd wegen der Ölspur gesperrt. Dann die 46 Düsseldorf nach Wuppertal, zwischen Wuppertal-Farresbeck und Wuppertal-Oberbarmen etwa eine Stunde plus 10 Kilometer Stau. A59 Duisburg Richtung Dienstlaken, zwischen Duisburg-Buchholz und Meiderich eine halbe Stunde und top 6 Kilometer Stau. Und zum Schluss A61 Koblenz Richtung Mönchengladbach, zwischen Türnich und Bergheim Süd dauert es 20 Minuten länger, da gibt es 9 Kilometer Stau.
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2: Komm, wir gucken mal, ob wir es hinkriegen. Ich sag's Zendaya.
3: Robert Pattinson.
2: Anne Hathaway.
3: Charlize Theron ist auch dabei.
2: Tom Holland.
3: Und irgendeiner doch noch.
2: Matt Damon. Die Hauptperson.
3: Ja, genau. Also, die sind alle mit dabei in diesem Riesenfilm, die Odyssee.
2: Insane. Ob es was ist, ob das so geil ist, wie die Namen versprechen, erfahrt ihr in zwei Songs.

0: Vor 2700 Jahren wurde diese Geschichte geschrieben von Homer. Und jetzt, ganz schnell, 2700 Jahre später, wo kommt die Verfilmung, die Odyssee? Dieses Mal verfilmt von Christopher Nolan. Halb Hollywood ist dabei in diesem Epos.
1: 1F-Kinomann Marcel Emmel, wie viele Oscars sollen wir schon mal gravieren?
2: Ja, ich weiß es tatsächlich gar nicht. Also die Odyssee ist monumental, gar keine Frage. Technisch perfekt, Kamera, Sound, Musik, kriegst du einfach nicht besser. Ob es jetzt aber der beste Film des Jahres ist, ich wage tatsächlich noch keine Prognose.
1: Oha, ja. Warum zweifelst du noch?
2: Alle Nolan-Fans schon so.
1: Ja, wirklich.
2: Na, ich glaube, das ist was ganz Persönliches. Ich habe da ganz oft mit offenem Mund gesessen. Viele Szenen sind mir bestimmt auch in 10 Jahren immer noch im Kopf. Aber so richtig gepackt hat mich erst die letzte Stunde und mir fehlt so der allerletzte Kick, dass ich die Story auch so emotional mitgehe und auch so halt so körperlich spüre.
0: Ja, Story ist ja ein gutes Stichwort. Ich weiß ehrlich gesagt nicht viel darüber. Ist das schlimm?
2: Nee, finde ich überhaupt nicht. Odysseus, das ist ein griechischer Held, der zieht los, der zerlegt Troja, hier mit dem berühmten Pferd. Mhm. Allein die Sequenz, wie die da Troja nochmal niedermetzelt, das ist wahnsinnig gut. Und es ist besser als der ganze Troja-Film mit Brad Pitt. Egal, die Odyssee erzählt dann halt, wie es weitergeht. Also wie Odysseus versucht, nach Hause zu kommen.
3: Nach Jahren des Krieges konnte sich niemand zwischen meine Männer und ihre Heimat stellen. Nicht einmal ich.
2: Und das wird dann eben zur Odyssee, also zu einem harten Kampf gegen Götter, Zauber und Karma.
1: Was ich ja weiß, oder das Einzige, was ich wusste, ist, dass ja wirklich Hype Hollywood damit spielt, ne?
2: Ja.
1: Wer spielt Odysseus?
2: Das ist Matt Damon. Der hat ja wirklich, wirklich schon große, große Filme gemacht. Der hat Oscars gewonnen, aber er sagt zu Die Odyssee:
4: It was by far the biggest thing I'd ever been a part of.
2: Es ist bei Abstand, also mit großem Abstand, das größte Projekt ever. Tom Holland spielt seinen Sohn. Anne Hathaway spielt seine Frau. Robert Pattinson quasi den Bad Boy Gegenspieler. Zendaya ist eine Göttin. Charlize Theron ist eine Göttin.
0: Alter.
2: Also der Cast ist wirklich schon heftig.
1: Irgendwie habe ich Gänsehaut, ja, weil der Cast wirklich ist. Und was ich auch noch dachte, wir haben ja schon ein bisschen in die Filmmusik reingehört.
2: Ja.
1: Also das ist ja schon auch wow.
2: Voll. Auch da muss man den Namen einfach mal nennen. Das ist Ludwig Göransson. Das ist ein Schwede, der ist 42 Jahre alt und aktuell in Hollywood wirklich das Filmmusik-Mastermind. Quasi der neue Hans Zimmer. Alle wollen diese Göransson-Musik. 3 Oscars hat er schon gewonnen. Für unter anderem Black Panther oder auch eben den letzten Nolan-Film Oppenheimer. Und beim Zeus noch eins. Ich finde, hierfür gibt es den nächsten.
0: Die Odyssee, großes Epos, ist ab heute im Kino.

0: Do-It-Yourself-Sektor, sind euch die Passport-Bros schon mal begegnet? Auf TikTok in letzter Zeit. Das sind Typen, die sich connecten, um mit ihren Passports, also ihren Ausweisen, andere Länder zu erkunden. So, das Ding ist aber, das machen die nicht, weil die es cool finden, andere Länder zu bereisen, sondern weil die keinen Bock auf Feminismus haben. Also die wollen in Länder, wo die Gleichberechtigung zwischen Männern und Frauen noch nicht so fortgeschritten ist.
1: Ja, das ist ja wirklich einfach eine krasse Nummer. Ich habe es heute auch zum ersten Mal gesehen. Ist wirklich in Foren und bei TikTok ein Ding. Und da denkt man sich so eigentlich, ja, die fahren dann irgendwie fliegen nach Pattaya oder so, um die Kultur oder das Land zu entdecken. Nein, nein, nein. Denen geht es darum, dass sie dort Frauen kennenlernen, die eben, ja, Gleichberechtigung eigentlich nicht kennen. Die nicht so wie wir in Deutschland, was ja gut ist, weiter sind mit Gleichberechtigung, wo Frauen eben dieselben Rechte und Werte haben. Nee, die wollen halt dahin, wo das nicht der Fall ist, damit sie dort, ja, die Frauen ausnutzen können. Das muss man einfach sagen.
0: Ja, ich weiß auch gar nicht, was ich dazu sagen soll. Also, weil eigentlich wäre mein erster Impuls, ja, dann sollen die doch gehen, ja, mit, ja, diesen Ansichten. Mhm. Aber es ist ja auch nicht nice, ne, Frauen in anderen Ländern auszunutzen.
1: Ja, so. Ich denke mir halt so bei dem ganzen Ding, wenn du ernsthaft als Typ so jämmerlich bist, dass du erstmal in ein anderes Land reisen musst, damit du da irgendwie eine Frau weiter unterdrücken kannst, wie wäre es denn einfach mal bei dir selber anzufangen und mal überlegen, dass man nicht mehr so ein Trottel ist und seine eigenen Werte überdenken?
0: Word.

0: Markus Fröhle. Ist doch so, oder?
1: Bitte nenn mich nicht Jim.
0: Letztes Mal hast du mir noch so groß getönt von deinen Proteinshakes, die du immer trinkst.
1: Ich trinke Proteinshakes und ich gehe ins Fitnessstudio.
2: Bist du so einer, der durchzieht?
1: Ja, was heißt durchzieht? Ich trinke hier und da mal einen Shake und ich gehe schon 2-3 Mal die Woche ins Fitnessstudio.
2: Okay, dann bist du einer von denen, die wissen, wie es geht. Tatsächlich ist es nämlich so, es gibt Schätzungen, die sagen, dass die Hälfte aller Leute, die im Fitnessstudio angemeldet sind, so Karteileichen sind. Also
0: und
2: nicht
0: da
2: in ihnen.
0: Die eine steht hier im Studio, wobei zwei vielleicht, wenn man ehrlich ist.
1: Aber ich checke das. Ich war das auch lange. Und man ist, weil man weiß nicht, wie genau benutze ich die Geräte, wie mache ich meinen Trainingsplan und so. Und es dauert, bis man wirklich drin ist. Und ich glaube, man braucht auch wirklich jemanden an der Seite, Freund, Freundin, vielleicht auch einen Trainer oder
0: die
1: so.
0: Die das vielleicht auch schon wissen,
1: genau,
0: ne? Die einem,
1: der einem dann hilft.
2: So. Ja. Also eine Freundin von mir, die war das, jetzt ist die weggezogen, so voll weit weg und kann mich nicht mehr pushen und deswegen seid ihr mich echt raus und zahle jeden Monat meinen Beitrag und gehe nicht ins Fitnessstudio.
0: Weil du so einen Vertrag abgeschlossen hast.
2: Ja, ja,
0: so
2: natürlich.
0: Ja klar, direkt 3 Jahre.
2: 1000 Jahre habe ich was abgeschlossen. Aber jetzt, pass mal auf. So good news. Der Bundesgerichtshof, der hat heute ein Urteil gesprochen zum Thema Fitnessstudio-Abos kündigen. Das soll jetzt viel, viel einfacher gehen und das gucken wir uns mal an nach 18 Uhr.
1: Dann muss Linda Reitinger 2100 auch kein Beitrag werden.
2: Das wird so cool.
0: Wir hören uns morgen früh, nee, morgen.
1: Oh,
0: morgen früh nicht. Wir hören uns morgen Abend wieder, wenn Peruka will. Viel Spaß mit Linti. Oh.
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0: Infos. Wir haben 18 Uhr, ich bin Denise Potzkei.
1: Und ich bin Raphael Krämer. Jens Spahn von der CDU sorgt für Aufsehen mit Baby-News. Er und sein Mann haben sich als stolze Eltern präsentiert.
0: Der Chef der Konservativen im Bundestag hat aber nicht nur Glückwünsche bekommen, sondern auch viel Kritik. Denn Jens Spahn und sein Partner haben eine Leihmutter in den USA beauftragt, gegen Geld schwanger zu werden und das Kind nach der Geburt abzugeben. Biologischer Vater des Kindes ist der Mann von Jens Spahn.
1: Das Ganze ist ziemlich brisant. Zum einen, weil Leihmutterschaften in Deutschland verboten sind. Zum anderen, weil Spahns CDU auch strikt gegen Leihmutterschaft ist und darin die Gefahr von Missbrauch und Ausbeutung von Frauen sieht.
0: Die USA sind da nicht so streng und Leihmutterschaften da auch ein Riesengeschäft. Verlangt werden bis zu $250.000. Die Leihmutter selbst bekommt allerdings das wenigste davon. Das meiste kriegen Ärzte und Versicherungen.
1: Die Bahnstrecke zwischen Köln und über Wuppertal nach Hagen bleibt jetzt doch länger Baustelle als geplant. Bis Ende September muss man da weiter mit Verspätungen und Ausfällen rechnen.
0: Die Bahnstrecke wurde die letzten 5 Monate neu gemacht. Kurz vor Ende der Bauarbeiten wurden in einer alten Brücke aber Risse entdeckt.
1: Der Drogenbeauftragte der Bundesregierung warnt davor, dass Koksen normal wird. Laut dem CDU-Politiker kommt inzwischen reines und billiges Kokain aus Südamerika nach Deutschland und wird hier über Social Media verkauft.
0: Was die Bundesregierung dagegen macht, hat der Drogenbeauftragte nicht gesagt. Er fordert mehr Aufklärung, dass Koksen süchtig machen und zu Schlaganfällen führen kann.
1: Dann kommt eine Zahl, die etwas mit Zusammenhalten zu tun hat. YouGov hat eine Umfrage dazu gemacht, ob man beim Ausgehen schon mal für jemanden mitgezahlt hat, wie der oder diejenige sich das nicht leisten konnte.
0: Ergebnis: Jüngere machen das eher als Ältere, zum Beispiel beim Essen, ins Kino gehen oder auch bei Ausflügen.
1: Im Kreis Viersen ist der Versuch, ein ausgebüxtes Känguru wieder einzufangen, leider traurig zu Ende gegangen. Es wurde zwar gefangen, ist dann aber in der Transportbox gestorben, vermutlich durch zu viel Stress.
0: Die genaue Todesursache soll noch untersucht werden. Wem das Tier gehört, ist bisher auch unklar. Es war nicht gechippt.
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1: Auch am Abend ist es noch meistens sonnig und trocken. Im südlichen Rheinland und Westfalen kann es aber kräftige Hitzewetter geben. Dazu noch 20 bis 28 Grad.
0: Morgen Sonne, Wolken und auch Schauer oder örtlich Gewitter. In Solingen dazu 26 Grad. In Recklinghausen und Detmold 27 und Aalen und Pulheim kommen auf höchstens 28 Grad. Am Wochenende dann etwas kühler, meistens unter 25 Grad und ein Mix aus Sonne, aber auch Schauern.
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1: Die längsten Staus. A1 Köln Richtung Dortmund zwischen Hagen-Nord und Schwerte 45 Minuten plus 7 Kilometer Stau. A1 Köln Richtung Euskirchen zwischen Gleuel und Kreuz-Bliesheim 15 Minuten plus 8 Kilometer stockend. A3 Köln Richtung Oberhausen zwischen Kreuz-Breitscheid und Oberhausen-Lierich 20 Minuten mehr, 8 Kilometer Stau. Die A46 Heinsberg Richtung Düsseldorf ist zwischen Hückelhofen Ost und Erkelenz Süd wegen einer Ölspur gesperrt. Und dann A46 Düsseldorf Richtung Wuppertal zwischen Wuppertal-Fahrersbeck und Oberbarmen eine halbe Stunde plus 9 Kilometer Stau nach einem Unfall.
3: Ich bin immer noch beim Känguru auf.
1: Ja.
3: Armes Känguru.
1: Ja.
0: Das stimmt.
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3: Hey, na, an eurem Vize-Freitag. Vielleicht hat euch ja auch ein kleiner Schauer erwischt heute.
4: Oh, lecker, lecker.
3: Weil wie das riecht da, ne? Regen. Schon voll vergessen, wie gut der riecht. Aber deshalb habe ich auch direkt mal eine extra dicke Nase genommen, als bei mir kurz runterkam. Das ist dann jetzt auch das Motto für uns. Also runterkommen, wir sliden in den Feierabend zusammen mit 2 Stunden Lintertainment jetzt hier. Und erstmal ein bisschen Joe.

0: Donnerstag. Ja, wir sollen mal alle weniger am Handy daddeln und uns nicht so viel in den Socials verlieren, lieber das echte Leben spüren. Und da gehe ich ja voll mit grundsätzlich, ist so. Aber manchmal, ne, manchmal stolpert man halt auch beim Daddeln auf Clips, die einen, ja, kurz einfach wirklich so alles spüren lassen.
1: To my friend, who isn't my friend anymore.
0: Das zum Beispiel ist nämlich so ein Gedicht von einer Poetry-Slammerin aus London. Maxine Meixner heißt die. Und vielleicht habt ihr den Clip auch schon gesehen, bei über 27 Millionen Views oder was. Ist aber auch einfach so gut. Sie schickt dann nämlich in diesem Gedicht eine Botschaft an eine eigentlich ultra enge Freundin, die eben nicht mehr ihre Freundin ist. Nicht, weil die irgendwie Stress gehabt hätten oder so, sondern weil die, ohne es zu merken, so auseinandergedriftet sind. Und irgendwann war es eben zu spät.
1: We could have reached out, but the space between us grew too wide.
0: Ja, ihr kennt das auch, ne? Und dann irgendwann ist man so, dass man denkt, soll ich jetzt schreiben? Nee, irgendwie fühlt es sich mittlerweile komisch an, sich einfach so zu melden. Dabei hätte man so viele Fragen wie...
1: But I have so many questions, like, how's your brother? And your housemate moved out. Did you find another? And why does losing a friend make my heart ache more than when I've lost a lover?
0: Ja, sagt Maxine ihm auch. So, wie geht's deinem Bruder? Du hast eine neue Mitbewohnerin, ne? Oder hast du die eigentlich? Und warum tut's eigentlich noch krasser weh, eine Freundin zu verlieren, als irgendwie einen Lover? Und das hat mich ganz schön getroffen, Forno. Ich habe das auch in meinem Leben. Genauso verlorene Freundschaften, die nie irgendwie aktiv zu Ende waren, aber ja, so weggedriftet sind. Und auf einmal fühlt sich das seltsam an, zu seltsam und weit weg, sich zu melden. Ihr kennt das safe auch. Dann nehmt mit, was Maxine am Ende dann nämlich nach sagt. Sehr heilsam, finde ich, weil genauso fühle ich auch. Wir haben uns zwar nichts mehr zu sagen, aber ich denke so oft an diese Freundin und ich hoffe einfach, ihr geht's gut.
1: And in the end, there is not much left to say. But I still think about you and I hope that you're okay.
0: Jetzt gehe ich kurz ein bisschen heulen.
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2: Ich war ungefähr 26, da habe ich mir die Beine schon mal rasiert. Einfach um es mal auszuprobieren, wie es sich anfühlt, wenn man jetzt ohne Haare an den Beinen rumläuft. Und da war ich mit der Mama mal einkaufen gewesen und da ist mir schon extrem im Kühltruhenbereich aufgefallen, dass es doch ziemlich kalt an den Beinen ist.

an eurem Donnerstag, an dem ihr so langsam den Trecker parkt, hoffe ich, und den Rechner runterfahrt oder was auch immer noch an To-Dos irgendwie auf der Liste steht. Eisenhart, ignoriert. Genau. Stattdessen lasst euch lieber ein bisschen das Bäuchchen kraulen, wie dieser kleine, süße Fuchs das tut. Oh Gott, ich will einen Fuchs haben, der so schnarcht. Jetzt kriegen wir aber erstmal Maroon.

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0: Gleich 6:30 und das sind gerade die längsten Staus. A1 Euskirchen Richtung Dortmund zwischen Kreuz Köln-Nord und Kreuz Leverkusen. 10 Minuten plus, 4 Kilometer stockt's. Dann die A1 Köln Richtung Dortmund zwischen Hagen-Nord und Schwerte eine halbe Stunde länger, 6 Kilometer Stau. Nochmal die A1 Köln Richtung Euskirchen zwischen Hürth und Kreuz Bliesheim. 10 Minuten plus, 4 Kilometer stockt's. Dann die A3 Köln Richtung Oberhausen. Zwischen Kreuz Breitscheid und Oberhausen-Lierich dauert's eine Viertelstunde länger als sonst, aktuell 6 Kilometer Stau. Die A46 Heinsberg Richtung Düsseldorf ist zwischen Hückelhofen Ost und Erkel in Süd wegen der Ölspur noch gesperrt. Dann geht's weiter mit der 46 Düsseldorf nach Wuppertal zwischen Wuppertal-Katernberg und Oberbarmen. Halbe Stunde plus 7 Kilometer Stau gibt's nach einem Unfall. Weiter geht's mit der 52 Düsseldorf Richtung Essen zwischen Tiefenbruch und Essen-Kettwig. Viertelstunde plus 6 Kilometer Stau. Und zum Schluss noch die A61 Mönchengladbach Richtung Koblenz zwischen Miel und Grafschaft Ringen. 10 Minuten länger als sonst, 5 Kilometer stockt's.
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2: Hey, na? Seid ihr auch ein bisschen dumm, so wie ich, und zahlt die ganze Zeit fürs Fitti, obwohl ihr nie hingeht? Aber kündigen ist halt auch irgendwie kompliziert und stressig, aber ha! Der BGH hat heute geurteilt, dass das bald möglichst einfach gehen soll, das Fitnessstudio kündigen. Wir gucken uns das Urteil mal an, gleich hier.
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0: Hallo am Donnerstag. Na, heute schon ein bisschen Beine gepresst oder Bänke gedrückt. Ein Philly gewesen halt. Vielleicht eher nein, weil machen wir uns nichts vor. So ein Gym-Vertrag haben wir alle schnell abgeschlossen. Dann auch wirklich hingehen, das war doch die andere Sache. Eins Live-Hörer Niklas aus Düsseldorf kennt's.
1: Ich war dann so schlau und habe mir das für 2 Jahre gemacht. Das war richtig dumm. Und dann war halt keine Motivation mehr da. Und jetzt habe ich halt meinen Vertrag. Ne? Ja, muss halt noch für blechen.
0: Ja, Niklas, wir fühlen dich. Also voll viele von uns. Laut Schätzung nämlich sind echt rund die Hälfte aller Fitnessstudio-Abo-Menschen Karteileichen. Umso wichtiger und cooler, dass das Kündigen aber ab sofort möglichst einfach gehen soll. Dazu gab es nämlich heute ein Urteil des Bundesgerichtshofs. Eins Live-Reporterin Annelien Bergentum kennt dieses Urteil, kann uns jetzt sagen, was die da genau entschieden haben.
2: Ja, also es geht um Online-Kündigungen und zwar um die Tatsache, dass Fitnessstudios es nicht versuchen dürfen, dich auf den letzten Metern noch von der Kündigung abzubringen. Also konkret geht es um die Fitnesskette FitX aus Essen. Mhm. Wer dort kündigen wollte, der konnte auf so einen Kündigen-Button klicken und wurde dann auf eine Bestätigungsseite weitergeleitet. So weit, so gut. Das Problem aber, auf dieser Seite wurde dann nochmal fett auf die Möglichkeit hingewiesen, den Vertrag erstmal nur pausieren zu lassen, statt ihn dann wirklich zu kündigen. Und diese Ablenkung, die ist verboten, hat der Bundesgerichtshof jetzt entschieden.
0: Klingt sehr gut, finde ich. Aber gilt das jetzt nur für FitX-Kunden oder wie ist das?
2: Nee, also das gilt sogar auch für alle anderen Verträge und Abos, die du online abschließen kannst. Also meinetwegen auch für Handyverträge oder Streaming-Abos. Also wirklich überall musst du ganz easy per Kündigungsbutton kündigen können.
0: Okay. Und wenn ich jetzt in einem Vertrag sitze, aus dem ich erstmal nicht rauskomme, weil der irgendwie noch 2 Jahre läuft oder so, ne, hilft das dann trotzdem auch?
2: Könnte sein. Also wenn du feststellst, dass die Kündigung bei deinem Anbieter zu kompliziert ist, dann kann das helfen. Also wenn du aus einem Vertrag raus willst, dann guck einfach mal auf die Seite des Anbieters. Gibt es da einen Kündigungsbutton? Und ist auch die Seite danach ohne Ablenkungen gestaltet? Falls nicht, dann hast du die Chance, jetzt schon aus dem Vertrag rauszukommen, auch wenn der eigentlich noch länger läuft.
0: Also immer Auge haben auf den Kündigungsbutton und mögliche Ablenkungsmanöver beim Online-Sachen kündigen. Der BGH hat dazu heute geregelt.
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0: Schwöre.
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0: Um 19 Uhr mit Denise Potzkei. Ein Handyvertrag oder ein Abo muss sich einfach kündigen lassen. Dafür ist in Deutschland seit einigen Jahren online ein Kündigungsbutton Pflicht. Heute ging es vor einem der höchsten Gerichte um eine Fitnessstudio-Kette. Mehr dazu von Raphael Krämer.
1: Die Verbraucherzentralen haben geklagt und kritisiert, wenn man bei FitX auf Vertrag kündigen klickt, wird der Vertrag nicht gekündigt. Man kommt auf eine Seite mit Angeboten, dass man den Vertrag zum Beispiel auch pausieren kann. Der Bundesgerichtshof hat jetzt entschieden, wer auf der Internetseite eines Fitnessstudios kündigen will, darf zwar weitergeleitet werden, aber nur noch, um vielleicht nochmal die Kündigungsdaten zu bestätigen. Die Verbraucherzentralen sehen das Urteil so, dass es beim Kündigungsbutton keine Tricks geben darf, keine Ablenkung, keine Umwege, einfach nur kündigen.
0: CDU-Politiker Jens Spahn ist Papa geworden durch eine Leihmutter in den USA. Für den Schritt gab es Kritik, einmal weil Leihmutterschaft in Deutschland verboten ist, der Umweg über die USA ist aber nicht strafbar. Und weil Spahn mit dem Thema als Privatperson offensichtlich anders umgeht als CDU-Politiker. Seine Partei ist nämlich strikt gegen Leihmutterschaft. Mehr als jeder vierte Student wohnt weiter bei den Eltern. Eine Befragung vom Zentrum für Hochschulentwicklung zeigt, dass Männer häufiger zu Hause bleiben als Frauen. Außerdem wohnen Studierende an FHs oder in teuren Unistädten häufiger im Elternhaus. Vor 8 Jahren ist in Genua in Italien eine Autobahnbrücke eingestürzt. 40 Menschen sind damals gestorben. Jetzt geht der Mammutprozess dazu zu Ende. Fast 60 Personen sind angeklagt. Rund die Hälfte wurde schuldig gesprochen. Der frühere Chef der italienischen Autobahngesellschaft wurde zu 12 Jahren Gefängnis verurteilt. 4 Mitarbeiter vom Frankfurter Flughafen haben sich bei ihrer Arbeit mit Malaria infiziert. Sie haben sich aber nicht bei Passagieren angesteckt, sondern wurden wohl von einer Mücke gestochen, die im Flieger mitgereist ist. Die Mitarbeiter haben unter anderem in der Gepäckabfertigung gearbeitet.
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0: Der Abend geht oft sonnig zu Ende mit noch 20 bis 28 Grad. Aber nicht nur, vereinzelt sind auch Schauer und Gewitter möglich. Morgen ist es dann öfter bewölkt, weiter mit Gewitterrisiko. Sonne ist aber auch dabei. Dazu in Brilon 25 Grad, in Aachen und Ibbenbüren 27 und in Unna und Herford 28 Grad. Am Samstag wird es dann kühler bei höchstens 25 Grad.
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0: Da haben wir noch die A1 Euskirchen Richtung Dortmund. Zwischen Köln, Bocklemünd und Kreuz Leverkusen dauert es gerade eine Viertelstunde länger. 7 Kilometer stockt. A46 Düsseldorf nach Wuppertal. Zwischen Wuppertal-Elberfeld und Oberbarmen dauert es eine Dreiviertelstunde länger. 5 Kilometer Stau nach einem Unfall. A61 Koblenz Richtung Mönchengladbach. Zwischen Niederzissen und Dreieck sind sich eine Viertelstunde plus 5 Kilometer Stau. Dann in der Gegenrichtung Mönchengladbach Richtung Koblenz. Zwischen Miel und Grafschaft Ringen auch hier eine Viertelstunde plus 6 Kilometer Stau nach einem Unfall. Bildet da bitte eine Rettungsgasse. Und zum Schluss noch die A565 Meckenheim Richtung Bonn. Die ist zwischen Bonn-Poppelsdorf und Endenich wegen Bauarbeiten noch bis morgen früh gesperrt.
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3: Ja, und ich vorhin so Feierabend. Jetzt fahrt mal die Rechner runter, parkt mal den Trecker. Da schreibt mir Annika aus Oelde Nixa. Dauert noch, bis der Trecker geparkt wird. Aber bis dahin, liebe Linda, höre ich noch gerne dir noch gerne zu. Och, Annika. Da freue ich mich und gebe dir natürlich gerne noch ein bisschen extra Energie zurück, sozusagen, fürs noch reinhauen heute Abend. Bisschen Ugel, bisschen Jamaican Bam Bam ins Münsterland.

0: So, von wegen übrigens. Wir vergammeln alle nur noch am Handy, haben sonst nichts mehr im Leben. Ihr beweist regelmäßig das Gegenteil hier in 1 Live, wenn ihr uns nämlich erzählt von euren Hobbys, von euren Leidenschaften, von den Dingen, die ihr liebt und eben regelmäßig tut. Alessandro aus Köln zum Beispiel, der steigt voll gern in den Ring, aus ganz vielen Gründen.
1: Viele denken beim Boxen direkt, dass wir uns gegenseitig einfach nur, sag ich mal, auf die Fresse hauen, aber eigentlich ist das ganz anderes. Beim Boxen braucht man extrem hohe Körperspannung, man ist dauerhaft konzentriert, die ganze Zeit. Das Beste am Boxen, meiner Meinung nach, ist, nach jedem Training gehe ich völlig kaputt nach Hause, aber gleichzeitig fühle ich mich stärker, vor allem mental. Also was viele missinterpretieren, ist einfach, dass Boxen nicht unbedingt ist, gegen jemanden zu kämpfen und diesen Kampf zu gewinnen, sondern auch, dass man gegen sich selber diesen Kampf führt und auch die Taktik hinter dem Sport verstehen kann. Ich hatte damals einen Trainer, der hat immer gesagt, Boxen ist Schach mit Körperteilen, und ich persönlich denke, das beschreibt es ziemlich gut.
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0: Wir haben ja eben hier in 1 Live das Hobby von Alessandro aus Köln gefeiert, ne? Boxen. Und das lässt sich ganz gut verbinden, finde ich, mit einem Hobby, das Sängerin Kesha hat. Die nämlich sammelt Zähne. Kein Scheiß. Hat sie jetzt in dem Podcast erzählt?
1: Can I actually have them? It's not a drill
2: and
1: it's
2: not a joke.
0: Ja, yeah. Sie wollte unbedingt die Zähne haben von ihrem Gegenüber. Also grundsätzlich gilt bei ihr, wer einen Zahn über hat zumindest, ne? Einen alten Milchzahn zum Beispiel oder einen Weisheitszahn. Kesha freut sich drüber. Von ihren Fans hat sie schon über 1000 Stück zugeschickt bekommen. Sie fühlt sich ein bisschen wie so eine Zahnfee.
1: I'm like the Tooth Fairy.
0: Okay, erstmal ein bisschen stranges Hobby vielleicht auch, sagt ihr jetzt, ne? So Zähne sammeln. Aber Kesha hat auch verraten, warum sie das macht. Sie findet nämlich den Gedanken ganz schrecklich, dass manche Menschen ja, Zähne von sich oder ihren Liebsten einfach wegwerfen.
1: You flush them down the toilet? Like, where are they going?
0: Und zum Beispiel im Klo runterspülen findet sie ganz schlimm. Ne? Darum hat sie bei Ex eben gepostet, schickt mir eure Zähne. Und jetzt fragt ihr euch vielleicht auch noch, was macht sie denn dann damit? Schmuck.
1: I make jewelry. I've made a crown, like a headdress. I made a belt.
0: Ja, Ohrring hat sie schon gebastelt, ein Gürtel oder eine Krone aus den ollen Zähnen. Hat sie auch schon in Musikvideos dann getragen, das, was sie daraus gebastelt hat. Wild, aber so gesehen vielleicht nochmal an Alessandro. Wenn im Boxtraining mal der ein oder andere Zahn fliegt, ne? Weißt du jetzt, wo am besten hin damit? Ich

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6: Um 7:30 und los geht's mit der A41 Recklinghausen Richtung Münster zwischen Nottoln und Kreuzmünster Süd. Viertelstunde plus 4 Kilometer Stau. A61 Koblenz Richtung Mönchengladbach zwischen Niederzissen und Dreieck-Sinzig 20 Minuten extra 5 Kilometer Stau. Dann in der Gegenrichtung A61 Mönchengladbach Richtung Koblenz zwischen Miel und Kreuz Meckenheim auch hier eine halbe Stunde plus 7 Kilometer Stau. Und zum Schluss noch die A565 Meckenheim Richtung Bonn. Die ist zwischen Bonn-Poppelsdorf und Endenich wegen Bauarbeiten noch bis morgen früh gesperrt.
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7: Ja, wer den live erlebt hat, der sagt, da ist einfach...
4: Unfassbare Energie, einfach unglaublich.
7: Unglaublich, was Bad Bunny auf die Bühne bringt, Brüne bringt. Aber auch hier zu uns ins Radio, ne? Ach so, lieben wir ihn schon abartig. 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

0: Alex Warren war das für euch in eurem 1 Live. Für die Tage kurz mal so 40 Meter zum Kiosk gerannt, ne? Und danach hat direkt wieder mein Sprunggelenk gezwickt. Oh, so viel zu meinem Fitnesslevel. Da kann Adi Ukay aus Solingen nur ein bisschen müde lächeln. Der nämlich ist einfach mal fast 2000 Kilometer zu seiner Family in den Kosovo gelaufen. Ja, nicht geflogen, nicht gefahren, gelaufen. Das sind jeden Tag fast 2 Marathons, die der hinter sich gebracht hat, bei teilweise 42 Grad so. 33 Tage lang war unterwegs. Jetzt ist er wieder zurück im Sektor und zu Besuch gewesen heute hier in 1 Live. Und klar muss er da auch erstmal erklären, ey, warum er sich diesen Ritt gegeben hat überhaupt.
1: Ich glaube, hauptsächlich darum, mich selber einmal zu testen, mir selber was zu beweisen, gucken, was ich drauf habe. Habe jetzt ja 2 Jahre jetzt geübt dafür und auch, ich glaube, für mich selber auch meine Eltern stolz machen und gucken, dass ich auch einfach im Sport vielleicht auch Leute inspirieren kann, motivieren kann, selber was machen kann.
0: Ja, mich beeindruckt es auf jeden Fall. Selber probieren will ich es, glaube ich, trotzdem lieber nicht. Aber mit dabei war übrigens auch Adis Kumpel Ole. Der ist Rad gefahren und hat Adi supportet, aber manchmal auch so ein bisschen ertragen mehr. Zum Beispiel, wenn um den Geruch seiner Laufklamotten ging nämlich.
2: Ja, es war sehr schlimm. Wir haben dann immer die Sachen, wo es mal keinen Balkon gab, haben wir dann die Sachen von Adi einfach ins Badezimmer gemacht. Und wenn man die Tür aufmacht, kam das wirklich einem entgegen.
0: Sie waren auch mal im Hotel, aber meistens haben die Jungs im Zelt gepennt, ne, auf Campingplätzen irgendwo. Und ja, wenn mal keine Dusche da war, dann gab es halt einfach einen Eimer Wasser über den Kopf so. Und dann wurde halt gewaschen, was so ging, haben sie gesagt. Und gegessen haben sie ziemlich viel. Weil um das alles überhaupt zu schaffen, brauchst du natürlich auch voll Energie, ne? So 7.000 bis 8.000 Kalorien pro Tag mussten das schon sein, aber jetzt kein Eiweiß-Sportler-mäßiges Zeug, sondern
1: viel Eis, viel Gummibärchen, Gebäck am Morgen, sowas alles. Also jetzt keine richtigen Mahlzeiten. Abends hatten wir immer Nudeln mit Fertigsoße, da hat sich nie was dran geändert.
0: Ja, Proteine mussten dann schon auch sein für Adi, nur die Art, wie er sich die auch noch reingekloppt hat, die war für Ole ein bisschen krass.
2: Boah, ich glaube, das ekligste war, wo er, also ich wach morgens auf und ich gucke ihn an und er isst wirklich Magerquark mit Sprudel, Wasser und Cornflakes drin.
0: Ja, aber ey, mit Gummibärchen-Topping vielleicht dann doch vom Feinsten. Und ey, vor allem Props, ne? Weil wer einfach von Solingen bis in den Kosovo läuft, zu Fuß, der darf essen, was er will. Auch ein bisschen Ekelhaftigkeiten.

0: Mann, ey. Stars, ne? Die haben ja immer gerne so extra Wünsche. So, die einen wollen dann Champagner oder frische Früchte im Backstage oder so. Benson Boone aber, der hat was anderes auf seiner Backstage-Wunschliste stehen. Dem stehen grundsätzlich frische Socken und Unterhosen mit drauf. Warum? Weil er seine Unterwäsche gerne mal auf Tour verliert. Hä? Wie denn? Was?
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weiß nicht, ob ihr Hugo Uerdens kennt. Falls nicht, ändert sich das nach 8 hier in 1 Live, weil da hört er an bei Tillmann Kölner im Interview. Ich bin in der Reiter und werde laut machen. Ich glaube, habt's gut.

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0: Infos. Wir haben 20 Uhr, ich bin Denise Potzkai. Die Bahn hat versprochen, wir machen eine große Baustelle über ein paar Monate und dann läuft's. Das hat nicht funktioniert. Auf der Strecke von Köln über Wuppertal nach Hagen gibt es seit Montag wieder dicke Verspätungen und Zugausfälle. Und jetzt ist klar, das bleibt auch erstmal so, bis mindestens Anfang September. Warum, erklärt Raphael Krämer.
1: Das Problem ist eine 80 Jahre alte Brücke in Leverkusen-Opladen. Die ist nicht mitsaniert worden. Die Brücke ist aber so marode, dass Züge nur noch eingleisig darüber fahren können. Zwischen Köln, Wuppertal und Hagen werden also deshalb auch in den nächsten Wochen Züge zu spät sein oder ausfallen. Dabei haben Pendler gerade 5 Monate mit Ersatzbussen hinter sich.
0: Laut Bahn waren an der Brücke in Opladen vorher keine Schäden aufgefallen. Der Plan war, sie in den 2030er Jahren neu zu machen. Auf der Liste dafür stehen noch hunderte weitere Bahnbrücken in NRW, die dringend saniert werden müssen. Wer einen Handy- oder Fitnessstudio-Vertrag online kündigen will, soll auf einen Button klicken und fertig. Der Bundesgerichtshof hat heute entschieden, dass Kunden dabei keine anderen Optionen mehr angeboten werden sollen, wie den Vertrag pausieren zum Beispiel. Die Verbraucherzentralen hatten geklagt, weil die Fitnessstudio-Kette FitX das so gemacht hatte. Viele beschäftigt gerade, was mit einer Outdoor-Influencerin passiert ist. Laura Victoria Hertig hat als All-Time-Laura Fotos von Wanderski- und Mountainbike-Touren gepostet. Mehrere Medien berichten jetzt, dass sie tot ist, wohl nach einem Fahrradunfall, bei dem sie in den Dolomiten in Italien mit einem Motorrad zusammengestoßen ist. Bevor morgen in Düsseldorf die Rheinkirmes losgeht, haben Höhenretter sich da heute nochmal auf den Ernstfall vorbereitet. Die Gelegenheit zu üben, wie man Menschen aus einem Fahrgeschäft in 35 Metern Höhe befreit und abseilt, haben nämlich auch die Profis nicht so oft.
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0: Heute Nacht ziehen noch ein paar Schauer ab, dann bleibt's trocken bei noch 14 bis 19 Grad. Der Tag morgen geht mit vielen Wolken, aber auch Sonne los. Vom Rheinland übers Sauerland bis nach Ostwestfalen ziehen dann im Laufe des Tages aber Schauer und Gewitter durch. Dazu in Bonn und Solingen bis 26 Grad, in Witten und Velbert 27 und in Bielefeld höchstens 28 Grad. Am Wochenende öfter trocken und es wird kühler, in der Spitze dann nur 23 Grad.
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0: Geht los mit der A43 Recklinghausen Richtung Münster. Zwischen Nottuln und Kreuzmünster Süd Viertelstunde plus 4 Kilometer Stau. A61 Mönchengladbach Richtung Koblenz. Zwischen Miel und Kreuz-Meckenheim dauert es auch eine Viertelstunde länger, 7 Kilometer stockend. Und zum Schluss die A565 Meckenheim Richtung Bonn. Die ist zwischen Bonn-Poppelsdorf und Endenich wegen Bauarbeiten noch bis morgen früh gesperrt.
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3: Hello zusammen, Leute. 3 Stunden neue Musik habe ich für euch. Und wie schön war dieser Regen heute, oder? Hat leider nicht lange gehalten mit der Erfrischung. Aber wenn ihr ganz nah rangeht jetzt an die Boxen, da bekommt ihr vielleicht so einen kleinen bassigen Windstoß von diesem Track von Dance von Slater, der so Ed Banger-mäßige Bässe hat. Dreht das mal auf. Schön ab.

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0: Geht locker luftig rein, heißt manchmal und kommt von Johnny Mahoro aus Bonn im Sektor, der mittlerweile in Berlin lebt. Supportet gerade Mark Forster und Max Giesinger parallel. Von Herbert Grönemeyer wurde er persönlich gelobt und als Erkennungsmerkmal trägt er eine rosa-rot gestreifte Wollmütze, auch bei 32 Grad. Generell macht Johnny Mahoro viel und gut Werbung für sich auf Social Media. Sehr kreativ mit Vlogs, mit lustigen Videos und viel Interaktion. Für einige Artists ist es ja eine Last, dieses Social Media Game. Nicht für Johnny Mahoro und das merkt man.
2: Viel davon macht mir sehr viel Spaß. Ich glaube, diese ganze Interaktive mag ich so gerne, weil am Ende des Tages ist das Wichtigste, was ein Artist haben kann, Menschen, die um den Artist und um die Musik irgendwie kennen, denen das irgendwie wichtig ist. So. Mhm. Und ich liebe das auch, dass ich ja gerade mit diesen Menschen wie auch mitwachsen darf. Und das ist, glaube ich, deshalb auch super toll. Und deshalb, ich glaube, so manchmal habe ich nur Mühe damit, weil man schnell anfängt, sich irgendwie an Zahlen zu messen. Und ich verstehe, dass das ein Messwert ist, an den man sich halt irgendwie richtet. Aber ich würde nicht sagen, also ein Song ist nicht besser, nur weil der viel mehr Streams hat oder so. Und irgendwie finde ich das auch dann wiederum ganz toll in meiner Community. Es gibt so ein paar Songs, die komplett unter dem Radar sind, aber die für manche Menschen ganz viel bedeuten. Und deshalb mache ich das. Und ich versuche mir möglichst viel Mühe zu geben bei jedem Song, weil ich hoffe, dass es ein paar Leute gibt, die das fühlen. Und mal trifft es halt viele, mal halt nicht so viele. Aber das gehört wohl irgendwie dazu.
0: Ja, und planen kann man das eh nicht. Und das ist ja auch das Schöne daran. Und darum geht es eben auch in diesem Song, unserem Track der Woche, manchmal von Johnny Mahoro.

0: über den Disclosure gesagt haben, er hat ihr Leben verändert, weil er so wahnsinnig erfolgreich war und sie zu sehr erfolgreichen DJs und Produzenten gemacht hat. 17 nach 8 haben wir es. Mir ist was aufgefallen in der Musikwelt gerade. Es kommen einige Alben von Künstlerinnen raus, die vermeintlich abwertende Begriffe nutzen, um die aber, die werden dann wiederum in was Positives, Empowerndes umgewandelt von diesen Künstlerinnen. Bitch heißt zum Beispiel das neue Album von Lizzo, das sie aber empowernd benutzt mit dem Titel. Oder Worst Girl in America, das von Slater, die wir gerade hier als Intro-Track in diese Sendung gehört haben. Und morgen veröffentlicht die amerikanische Folk-Pop-Musikerin Gracie Abrams ihr neues Album Daughter from Hell. Wir hören mal kurz rein schon mal. Philipp Kressmann aus meines Live-Plan-B-Team, du hast dich da mal ein bisschen mit beschäftigt mit dem Thema, vor allem hier mit Gracie Abrams. Geht das mit dem Titel jetzt Daughter from Hell in so eine ähnliche Richtung wie bei Lizzo und Slater?
1: Naja, drei Frauen, drei unterschiedliche Biografien, drei unterschiedliche Fälle, wie das jetzt bei Gracie Abrams gemeint ist. Ich glaube, man kann das erst sagen, wenn man das Album auch ganz gehört hat, aber okay, ja. Es könnte schon sein, dass auch Gracie Abrams mit diesem Titel, ja, mit Fremdzuschreibungen und auch so mit Etiketten spielt. Also Daughter from Hell könnte man schon ironisch deuten. Sie kommt ja aus einem wohlhabenden Elternhaus, hat also keine finanziellen Probleme und sie wurde auch schon als Nepo-Baby abgestempelt. Also Nepotismus, das bedeutet die Bevorzugung von Verwandten oder Freunden bei der Vergabe von Jobs oder auch Ämtern. Aber Gracie Abrams ist mit diesem Label auch, finde ich, schon sehr selbstreflektiert umgegangen.
0: Ja, das finde ich auch. Hat ja gesagt, da kann sie nichts für, aber sie ist sich dieses Privilegs auch bewusst. Worum geht's denn jetzt auf dem Album eigentlich?
1: Naja, der Song hier heißt ja schon Look at My Life und sie arbeitet darauf ihre 20er auf. Also sie wird ja bald 27. Es gibt dabei aber ganz viele unterschiedliche Themen. Das hat sie im ARD-Interview schon erzählt und da hat sie auch erklärt, wie man diesen Albumtitel auch verstehen kann. Sie war nämlich früher eher anstrengend, also als Kind, als junge Tochter, eben eine Daughter from Hell.
2: I think I'm less of one today, but I definitely think I was tough to live with and I think that growing up is generally, you know, universally challenging and all of us are trying to discover ourselves and rebel against expectations and carve our own paths and I think that I probably scared the shit out of my family a handful of times and maybe like took years off their lives and I wish I could go back in time and fix that.
0: Also die Tochter aus der Hölle, vielleicht können da einige von euch relaten, wie ihr euch gegenüber euren Eltern vielleicht mal verhalten habt oder manchmal auch verhaltet. Daughter from Hell heißt das neue Album von Gracie Abrams, das morgen rauskommt, wisst ihr schon mal Bescheid. Hier ist Hit the Wall daraus in 1 Live Plan B.

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4: Um 8:30 und los geht's mit der A3 Frankfurt Richtung Köln. Zwischen Neustadt und Bad Honnef-Linz 10 Minuten plus 2 Kilometer Stau. A43 Recklinghausen Richtung Münster zwischen Senten und Kreuzmünster Süd auch hier 10 Minuten länger 3 Kilometer Stau. A61 Mönchengladbach nach Koblenz zwischen Rheinbach und Kreuz-Meckenheim 3 Kilometer Stau. Und zum Schluss die A565 Meckenheim Richtung Bonn. Die ist zwischen Bonn-Poppelsdorf und Endenich wegen Bauarbeiten noch bis morgen früh gesperrt.
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5: Mit Tilman Kölner und mit einer ähnlichen Frisur hat mich heute besucht Jugo Uerdens. Ursprünglich mal Rapper, hat jetzt ein sehr poppiges Album gemacht und promotet das unter anderem in einem Barbershop in Wien, in dem er Leuten die Haare abrasiert hat. Und das hat seltsame Ausmaße angenommen, hat er mir heute erzählt.
6: Wir schreiben auch ganz, ganz viele seltsame Menschen. Auf Englisch, Deutsch, wie auch immer, ich will, dass du mir den Kopf rasierst, kann ich vorbeikommen und Ding. Das hat immer so eine sexuelle Ding und das finde ich ein bisschen verstörend.
5: Wir hören rein in das Album vom überzeugten Glatzenträger Jugo Uerdens mit diesem fantastischen Künstlernamen. In der nächsten halben Stunde und jetzt hören wir Milky und Wallgrab, einen der Sommerhits 2026, Just the Way You Are.

0: ich bin Tilman Kölner und es gibt wahnsinnig viel gute neue Musik aus Österreich, habe ich den Eindruck im Moment. Bibiza habe ich euch vorgestellt, die Woche bemerkenswerter Künstler mit einem Rockalbum, und heute war ein Ex-Rapper hier, muss man sagen. Herzlich willkommen in 1 Live Plan B, der Kiwi-Kopf des deutschsprachigen Pops.
1: Ach, wundervoll.
0: Hugo Uerdens.
1: Vielen Dank für die Einladung, ich freue mich sehr.
0: Also erstmal schön, dich persönlich zu treffen, weil ich immer dachte, was für ein geiler Künstlername.
1: Die Credits, die gebühren meinem ehemaligen Mitbewohner, der hat mich so getauft.
0: Echt?
1: 2 Uhr nachts.
2: Bruder, nenn dich Hugo Uerdens.
0: Aber auch wegen deiner jugoslawischen...
1: Das war der Clou dahinter.
0: Vergangenheit sozusagen.
1: Ja.
0: Gibt's eigentlich Udo Jürgens-Fans, die aus Versehen auf dein Profil kommen?
1: Vielleicht. Ich habe noch keinen getroffen. Ein paar mit Voodoo Jürgens, die haben sich mal verirrt.
0: Hugo Uerdens heute da mit seinem neuen Album, das gerade rausgekommen ist, für mich. Ich habe dich vorgestellt als den Kiwi-Kopf des deutschsprachigen Pops. Wann hast du zuletzt ohne Stufe rasiert auf deinem Kopf?
1: Gestern. Ich mache ja immer nur also mit der Maschine ohne Aufsatz. So ganz null. Ja. Das finde dieses Gefühl ganz furchtbar. Ich habe das einmal gemacht, nie wieder.
0: Witzigerweise wurde ich auch heute schon mit dir verwechselt, weil wir die gleiche Frisur haben.
1: Ah, das ist echt krass.
0: Es ist ein USP, und dieser Kiwi-Kopf, so heißt ja auch ein Song auf dem Album. Ist das ein Spitzname von dir oder was?
1: Nein, ich irgendwie kam das irgendwann auf und meine Freundin hat das mal gesagt und ich habe das aufgegriffen und das war der Arbeitstitel des Songs und der ist zum Finalen geworden.
0: Ich habe jetzt gesagt, deutschsprachigen Pop, man sagt ja eigentlich auch Austropop für Künstler, die aus Österreich sind.
1: Ich mache keinen Austropop.
0: Was ist Austropop? Wanda?
1: Wanda ist Austropop, Ambros ist Austropop, Laurenz Nikolaus, Austropop 2.0, I guess. Ganz kurzer Hintergrund dazu, ich bin mit 7 nach Wien gezogen aus Nordmazedonien, aus Skopje, und irgendwie ist das in mein Hirn reingebrannt worden oder von mir selbst, dass ich nicht im Dialekt sprechen darf, weil ich nicht von da bin. Ich lerne Schrift und Sprache nach Buch.
0: Und du bist aber auch neu in dem Thema Pop eigentlich.
1: Ja.
0: Weil alle, die den Namen Hugo Uerdens sonst kennen, die kennen dich eher von der deutlich rappigeren Art und Weise, Musik zu machen.
1: Genau, ich bin alt und weich geworden. Rebellion beiseite gelegt.
0: Jetzt im Alter von?
1: Jetzt Anbiederung, das verrate ich nicht im Alter.
0: Du sagst sogar, du wolltest ein uncooles Album machen.
1: Ich wollte ein uncooles Album machen. Ich wollte ein ehrliches Album machen und ich wäre lieber so nonchalant cool und ich wäre gern wie Soli oder die Levin Liams unserer Zeit, nur Beispiele zu nennen. Mhm. Aber das bin ich halt einfach nicht. Ich bin das nicht so und ich habe ganz lange gebraucht. Ich wollte immer, man vergleicht sich immer, und ich wollte immer versuchen, das etwas zu sein, was ich nicht verkörpern kann. Und dann habe ich irgendwann aufgehört damit und dann ist quasi dieses Album entstanden. Also so einfach war es nicht, aber musikalisch hat sich das entwickelt von einem Song zum nächsten und dann war ich so, boah, das fühlt sich so toll an, das macht so Spaß, es ist so neu, es fühlt sich so neu an. Und da drauf mein Ding zu machen, fühlt sich viel natürlicher an als auf jetzt so Hip-Hop-Beats. Und da war ich so, okay, dann ist es das anscheinend.
0: Das machen wir. Und wie das klingt, das hören wir uns jetzt mal beispielhaft an in Alles wird gut, Hugo Uerdens zusammen mit Mola.

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0: Das ist Hugo Uerdens aus Österreich. Den lernen wir heute hier zusammen kennen. Ganz neue Musik von ihm war das. Und jetzt wollte ich eigentlich was von ihm abspielen, aber weiß nicht. Ah, hier ist es. Okay, sorry. Falscher Knopf. Jetzt sind wir wieder drin. Hugo Uerdens hat mich heute besucht und hat mir erzählt, alles wird gut über diesen Song.
1: Das ist ein sehr schöner Song und ich fand es schön, das mit dem Outro als Fokus-Track zu machen.
0: Da habe ich an Wolke 4 gedacht. Kennst du Wolke 4?
1: Ja, kenne ich.
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1: Es gibt aber einen Song, dem der deutlich näher kommt, fast schon Plagiatsvorwurf an mich selbst, bin ich aber erst im Nachgang drauf gehört. Es gibt einen österreichischen Sänger, der heißt Under Mords. Der Song heißt Sie.
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1: Da gibt es große Parallelen, leider Gottes. Aber wenn ich mich bloßstelle, kann niemand anderer mir die Hose runterziehen.
0: Sagt Hugo Uerdens, vom Rapper zum Popper, und damit fühlt er sich aber richtig gut gerade, hat er mir erzählt. Sehr befreit auf eine Art, weil er mit dem Thema Hip-Hop für sich irgendwie an eine Grenze gekommen ist, obwohl er mit großen Künstlern wie Rin auf Tour war, in der Rap-Szene total angekommen und auf großen Hip-Hop-Festivals wie dem Splash gespielt hat auch. Aber das war mal.
1: Für mich hat es eine Ermüdungserscheinung für mich selbst. Ich höre das auch kaum noch, versuche mein Algorithmus
0: anders zu trainieren.
1: Genau. Ich hatte ein langes Gespräch mit Rian, auch ein österreichischer Musiker, der sehr, sehr, sehr poppig ist. Auf jeden Fall meint er so, schau mal, stell dir vor, es gibt einen Klassenraum und da gibt's 3 coole Leute. Die anderen 27 sind uncool. Warum willst du diese 3 überzeugen, dass du auch cool bist? Überzeug doch die 27, dass das, was du machst, gut ist, und dass du einer von denen bist, hast du ja viel mehr davon. Und da war ich so, das war so ein simpler, blöder Vergleich. Und da war ich so, ja, du hast absolut recht.
0: Für mich heißt das neue Album von Hugo Uerdens durchgehend fast rapfrei, kann man sagen. Sehr eingängig poppig mit schönen, ehrlichen Geschichten, die einen jungen Mann Ende 20 bewegen, der zum Beispiel auch oft mit Panikattacken zu kämpfen hat, mittlerweile deutlich weniger. Darum geht's später noch hier in 1 Live Plan B mit Hugo Uerdens, und jetzt geht's um Moly und die ganze Gang mit Shake It to the Max.

0: 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Um 21 Uhr mit Denise Potzkei. CDU-Politiker Spahn wird gerade Doppelmoral vorgeworfen. Als ehemaliger Gesundheitsminister war er dagegen, Leihmutterschaften in Deutschland zu erlauben. Jetzt sind er und sein Mann selbst Eltern geworden durch eine Leihmutter in den USA. Im sozialpolitischen Flügel der CDU kommt das nicht gut an.
1: Durchaus schwierig, wenn man eine Position öffentlich vertritt, dann muss das Handeln auch irgendwie dazu stimmig sein. Ansonsten mangelt es auch an Glaubwürdigkeit auf Dauer.
0: Den Umweg über die USA für eine Leihmutterschaft zu nutzen, ist übrigens nicht strafbar. Die Bahnstrecke zwischen Köln über Wuppertal nach Hagen bleibt jetzt doch länger Baustelle als geplant. Bis Ende September muss man da weiter mit Verspätungen und Ausfällen rechnen. Die Bahnstrecke wurde die letzten 5 Monate neu gemacht. Kurz vor Ende der Bauarbeiten wurde in einer alten Brücke aber Risse entdeckt. Die USA schränken die Aufenthaltserlaubnis für ausländische Studierende und Journalisten deutlich ein. Journalisten dürfen statt 5 Jahre nur noch 240 Tage bleiben, Studierende maximal 4 Jahre. Beide Gruppen können ihre Visa aber verlängern, ohne die USA verlassen zu müssen. Deutschland will mit Frankreich in Sachen nukleare Abschreckung zusammenarbeiten. Als erster Schritt dafür wurde heute ein französischer Kampfjet, der mit Atomwaffen bestückt werden kann, zum Fliegerhorst Nörvenich bei Köln gebracht. Deutschland besitzt selbst keine Atomwaffen, es werden aber US-Atombomben für das Verteidigungsbündnis NATO hier gelagert. Im Kreis Gießen ist der Versuch, ein ausgebüxtes Känguru wieder einzufangen, leider traurig zu Ende gegangen. Es wurde zwar gefangen, ist dann aber in der Transportbox gestorben, vermutlich durch zu viel Stress. Die genaue Todesursache soll nochmal untersucht werden. Wem das Tier gehört, ist bisher auch unklar, es war nicht gechippt.
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0: Heute Nacht ziehen die letzten Schauer ab und die Temperaturen gehen runter auf 19 bis 14 Grad. Morgen dann teils bewölkt, teils sonnig. Vom Rheinland ziehen aber Schauer und Gewitter durch, übers Sauerland bis nach Ostwestfalen. In Euskirchen und Remscheid werden es dazu bis 26 Grad, in Heinsberg und Bochum 27 und Gütersloh kommt auf maximal 29 Grad. Am Wochenende wird es mit 21 bis maximal 26 Grad dann etwas kühler.
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0: A3 Frankfurt Richtung Köln zwischen Neustadt und Bad Honnef-Linz dauert es 10 Minuten länger, da gibt es 3 Kilometer Stau. Und dann haben wir noch die A565 Meckenheim Richtung Bonn, die ist zwischen Bonn-Poppelsdorf und Endenich wegen Bauarbeiten noch bis morgen früh gesperrt.
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3: Mit Tilman Kölner und gleich in dieser halben Stunde mit dem wohl süßesten Musikmoment im Fernsehen bisher in diesem Jahr. Was das ist, hört ihr gleich. Jetzt hört ihr erstmal Malcolm Todd mit Earring.

satisfied und sehr zufriedengestellt. Hat mich auch, was ich da im Fernsehen, im amerikanischen Fernsehen gesehen habe. Das habe ich nämlich so noch nie gesehen, dass die Band komplett aus Kindern besteht und den Song auch live spielt. Und das in einer der größten und profiliertesten TV-Shows der USA bei Jimmy Fallon. Da hat Phoebe Bridgers, amerikanische Singer-Songwriterin, die unter anderem auch schon Taylor Swift supportet hat, ihren neuen Song Lost Boys zum ersten Mal im Fernsehen gespielt mit eben einer Kinderband. Und der Junge am Klavier ist einfach so glücklich. Oh, das ist wirklich herzerwärmend. Und dann noch in Kombi mit diesem Song, der ja auch was sehr Herzerwärmendes hat. Made My Day heute. Unbedingt mal anschauen in Ruhe, wenn ihr heute noch was Schönes sehen wollt und mal einen Moment Ruhe habt. Zu hören gibt's den Song jetzt schon hier für euch in 1 Live Plan B. Lost Boys, Phoebe Bridgers. Das Album wird Lost Weekend heißen und kommt am 14. August. Oh, ist der süß, der kleine Junge da. Müsst ihr euch mal bei YouTube angucken, Jimmy Fallon.

0: hier zusammen mit Anderson .Paak, der ja neulich mit Bruno Mars aufgetreten ist. Dang in 1 Live Plan B, 17 nach 9. Wir spielen die neueste Musik, wenn sie rauskommt, und erzählen euch auch, was morgen schon rauskommt, weil Donnerstag ist ein wichtiger Tag für musikliebhabende Menschen wie uns, weil Freitag kommt neue Musik weltweit und Philipp Kressmann hat ein bisschen vorgefiltert. Was geht?
1: Ja, Gracie Abrams veröffentlicht ihr neues Album Daughter from Hell. Und im großen ARD-Interview hat sie bereits erzählt, dass es auf dem Album um ihre 20er geht, aber grundsätzlich um, ja, viele Themen und Stimmungen.
2: It's really like a kind of broad spectrum in terms of themes, but in summary it feels sort of reflective of being in my 20s, what this decade has felt like so far, and kind of having one foot in your post-adolescence still, and then, you know, your mind set on the future in a way that feels more real than, I don't know, previous years I've been alive.
0: Klingt nach Coming of Age so ein bisschen.
1: Ja, stimmt. Mhm. Ja, und die britische Trip-Hop-Größe Tricky, die veröffentlicht morgen auch ein neues Album, das heißt Different When It's Silent.
0: Dann lass uns über Songs sprechen, die morgen rauskommen. Das waren jetzt so die Alben. Ich freue mich auf Upsilon, der bringt morgen ein Lied mit Berg raus. Das Musikvideo dazu gibt's schon bei YouTube. Interessant.
1: Es kommt noch Upsilon.
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1: Außerdem veröffentlicht Danger Dan morgen einen neuen Song zusammen mit dem Pianisten Igor Levit. Und der Song heißt Keine Angst, wie auch Danger Dans kommendes Album. Ich bin auch gespannt. Das kommt Anfang Oktober raus und in diesem Lied soll es um Widerstand gegen Rechtsextremismus gehen. Songkostproben gibt es aber noch nicht. Dafür aber schon ein Snippet von Chiagu. Der veröffentlicht morgen nämlich auch ein Lied. Hören wir gerade schon einen Ausschnitt raus. GTI Function heißt das.
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0: Ja, wum, wum, GTI, ne?
1: Das Musikvideo gibt's auch schon auf YouTube.
0: Das war eine Auswahl an Musik, die morgen rauskommt, euch interessieren könnte. Wir hören jetzt hier die neue von Blumengarten, Schmetterlinge fangen.

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3: Um 9:30 mit 2 Meldungen. Die erste kommt von der A3 Frankfurt Richtung Köln. Zwischen Neustadt und Bad Honnef-Linz dauert es eine Viertelstunde länger als sonst. Es gibt 3 Kilometer Stau. Und dann noch die A565 Meckenheim Richtung Bonn. Die ist zwischen Bonn-Poppelsdorf und Endenich wegen Bauarbeiten noch bis morgen früh gesperrt.
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4: Mit Tillmann Kölner und mit Rockmusik aus Irland von einer frischen Band, die da heißt Florence Road, Hanging Out to Dry, heißt dieser Song. Da geht's um, ja, das nicht Wäsche aufhängen zum Trocknen, sondern das emotionale Hängengelassen werden.

epischer Song All Right von Kendrick Lamar. Das hier ist Drum and Bass und zu diesem Genre habe ich, ihr wisst, wenn ihr öfter mal eins live Drum B hört, eigentlich sowas wie eine Hassliebe. Ich finde das an sich erstmal mega, diese schnellen Breakbeats. Das ist ja so in den 90ern aus der britischen Clubszene heraus entstanden, Drum and Bass. Später hat es mein Bruder dann entdeckt und angefangen, in seinem Zimmer nebenan das lautstark aufzulegen. Und das sogenannte Beatmatching, also die Beats so ineinander zu mixen, das ist nicht so einfach bei über 160 Beats per Minute, die Drum and Bass öfter mal hat. Und diese ganzen Breaks dann dazu, das ist kein geradliniges Four to the Floor wie bei Techno oder House. Da rumpelt das schon sehr oft und es hat mir den Sound oft ja ein bisschen schwer genießbar gemacht. Umso schöner finde ich es deshalb, wenn ich einen Song höre mit einem Drum and Bass Beat, der so stilvoll gemacht ist und wunderschön besungen, wie Nia Archives und Georgia Smith das zusammen machen. Zwei absolute Expertinnen für britischen Clubsound und Breakbeats haben diesen neuen gemeinsamen Song veröffentlicht, den wir uns jetzt mal anhören hier in 1Live Club.

Get Me Down, gemeinsamer Song von Nia Archives und Georgia Smith, die beide in den nächsten Monaten unabhängig voneinander eigene neue Alben rausbringen. Habt ihr gehört in 1 Live Flambé und jetzt hört ihr Remy Wolf, Cinderella.

Boston in 1 Live Plan B mit der neuesten Musik, die uns gerade so bewegt und euch im Idealfall auch. Österreichische Woche in 1 Live Plan B, könnte man meinen. Heute war Jugo Uerdens da und die Woche hat mich Bibica zumindest digital besucht. Ein guter Bekannter von Jugo Uerdens. Beide haben gerade neue Alben draußen und wollen tatsächlich auch zusammenarbeiten. Vielleicht kommt da ja bald noch was. Bei Bibica steht alles im Zeichen des Hedonismus, des Rock'n'Roll Stars. So heißt das Album. Und man denkt natürlich sofort, oder ich habe sofort an Oasis denken müssen bei dieser rockigen Musik und dem Titel.

0: So, jetzt habe ich hier einen kleinen Fehler.
1: Wir haben auch den Song Rock'n'Roaster.
0: Da ist er.
1: Ich habe aber tatsächlich Oasis erst letztes Jahr so richtig entdeckt. Ich war immer mehr auf Blur und Gorillaz mein ganzes Leben lang und habe Liam Gallagher und diesen geilen Frontman irgendwie erst sich diesen richtig hängen geblieben, viel zu spät, letztes Jahr so richtig gecheckt, wenn ich ehrlich bin. Ich kannte natürlich Dings Wonderwall und wie ist der andere? Oh, sorry, Don't Look Back in Anger, das sicher kannte ich's, aber so letztes Jahr habe ich dann das erste Mal mir das richtig alles mal reingezogen. Ich finde Oasis ist wie Wander auf Deutsch, also Englisch-Deutsch.
0: Was macht Wien da so aus, was sich dann in der Musik widerspiegelt? Was meinst du?
1: Wenn ich Songs mache, ich finde es immer cool, so Headlines zu haben, wie so Titel und so auch meine Albumtitel. Also ich nenne lieber einen Song irgendwie Stadtpark Insomnia als Glas oder Wind oder Luft. So checkst du, ich meine so. Mhm. Und so gehe ich halt dann auch an die Sachen ran. Und dann laufe ich da vorbei im Stadtpark und dann gibt es die Story, wo ich da halt geschlafen habe. Und nicht, genau, das ist halt einfach Leben und Inspiration. Ich bin mein Leben lang in Wien. Und ich komme auch vom Hip-Hop so. Also so, ich bin voll Hip-Hop sozialisiert, irgendwie musikalisch groß geworden. Und das hat sich sicher da, obwohl ich jetzt irgendwie schon eher Rock-Poppige Musik mache, trotzdem ist dieses Rap-Ding halt immer noch da. Und das machen, also die ist ja auch immer sehr, die reden ja auch immer von ihrem Blog.
0: Ja, und in dem Blog in Wien und vor allem ausgemäßig ist Bibica gerne als echter Rockstar unterwegs und genießt das Klischeeleben da, wie in diesem Song hier, unterwegs in 1Live.

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1: 22 Uhr ist es, ich bin Denise Potzkai. Argentinien steht im WM-Finale. Das Team hat gestern gegen England gewonnen. Aber dem Team droht jetzt Ärger von der FIFA, weil argentinische Spieler mit einem provokanten Plakat gejubelt haben. Mehr dazu von Henrik Lückhoff.
2: Auf diesem Plakat stand, die Falklandinseln sind argentinisch. Das ist ein klarer Bezug zum Falklandkrieg zwischen England und Argentinien 1982. Der Konflikt schwelt bis heute. England kontrolliert die Inseln hunderte Kilometer vor der argentinischen Küste. Argentinien beansprucht sie für sich. Ja, und mit diesem Plakat haben die Argentinier eine Strafe riskiert. Die FIFA verbietet nämlich Spielern und Offiziellen rund um die WM-Spiele politische Botschaften zu präsentieren.
1: Die britische Regierung hat von der FIFA auch eine Untersuchung gefordert. Der Weltfußballverband hat noch nichts dazu gesagt. CDU-Politiker Jens Spahn ist Papa geworden durch eine Leihmutter in den USA.

0: Für den Schritt gab es Kritik. Einmal, weil Leihmutterschaft in Deutschland verboten ist. Der Umweg über die USA ist aber nicht strafbar. Und weil Spahn mit dem Thema als Privatperson offensichtlich anders umgeht als CDU-Politiker. Seine Partei ist nämlich strikt gegen Leihmutterschaft. Wer einen Handy- oder Fitnessstudio-Vertrag online kündigen will, soll auf einen Button klicken und fertig. Der Bundesgerichtshof hat heute entschieden, dass Kunden dabei keinen anderen Option mehr angeboten werden sollen, wie zum Beispiel den Vertrag pausieren. Die Verbraucherzentralen hatten geklagt, weil die Fitnessstudio-Kette FitX das so gemacht hatte. 4 Mitarbeiter vom Frankfurter Flughafen haben sich bei ihrer Arbeit mit Malaria infiziert. Sie haben sich aber nicht etwa bei Passagieren angesteckt, sondern wurden wohl von einer Mücke gestochen, die im Flieger mitgereist ist. Die Mitarbeiter haben unter anderem in der Gepäckabfertigung gearbeitet.
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0: Heute Nacht ziehen noch ein paar Schauer ab, dann bleibt es trocken bei noch 14 bis 19 Grad. Der Tag morgen geht dann mit vielen Wolken, aber auch Sonne los. Vom Rheinland übers Sauerland bis nach Ostwestfalen ziehen aber im Laufe des Tages auch Schauer und Gewitter durch. Dazu in Zülpich und Wermelskirchen bis 26 Grad, in Eschweiler und Brühl 27 und Duisburg kommt auf höchstens 28 Grad. Am Wochenende öfter trocken und es wird kühler, in der Spitze dann nur noch bis 23 Grad.
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0: 2 Meldungen, eine kommt von der A3 Frankfurt Richtung Köln. Zwischen Neustadt und Bad Honnef-Linz eine Viertelstunde plus 3 Kilometer Stau. Und die A565 Meckenheim Richtung Bonn ist zwischen Bonn-Poppelsdorf und Endenich wegen Bauarbeiten noch bis morgen früh gesperrt.
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2: Mit Silvan Kölner und Philipp Kressmann. Und was machst du eigentlich gerade, Philipp Kressmann?
3: Wie meinst du das? Ich arbeite natürlich.
2: Du arbeitest.
3: Schwer.
2: Ja, okay. Ich arbeite nämlich auch. Du musst kurz was überbrücken, weil ich muss was raussuchen hier.
3: Was suchst du denn?
2: Eine Nachricht, die vorhin jemand geschickt hat.
3: Ah, hier,
2: ich hab's. Ja, Nils. Nils hat nämlich vorhin geschrieben, könntet ihr das Lied gut genug um 22 Uhr spielen? Okay, fair enough. Jetzt ist es 22.03 Uhr, aber bitteschön, Nils.

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0: Homebase Amsterdam. Dieses DJ-Duo. Talk to You. 9 nach 10. Hier ist 1 Live Flambé mit neuer Musik. Jetzt geht's um Gitarrenmusik aus. Ja, woher eigentlich, ne? Es ist eine Musikerin aus Großbritannien, die aber auch philippinische Wurzeln hat und generell einen sehr spannenden Werdegang, wie Kollege Philipp Kressmann gesagt hat, und das erklärt er uns jetzt.
1: Es geht um Bieber Dubi, genau, im Jahr 2000 geboren. Ich kann mich erinnern, die ersten Songs, die ich gehört habe von ihr, auch schon ein bisschen her jetzt, die hatten so eine schöne Bedroom-Pop-Note, also eher so Lo-Fi-Musik entspannt, ein bisschen zurückgehaltener, und dann ging es aber weiter mit Indie-Rock. Also da hat's ein bisschen mehr gescheppert, sehr geprägt von der US-amerikanischen Indie-Rock-Band Pavement. Das habe ich hier, glaube ich, schon mal erzählt. Bieber Dubi hat dem Sänger Stephen Malkmus sogar einen Song gewidmet. Die beiden haben sich mittlerweile auch schon getroffen. Mal zum Eindruck, Pavement, die klingen so.

ist auch so der Stil von Biba Dubi, also so einen perfekt unperfekten, eben nicht glatten Indie-Sound. Ist auch nochmal so eine schöne Erinnerung daran, dass Indie ja auch für Independent stand. Mhm. Also Biba Dubi, die reduziert sich nicht nur auf diesen Sound, muss man sagen. Ja, also sie kann auch noch andere Gitarrenmusikmuster sozusagen. Die neue Single, die hat eher so ein bisschen was von Alternative Rock, also auch ein bisschen wütender, so was die Tonalität angeht. Und das kommt auch nicht von ungefähr. Für ihr kommendes Album hat sie nämlich mit Musikern von den Deftones gearbeitet und auch mit den, ja, wie kann man das nennen, Hardcore-Poppern Turnstile, mit denen hat sie auch gearbeitet. Und das neue Album, das kommt im September.

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1: Perfect Places in 1 Live Plan B, wo immer ihr seid. Ihr habt es hoffentlich gerade schön. 16 nach 10. Neue Musik habe ich jetzt für euch von einem Album Artwork, auf dem sehr viele Glatzen zu sehen sind. Hugo Uerdens heißt der Künstler. Und er hat sich auch künstlerisch nackig gemacht, um da mal die Brücke zu schlagen. Im Sinne von mutig ist er gewesen für dieses Album, weil er ja voll in der Rap-Szene drin war und jetzt durchweg sehr straight poppige Musik macht, nicht mehr flext, sondern sich verletzlich zeigt und unter anderem von seinen Panikattacken erzählt, auch auf diesem Album, die er mittlerweile aber besser im Griff hat.
2: Ich wollte immer schlau klingen und immer so intelligent rüberkommen, bei dem Album wollte ich das nicht machen, weil ich so, okay, ich sage die Dinge so, ich nenne das Kind beim Namen, nicht um die Ecke gedacht, nicht irgendwie durch hinter eine große Bildern und Metaphern, sondern nein, ich würde gerne den Busfahrer in die Fresse hauen. Ich möchte das genau in diesem Moment machen, sagen, und genau das, glaube ich, ist was das unterscheidet von meinen Songs früher.
1: Und hast du regelmäßig noch Panikattacken?
2: Ja.
1: In welchen Momenten und wie äußert sich das?
2: Das wird dann einfach sehr schnell sehr eng.
1: Mhm.
2: Egal wo man ist und auch wie halt sich eine Panikattacke halt anfühlt. Also ich weiß, dass ich nicht mehr sterbe, weil dafür hatte ich jetzt zu viele, weil das ist ja das erste Gefühl, das man hat bei der ersten, ist richtig starken, dass man denkt, das ist vorbei. Man lernt irgendwie ein bisschen damit umzugehen und also ich habe das in meinem Kopf so, als das ist normal.
1: Und gibt es so Coping-Strategien, wie du damit umgehst?
2: Ja,
1: Atmen.
2: Atmen und das kurz einfach auch passieren lassen. Es darf dann da sein. Man darf es nicht wegignorieren, sondern man hat das jetzt und man das hat seine Daseinsberechtigung, weil sonst wäre es ja nicht da.
1: Und auch gut zu sich sein, was für sich tun, was du auch in für mich
2: ja
1: beschreibst, oder? In dem Song.
2: Genau, definitiv. Ich habe Rauchen aufgehört. Ich habe angefangen zu laufen, Sport zu machen, diese ganzen Sachen gemacht, wie man, glaube ich, alle machen, so mit Ende 20 so kurz mal, man glaubt, es müsste ernst werden. Aber in dem Song geht es ja eigentlich um dasselbe im zweiten. Ich wollte eigentlich, dass den zweiten Part, der Bibi zermacht, habe ich ihn gefragt, weil im zweiten Part geht es um das Hedonistische und um den Exzess. Mhm. Und beide Lebensstile führen zum selben Ergebnis. Warum macht mich nichts glücklich? Warum hat das alles nichts gebracht? Ob ich 6 Uhr aufstehe, um Sport zu machen, oder um 6 Uhr morgens nach Hause gehe, ich komme irgendwie zur selben Erkenntnis.
1: Ja, das hat mich nämlich gewundert, weil die Erkenntnis ist dann, eigentlich ändert sich nichts.
2: Eigentlich nichts.
1: Und das finde ich schön.
2: Du bist immer noch unglücklich. Nein, ich bin deutlich glücklicher.
1: Ja?
2: Ich bin Hugo Uerdens 2.0, der Glückliche. Hugo der Glückliche.
1: Was hat dich am meisten glücklich gemacht in letzter Zeit?
2: Tatsächlich, das hatte ich eh gesagt, also es gab dazwischen und davor und danach auch viele Dinge, aber das ist mir im Kopf geblieben, eben als diese Mädels nach dem Konzert mich gefragt haben, ob das mein allererstes Konzert ist, das ich gespielt habe. Mhm. Und die ganz neu dazugekommen sind. Und das fand ich so, so schön, weil ich war so, boah, es ist noch nicht zu spät, es ist noch nicht vorbei, da geht noch was. Und das war ein sehr befreiendes Gefühl. So, als hätte man einfach so die ersten paar Seiten abgerissen und da jetzt nun, ja, fand ich schön.

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1: 10:30, zwei Meldungen habe ich noch von den Straßen im Sektor. Eine kommt von der A3 Frankfurt Richtung Köln. Zwischen Neustadt-Wied und Bad Honnef-Linz habt ihr 15 Minuten mehr auf der Uhr, 3 Kilometer Stau da. Und die A565 Meckenheim Richtung Bonn ist zwischen Bonn-Poppelsdorf und Bonn-Ende nicht wegen Bauarbeiten bis 5 Uhr in der Früh gesperrt. Wo immer ihr hin müsst, kommt gut, sicher und hoffentlich entspannt durch.
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1: Mit Tilman Kölner, wenn der Philipp Kressmann hier im Studio sich auch meldet da aus seiner Ecke mit den vielen Monitoren, dann hat er was zu erzählen.
2: Ich wollte dir nur ganz unprätentiös mitteilen, dass ich Tee für dich gekocht habe.
1: Oh, das ist sehr nett.
2: Ich habe auch den Teebeutel schon rausgenommen, weil das vergisst du ja immer.
1: Du bist meine kleine Babydoll, will ich dir sagen.
2: Dominik Feig.
1: So ist es.
2: In 1 Live Plan B.
1: Und euch schönen Abend.

0: Damit kommen wir runter hier. James Blake, Travis Scott und Metro Boomin mit Mile High. Und damit kommen wir wieder hoch hier. Da ist Yassin Zert dabei, macht Musik unter dem Namen Millennium Kid. Er kommt aus Gießen, ist Mitte 20 und hat hier zusammengearbeitet mit JBS, Vielleicht und Unendlichkeit. Das sind so die bekanntesten Songs, an denen Millennium Kid mitgearbeitet hat. Und das ist wirklich ein Riesenhit gewesen. Ne? Vielleicht gab es auch so Techno-Versionen von und so. Mhm. Ja, und jetzt gibt es einen neuen Song, den wir gleich hören. Der heißt Wie du. Philipp Kressmann hat ihn schon mehrmals gehört und hat ein paar Infos dazu.
1: Eindrücke vielleicht. Ich finde es musikalisch rougher als sonst. Also es ist so ein Song mit NDW-Vibe, also neue deutsche Welle-Sounds. Diesen Begriff NDW haben ja zuletzt auch so Künstler wie Edwin Rosen wieder bekannter gemacht. Beziehungsweise Edwin Rosen wurde einmal Neue Deutsche Welle genannt.
0: Neue Deutsche Welle sogar.
1: Genau, Neue Deutsche Welle, weil die eigentliche Neue Deutsche Welle, die ist ja schon vorbei. Die begann ja Mitte der 70er Jahre als Subkultur, also so mit einigen Bands aus NRW übrigens, DAF zum Beispiel. Mhm. Und diese sogenannte Neue Deutsche Welle, die war damals auch noch sehr verzahnt mit Punk und mit Wave, deswegen ja auch Welle, aber in den 80ern ist sie dann im Mainstream gelandet.
0: Total.
1: Und Synthie-Pop mit markantem deutschsprachigen Gesang war das. Das hört man jetzt auch raus in dem neuen Song von Millennium Kids. Klingt für mich auch nach den 80er Jahren wegen diesem Schlagzeug, also wegen dieser Drum Machine, glaube ich hier, ja.
0: Philipp Kressmann über Wie du hören wir uns jetzt an den neuen Song von Millennium Kids in 1, 2, 3.

0: The Wave, perfekter Sommersound um 10:45 für euren Donnerstagabend und gleich nach 11 hier nach den 23 Uhr Infos, wie sich das am Donnerstag in 1 Live gehört, Krimi-Time.
1: Geht nicht zum Berg der Toten, geht nicht dorthin, dort wohnt der Teufel.
0: Ja, wenn ein mysteriöser Todesfall nie aufgeklärt wird, dann ranken sich darum natürlich die Theorien, so auch beim Unglück am Djatlo-Pass. Im Februar 1959 sind in der Sowjetunion 9 junge Menschen auf unbekannte Art und Weise an einem Bergpass gestorben. Der Fall gilt als einer der mysteriösesten in der russischen Nachkriegsgeschichte. 1Live-Autor Robert Weber hat aus dieser wahren Begebenheit ein düster spannendes Hörspiel gemacht und der erste von 2 Teilen, den hört ihr heute hier nach den 23 Uhr Infos im 1Live-Krimi. Dass die Expedition durch dieses besondere Gebirge bei Temperaturen um minus 30 Grad gefährlich wird, das ist allen Beteiligten natürlich von Anfang an klar. Die jungen Leute werden sogar von einem Einheimischen nochmal ausdrücklich gewarnt.
2: Ihr wisst, wie die Wilden den Berg nennen.
3: Du wirst es uns sicher gleich verraten.
2: Den Berg der Toten. Angeblich ist dort das Tor zur Hölle.
0: Okay, leider behält er damit recht, weil alle 9 Mitglieder der Gruppe sterben. Aber wer ist schuld an ihrem Tod? Außerirdische, Mörder, der Geheimdienst oder die Mafia? Die Ermittelnden stehen vor einigen Rätseln.
4: Die Körperhaltung, der Gesichtsausdruck. Erfroren ist er nicht.
5: Das kann ihm solche Angst gemacht haben. Wölfe? Ein Bär?
4: Dann wäre er angefressen worden. Dort drüben liegt Juri Krivenischtschenkow.
5: Der Schädel ist zertrümmert.
4: Ich denke mit einem Stein oder einem Hammer.
0: 30 Jahre später will der Sohn eines der Opfer herausfinden, was wirklich am Djatlo-Pass mit seinem Vater und den anderen passiert ist. Es wird eine Reise in den Wahnsinn. Robert Weber führt uns da gleich durch den ersten Teil hier ab 23 Uhr im 1Live-Krimi und Teil 2 gibt's nächste Woche und das Ganze in 9 Teilen findet ihr auch schon im Knall-Hardfeed in ARD Sounds und jetzt Nothing Matters von The Last Dinner Party.

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1: Die Nachrichten mit Christoph Hoffmann. Guten Abend. Der Chef der Unionsfraktion im Bundestag, Spahn, steht wegen möglicher Doppelmoral in der Kritik. Spahn und sein Ehemann sind Väter geworden, mit Hilfe einer Leihmutter in den USA. Spahns Mann ist der biologische Vater. In Deutschland ist Leihmutterschaft verboten, eine Leihmutter im Ausland zu engagieren aber nicht. Spahn hatte in seiner Zeit als Gesundheitsminister das Verbot befürwortet und seine Partei, die CDU, hat das gerade nochmal bekräftigt. Maximilian Ulrich, WDR Berlin.
2: Auf dem CDU-Parteitag im Februar hat die Partei beschlossen, dass Leihmutterschaft wegen ethischer, rechtlicher und praktischer Bedenken verboten bleiben soll. Selbst wenn kein Geld im Spiel ist. Also auch nicht kommerzielle Leihmutterschaften lehnt die CDU ab. Die Partei will dadurch Missbrauch, Ausbeutung und gesundheitliche Risiken verhindern. Dem Männermagazin GQ hat Spahn vor 11 Jahren mal gesagt, als schwuler Mann und Christ kann ich mich persönlich nur sehr schwer mit der Idee eines gemieteten Mutterbauchs anfreunden. Spahn hat auch in Interviews immer mal gesagt, er hätte gerne Kinder.
1: Bei der AfD in Nordrhein-Westfalen eskaliert der Streit um die Nominierungen für die Landtagswahl. Jetzt hat die Bundesspitze den Landesverband aufgefordert, den dafür zuständigen Nominierungspartner

0: Parteitag abzubrechen. Sie wirft dem Vorsitzenden Vinzenz vor, Grundsätze verletzt zu haben und die Zulassung zur Wahl im nächsten Jahr zu riskieren. Düsseldorf bekommt endgültig kein neues Opernhaus, sondern will Konzepte erarbeiten, damit das bestehende Opernhaus weiter genutzt werden kann. Nachdem Oberbürgermeister Keller die Neubaupläne gestoppt hatte, hat jetzt auch der Stadtrat entsprechend entschieden. US-Präsident Trump hat sein Erscheinen beim WM-Finale in New York angekündigt. Es ist sein erster Stadionbesuch im Laufe des gut fünfwöchigen Turniers. Vorgesehen ist, dass Trump den WM-Pokal überreicht. Zuvor war er im Rahmen des Turniers aufgefallen, als er dafür sorgte, dass ein US-Spieler trotz roter Karte im nächsten Spiel wieder antreten durfte.
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0: In Hagen ist wieder eine Bronzeskulptur gestohlen worden. Diesmal verschwand das Kunstwerk Brüderchen und Schwesterchen aus dem Lennepark. Katja Latsch für WDR aktuell.
2: Mitarbeitern der Stadt Hagen war bei einer Begehung des Parks am Mittwochnachmittag aufgefallen, dass die Skulptur weg ist. Die Polizei ermittelt jetzt wegen Diebstahls. Wann genau Brüderchen und Schwesterchen verschwunden sind, kann die Polizei aber nicht sagen. Sie sucht jetzt Zeugen, die etwas beobachtet haben könnten. Erst Mitte Juni gab es einen ähnlichen Fall. Auf dem Schulhof einer Hagener Grundschule wurde die Pippi-Langstrumpf-Statue geklaut, ebenfalls aus Bronze. Auch hier fehlt bisher jede Spur.
0: Das Wetter in Nordrhein-Westfalen: nach einer trockenen Nacht sind morgen viele Wolken unterwegs, aber nur wenige Schauer oder Gewitter. In St. Augustin 26 Grad, in Eschweiler 27 und in Herford 28 Grad. Das war WDR aktuell.
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4: Minsk, 2019. Hochsicherheitstrakt.
5: Sie wissen, was vor 30 Jahren im 41. passiert ist?
6: Ich habe davon gehört.
5: Und Sie wollen trotzdem zu ihm?
6: Ich habe eine Genehmigung, oder nicht?
5: Auf Ihre Verantwortung. Ich glaube aber nicht, dass Sie etwas Sinnvolles aus ihm herausbekommen.
6: Lassen Sie das meine Sorge sein.
5: Bleiben Sie in der Mitte des Ganges. Halten Sie sich von den Gittern fern. Seine Zelle ist die letzte, hinten links.
4: Das Dyatlov-Massaker von Robert Weber. Folge 1.
7: Verdammte Scheiße. Jedes Mal, wenn ich aufwache, bin ich wieder dort oben.
6: Viktor.
7: Dyatlov-Pass.
6: Viktor.
7: Ich bin immer noch am Dyatlov-Pass. Ich kann an nichts anderes mehr denken. Jeder bekommt, was er verdient.
6: Viktor Dyatlov?
7: Was? Wer sind Sie?
6: Hauptmann Danko. Polizeiverwaltung Oblast Sverdlovsk.
7: Danko, sagen Sie? Der Name kommt mir bekannt vor.
6: Meine Mutter, Irina. Sie war 1959 bei den Ermittlungen dabei, als man ihren Vater und die anderen gefunden hat.
7: Der Apfel fällt nicht weit vom Stamm, wie? Können Sie mir vielleicht sagen, warum ich hier festgehalten werde?
6: Sie wissen nicht, warum Sie hier sind?
7: Ich warte seit Tagen auf eine Anklage. Man verweigert mir ein Telefonat, einen Anwalt.
6: Seit Tagen, sagen Sie?
7: Es ist ungeheuerlich. Ich bin Reporter bei der Pravda und ich kann Ihnen versprechen, dass wir da ein gewaltiges Nachspiel haben.
6: Welches Datum haben wir heute?
7: 11. Februar.
6: Und welches Jahr?
7: Was soll die Frage?
6: Welches Jahr?
7: 1989 natürlich.
6: 1989?
7: Was wollen Sie von mir? Sind Sie hier, um mir zu helfen?
6: Ich hatte gehofft, dass Sie mir helfen können. Würden Sie sich vielleicht ein paar Fotos ansehen?
7: Wenn ich dafür mit Katja telefonieren kann?
6: Katja?
7: Meine Redakteurin bei der Pravda.
8: Pack deine Sachen, Viktor. Nimm lange Unterwäsche und dicke Socken mit. Nicht, dass dir der Schwanz abfriert. Im Ural ist es kalt um diese Jahreszeit.
9: Mein Schwanz. Interessiert dich sonst noch was an mir?
8: Du wolltest doch unbedingt einen Auftrag. Jetzt hast du einen. Und enttäusch mich nicht. Ich habe mich für dich ganz schön aus dem Fenster gelehnt.
9: Und wenn ich nicht will? Wenn ich den Auftrag ablehne?
8: Wieso solltest du? Dich interessiert doch auch, was damals wirklich mit deinem Vater passiert ist.
6: Katja Saitjew.
7: Genau die.
6: Einverstanden. Sie können später mit ihr telefonieren.
7: Also, zeigen Sie her.
6: Erkennen Sie den Mann?
7: Natürlich. Das ist Alexejewitsch Vostorschtschny, ein Gerichtsmediziner. Ich habe ihn vor ein paar Wochen interviewt.
10: Sie sind also der Sohn von Igor Djatlov?
7: Ja.
10: Das arme Schwein. Ich wusste gar nicht, dass er einen Sohn hatte. Auch einen?
7: Einer kann nicht schaden.
10: Nastorovia.
7: Nastorovia.
11: Jermor, was ist das?
10: Mein Spezialcocktail. 100 Gramm Brennspiritus, 200 Gramm dunkles Bier und 50 Gramm gereinigte Politur. Sie wissen doch, wie man Politur reinigt?
7: Nein.
6: Man hat ihm die Schädeldecke aufgesägt und das Gehirn entnommen.
7: Das entbehrt nicht einer gewissen Ironie, dass er selbst auf dem Obduktionstisch landet.
6: Er war bei der Obduktion noch am Leben.
7: Was sagen Sie? Er würde so etwas tun.
10: Ich weiß es einfach nicht. Selbst in Afghanistan habe ich so etwas nicht gesehen. Und weder wir noch die Mujahedin waren sonderlich zimperlich.
7: Der Staatsanwalt, der die Untersuchung geleitet hat.
10: Lev Ivanov.
7: Lev Ivanov, richtig. Sie haben doch damals mit ihm zusammengearbeitet. Wissen Sie zufällig, wo ich ihn finden kann?
6: Hier, noch ein Foto.
7: Lev Ivanov. Mit ihm habe ich auch gesprochen. Sie glauben also, jemand wollte Semyons Zwillingsbruder an den Kragen und hat deswegen meinen Vater und die ganze Gruppe erledigt?
11: Das wäre eine Möglichkeit. Welche Theorie haben Sie?
7: Bislang noch keine. Aber ein Mitglied der Gruppe wurde erwürgt. Vier sind erfroren. Anderen wurde der Schädel zertrümmert. Und nicht nur Solotarjow, sondern auch Luda Dubinina hat man die Augen und die Zunge rausgerissen. Und das alles, um einen Mord zu vertuschen? Ich weiß nicht. Was ist Ihre Meinung?
11: Ich vermute, damit wollte man den Verdacht auf die Mansi lenken. Wir wären fast drauf reingefallen. Rede, verdammter Scheißkerl! Warum habt ihr sie umgebracht?
12: Seitan, Seitan. Kura, Seitan. Doro. Doro. Jaka MS Allerga Otorten. Otorten? Holat Siachen. Siachen. Seitan, Seitan.
11: Was sagt er?
13: Dass sie der Teufel geschuld hat. Dass er sie gewarnt hätte. Geht nicht zum Berg der Toten. Geht nicht dorthin. Dort wohnt der Teufel.
11: Was soll der Blödsinn? Du lügst doch. Also gut, er kann es sich aussuchen. Hammer oder Zange?
12: Susabi.
13: Ihr sagt, die Zähne.
6: Und hier.
7: Piotr.
11: Piotr.
7: Der mit dem roten Bart.
11: Ich bin der Einzige hier, der einen roten Bart hat.
7: Dann müssen Sie Piotr sein.
11: An meinen Vornamen kann ich mich nicht erinnern. Was wollen Sie von diesem Piotr?
7: Es heißt, er sei der Letzte gewesen, der die Djatlov-Gruppe noch lebend gesehen hat.
6: Er wurde mit einer Axt zerstückelt. Sie kann sich nicht erinnern.
7: Erinnern? Woran?
6: Kennen Sie diesen Mann?
7: Das ist Semyon Solotarjow. Nur deutlich älter. Von wann ist das Foto?
6: Von 1989.
7: 30 Jahre. Wo hat er all die Zeit gesteckt?
6: Von 1959 bis kurz vor seinem Tod in Israel.
7: Er ist tot, sagen Sie?
6: Man hat ihn im Januar 1989 mit durchschnittener Kehle in einem Hotelzimmer in Vizhay gefunden. Vorher wurde er gefoltert.
7: Gefoltert? Warum, in Gottes Namen?
14: Wo ist die Solotaya Baba?
15: Ich weiß es nicht.
14: Doktor! Wo ist die Baba?
6: Sind Sie ihm je begegnet? Haben Sie mit ihm gesprochen?
7: Nein, ich kenne ihn nur aus den Akten.
6: Bedauerlich. Noch ein letztes Foto.
7: Onkel Vanya. Onkel Vanya?
14: Wer will das wissen? Sind Sie von der Miliz?
7: Mein Name ist Viktor. Viktor Dyatlov.
14: Dyatlov? Wie Dyatlov? Das arme Schwein, das damals da oben gestorben ist.
7: Mein Vater. Ich habe gehört, Sie bringen eine Lieferung ins 41. Quartal. Können Sie mich mitnehmen?
14: Was will ein feiner Pinkel wie Sie in einem ehemaligen Gulag?
6: Jemand hat ihm die Zunge herausgeschnitten. Er ist an seinem Blut erstickt. Erinnert Sie das an etwas?
7: Natürlich. Sie wissen doch, woran ich gearbeitet habe.
6: Selbstverständlich. Welches Jahr, sagten Sie, haben wir?
7: Ich sagte doch schon 1989. Was soll die Frage?
6: 2019.
7: Was?
6: Wir haben das Jahr 2019.
7: Sie sind ja verrückt.
6: Hätten Sie etwas dagegen, wenn ich Sie fotografiere?
7: Was ist das?
6: Ein Smartphone. Darf ich? Wollen Sie das Foto sehen?
7: Wer ist das?
6: Erkennen Sie sich nicht?
7: Ich sehe nur einen alten Mann mit grauen Haaren.
6: Das sind Sie.
7: Das ist nicht mein Gesicht.
6: Das wie Daniel.
7: Das ist nicht mein Gesicht. Hey, halt, warten Sie, gehen Sie nicht weg. Sie haben versprochen, dass ich mit Katja telefonieren kann.
6: Katja Saitjev ist 2011 gestorben.
7: Was sagen Sie da? Bleiben Sie hier! Bleiben Sie gefälligst hier!
5: Ich habe es Ihnen ja gesagt. Sie werden nichts Vernünftiges aus ihm herausbekommen.
6: Er glaubt seit 1989, er ist erst ein paar Tage hier. Seit 30 Jahren.
5: Seit 30 Jahren. Ich weiß zwar nicht, was ihm am Berg der Toten passiert ist, aber es war nichts Gutes.

Sie mich gefälligst los. Was wollen Sie mit dem Benzinkanister? Was machen Sie? Hören Sie damit auf!

haben Sie letzte Nacht das Feuer am Himmel gesehen? Warum schauen Sie mich so an? Stimmt etwas nicht? Wenn die Nacht Holzhacken ist, der Stapel ist draußen.

0: Was wollen Sie mit der Säge?
1: Das ist für meinen Vater.
0: Nein, nein! Ich flehe Sie an! Nicht! Nein!
1: Und das ist für Sina und Luda.

0: böse. Es hat ein Gesicht. Und es hat die Kraft, es zu tun. Du musst dir das Böse zum Freund machen. Sonst ist es dein Feind. Diese Erkenntnis, sie schlug ein wie eine Kugel in meinen Schädel.
1: 1959. 9 junge Bergwanderer machen sich auf ins nördliche Uralgebirge. Es ist eine Tour mit dem höchsten Schwierigkeitsgrad. Eine Tour, von der sie nicht zurückkehren. Die Umstände ihres grauenvollen Todes werden nie geklärt. Der Fall gilt als der mysteriöseste in der Geschichte Russlands. Nach Die Hard 2 und Nightmare on Elm Street 4.
2: Habt ihr sowas Schönes schon mal gesehen?
3: Was ist das?
2: Es sieht aus, als würden die Engel vom Himmel fallen.
1: Der neue Film von Rennie Harlin.
4: Ihr wollt also die Route über den Cholatsjachl nehmen?
5: Ja.
4: Ihr wisst, wie die Wilden den Berg nennen.
5: Du wirst es uns sicher gleich verraten.
4: Den Berg der Toten. Angeblich ist dort das Tor zur Hölle.
1: The Dyatlov Massacre.
6: Glaubst du, wir haben es abgeschüttelt?
7: Ich würde nicht drauf wetten.
6: Oh mein Gott, es ist uns gefolgt. Was sollen wir jetzt machen?
8: Hinter mir, ihr Lieben!
1: Nach einer wahren Begebenheit. Ab Herbst in diesem Kino. Es kommt, um dich zu holen. Und es ist nicht allein.
0: Mein Vater, Igor Dyatlov. Was weiß ich von ihm? Student der Funktechnik am UPI in Sverdlovsk. Einer der besten Sportler an der Universität, kannte sich aus in den Bergen, war besessen von ihm. Meine Mutter sagte, nur dort hätte er sich frei gefühlt. Als er aufbrach, war ich noch nicht geboren. Er wusste nichts von mir. Der Pass am Berg der Toten ist nach ihm benannt worden. Er starb dort mit 23. Das ist alles, was ich von ihm weiß.
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1: Studentenwohnheim Sverdlovsk, 1959.
10: Also, wer soll uns anführen? Igor. Er hat am meisten Erfahrung.
11: Wieso nicht Semyon? Er ist der Älteste und hat als Wanderführer gearbeitet.
10: Semyon Solotajov?
11: Ja.
10: Den kennt doch keiner von uns. Ich weiß nicht, warum wir ihn überhaupt mitnehmen.
12: Er bringt uns immerhin 500 Rubel ein.
11: Genau.
12: Außerdem haben wir damit einen Ersatz für Vasili. Weiß jemand, wie es ihm geht?
10: Vasili? Hm? Sein Zustand ist immer noch kritisch, aber er kommt wohl durch. Solotajov ist Kosake, ich traue ihm nicht.
11: Auf Semyonis Verlass. Er hat Orden bekommen. Er ist ein Kriegsheld. Ah, Semyon, wir haben gerade über dich geredet.
13: Nur Gutes kann ich mir denken.
11: Semyon wird uns Glück bringen. Aus seinem Jahrgang haben im Krieg nur 3 von 100 überlebt. 3 von 100. Wie viele Orden hast du? Sag schon.
10: Ja, erzähl uns von deinen Heldentaten im großen Vaterländischen Krieg.
13: Da gibt's nichts zu erzählen.
14: Charkow, 1941. Hinter der Ostfront.
15: Legt an! Und Feuer! Solotajov!
16: Ja, Herr Oberst!
17: Sorgen Sie dafür, dass man diese Juden irgendwo verscharrt. Ich will nicht, dass Ihr Blut das Ansehen der Wehrmacht besudelt.
11: Jetzt komm schon.
13: Ich rede nicht gern darüber.
12: Du redest überhaupt sehr wenig.
10: Ich schlage vor, wir stimmen einfach ab. Wer ist für Semyon Solotajov?
11: Was? Nur ich? Na, kommt schon, Leute.
10: Und wer ist für Igor? Dann ist die Sache entschieden. Igor, nimmst du an?
12: Habe ich eine Wahl?
9: Und cut!
14: Moskau 1989.
12: Mann, Katja, was interessiert dich überhaupt an dieser alten Geschichte?
18: Ach, stell dich nicht dumm.
12: Du willst eine Jubiläumsnummer draus machen, im Ernst? 30 Jahre Dyatlov-Pass?
3: geschrieben von seinem unehelichen Sohn. Das wird der Knüller.
12: Du schreckst echt von nichts zurück. Ich hab dir das im Vertrauen erzählt.
3: Wo lebst du? Wenn du mit deiner Redakteurin schläfst, musst du mit sowas rechnen. Und schau auf dem Weg beim Gerichtsmedizinischen Institut in Sverdlovsk vorbei. Ich hab da jemanden für dich ausfindig gemacht, der bei der Obduktion der Leichen dabei war.
12: Vor 30 Jahren? 30 Jahre. Jeder bekommt, was er verdient. Ich wollte einen Auftrag. Und ich bekam einen Auftrag.
7: Viktor.
12: Er wurde mir serviert, wie etwas, das ich beim Zimmerservice bestellt hatte.
7: Viktor.
12: Und als es zu Ende war, wollte ich nie wieder einen.
7: Viktor Dyatlov.
14: Nördlicher Ural. Sverdlovsk, 1989.
8: Sehen Sie den armen Teufel dort auf dem Tisch?
12: Hä?
8: 12 Messerstiche. 12.
12: Was haben die ganzen Tätowierungen zu bedeuten? Die Kathedrale?
8: 7 Türme. Jeder Turm steht für eine Inhaftierung. Er hat 7-mal gesessen.
12: Und das Messer, das sich von innen durch die Brust bohrt?
8: Das Zeichen für Mörder. Und die Sterne auf den Schultern sagen uns, dass er ziemlich hoch in der Rangordnung gestanden hat. Ein Boss.
12: Russische Mafia?
8: Schlimmer. Ein Kind des Gulag. Ein Dieb im Gesetz. Im Vergleich zu denen ist die Mafia ein Kirchenchor. Zuerst dachten wir, er ist einem internen Machtkampf zum Opfer gefallen. Aber er hat sich das Messer selbst reingerammt. 12-mal. Können Sie sich das vorstellen?
12: Weshalb macht jemand sowas?
8: Keinen Sprit mehr. Er ist verrückt geworden. Dieser verfluchte Gorbatschow und seine Anti-Alkohol-Kampagne. Der Teufel soll ihn holen.
12: Und was ist mit Ihrer Tätowierung?
8: Was?
12: Das brennende Herz auf Ihrem Hals.
8: Ach, das. Ein Souvenir aus meiner Militärzeit. Aber Sie sind nicht gekommen, um mit mir über Tätowierungen zu sprechen, oder?
12: Sie wissen, warum ich hier bin.
8: Offiziell sind Sie alle erfroren, mehr oder weniger. Die Obduktion hat übrigens genau in diesem Raum stattgefunden.
14: Nördlicher Ural, Sverdlovsk, 1959.
8: Fehlen beide Augäpfel. Genossin Dankor, Sie sind ja ganz grün im Gesicht. Ist Ihnen schlecht?
7: Nein, nein, es geht schon. Was kann sie so zugerichtet haben? Ein Bär?
8: Sehen Sie irgendwelche Bissspuren, die Spuren von Clown? Da ist nichts.
7: Machen Sie weiter.
8: Auch Ludmila Dubinina fehlen beide Augäpfel, der Mundboden und die Zunge. Der obere Rand des Zungenbeins liegt frei. Wie bei Solotarjow weisen die Rippen beidseitige multiple Frakturen auf. Beide haben schwere Schädelfrakturen, entweder durch einen rundlichen, stumpfen Gegenstand oder durch Sturz auf einen Felsen.
7: Und? Wurden sie ermordet?
8: Sie haben nur Unterwäsche getragen. Sie hatten nicht mal Schuhe an, sie wären ohnehin erfroren. Als wozu die Mühe?
7: Vielleicht sollte es ja wie ein Unfall aussehen.
8: Sieht das für Sie wie ein Unfall aus?
12: Der Staatsanwalt, der die Untersuchung geleitet hat.
8: Lev Ivanov.
12: Lev Ivanov, richtig. Sie haben doch damals mit ihm zusammengearbeitet. Wissen Sie zufällig, wo ich ihn finden kann?
8: Kurz nachdem der Fall geschlossen wurde, hat er gekündigt und eine Arbeit als Tankstellenwärter in Vizhay angenommen. Eine kleine Siedlung, nicht weit vom Dyatlov-Pass entfernt. Die Sache hat ihm wohl keine Ruhe gelassen. Soweit ich weiß, ist er immer noch dort.
12: Sie meinen, er arbeitet immer noch an dem Fall? Seit 30 Jahren?
14: Nördlicher Ural. Vizhay, 1989.
18: Lev, du wirst nicht glauben, wer bei mir aufgetaucht ist.
19: Jetzt sag bloß der Bruder von Solotarjow.
18: Schlimmer. Der Sohn von Igor Dyatlov.
19: Dyatlov hatte keinen Sohn.
18: Offenbar doch. Er arbeitet für die Pravda. Die wollen die Sache nochmal neu aufrollen.
19: Glaubst du, er weiß was?
18: Das sollten wir herausfinden. Deshalb habe ich ihn zu dir geschickt.
12: Dieser Auftrag war mein Schicksal.
7: Viktor!
12: Er wurde mir in die Wiege gelegt und sollte mich zum schrecklichsten Ort der Welt führen.
7: Viktor!
12: Nun wusste ich das noch nicht. Das ist mein Traum.
14: Wie
7: Dr. Dyatlov.
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20: Sibirien, 1951.
21: Lass mich einfach zurück, Nikolai. Ohne mich kannst du es schaffen.
22: Ich lass dich hier nicht sterben. Nicht nach dem, was wir zusammen im Gulag durchgemacht haben.
21: Sieh es ein. Ich bin fertig.
22: Sascha.
21: Es ist gut, Nikolai. Irgendwann. Versprich mir, dass du dich um meine Familie kümmerst.
22: Werde ich. Das verspreche ich dir.
21: Jetzt bist nur noch du übrig. Die Tätowierung. Du bist der Einzige, der die goldene Frau...
22: Habe ich nicht vergessen.
21: Die werden nicht aufhören, dich zu jagen.
22: Ich weiß.
9: Cut!
14: Nördlicher Ural, Vishai, 1989.
23: Germos, sind Sie verrückt geworden? Sie hätten mich treffen können.
24: Verdammte Leichenflatter! Von wegen Dyatlov ist die Pravda schon so weit heruntergekommen, dass sie zu derart miesen Tricks greifen muss?
23: Nein, ich heiße wirklich Dyatlov. Ich bin Igor Dyatlov. War mein Vater.
24: Dyatlov hatte keinen Sohn.
23: Sehen Sie sich meinen Pass an. Sie waren Staatsanwalt. Sie können einen Anruf machen, um mich zu überprüfen. Ich reiche ihn durch das Loch in der Tür durch. In Ordnung?
24: Die Tür bezahlt die Pravda.
23: Gut, das lässt sich arrangieren.
24: Dann kommen Sie rein. Schnaps?
23: Einer kann nicht schaden. Spasiba.
24: Scheiß auf Gorbatschow.
23: Scheiß auf Gorbatschow. Na zdrowie.
24: Und Serba. Was ist das? Die Hauptzutat ist Fliederparfum. Das mischen Sie 1:1 mit Fußschweißpuder, geben 3 Teile Spritlack hinzu und schäumen das Ganze mit Schigoli-Bier auf. Noch ein?
23: Nein, danke.
24: Sie sind also tatsächlich der Sohn von Igor Dyatlov? Wieso habe ich damals nichts über Sie in den Unterlagen gefunden?
23: Unehrlich.
24: Und Sie tragen seinen Namen?
23: Igors Bruder hat mich adoptiert, nachdem er meine Mutter...
24: Und Sie arbeiten für die Pravda. Ein Scheißblatt ist das.
23: Von irgendwas muss man leben.
24: Wenn Sie das Leben nennen wollen? Kein Wodka, nicht mal Wein gibt es mehr zu kaufen. Die ganzen Rebstöcke, alles abgefackelt. Eine Schande. Dieser verfluchte Gorbatschow. Was hat er gegen Wein? Sei es drum. Wir Russen wissen uns zu helfen.
23: Fußschweißpuder und Spritlack.
24: Sie sagen es. Also, stellen Sie Ihre Fragen. Aber ich warne Sie, wenn es nur das übliche Geswammel ist.
23: Dann erschießen Sie mich. Schon klar.
24: Worauf Sie einen lassen können. Sohn hin oder her.
23: Der Fall wurde offiziell vor 30 Jahren geschlossen. Sie haben kurz darauf gekündigt und arbeiten seitdem am Ende der Welt als Tankwart. Warum sind Sie noch hier?
14: Nördlicher Ural. Der Berg der Toten. 1959.
25: Sehen Sie? Da unten ist es.
24: Dort haben Sie Ihr Zelt aufgeschlagen? Warum nicht bei dem Wäldchen da drüben? Oder zwischen den Felsen? Ein paar hundert Meter weiter?
25: Die Bergsteiger, die beim Suchtrupp dabei waren, können sich das auch nicht erklären. Die Stelle ist völlig ungeschützt.
24: Also gut, geht sie runter.
25: Beim Zelt?
24: Nein, bei der Zeder. Ich will mir zuerst die Leichen ansehen.
26: Genosse Ivanov?
24: Genosse Danko?
26: Freut mich, Sie zu sehen. Hatten Sie einen angenehmen Flug?
24: Fliegen. Ich werde mich nie daran gewöhnen. Lassen Sie uns gleich anfangen. Je schneller ich aus dieser Scheißkette raus bin, desto besser. Also, Leutnant, was haben Sie bisher?
26: Anscheinend sind Sie zuerst zu diesem Baum geflüchtet. Dann hat sich die Gruppe offenbar getrennt. 4 von Ihnen gingen in südwestliche Richtung. Nach ein paar hundert Metern hören die Spuren plötzlich auf. Es ist, als hätten Sie sich in Luft aufgelöst.
24: Keine Schuhe, keine Mützen, keine Jacken, nicht mal Hosen. Es muss Ihnen doch klar gewesen sein, dass Sie hier draußen so nicht überleben können. Warum sind die Zweige da oben abgebrochen?
26: Wir haben am Stamm Hautfetzen und Blutspuren gefunden. Offenbar wollten Sie sich vor irgendwas auf den Baum retten.
24: In Unterhosen?
26: Sehen Sie die Hautabschürfungen, die Prellungen, die Blutergüsse? Ich denke, die zwei haben sich dort oben festgehalten, solange sie konnten, und sind dann abgestürzt.
24: Wo sind die anderen?
26: Folgen Sie mir. Das ist Igor Dyatlov.
24: Sieht aus, als hätte ihn die Hölle ausgespuckt.
26: Die Körperhaltung, der Gesichtsausdruck. Erfroren ist er nicht.
24: Was kann ihm solche Angst gemacht haben? Wölfe? Ein Bär?
26: Dann wäre er angefressen worden. Dort drüben liegt Juri Krivnischenkov.
24: Der Schädel ist zertrümmert.
26: Ich denke, mit einem Stein. Oder einem Hammer.
0: Nördlicher Ural am Berg der Toten, 1959.
1: Scheiße, es ist uns gefolgt.
2: Wir müssen weg hier, sofort.
1: Juri, was ist los mit dir? Komm, steh auf.
2: Ich gehe nicht mehr weiter.
1: Juri, was soll das?
2: Ich habe es satt, davon zu laufen. Ich bleib hier und kämpfe.
1: Juri, bitte, das ist ein Selbstmord. Gegen das Ding hast du keine Chance.
2: Wir müssen weiter, sonst sterben wir alle. Es ist eine Entscheidung.
24: Entflohene Sträflinge?
26: Haben wir schon überprüft. Es gibt nur einen Gulag in der Gegend und dort wurde kein Ausbruch gemeldet.
24: Wo liegt die Sina Kolmogorov?
26: Dort drüben. Sie scheint tatsächlich nur erfroren zu sein.
24: Mit 22 so zu sterben. Eine Schande.
26: Da vorne, das Zelt. Es gibt mehrere Schnitte. Die kleineren dienten offenbar als Seeschlitze. Die größeren, um möglichst schnell rauszukommen. Ein Großteil der Ausrüstung, Kleidung, Proviant, Schnaps sind noch hier. Wir haben auch an die 1.000 Rubel gefunden.
24: 1.000 Rubel? Raubmord können wir dann wohl ausschließen.
26: Ganz Ihrer Ansicht.
24: Was sagt das Meteorologische Institut? Wie kalt war es in dieser Nacht?
26: Fast 30 Grad minus.
24: Und Sie haben keine anderen Spuren gefunden?
26: Nur die der Suchmannschaft und der Dyatlov-Gruppe.
4: Nördlicher Ural, Vishai 1989.
24: Im Frühling fanden wir die anderen. In einem Flussbett, etwa 2 Kilometer vom Zelt entfernt. Alle ziemlich übel zugerichtet, wie Sie vermutlich wissen. Mhm. Haben Sie von den Feuerbällen am Himmel gehört? Es gab zahlreiche Augenzeugen. Dorfbewohner, die Suchmannschaft, ein Trupp Soldaten.
5: Geheime Raketentests?
24: In der Gegend leben ein paar tausend Menschen. Kein guter Ort für sowas.
5: Sie haben die Leichen auch auf radioaktive Strahlung überprüfen lassen. Warum?
24: Der Befehl kam von oben. Mehr kann ich dazu nicht sagen.
5: Aber es wurde Radioaktivität festgestellt?
24: Auf einigen Kleidungsstücken.
5: Wie hoch war die Strahlung?
24: Sagen wir mal so, der Grenzwert wurde deutlich überschritten. Besonders bei Krivonischenko. Und der Grenzwert war damals ziemlich hoch.
5: Juri Krivonischenko, 24. Bauleiter beim Kombinat 817 in Chelyabinsk 40. Eine geheime Anlage, in der waffenfähiges Plutonium hergestellt wurde. War bei den Aufräumarbeiten nach dem Kyschtym-Unfall dabei. Die Explosion war noch hunderte Kilometer entfernt zu sehen. Dabei wurde mehr Radioaktivität freigesetzt als in Tschernobyl. Vermutlich wäre er ohnehin gestorben.
4: Nördlicher Ural, Sverdlovsk, 1959.
6: Genosse Staatsanwalt, ich bitte Sie, haben Sie doch ein Herz.
24: Tut mir leid.
6: Sie haben doch auch Kinder.
24: Die Anweisung lautet, dass der Sarg nicht zu öffnen ist.
6: Machen Sie doch eine Ausnahme. Außer uns ist ja niemand hier. Haben Sie Erbarmen mit einer Mutter?
24: Glauben Sie mir, es ist besser so. Es ist kein schöner Anblick.
6: Ich habe die Säuberungen überlebt. 2 Weltkriege, 3 Hungersnöte. Und Sie glauben, der Anblick meines toten Semja könnte mich...
24: Na, na, nicht weinen. Beruhigen Sie sich doch, ich bitte Sie.
6: Ich will ihn doch nur noch einmal sehen.
24: Also gut. Eine Minute, nicht länger. Ich gehe vor die Tür und weiß von nichts.
3: Danke. Ich danke Ihnen, Genosse Ivanov. Gott möge Sie segnen.
10: Eine Minute. Ich hab's ihr ja gesagt.
3: Das ist nicht Semja. Das ist nicht mein Semja.
24: Sie müssen den Tod Ihres Jungen akzeptieren, Genossin. Ich weiß, dass es schwer, dass...
3: Aber wenn ich es Ihnen doch sage, ich werde doch mein eigen Fleisch und Blut erkennen.
24: Sein Zustand, die Verwesung...
3: Mein Semja hatte keine Tätowierungen. Das wüsste ich doch.
24: Sind Sie sicher?
3: Aber ja. Dann ist mein Semja vielleicht noch am Leben. Sie müssen mir versprechen, dass Sie ihn finden, Genosse. Genosse Staatsanwalt, ich bitte Sie.
11: Nördlicher Ural, Vishai, 1989.
24: Semjon Solotarjow hatte keine Tätowierungen. Wir haben Verwandte befragt, Freunde.
13: Glauben Sie wirklich, dass er noch am Leben sein könnte?
24: Davon bin ich überzeugt. Ich habe seiner Mutter das Versprechen gegeben, dass ich ihn finden werde. Und das habe ich auch mir selbst geschworen.
13: Wer wurde dann beerdigt?
24: Ich denke, sein Zwillingsbruder.
13: Solotarjow hatte einen Zwillingsbruder?
24: Sagen Sie bloß, das haben Sie nicht gewusst.
13: Ich höre zum ersten Mal davon.
24: Sein Name war Nikolai. Er hat mit den Nazis kollaboriert und ist nach dem Krieg spurlos verschwunden.
13: Aber seine Mutter hätte ihn doch erkennen müssen.
24: Die Leiche wurde erst 3 Monate später gefunden. Ohne Augäpfel, ohne Zunge. Dann die Verwesung. Wir konnten ihn nur anhand seiner Papiere identifizieren.
13: Weshalb hätte Semjon seinen Zwillingsbruder in die Gruppe einschleusen sollen?
24: Das frage ich mich seit 30 Jahren.
13: Semjon Solotarjow, geboren 1921. Von seiner Generation haben nur 3% überlebt. 4 Tapferkeitsmedaillen. Trotzdem wollte ihn das Militär nach dem Krieg nicht mehr haben. Abgeschlossenes Studium am Institut für Körperkultur. Jahrelang Wanderführer im nördlichen Ural. Mit 38 noch Junggeselle. Bei dem Frauenüberschuss damals sein Wunder. Bist du noch am Leben, Semjon? Und wenn ja, wo bist du? Wenn Sie auf der Suche nach Semjon sind, was machen Sie dann hier in dieser gottverlassenen Gegend?
24: Jeder, der sich auf den Weg zum Dyatlov-Pass macht, muss hier durch. Und er braucht Benzin, um weiterzukommen. Wenn Semjon Solotarjow noch am Leben ist, wird er irgendwann hier auftauchen. Ich weiß es.
13: Weshalb sind Sie sich da so sicher?
24: Wegen seinem Bruder mussten sie alle sterben. Davon bin ich überzeugt. Er wird kommen. Das Gesetz der Schuld. Das Gesetz der Sühne.
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16: Sverdlovsk, 1959.
2: Wer ist da?
17: Weißt du noch, wie wir damals den Hund vom alten Sergej geklaut haben? Brüderchen, Mamutschka hat uns dafür ganz schön verprügelt. Aber gegessen hat sie ihn trotzdem.
27: Nikolai! Nikolai!
28: Hey, Semjon.
27: Wir haben geglaubt, du wärst tot. Erschossen oder in irgendeinem Gulag verrottet. 18 Jahre! Wo hast du die ganze Zeit gesteckt?
28: Ich wollte dich und Mamutschka nicht in Gefahr bringen.
27: Du musst verrückt geworden sein. Wenn sie dich erwischen, wirst du wegen Hochverrat hingerichtet oder kommst lebenslang nach Sibirien. Mit den deutschen Schweinen. Wie konntest du uns das nur antun?
28: Ich war jung und brauchte das Geld.
27: Das ist nicht witzig, Nikolai. Wirklich nicht. Weißt du, wie oft wir wegen dir verhört worden sind? Ich kann dir gerne ein paar Narben zeigen.
28: Hör auf, Semjon. Lass die alten Geschichten.
27: 18 Jahre. Warum ausgerechnet jetzt?
28: Ich habe meine Spuren verwischt, so gut ich konnte. Ich dachte, ich hätte sie abgeschüttelt. Aber sie sind immer noch hinter mir her. Nach all der Zeit. Wenn sie mich erwischen, dann... Ich brauche deine Hilfe. Sie werden mir bei lebendigem Leib die Haut abziehen. Und das meine ich wörtlich.
27: So weit würde selbst der KGB nicht gehen.
28: Ich rede nicht vom KGB.
27: Von wem dann?
11: Nördlicher Ural. Vishai, 1989.
7: Sie glauben also, jemand wollte Semyons Zwillingsbruder an den Kragen und hat deswegen meinen Vater und die ganze Gruppe erledigt?
24: Das wäre eine Möglichkeit. Welche Theorie haben Sie?
7: Bislang noch keine. Aber ein Mitglied der Gruppe wurde erwürgt. Vier sind erfroren. Anderen wurde der Schädel zertrümmert. Und nicht nur Solotarjov, sondern auch Luda Dubinina hat man die Augen und die Zunge rausgerissen. Und das alles, um einen Mord zu vertuschen? Ich weiß nicht. Was ist Ihre Meinung?
24: Ich vermute, damit wollte man den Verdacht auf die Mansi lenken. Geisterbeschwörer, Götzenanbeter. Die leben in ihrer eigenen Welt. Keiner traut ihnen so recht.
7: Ein vorgetäuschter Ritualmord?
24: Wir wären fast drauf reingefallen. Wir dachten, vielleicht hat die Dyatlov-Gruppe ein Heiligtum entweiht oder verbotenes Gebiet betreten. Sie nennen den Kholatsjachl den Berg der Toten. Bei den Verhören faselten die Mansi irgendwas von bösen Geistern, einem Fluch, vom Teufel, der ganze Hokuspokus. Jedenfalls haben wir nichts Brauchbares aus ihnen herausbekommen. Und wir haben damals so ziemlich jeden zum Reden gebracht, ob schuldig oder nicht. Aber diese Jungs, die waren knallhart. Das muss man ihnen lassen.
7: Also haben Sie sie wieder gehen lassen?
24: Notgedrungen. Obwohl ich immer noch davon überzeugt bin, dass sie irgendwas wussten. Ich meine, die ganze Sache ist quasi vor ihrer Haustür passiert.
7: Kennen Sie jemanden, der die Gruppe um meinen Vater vor ihrem Aufbruch noch lebend gesehen hat?
24: Der alte Piotr könnte noch am Leben sein. Ich weiß allerdings nicht, ob er Ihnen groß weiterhelfen kann. Als ich ihn das letzte Mal gesprochen habe, war er schon etwas... Na, Sie wissen schon. Er hatte nicht mehr alle Tassen im Schrank. Zu viel Selbstgebrannter, nehme ich an.
7: Wo finde ich ihn?
24: Er betreibt eine illegale Schnapsbude im 41. Quartal, dem Arsch der Welt. Von dort sind sie aufgebrochen. Sie erkennen ihn leicht an seinem roten Bart.
7: Wie komme ich dorthin?
24: Fragen Sie Onkel Vanya. Er beliefert das 41. seit 30 Jahren.
27: Nikolai, ich stehe ja nur ungern, aber ich muss pissen.
28: Tu dir keinen Zwang an. Deinen Schwanz kenne ich schon so lang wie meinen eigenen. Du weißt gar nicht, wie sehr mir ein heißes Bad gefehlt hat.
27: Seit wann hast du diese Tätowierung?
28: Ha? Seit Vorkuta.
27: Was bedeuten sie?
7: Gestatten Sie mir eine letzte Frage.
24: Wenn's der Wahrheitsfindung dient.
7: Ihre Tätowierungen auf den Fingerknöcheln, die Spielkarten.
24: Ach, das. Eine Jugendsünde. Ich war ziemlich betrunken und habe eine Wette verloren. Habe behauptet, beim Durak wäre ich nicht zu schlagen. Seitdem muss ich damit leben.
7: Spielkarten. Ein brennendes Herz, dessen Flammen nach unten züngeln. Symbol für brennenden Hass, Tod und Vernichtung. Daher Mususaya Gena G plus S plus P ist gleich D. Alles hängt mit den Tätowierungen zusammen. Ich fühle es. Ich weiß es.
24: Piotr, ich bin's, Lev.
8: Was gibt's, Lev?
24: Du bekommst Besuch.
8: Besuch? Von wem?
24: Dem Sohn von Igor Dyatlov.
8: Dyatlov hat einen Sohn?
24: Ich hab's auch nicht glauben können, aber es stimmt. Ich habe ihn überprüft. Er behauptet, dass er für die Pravda recherchiert.
8: Dermo! Glaubst du, er weiß etwas?
24: Ich habe ihm auf den Zahn gefühlt. Ihm einiges erzählt.
8: Du hast was? Bist du verrückt geworden?
24: Keine Sorge. Ich habe über 10 Jahre als Staatsanwalt gearbeitet. Ich weiß, was ich tue.
8: Ah.
24: Er schien ziemlich überrascht. Er hatte auch von Nikolai keine Ahnung. Entweder weiß er wirklich nichts oder er ist verdammt gerissen.
8: Wo ist er jetzt?
24: Onkel Vanya bringt ihn zu dir.
11: Nördlicher Ural. Vishai, 1989.
9: Onkel Vanya?
12: Wer will das wissen? Sind Sie von der Miliz?
9: Mein Name ist Viktor. Viktor Dyatlov.
12: Dyatlov? Wie Dyatlov? Das arme Schwein, das damals da oben gestorben ist.
9: Mein Vater.
12: Dyatlov hatte einen Sohn? Da wird doch der Hund in der Pfanne verrückt.
9: Ich habe gehört, Sie bringen eine Lieferung ins 41. Quartal. Können Sie mich mitnehmen?
12: Was will ein feiner Pinkel wie Sie in einem ehemaligen Gulag?
9: Ich arbeite für die Pravda.
12: Sie wollen einen Artikel über den Dyatlov-Pass schreiben?
9: So ist es.
12: 100 Rubel.
9: Bitte?
12: Wenn ich Sie mitnehmen soll, kostet Sie das 100 Rubel. Und ich will nichts über mich in der Zeitung lesen.
9: 100 Rubel für die paar Kilometer? Das habe ich von Moskau bis hierher bezahlt.
12: Wissen Sie, was eine Flasche Wodka auf dem Schwarzmarkt kostet? Sie können gerne laufen. Bedanken Sie sich beim Genossen Mineralsekretär. Wir wollen Sie nur mitfahren oder nicht?
0: Nördlicher Ural. Sverdlovsk, 1959.
27: Was zur Hölle willst du am Cholatsjache, noch dazu im Januar?
28: Ich muss dorthin, Simeon. Je weniger du weißt, desto besser. Ohne dich hätte ich bei Militär Karriere machen können. Aber mit einem Nazi-Kollaborateur als Bruder?
27: Nicht jeder wird zum Kriegsheld geboren.
28: Darauf scheiß ich. Russlands Boden ist getränkt mit dem Blut von Helden. Ich habe keine Lust, in deine Machenschaften hereingezogen zu werden. Ich schulde dir nichts.
27: Wir sind immerhin Zwillinge.
28: Dafür kann ich mir nichts kaufen, Nikolai. Was springt für mich dabei raus?
27: Du bekommst die Hälfte.
28: Die Hälfte? Von was?
27: Von so viel, dass du dir für den Rest deines Lebens keine Sorgen mehr machen musst.
28: Hm? Wo ist der Haken?
27: Wir könnten dabei draufgehen.
28: Ah, jetzt fühle ich mich schon viel besser.
27: Du bist doch jetzt schon tot. Du bist bald 38. Lebst hier in diesem Dreckskaff und wirst vermutlich den Rest deines Lebens für ein paar lausige Rubel Touristen durch die Berge führen. Wenn du mir hilfst, das verspreche ich dir, dann haben wir ausgesorgt und Mamutschka bekommt ein Haus in Sotschi. Lass Mamutschka aus dem Spiel. Es bricht bald eine Gruppe zum Cholatsjachl auf. Haben wohl eine Sondergenehmigung. Wird allerdings schwer werden, dich da jetzt noch einzuschleusen.
28: Schwer oder unmöglich?
27: Die Mannschaft ist komplett. Und selbst wenn sie noch jemanden bräuchten, warum sollten sie ausgerechnet dich mitnehmen?
28: Mich vielleicht nicht, aber dich?
27: Du bist Wanderführer, du kennst dich aus im Ural und ein Kriegsheld noch dazu.
28: Die planen lange im Voraus. Die Teilnehmer stehen schon seit Monaten fest.
27: Und wenn einer der Teilnehmer kurzfristig ausfällt.
16: Und cut!
11: Nördlicher Ural, Vishai 1989.
12: Ich habe übrigens das Gepäck der Dyatlov-Gruppe ins 41. transportiert. Damals noch mit dem Pferdefuhrwerk. Die Mädchen waren Granaten. Ah, wie hießen sie noch?
9: Sina Kolmogorov und Luda Dubinina.
13: Sina und Luda, beide Anfang 20, studierten an der UPI und waren hart im Nehmen. Sina wurde von einer Viper gebissen. Luda von einem Jäger angeschossen, auf Gebirgstouren, mitten im Nirgendwo, 100 Kilometer vom nächsten Arzt entfernt. Keine Ahnung, wie sie das überlebt haben.
12: Genau, Sina und Luda. Die Typen waren eigentlich auch ganz okay. Bis auf einen.
9: Wen meinen Sie?
12: Den Ältesten. Verbrechervisage, wenn Sie mich fragen. Er hieß Sarkov, Salarov oder so.
9: Semyon Solotajov.
12: Ja.
0: Sverdlovsk, 1959.
28: Wir haben Glück. Bei der Dyatlov-Gruppe ist jemand nicht angetreten. Hatte einen Unfall oder sowas. Du hattest wohl nichts damit zu tun.
27: Brüderchen? Wann gehen Sie los?
28: In einer Woche. Eigentlich war ich denen zu alt, aber meine Erfahrung als Wanderführer, das und 500 Rubel, haben sie überzeugt.
27: Du solltest ebenfalls verschwinden. Früher oder später werden die hier auftauchen. Und du siehst mir nun mal verdammt ähnlich.
28: Wenn du mir endlich sagst, wer die sind und was die von dir wollen?
27: Das hier. Deine Tätowierung?
28: Verarsch mich nicht.
13: Daher muss Usaya Gena. G plus S plus P ist gleich D.
7: Es hat etwas mit den Tätowierungen zu tun, deshalb mussten sie sterben. Ich fühle es. Ich weiß es.
28: Das ist ein Lageplan. Hä? Wovon?
12: Willkommen im 41. Quartal, im Arsch der Welt.
7: Wissen Sie, wo ich Piotr finde? Er soll hier eine Schnapsbude betreiben.
12: Das 41. besteht nur aus Schnapsbuden.
7: Müsste jetzt um die 60, 70 Jahre alt sein. Roter Bart.
12: Wenn Sie den mit dem roten Bart meinen, dann die vierte von links. Es ist kaum Mittag. Wenn Sie Glück haben, ist er noch nicht völlig betrunken.
1: Tagebucheintrag Sina, 1959.
14: 41. Quartal. Die Leute hier sagen, sie sind keine Sträflinge. Sie arbeiten hier nur. Wobei von Arbeiten eigentlich keine Rede sein kann. Sie trinken die ganze Zeit nur Wodka und singen. Aber ein paar sind ganz nett. Besonders der mit dem roten Bart. Den hier alle nur den mit dem roten Bart nennen.
7: Hallo, entschuldigen Sie. Hallo, entschuldigen Sie.
18: Was wollen Sie?
7: Ich suche...
18: Wenn Sie auf der Suche nach Wodka sind, kann ich Ihnen nicht helfen, verfluchter Gorbatschow. Alles, was ich Ihnen anbieten kann, ist das hier.
7: Was ist das? Ist Zolitschneier?
18: Lavendel und Eisenkraut. Angesetzt mit Limonade, Rasierwasser, Nagellack und Mundspülung. Eine Flasche oder zwei.
7: Danke, ich verzichte.
18: Wenn Sie keinen Schnaps wollen, was wollen Sie dann?
7: Ich suche Piotr.
18: Piotr?
7: Der mit dem roten Bart.
18: Ich bin der Einzige hier, der einen roten Bart hat.
7: Dann müssen Sie Piotr sein.
18: An meinen Vornamen kann ich mich nicht erinnern. Was wollen Sie von diesem Piotr?
7: Es heißt, er sei der Letzte gewesen, der die Dyatlov-Gruppe noch lebend gesehen hat.
1: Nördlicher Ural, 41. Quartal, 1959.
28: Hey, Rotbart, noch eine Runde. Die geht auf mich.
7: Wir sollten nicht so viel trinken. Wir müssen morgen früh raus.
19: Komm schon, Igor. Unser letzter Abend. Danach gibt's zwei Wochen nur noch uns, den Schnee und die Berge.
18: So, hier.
26: Sag mal, Rotbart, was haben eigentlich die Katzen auf deinen Handrücken zu bedeuten?
7: Ja.
18: Nichts. Das sind nur Katzen.
28: Die bedeuten, dass er ein Dieb ist. Du hast gesessen. Wo?
26: Du warst ein Sträfling hier im 41.
28: Na woanders. In Wokuta?
7: Wie war es im Gulag?
18: Ich rede nicht gern darüber.
26: Ach, komm schon.
7: Hey, lass ihn in Ruhe. Ihr habt doch gehört, er will nicht drüber sprechen.
18: Na zdravie.
7: Na zdravie.
18: Und ihr wollt also die Route über den Cholatjachel nehmen?
7: Ja. Mhm.
18: Ihr wisst, wie die Wilden den Berg nennen.
7: Du wirst es uns sicher gleich verraten.
18: Den Berg der Toten. Angeblich ist dort das Tor zur Hölle.
26: Du bist schon viel zu lange hier, Rotbart.
18: Ihr habt von den Feuerbällen am Himmel gehört?
7: Wir sprechen von nichts anderem. Das ist doch nur ein Volksmärchen.
19: Von wegen Volksmärchen.
26: Habt ihr sowas Schönes schon mal gesehen?
7: Was ist das?
19: Es sieht aus, als würden die Engel vom Himmel fallen.
18: Volksmärchen. Habe sie selbst gesehen. Mit meinen eigenen Augen. Sie bedeuten nichts Gutes.
15: Cut!
7: Was für einen Eindruck hat die Gruppe auf Sie gemacht? Kam Ihnen irgendetwas merkwürdig vor?
18: Nein. Wieso auch? Sie wirkten gut gelaunt. So, als könnte nichts auf der Welt ihnen etwas anhaben. Als wären sie unsterblich. Haben viel gesungen. So ist das mit Anfang 20. Nur der Älteste...
7: Solotarjow?
18: Ja, genau. Der schien ziemlich nervös zu sein. Hat immer zur Tür geblickt, so als würde die Wachmannschaft reinkommen und jemanden erschießen.
7: Ja. Was hat es mit diesen Feuerbällen auf sich?
18: Da fragen Sie besser mal einen von diesen heidnischen Wilden.
7: Sie meinen die Mansi?
18: Ja, die sehen Sie schon seit Hunderten von Jahren.
7: Wo finde ich sie?
18: Ein paar von denen treiben sich immer bei den alten Minen herum. Ein paar Kilometer nördlich von hier. Dorthin hat man die Leute zum Sterben geschickt. Wenn das 41. die Hölle war, aus den Minen kam keiner zurück.
13: Quartal. Etwas Trostloseres kann man sich kaum vorstellen. Wellblechbaracken, ein paar zusammengenagelte Bretterbuden, die Straßen nur Schlamm. Die Zeit ist hier stehen geblieben. Von was leben die Menschen, die sich entschieden haben, zu bleiben? Die große Amnestie. Ihr seid frei, haben sie gesagt. Aber wohin hätten sie schon gehen sollen? Für sie war in der Welt kein Platz mehr. Der Gulag, so heißt es, hat alle zu Tieren gemacht.
12: Er ist etwas aus ihm herausbekommen.
4: Nichts Brauchbares.
12: Und wer ist er jetzt?
4: Ich hab ihn zu den Minen.

0: Fetjev. Tommy Pieper, Ivanov und Kinostimme. Daniel Lomatsch, Nikolai und Semyon Solotajov. Michael Schütz, Vostroschtschuni. Joachim Hall, Piotr. Bodo Krumwiede, Onkel Vanya. Oskar Musinowski, Juri. Anne Lessmeister, Loda. Lili Lorenz, Sina. Holger Kunkel, Renny Harlin. Alexei Boris, Juvan Schesterloff, Mansi. Viktor Kraslavski, Sitchin und Dolmetscher. Haysam Abbas, Sascha und Pilot. Lisa Schlegel, Mutter Solotarjow und Moderatorin. Holger Stolz, Wärter, Oberst und Kellner. Lana Kesselring, Sprecherin. Ton und Technik Andreas Völzing und John Krohl. Regieassistenz Konstanze Renner. 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
1: Das war der 1Live Krimi. 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Tilman Kölner, gib ab an die Kolleginnen und Kollegen der Jungen Nacht der ARD. Die bringen euch wie immer sicher, informativ und unterhaltsam durch diese Nacht. Natürlich mit viel guter Musik. Ihr bleibt am besten sauber, passt auf euch auf und lasst euch nicht anschwätzen, es sei denn, ihr wollt es so. Ciao, gute Nacht.

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1: Die Nachrichten mit Ronald Lessig. Guten Abend. Der NRW-Landtag hat zwei wichtige bildungspolitische Gesetze verabschiedet. Die ABC-Klassen und die Kita-Reform. Daniela Junghans, WDR-Landespolitik.
2: Bei der Kita-Reform geht es vor allem um flexiblere Betreuungszeiten und mehr Möglichkeiten beim Personaleinsatz. In den Randzeiten, am Morgen und Nachmittag, müssen dann nicht mehr unbedingt Erzieherinnen anwesend sein, nur noch in den sogenannten Kernzeiten, also tagsüber. Daran gibt es viel Kritik. Und durch die ABC-Klassen soll dafür gesorgt werden, dass Kinder zum Schulstart besser Deutsch sprechen, als das bislang der Fall ist. Dafür sollen sie im Jahr vor der Einschulung pro Woche 2x2 Stunden Sprachförderung bekommen, und zwar durch Grundschullehrerinnen und Lehrer. Das ist umstritten, weil die Sprachförderung bislang in den Kitas stattfindet, und zwar durch das dortige Personal.
1: Im vergangenen Jahr hat es deutlich mehr schwere Unfälle mit E-Scootern gegeben. Das Statistische Bundesamt meldet einen Anstieg um fast 40% bei Unfällen mit verletzten oder getöteten Menschen. Der überwiegende Teil der Verunglückten war selbst mit einem E-Scooter unterwegs. 38 Menschen starben. Dem Chef der Unionsfraktion im Bundestag Spahn wird Doppelmoral vorgeworfen. Spahn und sein Ehemann sind mit Hilfe einer Leihmutter in den USA Väter geworden. In Deutschland ist Leihmutterschaft verboten. Spahns Partei, die CDU, hat dieses Verbot gerade noch einmal befürwortet. Und auch Spahn hatte sich als Gesundheitsminister gegen Leihmutterschaft positioniert. Die USA schränken die Aufenthaltserlaubnis für ausländische Studenten und Journalisten deutlich ein. Journalisten dürfen statt 5 Jahre nur noch 240 Tage bleiben, Studierende maximal 4 Jahre. Beide Gruppen können ihre Visa aber verlängern.
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1: Mit Düren bekommt eine weitere Stadt in NRW ein Bettelverbot. Ähnliche Regelungen gibt es schon in Dortmund und Aachen. In anderen Städten wie Bielefeld wird darüber diskutiert. Der Stadtrat in Düren hat unter anderem beschlossen, dass Bettler in der Innenstadt Abstand zur Außengastro halten müssen. Donata Jerz für WDR aktuell.
3: Im

0: Umkreis von 5 Metern rund um die Außengastronomie darf in der Innenstadt künftig nicht mehr gebettelt werden. Damit sollen Gäste entspannt sitzen können, ohne sich belästigt zu fühlen. Verboten ist Betteln außerdem mit Kindern oder wenn ein körperliches Leiden nur vorgetäuscht wird. Wer dagegen verstößt, muss mit einem Bußgeld rechnen. Ansonsten bleibt Betteln in Düren weiter erlaubt, solange Passanten nicht angesprochen werden.
1: Das Wetter in Nordrhein-Westfalen. In der Nacht lösen sich letzte Schauer auf bei 19 bis 14 Grad. Tagsüber bewölkt, zeitweise sonnig. Dazu in Bonn bis 26 Grad, in Aachen bis 27 und in Bielefeld bis 28 Grad. Und das war WDR aktuell.
2: 3. Die junge Nacht hier. Wir haben es kurz nach 12. Es gibt einige Meldungen von den Straßen. Seid nach wie vor bitte vorsichtig auf der B172A, Anschlussstelle Pirna. Zwischen der A17 Pirna und Pirna besteht möglicherweise immer noch die Gefahr eines Falschfahrers. Bitte fahrt äußerst rechts, überholt nicht. Auf der B172A, Anschlussstelle Pirna. Zwischen der A17 Pirna und Pirna ist ein Falschfahrer unterwegs. Möglicherweise noch. Deswegen seid vorsichtig nach wie vor in beiden Richtungen. Eine wichtige Meldung aus Mecklenburg-Vorpommern. Zur Löschung des Waldbrands in Müritz-Nationalpark müssen alle Seen im Umkreis geräumt werden. Das betrifft auch Boote und Kanus. An den Seen sollen Hubschrauber mit Löschwasser betankt werden. Zu den restlichen Meldungen. Erstmal Stau 6 Kilometer auf der R3 Passau Richtung Linz zwischen Passau Süd und Pocking. A5 Karlsruhe Richtung Frankfurt zwischen Karlsruhe Nord und Bruchsal 4 Kilometer Stau. A6 Heilbronn Richtung Nürnberg zwischen Schwäbisch Hall und Ilshofen-Wolpertshausen 5 Kilometer Stau an der Baustelle. A7 Fulda Richtung Kassel zwischen Fulda Nord und Hünfeld Schlitz 4 Kilometer Stau. Die A7 Fulda Würzburg ist zwischen Bad Brückenau-Volkers und Bad Brückenau-Wildflecken gesperrt wegen Reparaturarbeiten in beiden Richtungen, aber nur vorübergehend. Die Umleitung führt in Richtung Würzburg über die U54 und in Richtung Fulda über die U63. A8 München Richtung Salzburg zwischen Achenmühle und Felden 8 Kilometer stockend. A23 Heide Richtung Hamburg ist zwischen Elmshorn und Tornisch wegen Bergungsarbeiten zu. Die Umleitung führt über die U126. Die A565 Meckenheim Richtung Bonn ist zwischen Bonn-Poppelsdorf und Bonn-Ende nicht wegen Bauarbeiten zu, bis um 5 Uhr früh. Und hier noch eine Gefahreninformation für euch in Baden-Württemberg. Wegen Unwetters in großen Teilen von Bavü kann es zu orkanartigen Böen mit Geschwindigkeiten um 110 km/h sowie heftigem Starkregen und Hagel kommen. Korngrößen um 3 cm. Alter! Ebenso besteht Gefahr durch Blitzschlag, umstürzende Bäume sowie herabstürzende Dachziegel.
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2: Junge. Herunterstürzende Dachziegel, das hat mich auch schon mal wahnsinnig viel Kohle gekostet. Weil so ein Ziegel natürlich auf meinem Auto gelandet ist. Warum auch nicht? Kotaro Dürb ist mein Name. Zum Glück jetzt hier nicht mit dem Auto am Start, sondern 5 Stunden lang für euch hier an diesem frühen Freitag. Hey!

0: Weißt du, man muss ja auch nicht wundern, wenn man die ganze Nacht unterwegs ist und es ist kalt und man fliegt herum und der Zugwind ist so heftig, dann ist man halt irgendwann, ne, dann klingt man irgendwann so.
1: Ich bin Batman.
2: Ich bin Batman.
0: Nochmal cooler klingt das bei Robert Pattinson.
2: Ich bin Vergeltung.
0: Der hat so Heizpads im Batman. Kostüm. Die junge Nacht hier, 0.15 Uhr. Batman ist ja nicht nur Vergeltung, er ist auch immer zu spät. Brenja Becker aus dem jungen Nachtteam. Der neue Batman-Film, der muss verschoben werden. Und zwar schon wieder zum dritten Mal.
3: Genau, Teil 2 von The Batman mit Robert Pattinson wird verschoben und dieses Mal von eigentlich Oktober 27 auf Februar 28.
0: Ja, weiß man warum?
3: Leider

0: sehr, sehr viele Projekte am Laufen, also bei Robert Pattinson, und sie drehen gerade noch The Batman 2 oder was da der Stand?
1: Genau, sieht man daran, dass Robert Pattinson wieder ganz schwarze Haare hat. Naja, und daran, dass er es auch in einem Interview verraten hat.
2: It's working. We're shooting Batman. I was shooting Batman this morning.
1: Ja, und die Dreharbeiten dauern wohl länger als gedacht, aber immerhin gibt es so einen kleinen Trost jetzt neu.
0: Was zu sehen? Trailer oder was?
1: Quasi. Ein Kameratest von den Dreharbeiten wurde gepostet mit ganz dramatischer Musik. Und dazu müsst ihr euch vorstellen, wir sehen Robert Pattinson in der Batman-Maske, natürlich im Regen. Der dreht sich so ganz langsam in die Kamera und alles ist ganz dunkel, mystisch gehalten.
0: Wow, also sie bleiben dem Stil treu,
1: oder? Genau, also alles ist wie beim ersten Teil, nur dass halt, ja, das große Finale noch, nur dass auch neue Schauspieler diesmal am Start sind. Scarlett Johansson ist zum Beispiel jetzt bei Teil 2 auch mit dabei.
0: Okay, bin gespannt. Ist sie dann vielleicht, boah, wird sie Harley Quinn dann vielleicht? Oh, okay, schon wieder Bock drauf, aber der neue Batman, The Batman 2 kommt erst 2028 ins Kino. Aber wenn ihr Robert Pattinson beim Inside Lupe umdrehen zugucken wollt, dann geht das jetzt bei YouTube. Die junge Nacht hier.

Harry Styles in der jungen Nacht. 0:22 hört ihr eine Hymne an die Freundschaft. Klingt ein bisschen pathetisch, aber ihr wird halt ein bisschen schwindig, wenn sie nicht mit Freunden ist. Tiffany Harris hier in der jungen

0: Die junge Nacht hier. Es ist 12:30. Eine wichtige Meldung aus Mecklenburg-Vorpommern zur Löschung des Waldbrands im Müritz-Nationalpark. Müssen alle Seen im Umkreis geräumt werden. Das betrifft auch Boote und Kanus. An den Seen sollen nämlich Hubschrauber mit Löschwasser betankt werden. A3 Passau Richtung Linz. 6 Kilometer Stau zwischen Passau Süd und Pocking. A5 Karlsruhe Richtung Frankfurt. Zwischen Karlsruhe Nord und Bruchsal. 4 Kilometer Stau. A6 Heilbronn Richtung Nürnberg. Zwischen Schwäbisch Hall und Ilshofen-Wolpertshausen. 5 Kilometer Stau an der Baustelle. A7 Fulda Richtung Kassel zwischen Fulda Nord und Hünfeld-Schlitz, 4 Kilometer Stau. A7 Fulda-Würzburg ist zwischen Bad Brückenau-Volkers und Bad Brückenau-Wildflecken wegen Reparaturarbeiten in beiden Richtungen vorübergehend zu. Die Umleitung führt in Richtung Würzburg über die U54 und in Richtung Fulda über die U63. A8 München Richtung Salzburg zwischen Achenmühle und Felden, 8 Kilometer stockend. A23 Heide Richtung Hamburg ist zwischen Elmshorn und Tornisch wegen Bergungsarbeiten zu. Die Umleitung führt über die U126. Die A565 in Meckenheim Richtung Bonn ist zwischen Bonn-Poppelsdorf und Bonn Ende nicht wegen Bauarbeiten zu bis um 5 Uhr früh.
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0: Also nicht wenige von uns stehen ja kurz vorm Urlaub und womit? Mit Recht. So. Aber dann müsste man sich wieder auf die große Reise vorbereiten und man macht das nicht so oft, man vergisst das gerne mal. Aber es sind so Kleinigkeiten, wie zum Beispiel zum Friseur gehen. Macht man das jetzt davor oder danach? Ja, wir haben mit einer Friseurin gesprochen. Die hat die entscheidenden Tipps, weil sie macht das tagtäglich. Der Kotter, hi!

0: Urlaub steht bald bevor und ich gönn's euch dermaßen, ne? Also ich hoffe, dass es der Fall ist, die junge Nacht hier, 0.36 Uhr. Wie macht ihr es denn eigentlich? Geht ihr vor dem Urlaub zum Friseur oder danach? Also für manche ist das eine große Frage. Müssen wir jetzt gar nicht so gucken, ja? Ich denke mir so, vor dem Urlaub ist ja auf jeden Fall schon mal gut. Also vor allem, wenn man auch ein paar süße Pics schießen will und sich einfach ein bisschen mehr rausgeputzt fühlen möchte, ne? Aber Friseurmeisterin Romina, die kommt aus Salzkotten und sie sagt, danach, also nach dem Urlaub, kann auch sinnvoller sein.
1: Also man darf nicht vergessen, dass Sonne und Salzwasser auch allein in der Luft schon eine Aufhellung der Haare um zwei Töne schafft. Das heißt, das Salzwasser, was in der Luft ist, nagt schon die ganze Zeit an deiner Haarstruktur.
0: Heißt Spliss. Also die Haare werden trocken und brüchig. Wir haben in der Redaktion vorhin darüber noch ein bisschen gejappt und da hat eine Kollegin gemeint, dass sie mit frisch gebleachten Haaren ins Meer und auch in ein Bad gegangen ist mit Chlorwasser. Und die Haare sind dann durch irgendwelche chemischen Prozesse einfach grün geworden. Sie so Grinch-grün. Kein Grund zur Panik, aber ihr könnt euch zum Beispiel dann Tomatenmark auf die Haare draufklatschen und dann seid ihr wieder blond. Das war auch so ein Tipp vorhin. The more you know. Romina sagt aber auch, dass ihr eure Haare trotzdem auf den Urlaub vorbereiten könnt, damit es nicht ganz kurz so krass wird mit der Trockenheit.
1: Also manchmal reicht ein kurzer Fresh-Up, nochmal schnell über die Spitzen schneiden, dich kurz beraten lassen wegen UV und UV-Pflege, Salz und Chlorwasser. Was kann ich tun, damit einfach meine Haare auch noch schön sind, wenn ich aus dem Urlaub wiederkomme?
0: Also wenn das kohlemäßig klar geht, dass sie davor und danach geht, ne? Ist klar. Wenn ihr aber eine Kurzhaarfrisur habt, dann ist es auf jeden Fall smart, vor dem Urlaub nochmal zum Friseur zu gehen. Nicht nur wegen Fotos.
1: Wenn dein Haarschnitt eigentlich schon fällig ist und du fährst dann in den Urlaub, bist schön sonnengebräunt und lässt dir anschließend den Nacken freischneiden, was wird wohl passieren? Du trägst einen weißen Kranz mit dir rum.
0: Nice. Also wenn ihr mit den kurzen Haaren geht, auf jeden Fall vorher schneiden, damit dann nicht die Stellen später sind, ne? Wisst ihr Bescheid. Und wenn euch die Haarfarbe wichtig ist, geht vielleicht besser danach zum Friseur, weil Sonne und Wasser das den Farbton verändern kann, ne? Ihr wisst schon, Tomatenmark und so.

Dieser Sommer wird historisch, meinte Calvin Harris in einem Teaser zu seiner Single Satisfy zusammen mit Jazzy. Und man könnte jetzt sich hinstellen und sagen, noch was das Historische, jetzt erzählen wir was Neues. Aber für ihn ist das halt schon eine Nummer. Calvin Harris ist einer der bekanntesten und berühmtesten und erfolgreichsten Produzenten dieser Erde. Und das hat er zum Beispiel gezeigt durch 19 Nummer 1 Songs bei der Billboard Charts für Airplay. Und das war auch die erste für Jazzy. Also gleich für beide war das eine historische Nummer. Gut, kann uns jetzt eigentlich immer noch egal sein, weil wir wollen ja einfach nur den Song hören, aber kann man schon mal klatschen hier in der Jungnacht. 0:58.

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1: Die Nachrichten mit Ronald Lessig. Guten Abend. Bundeskanzler Merz und Frankreichs Präsident Macron haben sich am Abend auf Schloss Benzberg bei Köln getroffen und die heutigen Gespräche beider Seiten vorbereitet. Eines der Themen ist die Verteidigung. Deutschland und Frankreich wollen offenbar bei der nuklearen Abschreckung enger zusammenarbeiten. Philipp Jahn, WDR aktuell.
2: Präsident Macron hat auf einer vielbeachteten Rede Anfang März gesagt, dass er diesen Schutzschirm der Franzosen durchaus auch auf die Partnerländer in Europa ausweiten könnte, weil es eben im vitalen Interesse Frankreichs ist, dass es diesen Partnerländern gut geht, dass diese Partnerländer sicher sind. Und Deutschland hat diese Einladung angenommen als Ergänzung zum Schutzschirm der Amerikaner. Man hört, das könnte ein konkretes Ergebnis des Ministerrats sein.
1: Bundesfinanzminister Klingbeil und Justizministerin Hubich haben einen Aktionsplan gegen Steuerhinterziehung angekündigt. Unter anderem soll die Straffreiheit bei Selbstanzeige abgeschafft werden. Dem Staat entgehen durch Steuerdelikte Schätzungen zufolge bis zu 100 Milliarden Euro jährlich. Der NRW-Landtag hat eine Kita-Reform beschlossen. Mit einer Neufassung des Kinderbildungsgesetzes sollen Kinder besser betreut und Fachkräfte entlastet werden. Außerdem werden sogenannte ABC-Klassen eingeführt, in denen Kinder mit Sprachschwierigkeiten ein Jahr vor der Einschulung besonders gefördert werden sollen. Bei der AfD in Nordrhein-Westfalen eskaliert der Streit um die Nominierung für die Landtagswahl. Jetzt hat die Bundesspitze den Landesverband aufgefordert, den Nominierungsparteitag abzubrechen. Sie wirft dem Vorsitzenden Vinzenz vor, Grundsätze verletzt zu haben und die Zulassung zur Wahl im nächsten Jahr zu riskieren.
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1: Auf der Bahnstrecke Köln-Wuppertal wird es noch mindestens 2 Monate lang Einschränkungen geben. Die Strecke ist gerade erst nach 5 Monaten Generalsanierung wieder freigegeben worden. Jetzt muss aber eine Brücke bei Opladen repariert werden. Welche Zuglinien das betrifft, erklärt Friederike Kemper, WDR Wuppertal.
3: Züge zwischen Oberbarm und Köln fallen aus. Betroffen davon ist die RB 48. Und auch der RE 7 wird anders fahren und nicht in Solingen und Opladen halten. Nach einem Stellwerksfehler die nächste schlechte Nachricht also für Pendler im Bergischen. An der Eisenbahnbrücke ist ein tragendes Bauteil beschädigt. Bis Anfang September ist sie nur eingleisig befahrbar.
1: Das Wetter in Nordrhein-Westfalen. In der Nacht lösen sich die letzten Schauer auf bei 19 bis 14 Grad. Tagsüber bewölkt, zeitweise sonnig, vom Rheinland bis nach Ostwestfalen einzelne Schauer. Dazu in Menden bis 26 Grad, in Düren bis 27 und in Herne bis 28 Grad. Am Sonntag ist es erst wolkig, später sonnig und trocken bis 26 Grad. Und das war WDR aktuell.

0: Die junge Nacht hier, es gibt 8 Meldungen. Eine davon ist erstmal eine wichtige Meldung aus Mecklenburg-Vorpommern. Zur Löschung des Waldbrands im Müritz-Nationalpark müssen alle Seen im Umkreis geräumt werden. Das betrifft auch Boote und Kanus. An den Seen sollen nämlich Hubschrauber mit Löschwasser betankt werden. 7 Meldungen von den Straßen. Los geht's mit 6 Kilometer Stau auf der A3 Passau Richtung Linz zwischen Passau Süd und Pocking. A5 Karlsruhe Richtung Frankfurt zwischen Karlsruhe Nord und Bruchsal 4 Kilometer Stau. A6 Heilbronn Richtung Nürnberg zwischen Schwäbisch Hall und Ilshofen-Wolpertshausen, 5 Kilometer Stau an der Baustelle. A7 Fulda Richtung Kassel zwischen Fulda Nord und Hünfeld-Schlitz, 4 Kilometer Stau. A8 München Richtung Salzburg zwischen Achenmühle und Felden, 8 Kilometer stockend. A23 Heide Richtung Hamburg ist zwischen Elmshorn und Tornisch wegen Bergungsarbeiten zu. Die Umleitung führt über die U126. Und die A565 Meckenheim Richtung Bonn ist zwischen Bonn-Poppelsdorf und Bonn-Endenich wegen Bauarbeiten gesperrt bis 5 Uhr früh.
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0: So, Haare schneiden haben wir ja schon abgeklärt. Vor oder nach dem Urlaub. Bei kurzen Haaren vor dem Urlaub, bei langen Haaren nach dem Urlaub. Aber wie sieht's aus in Sachen Zahnreinigung? Hört ihr gleich hier.

0: Heute hier ein bisschen Urlaubsvorbereitung in der Jungnacht. 1.13 Uhr ist es. Friseur haben wir geklärt. Also am besten nach dem Urlaub das Ganze erledigen, weil Sonne kann die Haare verändern. Und vorher, wenn ihr einen Kurzhaarschnitt habt, dann geht ihr besser nochmal zum Friseur wegen den Tanlines. Also was ist mit der Zahnreinigung? Vorher oder nachher? Dr. Johannes Breuker, der ist Zahnarzt in Bonn und gerade im Urlaub auf Malle selber. Und er hat gesagt, ja, das geht safe, klar. Du musst dich halt nur früh genug darum kümmern.
1: Also die Frage ist erstmal, wann war man das letzte Mal? Weil generell sollte man alle 6 Monate gehen. Davor oder danach ist gar nicht mal so wichtig. Es ist eher die Frage, was machst du 48 Stunden danach? Weil was du vermeiden solltest, ist, dass du stark färbende Sachen isst oder trinkst. Das heißt, Rauchen, schwarzer Tee, Kaffee, Cola, Bratensoße, rote Beete, Rotwein. Sowas sollte man vermeiden. Das heißt, wenn man jetzt im Urlaub direkt Gas geben will und am Anfang schön Rotwein trinken will oder so, das sollte man auf jeden Fall lassen, weil dann hat man von den schönen weißen Zähnen nicht so lange was, weil das färbt am Anfang relativ stark.
0: Klar, wer kennt's nicht? Frisch nach Malle rangekommen im Ferienhaus und dann erstmal schön 500 Milliliter Bratensoße im Sangria-Kelch. Köstlich.

irgendwann werden wir Träumer sein, auf unserem Alltime-High herumlaufen. Ja, ja, Nico Santos hier in der Jungen Nacht 19. Wenn es bis dahin nicht so laufen sollte und der Tag dann vielleicht einem das Gefühl gegeben hat, das hätte ich bitte mal besser machen können. Lasst euch eins immer gesagt sein und ihr wisst, was jetzt kommt, aber es ist sehr lieb gemeint hier in der Jungen Nacht 21.

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0: Die junge Nacht hier, 8 Meldungen. Erstmal eine wichtige Meldung aus Mecklenburg-Vorpommern zur Löschung des Waldbrands in Müritz Nationalpark müssen alle Seen im Umkreis geräumt werden. Das betrifft auch Boote und Kanus. An den Seen sollen nämlich Hubschrauber mit Löschwasser betankt werden. A3, Passau Richtung Linz zwischen Passau Süd und Pocking, 6 Kilometer Stau. A5, Karlsruhe Richtung Frankfurt zwischen Karlsruhe Nord und Bruchsal, 4 Kilometer Stau. Auf der A6, Heilbronn Richtung Nürnberg zwischen Schwäbisch Hall und Ilshofen-Wolpertshausen, 5 Kilometer Stau an der Baustelle. A7, Fulda Richtung Kassel, ist zwischen Fulda Nord und Hünfeld-Schlitz auch ziemlich voll mit 4 Kilometern Stau. A8, München Richtung Salzburg, zwischen Achenmühle und Felden, 8 Kilometer stockend. A23, Heide Richtung Hamburg, ist zwischen Elmshorn und Tornisch wegen Bergungsarbeiten zu. Die Umleitung führt über die U126 und die A565, Meckenheim Richtung Bonn, ist zwischen Bonn-Poppelsdorf und Bonn-Endenich wegen Bauarbeiten zu, bis um 5 Uhr früh.
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0: Das sind wir alle. Und ihr seid fantastisch. Hey, an diesem Freitag begleite ich euch rein. Kotaro Dürr ist mein Name. Schön, dass ihr dabei seid.

Ey, Shoutout an alle, die sich noch verknallen können, als wären sie 15. Obwohl sie schon weit weg davon sind, noch 15 zu sein. Ist ein Skill, ist ein Skill, ist ein Skill. Kann nicht jeder, soll, muss auch nicht jeder können. Ne? Man kommt ja auch selten in die Situation. Aber das Schöne ist, Olivia Rodrigo hat einen Song gemacht genau über dieses Gefühl. Plötzlich wieder wie so ein Teenager zu denken, so, was ist jetzt los? So, aber trotzdem so zu tun, als sei alles okay. Das ist Drop Dead hier in der Jungnacht.

0: Ey, die junge Nacht hier, 1.48 Uhr. Es soll ein bisschen kälter werden übers Wochenende. Okay. Das bringt die Leute jetzt schon so ein bisschen durcheinander, das Wetter diesen Sommer. Genau gesagt, auf ganz spezielles Wetter. Bei den lieben Kolleginnen und Kollegen von WDR 2. Die haben jetzt eine wirklich coole neue Temperaturmaßeinheit eingeführt.
1: Und warm ist auch das Stichwort für die nächsten Tage in der neuen Woche. Morgen bis zu 28 Grad und die nächsten Tage danach werden wieder immer wärmer. Stand jetzt können wir Donnerstag wieder die 30 Mark knacken.
2: Die mal, 30
1: die,
2: Euro.
1: Die 30... Die 30
2: 30 Euro die macht 30 60 Euro. Mark. Weißt du?
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1: Die Nachrichten mit Ronald Lessig. Guten Morgen. Der Bundesvorstand der AfD sorgt sich, dass die AfD in NRW nicht zur Landtagswahl im nächsten Jahr zugelassen werden könnte. Grund ist ein Streit bei der Aufstellung der Landesliste zwischen dem gemäßigten und dem extremen Lager. Gabor Hallas, WDR Berlin.
2: Alice Weidel und Tino Chrupalla, die Parteichefs, die haben einen Brief nach Nordrhein-Westfalen geschickt. Der liegt uns hier im ARD-Hauptstadtstudio vor. Und die zentrale Forderung ist, dass der Parteitag abgebrochen wird. Und das soll Landeschef Martin Vinzenz organisieren. Der wird in die Verantwortung genommen. Und warum wollen Weidel und Chrupalla das? Sie sagen, es gibt erhebliche Risiken, die Landesliste rechtlich einwandfrei aufzustellen. Denn es sollen Delegierte unter Druck gesetzt oder gar bedroht worden sein. Weidel und Chrupalla warnen also vor einem Debakel. Spannend also, was in Mal passiert, wenn der Parteitag am Freitag fortgesetzt werden soll.
1: Bundeskanzler Merz und Frankreichs Präsident Macron haben sich am Abend auf Schloss Benzberg bei Köln getroffen und die Gespräche der Minister beider Länder vorbereitet, die heute stattfinden. Eines der Themen ist die Verteidigung. Deutschland und Frankreich wollen offenbar bei der nuklearen Abschreckung enger zusammenarbeiten. Die USA schränken die Aufenthaltserlaubnis für ausländische Studenten und Journalisten deutlich ein. Journalisten dürfen statt 5 Jahre nur noch 240 Tage bleiben, Studierende maximal 4 Jahre. Beide Gruppen können ihre Visa aber verlängern, ohne die USA verlassen zu müssen. Auf der Bahnstrecke zwischen Köln und Wuppertal wird es noch bis Ende September Probleme geben. Solange soll die Instandsetzung einer Brücke bei Opladen dauern. Wie die Deutsche Bahn ankündigte, sollen währenddessen fast alle Regionalzüge und ICEs über die eingleisige Strecke fahren. Es werde Ausfälle und Verspätungen geben.
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1: In Hagen ist wieder eine Bronzeskulptur gestohlen worden. Diesmal verschwand das Kunstwerk Brüderchen und Schwesterchen aus dem Lenné-Park. Katja Latsch für WDR aktuell.
3: Mitarbeitern der Stadt Hagen war bei einer Begehung des Parks am Mittwochnachmittag aufgefallen, dass die Skulptur weg ist. Die Polizei ermittelt jetzt wegen Diebstahls. Wann genau Brüderchen und Schwesterchen verschwunden sind, kann die Polizei aber nicht sagen. Sie sucht jetzt Zeugen, die etwas beobachtet haben könnten. Erst Mitte Juni gab es einen ähnlichen Fall. Auf dem Schulhof einer Hagener Grundschule wurde die Pippi-Langstrumpf-Statue geklaut, ebenfalls aus Bronze. Auch hier fehlt bisher jede Spur.
1: Das Wetter in Nordrhein-Westfalen. In der Nacht lösen sich die letzten Schauer auf bei 14 bis 19 Grad. Tagsüber bewölkt, zeitweise sonnig vom Rheinland bis nach Ostwestfalen einzelne Schauer. Dazu in St. Augustin bis 26 Grad, in Heinsberg bis 27 und in Herford bis 28 Grad. Am Samstag erst wolkig, später sonnig bis 26 Grad. Das war WDR aktuell.
4: Die junge Nacht hier, wir hätten es kurz nach 2. Erstmal noch eine wichtige Meldung aus Mecklenburg-Vorpommern. Zur Löschung des Waldbrands im Müritz-Nationalpark müssen alle Seen im Umkreis geräumt werden. Das betrifft auch Boote und Kanus. An den Seen sollen Hubschrauber mit Löschwasser betankt werden. Es gibt noch 2 Meldungen. Die A23 Heide Richtung Hamburg ist zwischen Elmshorn und Tornisch wegen Bergungsarbeiten zu. Die Umleitung führt über die U126. Die A565 Meckenheim Richtung Bonn ist zwischen Bonn-Poppelsdorf und Bonn-Endenich wegen Bauarbeiten zu.